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3: Guten Abend und willkommen zum Infomagazin Frosin auf Radio Froh 105,0 mit einer weiteren Ausgabe des Wellempfängers und folgenden Themen. Alle von Ihnen haben einen geliebten Menschen verloren und setzen sich für Frieden ein. Und das seit fast 30 Jahren im Parents Circle Families Forum. Der Südnordfunk hat diese Initiative in einem Beitrag beleuchtet. Ebenfalls um Frieden geht es in Medellin in Kolumbien. Der Umgang mit Drogenbossen stellt die Menschen vor eine besondere Herausforderung. Um wie Inklusion am Arbeitsplatz gelingen kann, darüber sprach Radio Dreieckland mit der Marketing- und Kommunikationschefin der Zeitschrift Andererseits aus Wien. Am Mikrofon begrüßt Nora Niemetz mit Sisi-Bai-Musik von Ronald K.

Das Parents Circle Families Forum ist eine israelische-palästinensische Friedensinitiative, die aus Familien besteht, die Angehörige durch den Konflikt verloren haben. Die Gruppe fördert Versöhnung, Dialog und gemeinschaftliche Erinnerung durch Bildungsprogramme, Gedenkprojekte und öffentliche Veranstaltungen. Sie arbeitet grenzüberschreitend mit Workshops, Friedenscamps und Advocacy, um gegenseitiges Verständnis und eine gemeinsame Zukunft zu fördern. Eva Gutensohn hat für Südnordfunk folgenden Beitrag gestaltet.

0: My name is Robbie Damelin.
1: Mein Name ist Robbie Damelin und ich bin dem Parent Circle beigetreten, nachdem ich meinen Sohn David verloren hatte. Er wurde von einem palästinensischen Scharfschützen getötet.
2: Berit Behrmann lebt in Berlin und kam über Umwege zum Parent Circle. Ihre sogenannte Eintrittskarte in die Organisation war ebenfalls ein persönliches Schicksal.
3: 9 Monate, nachdem ich Israel verlassen habe, im Jahr 2003, ist meine Mama bei einem Selbstmordattentat in Jerusalem ums Leben gekommen. Und 20 Jahre später bin ich Parent Circle beigetreten.
2: Laila Al-Shehs Geschichte beginnt früher mit einem Leben unter Besatzung, mit Checkpoints und Einschränkungen, die für PalästinenserInnen Alltag sind.
4: I became a member in the Parent Circle after I lost my son Qusay. He was 6 months old.
5: Ich bin dem Parent Circle beigetreten, nachdem ich meinen Sohn Qusay verloren hatte. Er war 2002 6 Monate alt, als israelische Soldaten in jener Nacht in unser Dorf kamen und Tränengas einsetzten. Dadurch wurde er sehr krank. Als wir versuchten, ihn in ein Krankenhaus in Bethlehem zu bringen, hielten uns die israelischen Soldaten mehr als 5 Stunden lang auf. Und als wir schließlich das Krankenhaus erreichten, sagte der Arzt, es ist zu spät, um sein Leben zu retten.
4: At the end of that day, he passed away.

0: Ruby Damelin stellte sich 3 Jahre nach dem Tod ihres Sohnes eine Frage, die sie nicht mehr schlafen ließ.
1: Sie haben den Mann gefasst, der ihn getötet hat. Und das stellte mich vor ein riesiges Dilemma. Denn ich hatte mich für den Frieden eingesetzt und von Versöhnung gesprochen. Aber das war eine Bewährungsprobe. Meine ich wirklich, was ich sage? Nach 3 Monaten habe ich einen Brief an die Eltern des Mannes geschrieben, der ihn getötet hat. Und 2 Palästinenser aus unserer Gruppe haben den Brief überbracht.
0: Die Antwort, die zurückkam, war kein Zeichen der Versöhnung. Der Mann, der David getötet hatte, schrieb, sie sei verrückt und solle seine Familie in Ruhe lassen. 10 Menschen habe er getötet, um Palästina zu befreien. Und trotzdem war Ruby nicht enttäuscht.
1: Ich wusste von seinen Eltern, dass er als kleines Kind mit ansehen musste, wie sein Onkel von der israelischen Armee getötet wurde. Dann verlor er noch 2 weitere Onkel im 2. Aufstand. Ich glaube, er ist auf einen Weg der Rache geraten. Das bedeutet nicht, dass ich irgendeiner Gewalt das Wort rede. Aber es bedeutet, wenn ich verstehe, warum, dann kann das der Beginn eines Gesprächs sein.
0: Der Parent Circle Families Forum, kurz PCFF, ist eine Organisation aus israelischen und palästinensischen Angehörigen, die durch den Konflikt Familienmitglieder verloren haben. Gegründet 1995, zählt er heute über 850 Mitgliedsfamilien. Es ist keine Partei, kein politisches Programm. Nur Menschen, die wissen, was Verlust bedeutet, auf beiden Seiten.
1: Seit dem 7. Oktober sind noch viele mehr dazu gekommen. Über 80 neue Mitglieder. Das ist fast ein Wunder, wenn man bedenkt, wie kurz das alles erst zurückliegt.
2: Es war für mich eine sehr, sehr wichtige Gruppe, vor allem direkt nach dem 7. Oktober, der mich zum einen sehr hart retraumatisiert hatte und zum anderen einem in so eine Realität reingeworfen hat, in der alle erwarten, dass man sich für eine Seite entscheidet. Da haben wir uns oft online getroffen, gerade in der ersten Zeit danach. Und das war so eine Insel von Sanity, wie heißt es? Also von Empathie und Mitgefühl.
0: Der Parent Circle hat 2 Büros. Eines in Tel Aviv, eines in Beit Yala im Westjordanland. Er wird von 2 Frauen geleitet. Die Arbeit des Parent Circle ist zutiefst menschlich. Begegnung statt Theorie und Schmerz statt Parole. Über Jahre besuchten palästinensische und israelische Mitglieder in Tandems Schulen. Eine palästinensische Person, eine israelische. Sie erzählten, was sie verloren hatten.
2: Es ist ganz schön schwer, einen Mensch weiter zu dehumanisieren oder weiter als nicht menschlich zu sehen, wenn man den in den Augen schaut und die Person von der eigenen Verlust erzählt. Und noch schwerer ist es, wenn die Person, der angeblicher Feind, der halt als weniger als Mensch angesehen wird, zusammensitzt und zusammen die Geschichte erzählt mit einer von unseren.
0: Ruby Damelin beschreibt, was passiert, wenn man in eine jüdische Schulklasse geht und sie fragt, wer jemals mit einer Palästinenserin ein wirkliches Gespräch geführt hatte.
1: Es wird wahrscheinlich eine einzige Person in der Klasse sein. Wer spricht Arabisch? Vielleicht noch eine. Wer war schon im Ausland? Wahrscheinlich fast alle. Und da beginnt man zu begreifen, wie abgeschnitten sie voneinander sind. Und genau das ist unsere Arbeit, diese Abgeschnittenheit zu überwinden. Denn diese Abgeschnittenheit erzeugt Angst, Angst vor dem anderen. Und aus dieser Angst wird Hass. Und aus dem Hass wird Gewalt.
0: Seit 3 Jahren aber darf der Parent Circle nicht mehr an israelische Schulen. Der Bildungsminister hat es verboten. Die offizielle Begründung, die Organisation verherrliche Terrorismus, weil sie gemeinsam mit PalästinenserInnen trauert. Die eigentliche Begründung, sagt Werit Beermann, hat die Regierung unfreiwillig selbst verraten.
2: Weil wenn wir unsere Geschichten erzählen in Schulen, dann gefährden wir die zukünftigen Soldaten. Weil wenn die Soldaten PalästinenserInnen als Menschen sehen, dann werden sie halt schlechtere Soldaten. So. Deshalb dürfen wir nicht mehr in Schulen rein. Dagegen gehen wir immer wieder vorgerichtlich.
0: Neben den Schulbesuchen gibt es Dialoggruppen, mononationale und binationale. Eine Frauengruppe, Workshops, Vorträge. Online-Treffen, seit der 7. Oktober die physische Begegnung unmöglich gemacht hat. Und einmal im Jahr die gemeinsame Gedenkzeremonie.

0: לכולם וברוכות הבאות לטקס יום הזיכרון הישראלי-פלסטיני ה-21 של תנועת לוחמים לשלום ופורום המשפחות השכולות הישראלי-פלסטיני. מרחבן ואהלן וסהלן בכם. במראסם אחיה א-זכרה אל-ישראלייה אל-פלסטיניה אל-חדיה ואל-עשרין ומונטדה אל-עאילת א-ת'קלה אל-ישראלי אל-פלסטיני.
1: Seit 21 Jahren machen wir das gemeinsam mit Combatants for Peace. Die ersten Zeremonien waren eher klein, da waren 200-300 Leute im Publikum. Und im Jahr 23 wurde das im Park Hayakon, in einem großen Park in Tel Aviv, gehalten mit über 15.000 ZuschauerInnen.
2: Heute wird die Adresse erst am Morgen der Veranstaltung bekannt gegeben. Die Atmosphäre in Israel ist zu gefährlich geworden.
1: Letztes Jahr auch einmal so richtige Gewalt. Da war eine richtig gewaltvolle Demonstrationen und ja und Attacke auf eine Synagoge in Ra'anana, wo BesucherInnen von dieser Zeremonie wirklich verprügelt wurden.
2: Ein Mitglied des Parent Circle, ein junger Krankenpfleger namens Tamam, wurde von der israelischen Armee erschossen. Ein anderer bekannter Friedensaktivist im Westjordanland von einem gewalttätigen Siedler ermordet. Die Friedensarbeit hat ihren Preis. Eines der wichtigsten Schlagwörter bei Parent Circle ist Vergebung. Das klingt im Kontext dieses Konflikts fast wie eine Provokation. Ist sie die Voraussetzung für jede Friedensarbeit im Parent Circle?
3: There's no clause for forgiving in belonging to the Parent Circle.
4: Es gibt keine Klausel zur Vergebung, wenn man dem Parent Circle beitritt. Alle müssen sich zur Gewaltlosigkeit bekennen, zur Versöhnung und zum Ende der Besatzung. Vergeben, das ist eine ganz persönliche Entscheidung.
3: Forgiving is a very personal decision.
2: Und eine schwierige, denn viele wissen nicht einmal, wem sie vergeben sollen. Der Täter ist oft ebenfalls tot, die Verantwortung diffus. Der Schmerz bleibt aber konkret.
3: In fact, if you think about it, how many Palestinians actually would know who to forgive?
4: Wenn man ehrlich darüber nachdenkt, wie viele Palästinenser wüssten überhaupt, wem sie vergeben sollen? Sie wissen ja meistens nicht, wer ihre Angehörigen getötet hat.
2: Für Laila Al-Shay wurde Vergebung dennoch zu einem persönlichen Ankerpunkt. Sie erzählt von einem Mann, dem sie begegnet ist, einem ehemaligen hochrangigen Offizier der israelischen Armee.
5: Er war in meiner Region stationiert und er hat einem palästinensischen Auto mit 6 Kindern den Weg ins Krankenhaus versperrt. Es war so schwer für mich, ihm zuzuhören.
2: Aber dann erzählte der Mann weiter. Als sein eigener Sohn krank wurde und er ihn ins Krankenhaus fahren wollte, stoppte ihn ein Wächter. In diesem Moment verstand er, was er den PalästinenserInnen angetan hatte. Er verließ die Armee, wurde dafür inhaftiert, gründete danach eine Organisation, um das Leben der PalästinenserInnen zu verbessern.
6: Then I looked to him and I said, thank you for telling me that part of your story.
5: Ich habe ihn angeschaut und gesagt, danke, dass du mir diesen Teil deiner Geschichte erzählt hast. Es ist so schwer für mich, aber gleichzeitig möchte ich dir danken für den Mut und die Würde, das vor mir auszusprechen. Weil ich weiß, was du versuchst zu tun, diese Besatzung zu beenden.
1: Mein Leid ist riesengroß. Ich habe meine Mutter auf eine brutale, ungerechte Weise viel zu früh verloren. Aber der ist nicht größer als das Leid von einer Palästinenserin, die ihre Mutter oder Bruder oder Familienangehörigen so brutal verloren hat.
2: Vergebung, das wird im Gespräch mit diesen drei Frauen deutlich, ist kein Vergessen, kein Kapitulieren vor dem Unrecht. Es ist etwas anderes.
6: Forgiveness is so important for me, because it makes me feel free. It helped me to continue my life.
5: Vergebung ist so wichtig für mich, weil sie mich frei macht. Sie hilft mir, mein Leben weiterzuleben und sie gibt mir einen klareren Blick auf das, was ich tue.
2: Der Nahostkonflikt bzw. Krieg zwischen Israel und benachbarten Ländern oder Terrororganisationen besteht, seit es den Staat Israel gibt. Aber es schien noch nie so schwer wie heute. Nach dem 7. Oktober und dem darauffolgenden massiven militärischen Vorgehen Israels, bei dem Zehntausende, vor allem ZivilistInnen, starben, noch an einen dauerhaften Frieden zu glauben, der beiden Bevölkerungen gerecht würde. Laila, Robby und Veret zweifeln aber keine Sekunde daran.
1: Ich bin der festen Überzeugung, dass es kommt, dass wir diesen Frieden bringen. Krieg ist menschengemacht, Besatzung ist menschengemacht, Frieden ist auch menschengemacht. Das ist jetzt keine Naturgewalt, die wie so ein Tsunami über uns kommt und wir können nichts machen. Das glaube ich nicht. Die Frage ist nicht, ist Frieden möglich? Frieden ist möglich und Frieden wird kommen. Die Frage ist nur, wann wird er kommen und wie viele Tote bis dahin?
2: Robbie Damelin, die aus Südafrika stammt und die Zeit der Apartheid erlebt hat, zieht einen anderen historischen Vergleich.
3: I can tell you that when I came to Israel in 1967,
4: als ich 1967 nach Israel kam, hätte mir damals jemand gesagt, dass Schwarze und Weiße eines Tages gemeinsam in einem Raum sitzen und eine Wahrheits- und Versöhnungskommission abhalten würden, ich hätte gesagt, der spinnt. Aber genau das ist passiert. Wir suchen die Mandelas, die Gandhis, die Martin Luther Kings. Sie müssen einfach kommen. Natürlich glaube ich daran. Hoffnung ist ein ganz wesentlicher Teil jedes Friedensprozesses. Und diese Hoffnung habe ich.
2: Für Robbie Damelin ist dabei die Friedensarbeit an der Basis entscheidend. Politische Vorträge allein reichen nicht.
3: The long-term vision is to create a framework for a reconciliation process.
4: Die langfristige Vision ist es, einen Rahmen für einen Versöhnungsprozess zu schaffen, der bereitsteht, wenn irgendwann ein politisches Abkommen unterzeichnet wird. Denn wenn wir die Menschen an der Basis nicht einbeziehen in das Ende eines Konflikts, dann können wir bestenfalls auf einen Waffenstillstand hoffen.
2: Diese Basisarbeit versuchte der Parent Circle zu etablieren. Verrett Bermann nennt aber zwei Projekte, die zeigen, wie die Grundlagen für Frieden in den vergangenen 30 Jahren gestört wurden. Eine israelisch-palästinensische Sesamstraße, die Anfang der 2000er Jahre zweimal ausgestrahlt wurde und dann verboten. Und ein gemeinsam von einem israelischen Psychologen und einem palästinensischen Historiker erarbeitetes Geschichtsbuch, das israelische und palästinensische Narrative nebeneinander stellt.
1: Das wurde 2008 herausgegeben und in einem Pilotprojekt in Palästina und in Israel, also in der Westbank und in Israel, freigegeben für ein Jahr und prompt wieder verboten. Mittlerweile ist dieses Buch auf alle möglichen Sprachen übersetzt worden. Man kann mit denen weltweit arbeiten, aber nicht in der Westbank und nicht in Israel.
2: Was es also bräuchte? Friedensbildung in Schulen, Medienpräsenz, Begegnung. Und Geld für Grassroots-Arbeit, die israelische Regierung gerade äußerst ungern fördern will. Dabei ist es laut Parents Circle nur ein kleiner Schritt, den es bräuchte.
6: The anger and the hatred could end after we sit, we listen to each other with empathy.
5: Die Wut und der Hass können enden, wenn wir zusammensitzen, wenn wir einander mit Empathie zuhören, den Hintergrund des anderen verstehen wollen, wenn wir versuchen, uns in die Lage des anderen zu versetzen.
1: Meine Fantasie ist, das habe ich auch eingangs gesagt, es haben da alle die gleichen Rechte. Mir ist es tatsächlich ganz egal, und ich weiß, manche sehen das kritisch, ob das jetzt ein jüdisches Land ist. Ich würde Religion daraus halten. Mir wäre es wichtig, dass alle in Frieden und Gerechtigkeit da leben können. Und ob es ein Land, zwei Länder, drei Länder sind, Hauptsache haben alle die gleiche Rechte. Also Bewegungsfreiheit, Meinungsfreiheit, alle Freiheiten und Menschenrechte, die allen gelten sollen. So sehr meine Fantasie aus, dass die 14 Millionen Menschen, die da leben, die ungefähr zur Hälfte jüdisch und zur Hälfte palästinensisch sind, dass sie da alle in Frieden, in Sicherheit, in Freiheit leben können.
2: Robbie Damelin will nicht zum Schweigen gebracht werden. Auch nicht von denen, die ihr Bild im Hisbollah-Fernsehen gezeigt haben, als Feindbild.
4: Was kann mir noch passieren? Ich denke nicht an Gefahr. Und ich habe vor nichts Angst.
2: Der Parent Circle arbeitet weiter. Die jährliche Gedenkzeremonie fand an einem geheimen Ort statt, ausgestrahlt in alle Welt. Zehntausende haben zugeschaut, mehr als je zuvor wollten kommen. Und in Deutschland haben Verrett Bermann und andere Gleichgesinnte den Freundeskreis Deutschland gegründet, um die Botschaft in einen Diskurs zu tragen, in dem sie dringend gebraucht wird.
1: Friedensarbeit, die muss, finde ich, sowohl Grassroots bottom-up als auch von Regierungen top-down passieren. Von den Regierungen können wir zurzeit gar nichts erwarten. Deshalb muss umso stärker das Bottom-up gefördert werden. Und das braucht Öffentlichkeit und das braucht Geld für diese Arbeit. Und es braucht einen Glauben dran. Aber dass Frieden möglich ist, hat uns die Geschichte immer mal wieder gezeigt. Also dass allein, dass ich hier als Enkelkind von Holocaust-Überlebende in Deutschland sitzen kann und frei darüber reden kann, ist ein Zeichen davon.
6: Peace for me, it means equality, it means safe, it means a normal life.
5: Frieden bedeutet für mich Gleichheit, Sicherheit, ein normales Leben für mich, für meine Familie, für alle Menschen, die in diesem Land leben.
6: For me, for my family, for all the people who live in this land.

0: Zu hören war ein Beitrag von Südnordfunk über Friedensarbeit in Israel und Palästina.
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0: Und wir bleiben beim Thema Frieden, blicken jedoch nach Kolumbien. Dort zielten die Friedensprozesse darauf ab, bewaffnete Gruppen zu entwaffnen, ihre Integration in die Gesellschaft zu fördern und Gewalt sowie Drogenhandel zu reduzieren. Es wurden einzelne Erfolge erzielt, die Gewalt reduzieren konnten, jedoch gibt es nach wie vor Herausforderungen. Die zivile Initiative Medellin möchte die Friedensarbeit mitgestalten. Christian Conde berichtet darüber in einem Beitrag für den Südnordfunk auf Radio Dreieckland.

0: Beginnen möchte ich diese Geschichte in einem Haus im Viertel 12 de Octubre in Medellin. Vor ein paar Monaten war ich hier bei der Gruppe Cooperación Heroínas y Héroes del Amor, Heldinnen der Liebe, zu Besuch. Sie treffen sich in einem Haus. Es ist eine Art kleines Kulturzentrum in der Comuna 6 von Medellin. Die Organisation besteht schon seit mehr als 10 Jahren. Ihr Ziel? Menschen, die von der Bandenkriminalität und der damit einhergehenden Gewalt betroffen sind, zu unterstützen. Das können Opfer von Gewalt selbst sein, aber auch TäterInnen, ehemalige Angehörige von sogenannten Combos oder Mütter und Väter, deren Kinder Teil dieser Strukturen sind oder waren. Das Haus, in dem sie sich heute treffen, war früher ein Treffpunkt von Jugendgangs. Die Stadtteilaktivistin Marta Macias erzählt.
1: Hier haben sie sich getroffen, hier haben sie herumgehangen. Es war so etwas wie ein Zentrum für ihre Aktivitäten und für viele Nachbarn ein Ort der Angst. Nach langen Gesprächen mit ihnen und ihren Chefs haben wir erreicht, dass sie uns das Haus überlassen haben, und ich habe dann mit der Stadtverwaltung alles abgeklärt.
0: Heute ist das Haus ein Treffpunkt der Nachbarschaft. Es gibt einen Kleidertausch, gemeinsames Kochen und ab und zu auch einen Gottesdienst. Ein Schwerpunkt der Arbeit von Marta ist heute auch die Arbeit mit Jugendlichen. In der Metropolregion Medellin existieren laut BeobachterInnen heute etwa 15 größere Organisationen. Sie sind lose in einem Bündnis organisiert, das sich La Oficina, das Büro, nennt. Sie finanzieren sich aber nur noch teilweise aus dem Drogenhandel. Die großen Exportrouten kontrollieren heute andere Akteure. Die Gangs aus Medellin bekommen zwar auch noch das ein oder andere Stück vom großen Kuchen ab, doch ihre Einkünfte generieren sie mit dem Drogenhandel innerhalb der Stadt und der Region, mit Schutzgelderpressung, Produktpiraterie. Und sie sind Dienstleister für alles Illegale. Sie begehen Auftragsmorde, waschen Geld, treiben Schulden ein. Die illegalen Strukturen zählen laut ExpertInnen etwa 12.000 bis 15.000 Mitglieder. Oben stehen die großen Capos, ganz unten junge Menschen aus den Vierteln. Und um die, sagt Marta Macias, kümmere sich niemand und verweist auf zwei etwa 17-Jährige, die einige Minuten zuvor ins Haus hineingelaufen waren.
2: Porque no solamente está el habitante de calle, sino está el que habita la calle, que son muchos pelados y muchos pelados. Esos chicos que se acaban de ver que entraron acá, ellos.
1: Viele der Jugendlichen, so wie die, die du hier gerade gesehen hast, leben praktisch auf der Straße. Sie kommen hierher, um rumzuhängen. Hier bekommen sie was zu essen, machen Musik. Manchmal kommen sie zum Schlafen, weil sie zu Hause rausgeflogen sind. Wir nennen diese Leute die Opfer der Gosse, diejenigen, die nicht zählen, die niemand im Hinterkopf hat, für die sich niemand einsetzt. Beispielsweise, wenn sie im Gefängnis landen. Wenn es um den urbanen Konflikt in Medellin geht, konzentriert sich alles auf die Führungsfiguren. Aber sie haben die untere Schicht vergessen. Es sind diejenigen, die keine ökonomischen Reichtümer anhäufen. Die Letzten, die irgendwas von dem Geld sehen, das diese Strukturen erwirtschaften. Das ist schon seit den 90er Jahren so. Doch auch diese Leute haben eine Geschichte und ihre Schmerzen. Auch sie sind Teil dieser Kette des bewaffneten Konflikts.
0: Auch aktuell liegt der Fokus in der medialen Berichterstattung wieder einmal auf den Bossen. Diese sitzen mittlerweile alle im Gefängnis und von dort aus verhandeln sie seit etwa 3 Jahren mit der Regierung über einen Friedensvertrag. Aktuell aber steht der Prozess wieder einmal vor dem Scheitern. Der Grund? Die Bosse hatten im Gefängnis eine große Party veranstaltet und dazu auch einen berühmten Schlagersänger eingeladen. Entsprechend groß war der Aufschrei in der Stadtgesellschaft, als das herauskam. Die Regierung blieb kaum etwas anderes übrig, als die Gespräche erst einmal auf Eis zu legen. Dort, wo die Party stattfand, im Gefängnis von Itagüí, im Norden der Metropolregion von Medellin, hatte ich zwei der Bosse der Oficina vor einigen Monaten zum Interview getroffen. Sie, die mutmaßlich für zahlreiche Morde, den Aufbau bewaffneter Strukturen und viele Straftaten mehr verantwortlich sind, geben sich heute als sozial engagierte Anführer kommunitärer Prozesse. Einer ihrer Sprecher ist Carlos Pesebre. Er hat fast sein ganzes Leben innerhalb der Mafia-Strukturen Medellins verbracht.
3: Die Medien und die Unterhaltungsindustrie haben seit Pablo Escobar ein bestimmtes Bild geschaffen. Sie stellen also dar, als ob wir, die bewaffneten Gruppen, reine Organisationen des Drogenhandels sind. Aber das ist verkürzt. Als der Drogenhandel in den 80er Jahren aufkam und das Geld Teil des Alltags wurde, in die Institutionen vordrang und auch die Viertel kamen, sahen wir junge Menschen in den Vierteln darin eine Möglichkeit, unsere prekären wirtschaftlichen Umstände zu überwinden, aber auch die Abwesenheit staatlicher Strukturen in unseren Vierteln, die fehlende Versorgung mit Wasser und Strom, dem allgemeinen Mangel.
0: Neben Carlos Pesebre saß damals auch Sebastian Murillo, ein weiterer Sprecher der Organisation. Er sagte:
4: Las oportunidades no llegan a los barrios y los mismos muchachos en busca de salir adelante y sacar adelante sus familias por el abandono del Estado.
5: Die Chancen auf ein gelungenes Leben sind nicht bis in die ärmeren Viertel der Stadt gelangt. Die Jungs aus dem Viertel wollten sich und ihre Familien voranbringen, sie aus der Armut führen. Weil sie keine legalen Möglichkeiten dazu bekommen, versuchen sie es über illegale Wege und versuchen, Teil der Bandenstruktur zu werden und dadurch Geld zu verdienen. Wir wollen den Jugendlichen durch diesen Friedensprozess zeigen, dass es andere Wege als den der Gewalt gibt. Wir wollen ihnen gemeinsam mit staatlichen Stellen, dem Bildungssektor und mit Hilfe der Privatwirtschaft Möglichkeiten dazu eröffnen, Geld zu verdienen und sich weiterzuentwickeln. Sie sollen sehen, dass es andere Auswege aus der Armut gibt als das Verbrechen. So können wir einen Transformationsprozess bei den Jugendlichen anstoßen und so kann eine neue Generation heranwachsen, die ohne Gewalt auskommt.
4: Esa transformación en la juventud y empezar a crear una nueva generación con una cultura alejada de la violencia.
0: Die kriselnden Friedensgespräche waren eine Initiative der linksgerichteten Regierung von Gustavo Petro. Gedacht war sie als Dialog zwischen zwei Verhandlungsteams, das eine von staatlicher Seite, das andere von Seite der Mafiabosse. Dafür hatten die Behörden die 10 Anführer der Gang in eben jedem Gefängnis von Itagüí zusammengezogen und ihnen teilweise Hafterleichterungen gewährt. Doch ein Akteur fehlte in diesem Verhandlungsengagement von Beginn an: die Zivilgesellschaft. Die Basisorganisation, in denen sich diejenigen zusammenfinden, die den Alltag in Medellín leben, die auf verschiedene Art und Weise von der Herrschaft betroffen sind, die die bewaffneten Strukturen in Medellín ausüben. Durch bewaffnete Auseinandersetzungen, Morde zwischen verfeindeten kleineren Gangs, durch Schutzgelderpressung, den Drogenhandel in ihren Vierteln, die Rekrutierung von Jugendlichen. Kurz, die kriminelle Herrschaft in, so BeobachterInnen, etwa 80% der Millionenstadt Medellín und seiner Metropolregion. Diego Herrera ist Friedenskoordinator der Organisation Viva la Ciudadanía. Sie hat nach dem Beginn der Gespräche begonnen, die Stadtgesellschaft zu organisieren und zu mobilisieren.
6: Se generó, digamos, un ambiente y un escenario de movilización ya más local cuando se instala el proceso.
7: Als die Gespräche zwischen Regierung und den bewaffneten Banden im Juli 2023 begannen, haben wir eine Vollversammlung organisiert, bei der 100 Menschen das erste Mal überhaupt in der Stadtgeschichte darüber diskutiert haben, wie ein urbaner Frieden in Medellín überhaupt aussehen könnte. Weil wir gesagt haben, es kann nicht sein, dass es einen Verhandlungsraum innerhalb des Gefängnisses gibt. Wir brauchen auch einen Verhandlungs- und Gesprächsort außerhalb des Gefängnisses. Denn der urbane Frieden kann nicht nur zwischen der Regierung und den Sprechern der Oficina diskutiert werden, bei dem es vor allem um das Schweigen der Waffen geht. Der Frieden muss auch etwas mit einer städtischen Agenda zu tun haben. Frieden ist nicht nur eine Abwesenheit von bewaffneten Auseinandersetzungen, sondern muss auch soziale Gerechtigkeit bedeuten. Ein Frieden, der die sozialen Ungleichheiten in der Stadt angeht, der das Recht auf Leben aufgreift, besonders in Bezug auf die illegalen Aktivitäten in der Stadt, auf die sich diese kriminellen Strukturen stützen.
0: Auch wenn die Gespräche derzeit in der Krise steckten und noch keine Ergebnisse produziert hätten, schon jetzt, sagt Diego, hätten sie zu spürbaren Verbesserungen in den Vierteln der Stadt gesorgt. Die Mordrate ist in den vergangenen Jahren auf ein Rekordtief gefallen.

0: Es wäre auf die Verhandlungen mit den bewaffneten Akteuren beschränkt und würde die Komponenten der sozialen Gerechtigkeit weniger berücksichtigen. Denn es geht ja um die grundlegende gesellschaftliche Transformation der Viertel und nicht nur darum, dass die bewaffneten Mitglieder der Banden sich demobilisieren und ihre Waffen abgeben. Und drittens würden die Friedensgespräche ohne zivilgesellschaftliches Engagement nicht so breit in der Stadt diskutiert werden, wie das der Fall ist. Sie wären ein deutlich weniger relevantes Thema für die Bevölkerung und die Menschen würden nicht verstehen, dass die Gespräche und ein erfolgreicher Abschluss nicht den Bandenchef nützen würde, sondern den Menschen in der Stadt insgesamt.
1: Zu hören war ein Bericht über Friedensarbeit in Kolumbien. Das durch Abonnentinnen und Abonnenten finanzierte österreichische Magazin andererseits sieht sich als ein Magazin für Behinderung und Gesellschaft. In der Redaktion arbeiten Menschen mit und ohne Behinderungen. Ihre Medienarbeit möchte dabei helfen, Behinderungen zu verstehen, aber auch Missverständnisse aufzudecken. Radio Dreieckland sprach mit Lena Riedl vom Magazin andererseits. Sie ist Autorin und Marketing- und Kommunikationschefin.
2: Wir möchten euch jetzt ein ganz besonderes Magazin vorstellen, und zwar das Magazin Andererseits, eine Zeitschrift, ein Magazin für Behinderung und Gesellschaft aus Wien. Und es gibt es seit 2020 und seit 2024 in gedruckter Form. Es erscheint 14-tägig und ist unabhängig, finanziert sich aus Abos. Und auf der Website ist die Vorstellung folgendermaßen: Unser Magazin wird von Menschen mit und ohne Behinderung gleichberechtigt gestaltet. Ja, und darüber möchte ich jetzt gerne sprechen mit Lena Riedl. Guten Morgen, Lena.
3: Guten Morgen aus Wien.
2: Ja, und du bist vom Magazin Andererseits. Du bist Autorin, Marketing- und Kommunikationschefin. Möchtest du das denn noch erläutern, was ich zu eurem Projekt gesagt habe, oder möchtest du dich noch vorstellen genauer?
3: Ja, gerne. Ich stelle mich mal ganz kurz vor. Ich bin 32 Jahre, komme aus Wien, wie man vielleicht an meinem Akzent erkennen kann. Bin jetzt seit genau einem Jahr bei Andererseits und mache da alles rund um Presse und Kommunikation, also auch auf Social Media, und schaue einfach, dass so viele Menschen wie möglich von Andererseits erfahren. Das Besondere bei uns eben ist, dass wir inklusiv arbeiten. Das heißt, die Hälfte von uns lebt mit Behinderungen, so wie ich selbst auch.
2: Ja, und ich würde dich jetzt als erstes auch fragen, wie unterscheidet sich euer journalistischer Ansatz vom herkömmlichen, also auch was Perspektiven und Themenauswahl angeht?
3: Was bei uns eben sehr spannend ist, dass wir nicht nur über Menschen mit Behinderungen sprechen und schreiben, sondern dass wirklich auch selbst Menschen mit Behinderungen hier ihre Perspektive einbringen können und selbst die Texte schreiben können. Auch bei der Themenwahl suchen wir uns bewusst Themen aus, die andere Medien sonst oft übersehen, weil sie vielleicht für viele große Medien als unwichtig erscheinen, aber auch, weil es oft unangenehm ist.
2: Sagst du mal ein Beispiel, dass unsere Zuhörenden sich eine Vorstellung machen können?
3: Ja, gerne. Wir berichten sehr viel über Missstände, also wo einfach zum Beispiel Inklusion nicht passiert. Eine ganz große Recherche, die wir veröffentlicht haben, war jetzt im März über die Sterilisation von Menschen mit Behinderungen, die teilweise wirklich noch ohne die explizite Zustimmung der Betroffenen passiert.
2: Und die Themenauswahl macht ihr gemeinsam?
3: Genau, das macht bei uns die Redaktion, die eben auch aus Menschen mit und ohne Behinderungen besteht. Und jeder kann Vorschläge bringen und dann wird einfach gemeinsam auch überlegt, was ist machbar, was passt gut rein, was interessiert uns als Medium und wo wollen wir genauer hinschauen.
2: Eine andere Ebene ist ja die, dass Medien auch Bilder und Narrative schaffen über Menschen mit Behinderungen. Wie macht ihr das? Was ist euch wichtig dabei?
3: Was uns wichtig ist, ist, dass Menschen mit Behinderungen, wie es in anderen Medien oft passiert, weder jetzt als große Heldinnen oder als Opfer dargestellt werden. Wir möchten zeigen, wie realistisch ein Leben

0: mit Behinderungen ausschauen kann und nicht gefeiert werden für Themen, die vielleicht einfach alltäglich sind, aber genauso wenig jetzt als die Opfer unserer Behinderungen dargestellt werden, sondern einfach zeigen, wir sind genauso Menschen oder Menschen mit Behinderungen sind genauso Menschen wie alle anderen und haben die gleichen Bedürfnisse und dieselben Wünsche. Und das ist uns eben sehr wichtig, eine Kommunikation auf Augenhöhe.
1: Dieses so besonders loben oder dieses hervorstechende Ach und dass sie das können, obwohl sie sowieso sind, ja, das ist ja sehr häufig und wird nie als Diskriminierung verstanden, ist aber eine.
0: Genau, und ich habe lustigerweise gerade gestern erst mit meiner Mutter gesprochen, vor allem wenn man einfach schon lange mit einer Behinderung lebt, man weiß oft noch gar nicht, dass etwas vielleicht nicht richtig ist, aber man spürt schon irgendwie so, das soll zwar ein Kompliment sein, aber irgendwie fühlt sich gar nicht so richtig an. Und das ist auch etwas, was ich selbst und auch viele andere, die bei andererseits arbeiten oder andererseits Inhalte konsumieren, lernen, dass wir uns selbst viele Barrieren, viele Diskriminierungen auch selbst gar nicht bewusst sind, lange Zeit.
1: Ich frage da nachher nochmal nach. Ich wollte jetzt in Bezug auf euer Heft, eure Zeitschrift nochmal nachfragen. Ihr nehmt ja auch Einfluss auf die Gesellschaft. Ihr habt zum Beispiel diesen Wahlchecker gemacht. Kannst du das nochmal erläutern? Weil das finde ich ziemlich beeindruckend.
0: Ja, gerne. Ein wichtiger Ansatz unseres Journalismus ist auch, dass alle Menschen mitreden können. Das heißt, auch alle Menschen sich ein Bild über die Politik machen können. Gut, jetzt öffnet man ein Wahlprogramm. Das hat viele komplizierte Wörter. Menschen mit Lernschwierigkeiten können das einfach oft nicht verstehen. Und deswegen haben wir einen Wahlchecker herausgebracht, der leicht abrufbar ist und der einfach auch in leichter Sprache zusammenfasst, was die Parteien planen. Und so kann sich eben jeder Mensch ein Bild von der Politik machen und auch wirklich aktiv teilhaben.
1: Und habt ihr mitgekriegt, was da genau die Auswirkungen waren oder könnt ihr das einschätzen?
0: Also wir haben sehr positive Rückmeldungen bekommen aus unserer Community. Es kam auch die Frage, ob es den Wahlchecker schon für Deutschland gibt. Den gibt es leider noch nicht, aber wir hoffen natürlich, dass wir noch lange weitermachen können und ja, unser Angebot sozusagen in der Richtung auch erweitern können. Und was einfach auch schön ist, dass viele Menschen sich das, was wir machen, einfach auch gesehen fühlen und sagen, ja, und jetzt kann ich mir auch eine Meinung bilden. Und das ist schon sehr schön.
1: Ja, und wirkt sich wahrscheinlich auch auf die Wahlbeteiligung aus, denke ich.
0: Hoffentlich.
1: Ja, ja. Und es gibt auch noch so andere Beispiele von euch. Ihr habt auch bei einer österreichischen, sehr bekannten Fernsehshow eingegriffen und die haben dann ihr Konzept verändert.
0: Das war tatsächlich wahrscheinlich Jan Böhmermann, also ZD.
1: Irgendwas ZD mit Licht und Dunkel habe ich im Kopf.
0: Ja, genau, das war, was ich da. Licht ins Dunkel, da haben wir das war unsere erste große Recherche und die wird ja auch so in den Kreisen oft sehr kritisiert, weil sie, also von Menschen mit Behinderungen selbst, weil sie sich leider auch sehr ableistischen Narrativen bedient. Genau, und das war unsere erste große Recherche. Bei andererseits, da war ich damals leider noch nicht dabei, aber es wird auch heute eben noch sehr, sehr viel drüber gesprochen. Ja, und damit haben wir auch ein sehr wichtiges Thema aufgegriffen, weil eben Licht ins Dunkel ja auch sehr, sehr groß ist.
1: Wahrscheinlich sehr defizitär auch rüberkam, vermute ich mal, schon allein aus dem Titel.
0: Genau, ja.
1: Und bei Jan Böhmermann warst du schon dabei, oder? Weil du das erwähnst.
0: Das war kurz bevor ich gestartet habe. Das war natürlich auch eine großartige Sache. Und ich kann mich noch erinnern, als ich die Sendung gesehen habe und mir gedacht habe, wow, das ist so cool, Menschen mit Behinderungen in so einer großen Sendung zu sehen, mit so einer großen Plattform. Und ich weiß noch, dass ich damals, glaube ich, sogar Tränen in den Augen hatte. Und da habe ich mir gedacht, andererseits ist so cool, da möchte ich einmal hin. Und dann hat es geklappt.
1: Nochmal zur Frage von deiner Arbeit bei andererseits. Wir sind ja alle von Ableismus geprägt, auch wir Menschen mit Behinderung, ich schließe mich ein. Wie macht ihr das bei euch im Team in der Zusammenarbeit?
0: Also ich muss sagen, wir sind eben also quasi ein gemischtes Team mit Menschen mit und ohne Behinderungen. Ich traue mich aber zu sagen, dass jeder Mensch, der zu andererseits kommt, der bei andererseits arbeitet, bringt eben eine gewisse Offenheit mit. Auch wenn man vielleicht noch nicht persönlich super viele Berührungspunkte mit dem Thema Behinderungen hat, hat doch jeder diese Offenheit und diese Bereitschaft zuzuhören. Das merkt man sehr stark in der Zusammenarbeit. Ich kann jetzt auch aus meiner persönlichen Erfahrung sagen, ich habe diesen starken Kontrast gespürt. Also ich war vorher in Agenturen und in anderen Bereichen und war oft die einzige Person mit Behinderung. Und ich bin zu andererseits gekommen und ich durfte lernen, wie leicht auch Inklusion in der Arbeitswelt sein kann, wie leicht es mir als Mensch mit Behinderungen gemacht wurde. Und für mich war es spannend, dass ich mir das erste Mal wirklich auch Gedanken machen durfte, so was brauche ich? Also was brauche ich, damit ich gut arbeiten kann? Und das ist so ein Grundsatz, mit dem sie arbeiten. Und jeder Mensch, auch ohne Behinderung, darf dort wirklich auch einfach Mensch sein, weil wir haben alle mal einen harten Tag und es geht allen mal nicht so gut. Und dieses Menschsein lassen ist dort einfach so groß. Jetzt bin ich ein bisschen vom Thema abgekommen, weil die Frage war mit Ableismus und dass das bei uns allen ja auch ein bisschen drin steckt. Ich glaube, was ganz wichtig ist, dass wir alle lernen dürfen. Ich habe früher gedacht, ich bin in einer Behinderung aufgewachsen, ich weiß, was Behindertsein heißt. Und das stimmt nicht, weil es gibt so viele Facetten davon. Und ich glaube, wenn man offen ist und wenn man zuhört und wenn man auch annimmt, dass jemand sagt, hey, so wie du das jetzt ausgedrückt hast oder so wie du das gemacht hast, das ist eigentlich ableistisch. Und wenn man das auch annehmen kann und sagt, okay, Betroffene sehen das so, dann glaube ich Ihnen, ist das eigentlich das Wichtigste, weil wir sind alle nicht perfekt und wir können nie alles wissen. Und solange wir einfach offen sind und zuhören und auch bereit sind, Verhalten zu ändern, dürfen auch Fehler passieren.
1: Ich finde, das hast du super formuliert. Ich kann da nur zustimmen. Ja. Ich wollte noch was fragen, und zwar habt ihr auch Intersektionalität bei euch mit berücksichtigt oder wie gemischt ist euer Team?
0: Wir sind, ich habe jetzt gerade gar nicht alle
1: Zahlen. Ach, nur so grob.
0: Also wir sind eindeutig mehr Frauen. Wir sind hauptsächlich Deutschland und Österreich. Wir haben aber auch Personen mit Migrationshintergrund. Wir haben queere MitarbeiterInnen. Also ich würde schon sagen, wir sind da sehr divers. Was das Alter angeht, eher weniger. Wir sind ein sehr junges Team. Also da werde ich als die Chefredakteurin schon eher als die alten Hasen bezeichnet. Aber sonst,
1: ja. Dann kommen wir jetzt abschließend noch zu einem anderen Thema. Ihr finanziert euch ja über Abos und im Moment braucht ihr auch neue Abos. Möchtest du da noch was dazu sagen?
0: Genau, also wir sind ein unabhängig finanziertes Medium, das heißt, unsere Hauptfinanzierung besteht aus Abos. Wir haben letztes Jahr eine große Förderung vom Media Forward Fund bekommen, der uns eben ermöglicht hat, unser Team zu erweitern und Expertise auszubauen. Und diese Förderung läuft jetzt aus und daher brauchen wir bis Ende Juni insgesamt 7.000 Abos. Wir haben jetzt ein bisschen mehr als die Hälfte geschafft und sind deswegen eben noch ganz stark auf der Suche nach weiteren Menschen, die ein Abo bei uns abschließen wollen und dafür im Gegenzug natürlich wirklich, wirklich tollen und wichtigen Journalismus bekommen.
1: Also ich würde dann auch eure Website verlinken mit diesem Interview bei uns auf der Website, dass die, die das möchten und jetzt auch sehr interessiert geworden sind, vielleicht ein Abo abschließen können.
0: Sehr gerne, das freuen wir uns sehr.
1: Ja, Lena, ich glaube, wir sind dann jetzt am Schluss von unserem Interview. Da möchtest du noch was dazufügen, was noch nicht gesagt ist?
0: Ich freue mich sehr, dass wir dieses Gespräch geführt haben. Ich freue mich einfach, wenn das Thema Inklusion und Behinderungen ein bisschen eine positive Besetzung bekommt und dass da ein Diskurs aufrechterhalten bleibt. Also vielen, vielen Dank.
1: Ich danke dir auch.
2: Das Gespräch hat Radio Dreieckland geführt. Das Magazin andererseits braucht in den nächsten Wochen 7000 neue Abos, denn nur so können die bestehenden 12 Arbeitsplätze erhalten und wie bisher weitergearbeitet werden. Der Aufruf findet sich auf ihrer Website. Das war das heutige Infomagazin Frosin mit dem Weltempfänger und Sisi Bai Musik von Ronald K. mit dem Track Love. Die Sendung wurde gestaltet und moderiert von Nora Niemetz. Zum Nachhören gibt es sie auf www.fro.at oder cba.media. Ich bedanke mich fürs Zuhören und wünsche noch einen angenehmen Abend.

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2: Ja, genau, das ist das Herzensprojekt von mir und meiner Kollegin, das ist jetzt zum dritten Mal stattfindet. Das ist ein Festival, das Good Vibes Festival. Das ist ein Festival für mentalen Gesundheit, Wellbeing und Spaß. Also es ist am 21. 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
3: Hallo und willkommen zum Onda Info 642. Wie reagieren Menschen, wenn der Staat sich zurückzieht, die Unterstützung sozialer Projekte wegbricht und gleichzeitig der politische Druck wächst? Klingt irgendwie nach der aktuellen Situation in Deutschland. Niklas Franzen nimmt uns allerdings mit in den Nordosten Brasiliens. Dort schaut er sich an, wie bäuerliche Gemeinschaften und zivilgesellschaftliche Organisationen dem Rechtsruck getrotzt haben und was sich seit der Rückkehr von Luiz Inácio Lula da Silva verändert hat. Mitte April kam Nini Dasa, oberste Rätin der Conselheria Major des indigenen Regionalrats des Cauca, kurz CRIC, und Manuel Bustos von der indigenen Kaffeekooperative Sencoic zu einer Vortragsreise nach Deutschland. Sie berichteten über die Schaffung von Alternativen zu Anbau von Coca-Blättern und der Produktion von Kokain in ihrer kolumbianischen Heimatprovinz Cauca. Die Rundreise wurde von der Rosa-Luxemburg-Stiftung und dem Kaffeekollektiv Aroma Zapatista, welches den Kaffee von Sencoic in Deutschland vertreibt, organisiert. Onda sprach mit Martin Mäusezahl von Aroma Zapatista über den Zweck der Reise und wie das Kollektiv die indigenen Organisationen in Kolumbien unterstützt. Doch zuvor noch einige Meldungen aus der Nachrichtenredaktion von Ponal. Eine interessante halbe Stunde wünscht Knut im Namen der Ondistas.
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5: Paraguay. Die Kriminalisierung der Proteste der Landlosenbewegung hält an. Elvio Benitez, der Vorsitzende der Koordinierungsstelle der Landlosenbewegung des Departamento San Pedro, wurde Anfang Mai festgenommen und in das Gefängnis von Emboscada überführt. Er soll die öffentliche Ordnung gestört und zu strafbaren Handlungen angestiftet haben. Paraguay ist nach wie vor eines der Länder mit der höchsten Konzentration von Landbesitz weltweit. Eine kleine Gruppe von Großgrundbesitzern kontrolliert fast 80% des Ackerlandes. Während tausende Menschen auf dem Land und etliche indigene Familien nicht genug Land besitzen, um sich ein menschenwürdiges Leben zu sichern. Die gegenwärtige staatliche Politik setzt eher auf Vertreibung und Gewalt als auf strukturelle Lösungen für das Landproblem. Unter der derzeitigen Regierung von Santiago Peña wurde in 2 Jahren 14 Räumungen durchgeführt und etwa 4.850 Menschen vertrieben. Dazu kamen 12 Übergriffe gegen indigene Gemeinschaften, von denen mehr als 600 Familien betroffen waren.
6: Brasilien. Seit Juli letzten Jahres hat sich die Ernährungssituation der Bevölkerung insgesamt verbessert. Die Wiedereinführung der Sozialprogramme unter der Regierung Lula hat den Hunger erheblich eingedämmt. Die Verbesserung sind jedoch nicht in allen Teilen der Gesellschaft gleichermaßen spürbar. Vor allem schwarze Menschen und Familien mit einem weiblichen Haushaltsvorstand sind von Nahrungsmittelknappheit betroffen. In 84% der Haushalte, die von weißen Männern geführt werden, ist die Nahrungsmittelversorgung gesichert, aber nur in 61% der Haushalte, in denen eine schwarze Frau das Geld verdient, ist die Ernährungslage durchgehend stabil. Mehr dazu erfahrt ihr im nächsten Newsletter.
5: Argentinien. Widerstand gegen das neue Gletschergesetz. Die Stiftung für Umwelt und natürliche Ressourcen, der Argentinische Verband der Umweltanwälte und Greenpeace haben eine Sammelklage gegen die Gesetzesreform initiiert. Mehr als 850.000 Menschen haben die Klage bereits unterschrieben. Mit der Sammelklage soll eine einstweilige Verfügung zum Schutz der Wasserversorgung der Menschen in Argentinien erwirkt werden. Die von Präsident Javier Milei angestoßene Reform trat im April dieses Jahres in Kraft. Durch das neue Gesetz werden die rund 17.000 Gletscher längst nicht mehr so gut geschützt wie vor der Reform.
6: Diktaturverbrecher Eduardo Alfredo Rufo darf das Gefängnis unter Bewährungsauflagen verlassen. Rufo war wegen Menschenrechtsverbrechen und Kindesentführung zu lebenslanger Haft verurteilt worden. 5 Jahre lang hatte Rufo die Entlassung auf Bewährung beantragt, jedoch ohne die geringste Reue hinsichtlich seiner Verbrechen zu zeigen. Die Abuelas de la Plaza de Mayo und andere Menschenrechtsverbände hatten bis zum Schluss gefordert, Rufo aus Respekt vor den Opfern nicht freizulassen. Die Richter erklärten, ihre Entscheidung sei mit der guten Führung des Inhaftierten hinreichend gerechtfertigt.
1: Weitere Nachrichten findet ihr wie immer bei npla.de/ponal.

0: Und jetzt das Interview mit Martin Meusezahl über die Unterstützung der sozialen Bewegungen im kolumbianischen Cauca. Martin, bist du ein Kaffeeliebhaber?
1: Nur Liebhaber im engeren Sinne von hauptsächlich auf den Konsum von Kaffee fokussiert, bin ich, glaube ich, kein Kaffeeliebhaber. Eher spannend so die Vielfalt und die Breite von verschiedenen Geschmäckern von Kaffee, je nachdem, wie der angebaut wurde, wie der weiterverarbeitet wurde, was das für eine Varietät von Kaffee war. Und es gibt einfach eine riesen Bandbreite an Geschmäckern. Und ich bin dann auch immer überrascht, dass es wieder ganz anders schmeckt.
0: War dein Interesse an den verschiedenen Kaffeesorten der Grund, dich dem Kaffeekollektiv Aroma Zapatista anzuschließen? Und was muss ich mir überhaupt unter einem Kaffeekollektiv vorstellen?
1: Nee, es war eher umgekehrt. Als ich bei Aroma Zapatista angefangen habe, wusste ich eigentlich noch nicht viel von Kaffee. Und ich habe eher durch die Arbeit im Kollektiv viel mehr über Kaffee gelernt und bin, glaube ich, auch darüber dann eher zu einem Liebhaber in dem Sinne, wie ich es vorhin gesagt habe, geworden. Ich bin damals zu Aroma Zapatista gegangen, weil ich auch schon vorher in Kollektiven gearbeitet habe und ja viel zur Solidarität zwischen dem globalen Süden und dem globalen Norden gearbeitet habe und ich das gerne weitermachen wollte und auch gedacht habe, da kann ich mich mit dem oder was ich an Erfahrungen habe, ganz gut einbringen. Ja, wir als Kaffeekollektiv sind wir eine Genossenschaft. Aktuell sind wir 8 dauerhafte Angestellte, denen auch als Kollektiv der Betrieb gehört. Wir haben betriebsinterne Demokratie und versuchen, alle wichtigen Entscheidungen im Konsens zu entscheiden. Und was wir hauptsächlich machen, ist, dass wir Rohkaffee über den solidarischen Handel importieren. Einerseits von 3 Kooperativen der zapatistischen Bewegung aus Chiapas, Mexiko und andererseits seit 2015 auch von der Sencoic, die Teil der indigenen Bewegung des Cauca in Kolumbien ist.
0: Du hast gerade den solidarischen Handel erwähnt. Was versteht ihr unter solidarischem Handel?
1: Was wir mit unserem solidarischen Handel wollen, ist einerseits eine Solidarität mit kämpfenden, emblematischen Bewegungen im globalen Süden und andererseits einer politisch extrem ungleichen Welt mit einem ausbeuterischen Wirtschaftssystem trotz allem Prozesse von materieller und dauerhafter Solidarität zu praktizieren und eine andere Art von globalen Beziehungen aufzubauen und damit ja einerseits konkret auch was an der Realität der Kaffeeproduzenten und Produzentinnen zu ändern und deren Familien, aber andererseits auch von uns selbst. Und das in einem emblematischen wirtschaftlichen Feld, dem Kaffeegeschäft, was durch und durch ein Produkt des Kolonialismus ist.
0: Kannst du kurz erklären, inwiefern der globale Kaffeehandel ein Produkt des Kolonialismus ist?
1: Kaffee hat eine lange Gewaltgeschichte. Also so wie heute Kaffee und die Kaffeewirtschaft aufgebaut sind, das basiert auf vielen Jahrhunderten von Gewalt und Ausbeutung Europas gegen Menschen, die in anderen Teilen der Welt kolonisiert wurden und auch gegen die Natur in diesen Teilen der Welt. Und ein anderer wichtiger Aspekt ist, dass Kaffee ausschließlich im globalen Süden produziert wird, vor allen Dingen von etwa 125 Millionen Kleinbäuerinnen und Kleinbauern und halt zum großen Teil im globalen Norden konsumiert wird. Und das auch heute in einem komplett ungleichen Handel.
0: Was bedeutet dieser ungleiche Handel für die Kleinbäuerinnen und Kleinbauern im globalen Süden? Wie wirkt er sich auf ihr tägliches Leben aus?
1: Es gibt viele Studien, die zeigen, dass das Einkommen von diesen vorhin genannten 125 Millionen kleinbäuerlichen kaffeeproduzierenden Familien nur ein Bruchteil von dem ist, was ein existenzsichernder Mindestlohn oder ein Mindesteinkommen sein müsste. Ein Einkommen, was eine Grundversorgung an Essen, Unterkunft, Gesundheit, Bildung und Transport ermöglicht und auch noch ein paar Rücklagen für Notfälle oder einfach auch, um ab und zu mal den eigenen Betrieb wieder ein bisschen in Schuss zu bringen oder eine Innovation einzuführen. Das ist auch von der anderen Seite nochmal vom Großen aus zu betrachten. Ungefähr 4% der weltweit mit Kaffee erwirtschafteten Einnahmen kommen in den Anbauländern an. Die restlichen 96% gehen vor allen Dingen in den globalen Norden und bleiben da vor allen Dingen bei den großen Unternehmen im Kaffee-Business, die hohe Gewinne einstreichen. Genau, und da ist auch schon einer der Gründe für diese krasse Ungleichheit und auch wachsende Ungleichheit zu sehen, nämlich die enorme Konzentration. Es gibt weltweit 5 Handelsunternehmen, die ca. 50% des weltweiten Kaffeehandels kontrollieren. Und neben diesen 5 Handelsunternehmen gibt es noch 10 Röstereikonzerne, die ungefähr 35% des weltweiten Röstkaffees produzieren. Und diese 15 Unternehmen nutzen einfach ihre Macht dafür, dass die Gewinne hauptsächlich bei ihnen bleiben und die Risiken vor allen Dingen die Produzentinnen tragen müssen. Ein weiterer Grund ist, dass sie untereinander aber auch in großer Konkurrenz stehen. Also was passiert ist, dass es einen krassen Preisdruck gibt, auf den Preis von Kaffee und auch einen Renditedruck dieser Anteilseignerinnen dieser Unternehmen. Und diese beiden Drucke werden an das strukturell schwächste Glied in der ganzen Kette weitergegeben, nämlich die 125 Millionen Kleinbäuerinnen und Kleinbauern, die den Kaffee anbauen. Die haben keine Verhandlungsmacht gegenüber den Aufkäufern und deswegen sind sie gezwungen, den Kaffee zu den Bedingungen der Käufer zu verkaufen.
0: In diesem auf Ausbeutung der schwächsten beruhenden Kaffeehandel wollt ihr mit eurem solidarischen Handel etwas entgegensetzen. Wie sieht das konkret aus? Wie läuft der im Gegensatz zum konventionellen Handel?
1: Genau, unser Ansatz versucht all das aufzubrechen, diese gewaltvollen Strukturen, denen zumindest kleine Risse im Gesamtgefüge zuzufügen. Wie gesagt, wir sind klein, aber ich denke, mit der Hilfe von vielen könnten wir diese Risse auch Stück für Stück ausweiten. Ja, ein paar konkretere Aspekte zu unserem solidarischen Handel. Einerseits zahlen wir stabile und auch höhere Rohkaffeepreise als im Weltmarkt oder auch bei Fairtrade üblich. Und wir drehen das Ganze, was ich vorhin geschildert habe, dass die Produzenten eigentlich Preisnehmer sind, drehen wir ein bisschen um. Wir fragen die Kooperativen, welchen Preis sie brauchen. Und wir haben auch den Grundsatz, die Preise nicht zu senken, auch wenn die Weltmarktpreise seit dem letzten Jahr gefallen sind, sondern wir versuchen, diesen Betrag auch zu erhöhen, was auch deswegen schon allein wichtig ist, weil es halt in den Ländern auch Inflation gibt, oft auch stärker als in Deutschland. Ein anderer wichtiger Aspekt ist, dass wir den Kaffee direkt von den Kooperativen importieren. Das ist komplex und teuer, bedeutet aber, dass ein wesentlich größerer Anteil unseres Verkaufspreises in den Ursprung geht. Aktuell sind es ungefähr 45% des Verkaufspreises, was gegenüber dem konventionellen Handel ein Mehrfaches ist, wo auf jeden Fall unter 10% an die Produzentinnen gehen. Ein weiterer sehr zentraler Aspekt unseres solidarischen Handels ist, dass wir damit eine Solidarität mit sozialen Bewegungen und ihrer Selbstverwaltung praktizieren wollen. Die Idee dahinter ist die Einsicht, dass ja die Veränderung, die es braucht, um ungleichen Strukturen wirklich im globalen Handel aufzubrechen, dass nicht reicht, nur alternative wirtschaftliche Praktiken zu machen, sondern man muss auch im politischen und im gesellschaftlichen Feld grundlegende Veränderungen erstreiten. Und die Bewegungen, mit denen wir arbeiten, haben darin schon total viel erreicht. Also sie haben Diskriminierung, Ausbeutung bekämpft, Selbstverwaltung in ihren Gemeinden erreicht und bauen an anderen Gesellschaften und sind selbst auch wichtige Vorbilder in ihren Ländern und weltweit. Deswegen beziehen wir den Kaffee ausschließlich von Kooperativen, die Teil von sozialen Bewegungen sind.
0: Wie genau übt ihr Solidarität mit den sozialen Bewegungen?
1: Diese Solidarität hat konkret 2 Aspekte. Einerseits die Informationsarbeit, die wir leisten. Also wir haben ja diese Rundreise mitorganisiert und wir haben letztens mitgeholfen an der Erstellung von einer kleinen Broschüre, die Informationen über die indigene Bewegung des Kaukas auf Deutsch hat. Und der 2. Aspekt ist eine materielle Solidarität. Im Verkaufspreis von unserem Kaffee ist pro Kilo Röstkaffee 60 Cent für die Selbstverwaltung der Bewegung enthalten. 2025 haben wir darüber ungefähr 20.000 Euro generiert, die wir an die Bewegung zurückgegeben haben.
0: Du erwähntest gerade die Rundreise von Nini Dasa und Manuel Busto. Wer sind die beiden? Und was war der Zweck ihrer Reise durch Deutschland?
1: Nini Joana Dasa ist Mitglied der Consejería Mayor, also dem obersten Rat des KRIK, und ist innerhalb dieses Gremiums auch die einzige Frau. Der Consejo Regional Indígena del Cauca, auf Deutsch Indigener Regionalrat des Cauca, kurz KRIK, wurde 1971 im kolumbianischen Departamento Cauca gegründet und aktuell sind 138 indigene Lokalverwaltungen und 94 indigene Selbstverwaltungsgebiete im KRIK zusammengeschlossen. Nini Dasa kommt aus dem indigenen Selbstverwaltungsgebiet La Concepción. Da war sie selber auch schon vorher 6 Jahre lang Gouverneurin und Rätin. Und was auch passend war, ist, dass also sie und ihre Familie selbst Kaffee anbauen. Sie wurde begleitet von Manuel Bustos, der als Repräsentant der Kooperative Sencoic geschickt wurde. Auch die Sencoic hat schon eine sehr lange Geschichte. Die wurde 1980 vom Krieg gegründet, um die lokale Wirtschaft der Gemeinden zu fördern. Ja, und beide waren eigentlich sowohl, was ihre berufliche Erfahrung und Tätigkeit angeht, aber auch was ihre Erfahrung oder ihr Erleben als Gemeindemitglieder in den indigenen Gemeinden des Kaukas und als Kaffeeproduzentin angeht, super geeignet, um genau zu dem Thema hier zu sprechen und die Anliegen der Bewegung und die Arbeit der Sencoic hier zu repräsentieren. Ja, Zweck der Reise war diese Sichtbarmachung der Kämpfe und auch der Probleme der Gemeinden und andererseits auch ja die Bewegung und deren Lösungsansätze auch hier in Deutschland bekannter zu machen bei verschiedenen Akteuren und insgesamt in der Öffentlichkeit. Und klar, auch den Kaffeeverkauf von der Sencoic, dem nochmal einen Anstoß zu geben oder den auszuweiten. Das waren die Ideen dahinter. Ich denke auch, oder mit allen Beteiligten haben wir das jetzt schon so ein bisschen ausgewertet, dass das total gut gelungen ist.
0: Die Veranstaltungen mit Nini und Manuel trugen den Titel Kaffee statt Koks und drehten sich um die Schaffung eines Gegenmodells zur Drogenökonomie. Welche Rolle spielt das Kokain im Kauka?
1: Da starte ich mit einem Exkurs, weil Koka und Kokain in Deutschland als Synonym angesehen werden. Das ist aber falsch. Der Kokastrauch ist eine sehr traditionsreiche und wichtige Pflanze in den indigenen Gesellschaften der Anden. Einerseits wird Koka viel für die Nahrungsmittelproduktion genutzt. Anderer Aspekt ist, dass es als Medizin sehr gut geeignet ist. Und ein dritter wichtiger Aspekt ist, dass Koka auch von den Gemeinden als heilig angesehen wird. Eine ganz wichtige Rolle hat für den gesellschaftlichen Zusammenhalt und auch für die emotionale Gesundheit der Gemeindemitglieder. Und da muss man halt auch unterscheiden zwischen der Varietät, die diese traditionsreiche Pflanze in den indigenen Gemeinden ist, und einer anderen Varietät, die für die Kokainproduktion angebaut wird. Und was die erste, die traditionelle Koka-Varietät angeht, da ist es so, dass die nach langen Kämpfen der indigenen Gemeinden jetzt das Recht haben, dass jede Familie eine gewisse Anzahl an Koka-Sträuchern für den Eigenbedarf haben darf. Aber wirtschaftlich bedeutender ist diese andere Varietät, die zur Produktion von Kokain benutzt werden kann. Da gibt's im Kauka einen großflächigen Anbau in Monokulturen, wo auch sehr viel Natur zerstört wird und viele Chemikalien eingesetzt werden.
0: Wenn der Anbau von Koka für die Kokainproduktion nicht Teil der indigenen Tradition und darüber hinaus extrem umweltschädlich ist, warum betreiben ihn viele KleinbäuerInnen?
1: Für viele ist der Anbau von Koka aktuell eine individuelle Lösung, wirtschaftlich einigermaßen Sicherheit und Stabilität für ihre Familie zu ermöglichen. Da kommen die Aufkäufer direkt zu den Fincas, was fast bei keinem anderen Produkt in Kolumbien der Fall ist. Da müssen die Produzentinnen dann zu irgendeinem Aufkäufer hinfahren, also lange Wege über schlechte Straßen in Kauf nehmen und immer das Risiko haben, dass sie es vielleicht nicht verkauft kriegen oder nur zu einem sehr schlechten Preis. Außerdem bekommt man für Koka bessere und stabilere Preise. Also es gibt sehr viel mehr wirtschaftliche Sicherheit beim Anbau von Koka als von Kaffee. Was eine individuelle Lösung ist, ist aber leider sozial verheerend. Für den Kauka und die indigenen Gemeinden ist es so, dass diese bewaffneten Gruppen und der Drogenhandel die Kontrolle einfach haben wollen, es zu Kämpfen kommt und eben auch zu Drohungen, Morden gegenüber der Selbstverwaltung der indigenen Gemeinden, weil die halt sich auch kollektiv gegen den Anbau von diesen Pflanzen entschieden haben. Und die Gemeinden, die indigene Bewegung des Kauka, bauen als Gegenstrategie unter anderem jetzt auch eine gemeindebasierte Wirtschaft auf. Und da ist ein Fokus auch auf Selbstversorgung, auf eine Vielfalt von Produktionen. Aber da ein Schlüssel ist eben auch die Kaffeeproduktion für den Export. Aber wie vorhin auch schon dargestellt, über den normalen Handel und den Weltmarkt, da sind einfach die Preise so schlecht und das Risiko so hoch, dass es das auch keine Lösung sein kann. Was wir machen mit dem solidarischen Handel, versucht eine Lösung zu sein, einfach bessere Preise zu zahlen, die Risiken anders zu verteilen.
2: Der Versammlungsraum ist bunt geschmückt. Fähnchen hängen von der Decke und wippen im Takt der Musik. Hände klatschen, Füße stampfen, Stimmen singen laut. Im Kreis wird getanzt, gelacht, gefeiert. Auf der Bühne spielt eine Band Fohó, die traditionelle Musik des nordöstlichen Bundesstaates Pernambuco. Bäuerinnen und Bäuern der Region feiern den Abschluss eines Kurses. Manche halten Zertifikate in den Händen. Doch es ist mehr als ein Ausbildungsfest. Gefeiert wird auch ein politischer Neuanfang. Nach Jahren unter dem rechtsradikalen Präsidenten Jair Bolsonaro, geprägt von Sozialabbau, Hetze und Gewalt, steht Brasilien heute für etwas anderes. Ein Beispiel dafür, wie man einem autoritären Kurs trotzen kann. Ein älterer, schlanker Mann wird von einer Frau durch den Raum gewirbelt. Libertino das Neves, 78, Lederhut, ein ordentlich gebügeltes Hemd, die Haut von der Sonne gegerbt. Er wirkt wie eine Figur aus einem Historienfilm. Nach dem Tanz lässt er sich erschöpft auf eine Bank fallen.
3: Früher war hier alles anders. Es gab kein Wasser, keine Zisternen. Wir mussten viele Opfer bringen, um zu überleben.
2: Neves lebt schon sein ganzes Leben hier. Agreste heißt die Region. Die Küstenmetropole Recife liegt rund 3 Autostunden entfernt. Neves war noch nie dort. Auch ein Handy hat er noch nie benutzt.
3: Die Situation hat sich verbessert, als die Zisternen gebaut wurden.
2: Nach dem Fest schlendert er über seinen Hof, direkt nebenan. Vor einem gigantischen blauen Wassertank bleibt er stehen. Platz zu 15.000 Liter Wasser.
3: Früher war es hier wirklich schwierig, an Wasser zu kommen. Meine Frau musste die Wäsche hinten am Bach waschen und ich musste Wasser von weit her in Kanistern heranschleppen.
2: In der Region dreht sich alles um Wasser. Auch weil die Klimakrise die Gegend weiter aufheizt. Niederschläge immer seltener werden. Schönes Wetter ist hier, wenn es regnet. Vor einigen Jahren wurden die ersten Zisternen gebaut, unterstützt vom Centro Sabiá, einer sozialen Organisation mit Sitz in Recife. Es folgten weitere Konstruktionen, die Regenwasser auffangen. Doch viele Projekte fehlen noch. Während der Amtszeit des ultrarechten Jair Bolsonaro lagen alle Vorhaben auf Eis.
3: Bolsonaro hat sich nicht für die Armen interessiert. Er war ein Präsident der Reichen.
2: Von seinen NachbarInnen habe kaum jemand Bolsonaro gewählt, erzählt Neves. Die Auswirkungen seiner Amtszeit waren aber auch hier im Hinterland zu spüren.
4: In den beiden vergangenen Regierungen von Jair Bolsonaro und seinem Vorgänger Michel Temer haben wir 6 Jahre lang keinerlei soziale Technologien gebaut. Keine einzige Zisterne, keinerlei Finanzierung für den Bau von Brunnen.
2: Das sagt Edeneji Oliveira, 35 Jahre, Mitarbeiterin des Centro Sabiá. Die meisten Projekte waren auf staatliche Gelder angewiesen. Mit dem Amtsantritt von Bolsonaro brach ein Großteil dieser Finanzierung nahezu schlagartig weg. Gleichzeitig zeigte sich in dieser Zeit die Stärke der brasilianischen Zivilgesellschaft. Als der Staat sich zurückzog, hielten lokale Initiativen und soziale Organisationen viele Projekte am Leben. Unterstützt auch durch internationale NGOs und Kirchen. Anstatt auf agroindustrielle Modelle zu setzen, trieben sie gezielt agroökologische Ansätze voran. Durch die Unterstützung kleinbäuerlicher Produktion und den Aufbau lokaler Vermarktungsstrukturen halfen sie während der Pandemie, die Versorgung der Bevölkerung zu sichern. All das schuf die Grundlage dafür, dass unter dem amtierenden Präsident Lula ein Neustart überhaupt erst möglich wurde.
4: Als Präsident Lula an die Regierung kam, verging etwa ein Jahr und wir begannen erneut Zisternen zu bauen.
2: Seit 2023 regiert der Sozialdemokrat Luiz Inácio da Silva, genannt Lula. Er stammt selbst aus dem Hinterland des hungergeplagten Pernambuco, wurde in einer einfachen Holzhütte geboren. Seit seiner Rückkehr investiert die Bundesregierung wieder in Wasserprojekte. Wenn man im Bundesstaat unterwegs ist, sieht man rußverschmierte Arbeiter, die Zement anrühren und die Fundamente für neue Zisternen legen. Rund 2 Autostunden weiter im Landesinneren beginnt der Sertão, eine mythenumwobene Region. Die Sonne brennt, Kakteen stehen zwischen großen Felsen, kleine Gräber am Straßenrand. Am Ende einer staubigen Schotterpiste liegt der ganze Stolz von Maria Ferreira. 11 Hektar Land, ein kleines Haus, ein Hühnerstall. Ferreira, 62 Jahre alt, zupackende Art, lebt hier mit ihrem Mann. Mit 11 Jahren begann sie, auf dem Feld zu arbeiten. Ihr Mann war viele Jahre als Wanderarbeiter in São Paulo. Sie zog die Kinder weitgehend alleine groß. Zeitweise lebte auch sie in der nächstgelegenen Stadt.
5: Wir haben dieses Grundstück hier vor 20 Jahren gekauft. Aber richtig hierher gezogen sind wir erst während der Pandemie. Dann haben wir angefangen zu pflanzen und jeden Tag haben wir hier gearbeitet.
2: Ferreira zog 2021 aufs Land zurück. Ausgerechnet während der Amtszeit Bolsonaros, als staatliche Unterstützung wegfiel und soziale Organisationen unter großem Druck standen. Möglich machte das ein Projekt des Centro Sabiá. Ferreira geht über das Feld und gießt einen Orangenbaum. Auf ihrer Farm wurde ein System installiert, mit dem zuvor entsorgtes Haushaltswasser über einen Filter gereinigt und anschließend zur Bewässerung genutzt wird. Auch sie hat eine Zisterne auf ihrem Land stehen.
5: Früher haben wir hier nur Mais und Maniok angebaut. Dafür braucht man nämlich nur wenig Wasser.
2: Heute pflanzt sie Früchte wie Guave, Mango und Graviola an. Daneben zahlreiche Salatsorten, Kräuter und Gemüse. Alles agroökologisch. Ferreira und ihr Mann züchten Fische, haben Hühner und Schweine. Eine grüne Insel mitten in der trockensten Region Brasiliens. Ferreira ist Teil einer Frauenorganisation, die eng mit dem Centro Sabiá zusammenarbeitet. Viele soziale Organisationen waren der rechtsradikalen Bolsonaro-Regierung ein Dorn im Auge. Viele mussten ihre Arbeit einstellen. Auch das Centro Sabiá brachte große Opfer, erzählt Mitarbeiter Orlando Santana. 32 Jahre alt, sportlich gebaut.
6: Es war ein großer Kampf. Wir haben buchstäblich Blut und Schweiß vergossen. Viele Bewegungen haben sich komplett aufgelöst. Wir hatten vor Bolsonaro ein Team mit 15 Leuten. Während seiner Amtszeit sind wir auf 3 Leute geschrumpft. Ich und 2 weitere.
2: Viele soziale Organisationen mussten in dieser Zeit Kürzungen hinnehmen. Mittel wurden gestrichen, Angestellte entlassen. Gleichzeitig suchten sie nach neuen Einnahmequellen, auch im Ausland. Sie machten international auf ihre Situation aufmerksam. Mit Erfolg. Sie konnten kleinere Projekte mit Spenden weiter umsetzen. Nicht zuletzt, weil einige MitarbeiterInnen ohne Gehalt weiterarbeiteten. Die Devise lautete, irgendwie weitermachen, Strukturen aufrechterhalten. Daran konnte die Lula-Regierung anknüpfen, als sie ins Amt zurückkehrte.
6: Wir leben hier in einer Halbwüste und sind daran gewöhnt zu überleben, Widerstand zu leisten. Es war nicht einfach, aber wir haben diese Zeit überstanden.
2: Was vielen Menschen in Pernambuco Sorgen bereitet. Im Oktober findet die Präsidentschaftswahl statt. Dem Amtsinhaber Lula steht dabei Flávio Bolsonaro gegenüber, der älteste Sohn des ehemaligen Präsidenten. Er tritt rhetorisch etwas moderater auf als sein Vater, vertritt jedoch ähnliche Positionen. Deshalb ist für viele klar, sie wollen alles dafür tun, dass die Bolsonaro-Familie nicht wieder an die Macht kommt.
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0: Das war's für heute. 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
13: Hallo und herzlich willkommen zur 1133. Folge von Radio Attack. Heute gibt es wieder eine Auswahl ausgesuchter Musiktitel von der Redaktion, und zwar mit einem bestimmten Thema, nämlich Frieden.

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2: Einen wunderschönen guten Morgen an unsere Hörerinnen und Hörer von Radio Froh auf 105,0 MHz. Willkommen zur inzwischen 22. Sendung von Herberts Lieder und Geschichten. Wie immer live aus dem Froh-Studio in Urfahr, Kirchengasse 4. Mein Name ist Herbert Weißengruber und ich wünsche euch allen wieder entspannte, knappe 60 Minuten. Wir sind das letzte Mal bei dem tollen Projekt Postmodern Jukebox gelandet, ein absolut hörenswertes Projekt, das wir heute fortsetzen werden, denn es geht um Swing. Denn wenn es um Swing geht, so steht eigentlich der Satz hier, denn wenn es um Swing geht, dann dürfen Postmodern Jukebox Coverversionen der legendären Spice Girls im Stile der Andrew Sisters natürlich nicht fehlen. Daher Postmodern Jukebox, Wannabe.

verwandt mit dieser Musikrichtung. Zumindest was deren jeweilige Entstehung betrifft, ist die Soul Music, der Soul Blues. Um den Weg vom Swing zum Soul Blues nicht so abrupt zu gestalten, nun eine Aufnahme der Postmodern Jukebox, die uns den Weg dorthin nur andeutet. Postmodern Jukebox, Seven Nation Army, Vintage New Orleans, Dirge White Stripes Cover featuring Haley Reinhardt.

Aber jetzt geht's direkt hinein in den Soul, in den Blues. Und der ist unverkennbar. Eine Soul-Blues-Nummer erkennst du an den ersten Takten sofort. Ganz ähnlich wie das Postmodern Jukebox-Projekt dürfte auch Soul Blues Icon ein Projekt sein, das in YouTube als modernes Musikkünstlerprojekt beschrieben wird, dessen Musik stark von Soul- und Blues-Legenden wie Ray Charles, Etta James und Otis Redding inspiriert wird. Hier ein Beispiel dafür. Soul Blues Icon. 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

Ich stelle mir dazu vor, in irgendeiner Bar in New York zu sitzen und eine kleine Band spielt im Hintergrund diese Musik. Wer dabei nicht völlig ruhig wird und entspannt, der hat nicht wirklich hingehört. Perfekt zum Tagträumen geeignet, sind es immer die gleichen Muster, nach denen diese Musik auf uns wirkt. Hören wir also noch einmal hinein, Soul Blues Icon, I'm in Love.

Es bedarf nur ganz weniger Takte, um den Blues zu erkennen und zu spüren. Das Ding macht wirklich etwas mit einem. So wie hier, Soul Blues Icon, Sing Me a Love Song.

Und wenn ich euch jetzt noch einmal in diese Welt entführe, dann werde ich euch nachher eine Frage stellen. Aber vorher, Souls Blues Icon, you are perfect.

Diese Frage, die ich euch angekündigt habe, lautet: Habt ihr auch das Gefühl, das ist immer dasselbe? Mir zumindest geht es so. Das ist kein abwertendes Urteil. Denn mir gefällt zum Beispiel Axel Zwingenbergers Boogie-Woogie-Musik wirklich sehr gut. Aber mehr als 3-4 Nummern auf einmal stehe ich dann doch nicht durch. Der große Vorteil dieser Soul-Blues-Nummern für Anhänger ist nebenbei, dass es unendlich viele Beispiele gibt. Ich glaube, man kann locker 24 Stunden Blues spielen, ohne auch nur eine einzige Nummer zu wiederholen. Ich aber brauche jetzt etwas anderes. Und dieses andere hat mir unter anderem der reine Zufall in die Hände gespielt. Wer regelmäßig bayerisches Fernsehen konsumiert, kommt um den Namen Hannes Ringelstädter nicht herum. Ein Universaltalent im Film, im Talk und wie wir jetzt gleich hören werden, auch in der Musik. In dieser Live-Aufnahme im Studio seiner Sendung Ringelstädter hat er einen ebenso talentierten wie äußerst sympathischen Partner, den Schauspieler Stefan Zinner, der sich heuer absolut in die Höhle des Löwen traute. Was ist das? Wenn sich das erzkonservative Bayern einmal im Jahr am Nockerberg ein Stelldich eingibt, dann ist es eine wahre Ehre, dass jemand dort die von allen mit großer Spannung erwartete Politiker der Bleckerei gestalten kann. Dieser Fastenprediger am Nockerberg ist wie ein Orden für einen Künstler. Aber jetzt lassen wir die zwei, Hannes Ringelstädter und Stefan Zinner, einmal richtig Schwung in die Bude bringen. 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

0: aus Nockerberg zurückzukommen, zahlt sich schon aus. Denn es ist eine äußerst heikle Rede, die der Fastenprediger dort halten soll. Es soll lustig sein, ohne zu beleidigen, kritisch sein, ohne persönliche Angriffe und Pointen setzen, die hoffentlich nie jenseits der Grenze der Diffamierung liegen. Wie man das eventuell machen kann, hat uns ein Altmeister der Fastenprediger schon einmal vorgeführt, Walter Sedlmayr. Diese folgende Aufnahme ist so alt, dass sogar Franz Josef Strauß noch im Publikum saß und dabei eröffnete Walter Sedlmayr seine Rede wie folgt.
1: Sehr verehrte Herren Verbrecher und Verleumder, werte Lügner und Lügnerinnen, liebe müde und kalte Krieger, blutige Stümper, Dilettanten, Gaukler, hochgeschätzte geistige Bürgerkrieger, Brandstifter und Brunnenvergifter, ehrenwerte Erpresser, Klimaverpester und Klassenkämpfer, liebe Handlanger Moskaus.

0: und Steichellecker Washingtons. Mittelmäßige Spießbürger und reaktionäre Maulhelden, linke Landsknechte und rot-grüne Chaoten. Ich begrüße Sie alle voller Hochachtung, auch in Begleitung Ihrer ahnungslosen Engel und nützlichen Idioten. Prost!
1: Manchmal, wenn ich so gar keine Idee habe, wie ich weitermachen soll, durchsuche ich einfach mein großes Archiv und gehe dort nach dem selektiven Zufallsprinzip vor. Das bedeutet, ich suche mir ganz zufällig, quasi blind, ein paar Nummern heraus und selektiere dann die, die mir gerade am passendsten erscheinen. Heute bin ich auf diesem Weg wieder einmal bei den großen Österreichern gelandet, konkret bei Wolfgang Ambros. Wikipedia sagt über ihn, Wolfgang Ambros, geboren 1952 in Wien, ist ein österreichischer Liedermacher und Rock-Pop-Sänger. Er zählt, und das wissen wir alle, zu den bedeutendsten österreichischen Musikern der Gegenwart und gilt als einer der Begründer des Austropops. Tatsächlich ist er aber nur in Wien in der Semmelweis-Klinik geboren. Aufgewachsen ist das Kind Wolfgang Ambros in Wolfsgraben, einer ganz kleinen Gemeinde im Bezirk St. Pölten in Niederösterreich. Sein Vater war Schulleiter und auch seine Mutter arbeitete als Lehrerin.

0: Jakobetz, der Hofer, der Durchbruch und seine sagenumwobene Karriere begann. Was die Mitglieder von Austria 3, Georg Danzer, Reinhard Fendrich und Wolfgang Ambros verbindet, ist, dass sie uns alle viele unvergessliche Lieder geschenkt haben. Eines davon stelle ich heute vor. 2005 auf der berühmten Donauinsel aufgeführt und schon mitgetragen von dem begeisterten Publikum. Wolfgang Ambros, du verstehst mich nicht.
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Wenn schon der Zufall bei meiner heutigen Playlist eine Rolle spielt, dann gehen wir doch genau diesen Weg einfach weiter. Quasi zufällig gefundene musikalische Leckerbissen werden jetzt folgen, wie zum Beispiel eine gewisse Lauryn Hill. Eine US-amerikanische Sängerin, Rapperin, Songwriterin und Schauspielerin, die als Leadsängerin der Hip-Hop-Band Fugees berühmt wurde, wird euch wenig sagen, oder? Das Folgende aber schon. Zeitlich überlappend mit der Gründung dieser Band spielte sie sich insbesondere als Schauspielerin und Sängerin in unsere Herzen, und zwar in dem unvergesslichen Hollywood-Film Sister Act 2, an der Seite der Legende Whoopi Goldberg. Wenn ihr euch erinnert, als Finale des Films gewannen sie einen Songwettbewerb, aus dem das folgende Lied mit der Solostimme von Lauryn Hill stammt. Sister Act 2, Joyful, Joyful.

dass der Interpret des folgenden Liedes aus Peru stammt, hört man sofort. Diego Barrera ist ein bekannter Requinto-Spieler, also ein Requintista. Das ist das Spielen auf einer besonderen Gitarre, der vor allem für seine Interpretationen von Boleros und lateinamerikanischer Musik bekannt ist. Also auf geht's nach Peru.

behauptet, er hätte die Dutch Swing College Band erst durch Zufall gefunden, muss bis jetzt hinter dem Jazzmond gelebt haben, denn diese niederländische Band des traditionellen Jazz besteht schon seit 1945. Eine historische Besonderheit über diese Band: Die Band trat damals bei den großen Feiern, die anlässlich der Befreiung von der deutschen Besatzungsmacht entstanden, in Den Haag auf. Der heute relevante Zufall ist aber nicht die Band selbst, sondern die ganz spezielle Aufnahme, die mir untergekommen ist, die Dutch Swing College Band mit Hello Dolly.

Weniger schlimm für Musikhistoriker ist es, wenn man Josko Stefan nicht kennt. Er bietet, und das ist das Erste, was man über ihn findet, Online-Gitarrenunterricht unter dem Namen Gypsy Guitar Academy an. Ist also vielleicht nicht so berühmt wie andere Virtuosen, aber er hat seinen eigenen Wikipedia-Eintrag und der zeigt ein paar interessante Details über ihn. Josko ist ein Deutscher, der sich bisher vor allem als Virtuose auf der akustischen Gitarre einen Namen gemacht hat, er ist aber trotzdem ein alter Bekannter. Schon im Jahre 1997 trat Josko erstmals als Newcomer beim Django Reinhardt Memorial Festival in Augsburg, nennenswert in Erscheinung. Seitdem tourt er regelmäßig international mit seinem eigenen Ensemble. Josko Stefan trat bisher bei vielen namhaften Jazzfestivals sowie als Gastmusiker oder Partner an der Seite von berühmten Musikern auf. In der Szene ist er also ein sehr bekannter Mann. Und jetzt hören wir ihm einmal zu. Der italienische Gitarrist Gian Giacomo Rosso besuchte das Studio der Gypsy Guitar Academy für diesen folgenden swingenden Jazzklassiker von Django Reinhardt zusammen mit Julia Hornung am Bass. War dies eine fantastische Session. Some of these days.

So, jetzt habe ich wirklich nur mehr ganz wenig Zeit, um zu sagen, liebe Hörerinnen und Hörer auf 105,0 MHz, wir kommen schon wieder ans Ende dieser Sendung. Ich wünsche euch eine wunderschöne Zeit, alles Gute und vor allem viel Gesundheit. Auf Wiederhören, bis zum nächsten Mal, konkret am 16. Juni, wie immer, um 9 Uhr. Ciao.

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5: Hallo liebe Hörerinnen und Hörer. Ich darf Sie begrüßen zu einer neuen Sendung der Sendereihe Die Sonne und wir. Am Mikrofon spricht die Klimaredakteurin des Freien Radio Freistadts, Alma Mühlbauer. In dieser Sendung hören Sie ein Interview mit Raphael Fink vom Verein für Konsumenteninformation. Wir unterhalten uns heute über Greenwashing. Meine erste Frage, kannst du vielleicht einmal den Verein für Konsumenteninformation für die Hörerinnen und Hörer vorstellen?
6: Der Verein für Konsumenteninformation, auch VKI genannt, den gibt es jetzt mittlerweile seit 61 Jahren und ist quasi einfach in Österreich die Vertretung der Konsumenten und Konsumentinnen und beschäftigt sich einerseits quasi mit zum Beispiel so Dingen wie unabhängigen Tests von Produkten und Dienstleistungen und andererseits geht es aber auch um Rechtsdurchsetzung, also zum Beispiel Verbandsklagen.
5: Und ihr habt auch ein eigenes Umweltzertifikat?
6: Der VKI ist vom Klimaschutzministerium damit beauftragt, das österreichische und das europäische Umweltzeichen inhaltlich und administrativ zu betreuen. Und das machen wir, seitdem es das österreichische Umweltzeichen gibt, nämlich seit dem Jahr 1990.
5: Wir reden ja eben heute über Greenwashing. Kannst du kurz erklären, was bedeutet dieser Begriff? Was kann man sich unter Greenwashing vorstellen?
6: Also Greenwashing ist eigentlich eine Sammelbezeichnung für PR-Maßnahmen, mit denen Unternehmen sich oder den Produkten oder Dienstleistungen, die sie anbieten, ein, sag ich mal, grünes Mäntelchen umhängen, obwohl es dafür keine faktische Grundlage gibt. Und das ist jetzt nicht eine PR-Maßnahme, sondern das ist eine Reihe von verschiedenen Strategien, werden wir vielleicht nachher noch eingehen.
5: Und kannst du vielleicht ein Beispiel von Greenwashing nennen, damit man sich irgendwie was besser darunter vorstellen kann?
6: Gibt es eine ganze Reihe von Beispielen, weil wir machen das ja auch, dass wir monatlich ein Greenwashing-Beispiel uns anschauen und dann auch veröffentlichen. Also zum Beispiel ein Beispiel von so aktuell klassisch stattfinden. Greenwashing ist zum Beispiel klimaneutrales Erdgas. Also wird dann auf der einen Seite ein Produkt verkauft, das auf einem fossilen, also ähnlichen Rohstoff passiert und das halt einfach die Klimakrise befeuert und auf der anderen Seite wird aber gesagt, das ist klimaneutral und das geht sich halt einfach dann oft nicht aus.
5: Und wieso machen das Unternehmen überhaupt? Also wieso wird zum Beispiel Erdgas als CO2-neutral gelabelt, obwohl es ja offensichtlich nicht so sein kann?
6: Naja, in dem Fall, weil Erdgas quasi weniger klimaschädlich ist als zum Beispiel Kohle oder Öl und dann wird halt gesagt, na, Erdgas ist so super und ist eine Brückentechnologie und das brauchen wir, um die Klimaziele zu erreichen. Aber nur weil etwas nicht, also weniger nicht nachhaltig ist, ist es nicht gleich umweltfreundlich. Das ist so einer der großen, finde ich, Denkfehler oder das wird natürlich auch beabsichtigt so dargestellt. Aber warum machen das Unternehmen? Das ist einfach, da geht es um Reputation von Unternehmen und Unternehmen wissen, naja, wenn wir brauchen auch quasi diesen Nachhaltigkeitsaspekt, weil das einfach vielen Menschen mittlerweile wichtig ist und deshalb wird das auch stärker beworben. Und das ist auch durch die Corona-Krise definitiv stärker geworden, weil da zeigen auch verschiedene aktuelle Umfragen, dass den Leuten einfach zum Beispiel grüne Produkte wichtiger geworden sind. Also zum Beispiel im Bereich Haushaltsreiniger merkt man es sehr stark, da ist der Trend zu grünen Produkten durch die Corona-Krise, weil halt viele Leute zu Hause waren, einfach nochmal befeuert worden.
5: Okay, also du hast jetzt erzählt, es wurde durch die Corona-Krise nochmal verstärkt. Und wie lange gibt es Greenwashing generell schon? Also ist das jetzt ein neues Phänomen, das jetzt mit Fridays for Future gekommen ist? Oder wie kann man das?
6: Nein, überhaupt nicht. Also Greenwashing, es ist schwierig, das exakt zurückzudatieren, aber so, ich würde sagen, so seit Mitte der 80er Jahre hat das begonnen. Frühe 90er gab es dann so Diskussionen um, ausgehend von Erdöl produzierenden Unternehmen, da hat das dann richtig begonnen.
5: Mhm. Und du hast es vorhin schon angesprochen, es gibt so Täuschungsstrategien. Welche gibt es da? Kannst du da ein paar vorstellen?
6: Also eine habe ich ja schon mit dem klimaneutralen Erdgas eigentlich ein bisschen angedeutet, so geringeres Übel. Das ist, also da wird dann auf ein Produkt, da wird das eigene Produkt im Vergleich zu anderen Produkten, die halt schlechter da sind, dargestellt. Das haben wir auch gezeigt, zum Beispiel bei Wizz Air, ist eine ungarische Fluglinie, die damit geworben hat oder immer noch wirbt, Europas nachhaltigste Airline zu sein, weil sie seien Europas Airline mit dem kleinsten CO2-Fußabdruck. Auf Basis der Daten, die sie veröffentlicht haben, ja, das stimmt auch, die haben einen geringeren Fußabdruck durch verschiedene Maßnahmen als andere Fluglinien, aber deshalb nur, weil der CO2-Fußabdruck pro Personenkilometer geringer ist, heißt das nicht, dass Fliegen nachhaltig ist. Es ist halt mit der Airline eine Spur weniger nicht nachhaltig als mit anderen Airlines. Das wäre eine Strategie. Eine andere sehr, sehr beliebte Strategie, bleiben wir auch gleich beim klimaneutralen Erdgas, ist die Verwendung vager Begriffe. Das wäre in dem Fall jetzt klimaneutral. Weil was klimaneutral ist, ist jetzt nicht so einfach zu erklären. Und die Frage steht auch im Raum, ob das überhaupt allen Konsumenten und Konsumentinnen klar ist, was das bedeutet. Andere beliebte vage Begriffe sind zum Beispiel grün, nachhaltig, naturbasiert, alles was so ein bisschen schön, schwammig, aber doch halt schön klingt, das ist eine sehr, sehr, sehr beliebte Strategie. Genauso werden aber auch zum Beispiel einfach Fake-Labels eingesetzt, also schöne Logos, aber nichts dahinter, wo sich keine oder kaum Kriterien finden, wo unter denen Konsumenten und Konsumentinnen nachschauen können, was verbirgt sich da eigentlich dahinter. Das wären so drei klassische Strategien. Eine vierte möchte ich vielleicht noch nennen, die einfach auch oft vorkommt, ist, es wird ein Aspekt, der positiv ist, hervorgehoben und andere vielleicht einfach nicht umweltfreundliche Aspekte, die lassen wir dann schön unter den Tisch fallen, weil die, mit denen ist es halt schwierig zu werben.
5: Mhm. Da fällt mir jetzt, glaube ich, zum Beispiel der vegane Burger bei McDonald's, dass der, oder vegetarisch ist er, glaube ich, nur, dass der jetzt so groß plakativ eben beworben wird und gezeigt wird, McDonald's, jetzt haben sie auch ein grünes Logo.
6: Genau.
5: Jetzt sind sie total ökologisch, aber ja.
6: Im Prinzip ist es natürlich gut, dass McDonald's auch eine vegane Alternative anbietet. Das ist jetzt gar nicht. Das ist ja per se zu begrüßen. Aber wenn man dann natürlich das ganze Produktportfolio anschaut und sich anschaut, keine Ahnung, 20 andere Burger sind halt vollgepackt mit Fleisch und man kennt einfach die Umweltauswirkungen von Fleisch, dann stellt sich die Frage, naja, genau wie du sagst, McDonald's bewirbt halt den Plant-Based-Burger sehr stark, aber das halt vielleicht das Rindfleisch, das sie verbrauchen, einfach auch massive Klimaauswirkungen hat, das wird halt da gerne unter den Tisch fallen gelassen.
5: Ja. Wie können sich jetzt Konsumentinnen und Konsumenten vor Greenwashing schützen? Also gibt es Möglichkeiten, Labels zu prüfen oder gibt es gewisse Regeln, an die man sich halten kann? Ist es einfach nur der Hausverstand, den man vielleicht in manchen Fällen anwenden kann, in anderen wahrscheinlich eh nicht? Wie kann man da vorgehen?
6: Eigentlich alles zusammen, was du jetzt gesagt hast. Hausverstand haben ist immer gut, aber der hat halt einfach auch seine Grenzen, weil es kann nicht jeder von uns Experte oder Expertin für eh alles sein. Also das ist einfach nur mal so. Man muss sich auch auf gewisse Dinge verlassen können und eigentlich sollte man sich auch auf solche grünen Werbeaussagen bis zu einem gewissen Grad verlassen können. Das ist aktuell aber nur sehr eingeschränkter Fall. Eine Möglichkeit sind unabhängige Gütesiegel, also das sind dann meistens staatliche Gütesiegel, so wie zum Beispiel das österreichische oder das europäische Umweltzeichen oder der deutsche blaue Engel oder der nordische Schwan. Das sind Gütesiegel, die von Seiten von Staaten herausgegeben werden. Das heißt, die haben schon mal ein, sag ich mal, anders gelagertes Interesse, Produkte zu zertifizieren. Also da geht es wirklich sehr stark um Glaubwürdigkeit. Das heißt jetzt nicht, dass das die per se nachhaltigsten Produkte am Markt sind, aber was man als Konsument oder Konsumentin machen kann, ist, man kann nachschauen, was steckt hinter der Zertifizierung und dann kann jeder für sich einfach nochmal entscheiden, ja, das deckt meine Erwartungen oder eben nicht. Ja. Dazu muss man aber sagen, dass das auch nicht Gütesiegel sind, die es für jeden Bereich gibt. Das sind zum Beispiel Gütesiegel, die es nicht im Lebensmittelbereich gibt. Warum? Weil im Lebensmittelbereich gibt es sehr viele Gütesiegel und mit dem Bio-Siegel gibt es ja einen gesetzlichen Standard, der ein eigentlich sehr hoher Standard ist, wo gewährleistet ist, dass gewisse Umweltkriterien auch einfach eingehalten werden. Aus diesem Grund gibt es die vorher genannten Gütesiegel nicht im Lebensmittelbereich. Was man auch immer machen kann, ist eine schnelle Recherche. Wenn ich mir unsicher bin, ob jetzt zum Beispiel ein Gütesiegel, das auf einem Produkt drauf ist, seriös ist, zahlt sich es manchmal auch vielleicht kurz aus, eine Minute im Supermarkt kurz zu googeln, weil manchmal findet man sehr schnell, dass das sehr kontroverse Dinge sind und dann ist es vielleicht einfach besser, mal den Finger weg und sich das in Ruhe anzuschauen. Und was man natürlich auch schauen kann, ist, ob zum Beispiel Konsumentenschutzorganisationen wie etwa der VKI schon etwas dazu gemacht haben. Also wir haben mit dem VKI Greenwashing Check veröffentlichen wir monatlich ein Beispiel. Jetzt kann man natürlich sagen, naja, das ist nicht zu viel, das stimmt, aber wir schauen natürlich, dass das, wie soll ich sagen, ein Beispiel ist oft stellvertretend für viele verschiedene. Also nur um ein letztgenanntes zu nennen, wir haben uns zum Beispiel angeschaut, wie Shell, also das Erdölunternehmen Shell, damit wirbt, quasi klimaneutral an der Tankstelle etc. Ja, das war Shell, aber OMV zum Beispiel wirbt genauso damit und da wissen dann natürlich Konsumentinnen, naja, wenn das bei Shell bis zu einem gewissen Grad dubios ist, dann wird dasselbe Werbeversprechen bei der OMV wahrscheinlich auch nicht ganz haltbar sein.
5: Jetzt können, das hast du vorhin eh schon kurz erwähnt, Unternehmen sich auch selber Label machen und selber einfach irgendein Blatt oder irgendein nachhaltiges Zeichen draufdrucken. Gibt es da gar keine rechtlichen Grenzen?
6: Es gibt schon rechtliche Grenzen. Und zwar ist das die Unfair Commercial Practices Directive, heißt die. Da geht es quasi um unlauteren Wettbewerb. Und da steht schon noch drinnen, was Unternehmen dürfen und was nicht. Aber die ist halt einfach so formuliert, dass rechtliches Vorgehen gegen Greenwashing eigentlich nur dann erfolgsversprechend ist, wenn wirklich keinerlei Substanz hinter dem Gesagten steckt. Das heißt, wenn jetzt zum Beispiel Shell damit wirbt, sie sind klimaneutral, weil sie Klimakompensationsprojekte machen, und die machen sie auch und die haben da auch eine sehr transparente Berichterstattung darüber, also man kann auch nachvollziehen, wo sind die Projekte, dann wird das unter diesem gesetzlichen Rahmen würde das zu keinem Erfolg führen, weil dahinter Substanz ist. Aber nur weil es nicht zu einer, wie soll ich sagen, zu einer Verurteilung kommen würde, heißt das nicht, dass nicht Greenwashing vorliegt, weil einfach die rechtlichen Rahmenbedingungen aktuell zu zahnlos sind. Aber das Erfreuliche ist, dass die Europäische Union das auch erkannt hat, dass diese UPCD, wie sie abgekürzt heißt, dieses Rechtswerk, einfach da zu kurz greift und die ist gerade dabei, Rahmenbedingungen auszuformulieren, die Greenwashing stärker unterbinden sollen.
5: Aber das ist jetzt nicht die EU-Taxonomie, sondern das ist etwas anderes.
6: Na, wir können uns auch gerne noch über die EU-Taxonomie unterhalten. Nein, das ist die Green Claims Initiative, also Green Claims auf Englisch, grüne Bewerbungen, also geht es genau um das, grüne Werbeslogans. Und da wird dann quasi aus heutiger Sicht wahrscheinlich drinstehen, dass wenn ein Unternehmen eben ein Produkt als zum Beispiel grün bewirbt und mit Umwelt positiven Effekten wirbt, sie das belegen müssen. Und es ist klar, das löst nicht jede Greenwashing-Strategie. Also zum Beispiel, ich kann ein Label kann trotzdem weiterhin fake sein, aber zum Beispiel für so Aussagen wie, manchmal werden ja auch Aussagen getätigt, wo jeder Beweis fehlt. Diese Unternehmen müssen dann wirklich den Beweis liefern, dass das auch stimmt. Und wenn es nicht stimmt, werden sie es nicht kommunizieren dürfen, weil dann kann man sie quasi dran nehmen. Also das ist schon mal ein erster richtiger Schritt in die Richtung, weil Konsumenten dann schon tendenziell wissen, wenn das behauptet wird, dann muss es auch eine gewisse Substanz geben.
5: Du hast vorhin kurz die Kompensationsprojekte angesprochen. Kannst du kurz für die Hörerinnen und Hörer erklären, was Kompensationsprojekte sind?
6: Ja, Kompensationsprojekte ist ein sehr schwieriges Thema eigentlich, weil worum geht's? Die Idee dahinter ist, dass man sagt, okay, CO2 fällt an, kommt dann in die Atmosphäre und trägt zum globalen Treibhauseffekt bei. Kompensationsprojekte, also zum Beispiel Aufforstungsprojekte, haben dann demgegenüber die Idee, naja, der Baum wächst, bleiben wir simpel, der Baum wächst, entzieht der Atmosphäre CO2 und solange der Baum dann einmal steht als Baum und immer jedes Jahr quasi, wo er austreibt und wächst, CO2 bindet, entzieht er der Atmosphäre CO2 und quasi von wo das CO2 stammt, das der Baum entzieht, ist ja wurscht. Also ich kann in Österreich CO2 emittieren und keine Ahnung, auf den Philippinen entzieht ein Baum der Atmosphäre CO2 in derselben Menge und man ist neutral. Da gibt es halt einige Einwände dagegen. Die Idee ist vielleicht ganz gut für, wie soll ich sagen, Emissionen, die einfach nicht vermeidbar sind. Ja? Und das ist auch das, was viele Unternehmen sagen, naja, die nicht vermeidbaren Emissionen, die werden über Klimakompensationsprojekte dann ausgeglichen. Nur, wenn man sich das anschaut, zum Beispiel bei Shell, sieht man, die versuchen gar nicht ernsthaft ihre Emissionen zu reduzieren. Und da sind wir schon beim zweiten Problem, so viel Fläche wie notwendig wäre, weil natürlich ein Wald ja, braucht Fläche, so viel Fläche wie notwendig wäre, um quasi zum Beispiel die Emissionen zu kompensieren, die ein Erdöl produzierendes Unternehmen fördert, so viel Fläche haben wir eigentlich gar nicht auf der Erde. Also es geht sich nicht aus, wenn das alle machen, ganz banal gesagt. Das heißt, man muss auf jeden Fall mal zuerst die Treibhausgasemissionen reduzieren und dann muss man halt schauen, mit denen, die wirklich übrig bleiben, die sich halt nicht vermeiden lassen, was machen wir mit denen? Muss man noch schauen, es gibt halt seriöse Kompensationsprojekte und weniger seriöse. Ja? Und das ist auch immer sehr schwierig für Konsumenten, Konsumentinnen zu durchschauen.
5: Und nutzen viele Unternehmen diese Kompensationsprojekte? Ist das schon sehr weit verbreitet? Und ist es auch das zum Beispiel, wenn ich einen Flug buche, kann ich ja den auch schon kompensieren? Ist das dieses gleiche System?
6: Genau, das ist immer eigentlich dieses System. Und wir merken schon, dass das sehr stark verbreitet ist. Also es gibt ja bei uns auch die Möglichkeit, Greenwashing zu melden und das ist bei Weitem, die meisten Fälle beziehen sich auf das Thema alles rund um Klimaneutralität, wo es einfach fast immer darum geht, dass halt Emissionen ausgeglichen werden. Also ja, das ist sehr, sehr weit verbreitet.
5: Mich interessiert da jetzt ein bisschen, gibt es da keine geschützten Begriffe? Also ist es nicht, kann ich auf jedes Produkt eigentlich CO2-neutral draufschreiben? Kann ich dann irgendwie da festgehalten werden, ob das wirklich CO2-neutral ist. Und wie ist das zum Beispiel beim Begriff biologisch oder bio? Die sind ja schon geschützt, oder?
6: Genau, also biologisch erzeugt ist ein geschützter Begriff. Und das heißt, wenn ein Produkt, ein Lebensmittel bio draufschreibt und es ist nicht bio, dann kann der belangt werden, ganz klarer Fall. Also bio ist wirklich ein Standard, auf den man sich verlassen kann, weil es ein gesetzlicher Standard ist, der auch quasi durch unabhängige Dritte kontrolliert wird. Begriffe wie nachhaltig, grün, CO2-neutral, klimaneutral, naturbasiert, was auch immer, sind nicht einmal ökologisch, sind geschützte Begriffe. Das heißt, die kann jeder eigentlich draufpappen, so wie er will. Ja. Wenn es wirklich überhaupt keine Substanz hat, dann gäbe es diese theoretische Möglichkeit, dass man das Unternehmen sehr wohl quasi anzeigt und dass das dann vielleicht verklagt wird. Aber das machen halt einfach, das kommt halt selten vor. Ja. Also nein, das ist aktuell nicht geschützt und das ist zum Beispiel auch gerade eine Diskussion, die auf europäischer Ebene noch geführt wird. Ja. Also wir sind zum Beispiel der Meinung, das ist auch das, was wir in diese europäische Diskussion einbringen, dass gewisse Begriffe, die sehr vage sind, wie umweltfreundlich, nachhaltig, klimaneutral, quasi vielleicht noch strenger eingesetzt werden sollte. Dass da vielleicht zum Beispiel dann im Hintergrund eine Zertifizierung mit einem der eingangs genannten unabhängigen Siegel zum Beispiel vorhanden sein sollte, ja, um da einen noch höheren Standard zu schaffen, weil das einfach eben so schwierige Begriffe sind, weil die alles und nichts bedeuten können.
5: Ich würde gerne noch kurz ein ziemlich aktuelles Beispiel nennen. Und zwar hat Adidas Schuhe aus Ocean Plastic produziert. Und jetzt ist aber Ocean Plastic zum Beispiel auch kein geschützter Begriff. Die haben eine riesen Kampagne gemacht mit Videos, wo sie eben am Strand Plastik einklauben.
6: Ocean Plastic ist auch ein bisschen kritisch zu sehen, weil allein der Begriff Ocean Plastic ja eher suggeriert, es wird Plastik aus den Meeren gefischt. Aber das ist ja bei Ocean Plastic nicht der Fall. Das ist Plastikmüll, der an den Stränden angeschwemmt wird. Es ist jetzt nicht schlecht, Strände zu reinigen, aber vielleicht wäre dann ein Begriff wie Beach Plastic oder so besser und angemessen als Ocean Plastic.
5: Wir wollten ja noch kurz über die EU-Taxonomie reden, weil ich die kurz vorhin auch erwähnt habe. Das ist ja eigentlich der Versuch der EU, Investitionen einzuordnen und zu klassifizieren, damit Investorinnen und Investoren dann besser entscheiden können, ob sie in was Nachhaltiges investieren oder nicht, damit es ein bisschen transparenter ist und eben gegen Greenwashing vorgegangen werden kann. Habe ich das richtig verstanden?
6: Fast, also super Zusammenfassung. Das Einzige, was ist, es geht nicht um Unternehmen, sondern um Wirtschaftsweisen. Das ist insofern wichtig, weil ein Unternehmen natürlich viele große Konzerne, viele, viele Wirtschaftsweisen haben. Die haben vielleicht, keine Ahnung, die bauen Windparks, haben ein Gaskraftwerk, ein Kohlekraftwerk, so quasi. Aber die Idee der EU ist genau das, was du gesagt hast, quasi mit dem Green Deal, zu sagen, okay, wir müssen Finanzströme in Richtung Nachhaltigkeit lenken und dazu müssen wir definieren, was ist eigentlich nachhaltig, und dadurch hat sich die EU vorgenommen, in eigentlich sehr rascher Zeit für EU-Verhältnisse, ein Klassifikationssystem von Wirtschaftsweisen zu machen. Diese Wirtschaftsweisen unter 6 verschiedene Umweltziele, also zum Beispiel Klimaschutz, Anpassungen an den Klimawandel, dann geht es aber auch um den Schutz maritimer Ökosysteme, bla bla bla, sind verschiedene, Kreislaufwirtschaft sind verschiedene Umweltziele. Diese Wirtschaftsweisen werden unter diese 6 Umweltziele subsumiert und eine Wirtschaftsweise gilt dann als nachhaltig, wenn sie mindestens zu einem dieser 6 Umweltziele einen sogenannten substanziellen Beitrag leistet, die anderen 5 Umweltziele nicht beschädigt, also keinen Schaden zufügt, und dann müssen auch noch gewisse soziale Mindeststandards eingehalten werden. Und wenn diese 3 Bedingungen, ein substanzieller Beitrag zu einem Ziel, den anderen Zielen keinen Schaden zufügen und einen mindestsozialen Standard einzuhalten, wenn diese 3 Sachen eingehalten sind, dann erst gilt die Wirtschaftsweise unter den genannten Bedingungen als nachhaltig. Eigentlich eine super Sache. Die Idee war, man macht es ist natürlich eine Auflistung von ganz, ganz vielen Wirtschaftsweisen unter ganz viele Ziele, also es sind ganz, ganz viele Seiten Text. Und ein herausforderndes Projekt, ich finde es auch prinzipiell eine super Sache. Warum? Weil das Ganze sollte wissenschaftsbasiert sein. Und das hat die EU auch wirklich lange Zeit so gemacht, bis quasi es so weit gekommen ist, dass es noch 2 große strittige Punkte gab. Und das war das eine Erdgas. Also unter welchen Bedingungen ist Erdgas nachhaltig, und da gab es den Vorschlag von Seiten der Wissenschaft, aktuell, das Ganze ist ja auch etwas, was laufend überarbeitet wird und immer strenger natürlich wird oder werden sollte, zu sagen, wenn quasi die Kilowattstunde 100 Gramm Treibhaus, nicht mehr als 100 Gramm CO2 anfallen, dann gilt das aktuell als nachhaltig. Und bei Nuklearenergie haben die Experten gesagt, das können wir eigentlich abschließend nicht feststellen, weil wir nicht wissen, ob das Kriterium, dass zum Beispiel okay, Nuklearenergie könnte zu Klimaschutz einen substanziellen Beitrag leisten, aber ob es die 5 anderen Ziele nicht wirklich einen Schaden zufügt, das können wir als Wissenschaftler noch nicht abschließend sagen. Braucht man ja nur an Super-Gauss denken, wo dann, keine Ahnung, Meerwasser kontaminiert ist, etc. etc. Und die EU hat dann leider unter politischem Druck von Seiten einiger sehr mächtiger Mitgliedstaaten, zum Beispiel in Bezug auf Nuklearenergie, hat Frankreich sehr starkes Interesse, Nuklearenergie als nachhaltig quasi zu branden, nachgegeben und quasi in einer Nacht- und Nebelaktion am 31. Dezember kurz vor Mitternacht quasi diesen neuen Vorschlag publiziert mit einer sehr kurzen Rückmeldefrist, ich glaube 12 Tage oder so. Ja, und jetzt stehen wir halt davor, dass wir ein Klassifikationssystem haben, das eigentlich wissenschaftsbasiert sein sollte, das einfach unter politischen Druck geraten ist, wo jetzt aktuell es offenbar einen Anschein hat, dass strittige Energieerzeugungsformen, einerseits Erdgas, andererseits Nuklearenergie, als nachhaltig gebrandet werden. Und das ist natürlich kritisch zu sehen, weil, letzter Satz, wenn das nicht der Fall wäre, hieße das ja nicht, dass nicht mehr investiert werden dürfe in Erdgas, in Gaskraftwerke oder in Nuklearenergie. Es wäre nur nicht als nachhaltig gekennzeichnet. Und das ist jetzt natürlich für Konsumenten und Konsumentinnen problematisch, aber auch für Unternehmen. Also wir haben zum Beispiel in Österreich, wir haben im österreichischen Umweltzeichen über 210 zertifizierte Finanzprodukte. Da ist zum Beispiel Nuklearenergie oder auch die Förderung von Erdgas ist ausgeschlossen. Ich sage mal, die Unternehmen, die da ihre Produkte mit dem österreichischen Umweltzeichen auszeichnen lassen, sind natürlich auch nicht glücklich, dass Nuklearenergie jetzt als nachhaltig gilt. Ja?
5: Mhm. Und kann man das zusammenfassend sagen, dass ein großes Projekt, die EU-Taxonomie, eigentlich gegen Greenwashing gedacht war und um Greenwashing aufzuhalten, um die Investitionen transparenter zu machen? Und nun wird das Ganze aber selber zu einem Greenwashing-Projekt. Würdest du dem zustimmen?
6: Ich sage mal, wenn das wirklich so durchgeht, dass Erdgas unter den viel schwächeren Limits, also nicht 100 Gramm, sondern viel höheren Schwellenwerten und Nuklearenergie als nachhaltig quasi bezeichnet und aufgenommen werden, dann halte ich das schon persönlich für Greenwashing. Und natürlich war die Taxonomie auf Ebene der Finanzprodukte, der Investoren, genau der Versuch, eben Greenwashing zu unterbinden, weil davor wahnsinnig viele Fonds, Finanzprodukte, Anleihen, was auch immer gesagt haben, wir sind nachhaltig und einfach nicht klar war, was nachhaltig ist. Was ich jetzt wahnsinnig spannend finde, ist, weil ich mich im österreichischen Umweltzeichen auch genau für das Umweltzeichen für Finanzprodukte zuständig bin und mich sehr viel mit dem Thema beschäftige, ist, dass diese Taxonomie, die jetzt unter Fachleuten schon seit einigen Jahren natürlich Thema ist, jetzt dermaßen aufschlägt, auch zum Beispiel in der breiten österreichischen Medienwelt, um, wo es dann gar nicht mehr darum geht, um nachhaltige Investitionen, sondern um die Frage, was ist nachhaltig, wie stellen wir unseren Energiemix bereit? Also total wertvolle Fragen, wo man auch froh sein muss, dass das jetzt breit diskutiert wird, aber das ist sehr, sehr spannend zu sehen.
5: Zum Energiemix kann ich vielleicht kurz erwähnen, da ist ja, soweit ich weiß, die Atomkraft eigentlich nicht sehr hilfreich, während Erdgas da schon einen Beitrag leisten kann. Und das ist ja sehr interessant und sehr komplex und ich erwähne das kurz für die Hörerinnen und Hörer. Die Sendung Die Sonne und Wir mit Gabi Schweiger können Sie im Online-Archiv nachhören. Da haben wir genau uns über die EU-Taxonomie unterhalten. Ich würde jetzt gerne noch fragen, wir haben jetzt schon über die EU-Politik geredet, eben bezüglich der Taxonomie und bezüglich der Begriffe und der Ausdrücke, die verwendet werden dürfen. Jetzt wollte ich fragen, gibt es auf der nationalen Ebene auch Maßnahmen, die politisch gegen Greenwashing gesetzt werden oder ergibt das einfach auf EU-Ebene mehr Sinn?
6: Das ergibt prinzipiell auf EU-Ebene schon mal Sinn, dass da einen gemeinsamen Rechtsrahmen gibt, wie man gegenüber Greenwashing vorzugehen hat. Auf nationaler Ebene, also das UWG, so heißt dieses Gesetz auf nationaler Ebene, das gibt es, weil es muss ja das in nationales Recht auch gegossen werden, aber auf nationaler Ebene gibt es halt dann zum Beispiel Initiativen wie das österreichische Umweltzeichen, also ein unabhängiges, glaubwürdiges Gütesiegel, das natürlich auch Greenwashing unterbinden soll. Aber es gibt jetzt kein eigenes nationales Recht, das explizit Greenwashing adressiert. Ja. Es gibt schon Länder, wo es das gibt. Also jetzt zum Beispiel jüngst in Frankreich ist ein Gesetz zum Beispiel veröffentlicht worden, wo bei bestimmten Werbungen und gewissen Claims zum Beispiel bei Autowerbungen zum Beispiel muss zum Beispiel eingeblendet werden, dass öffentliche Verkehrsmittel und zu Fuß gehen quasi umweltfreundlicher und ich glaube auch gesünder ist. Ja. Sowas haben wir in Österreich aktuell noch nicht.
5: Mhm. Und das wäre eine Maßnahme gegen Greenwashing oder das?
6: Prinzipiell schon, ja. Weil gewisse Werbungen, wie soll ich sagen, wird halt gegenübergestellt, dass es auch umweltfreundliche Alternativen gibt. Mhm. Das ist ein bisschen so, das kann man gut oder schlecht finden, es ist halt so wie bei Zigarettenwerbungen quasi draufstehen muss, das ist krebserregend und letzten Endes tödlich. Ja.
5: Jetzt sind wir schon am Ende unserer Sendung angekommen und ich wollte nochmal fragen, kannst du abschließend nochmal kurz erklären, wie kann man sich gegen Greenwashing schützen und wie kann man sich da vielleicht auch an den VKI wenden, wenn man Greenwashing entdeckt?
6: Also vor Greenwashing zu schützen, im Lebensmittelbereich macht es mal Sinn, zum Beispiel Bio zu kaufen, da hat man schon einen sehr hohen eigentlich Standard aus Umweltsicht, der ist definitiv wert ist, unterstützt zu werden. Sonst auf unabhängige Gütesiegel, wie ich es eingangs erwähnt habe, achten, vielleicht kurz zu recherchieren. Man weiß ja dann auch mit der Zeit, worauf kann ich vertrauen, worauf nicht. Zu schauen, was machen Konsumentenschutzorganisationen. Und wenn es, also auch gerne herzlich eingeladen auf vki.at/greenwashing zu schauen, was wir da monatlich publizieren, ist auch frei zugänglich. Und wenn der Verdacht auf Greenwashing besteht, wie gesagt, entweder eine kurze Online-Recherche machen oder sonst gerne über ein sehr niederschwelliges Online-Formular bei uns melden. Wir können uns natürlich nicht alle eingemeldeten Beispiele anschauen, aber wir schauen immer, dass wir Beispiele auch wählen, die einfach auch, wie soll ich sagen, einerseits entweder vielleicht Aufregerkampagnen darstellen, ja, also das gab es in der Vergangenheit, dass dann manche Beispiele sowieso 5, 6, 7 Mal eingemeldet werden, weil das so viele Leute aufregt, oder einfach Beispiele zu wählen, wo halt irgendwie auch dann klar wird, okay, wenn das Greenwashing ist, ist das vielleicht wahrscheinlich auch Greenwashing, die halt möglichst repräsentativ für eine bestimmte Greenwashing-Strategie sind.
5: Vielen Dank. Dann bedanke ich mich für das Interview. Sie hörten eine Sendung mit Raphael Fink vom Verein für Konsumenteninformation. Wir sprachen heute über Greenwashing. Ich bedanke mich sehr herzlich, dass du bei mir zu Gast warst.
6: Bitte gerne.
5: Und das war eine Sendung der Sendereihe Die Sonne und Wir. Sie wird jeden Mittwoch um 11 Uhr ausgestrahlt und am Samstag um 9 Uhr wiederholt. Sie können die Sendung im Online-Archiv kostenlos und unbefristet unter frf.at nachhören. Fragen, Anregungen und Kritik zur Sendung können gerne an programm@frf.at gesendet werden. Am Mikrofon verabschiedet sich die Klimaredakteurin des Freien Radio Freistaats, Alma Mühlbauer.
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3: Guten Abend und willkommen zum Infomagazin Frosin auf Radio Froh 105,0 mit einer weiteren Ausgabe des Weltempfängers und folgenden Themen. Alle von Ihnen haben einen geliebten Menschen verloren und setzen sich für Frieden ein. Und das seit fast 30 Jahren im Parents Circle Families Forum. Der Südnordfunk hat diese Initiative in einem Beitrag beleuchtet. Ebenfalls um Frieden geht es in Medellin in Kolumbien. Der Umgang mit Drogenbossen stellt die Menschen vor eine besondere Herausforderung. Und wie Inklusion am Arbeitsplatz gelingen kann, darüber sprach Radio Dreieckland mit der Marketing- und Kommunikationschefin der Zeitschrift andererseits aus Wien. Am Mikrofon begrüßt Nora Niemetz mit Sisi-Bai-Musik von Ronald K.

Das Parents Circle Families Forum ist eine israelische-palästinensische Friedensinitiative, die aus Familien besteht, die Angehörige durch den Konflikt verloren haben. Die Gruppe fördert Versöhnung, Dialog und gemeinschaftliche Erinnerung durch Bildungsprogramme, Gedenkprojekte und öffentliche Veranstaltungen. Sie arbeitet grenzüberschreitend mit Workshops, Friedenscamps und Advocacy, um gegenseitiges Verständnis und eine gemeinsame Zukunft zu fördern. Eva Gutensohn hat für Südnordfunk folgenden Beitrag gestaltet.

0: Mein Name ist Robby Damelin und ich bin dem Parent Circle beigetreten, nachdem ich meinen Sohn David verloren hatte. Er wurde von einem palästinensischen Scharfschützen getötet.
1: Berit Behrmann lebt in Berlin und kam über Umwege zum Parent Circle. Ihre sogenannte Eintrittskarte in die Organisation war ebenfalls ein persönliches Schicksal.
2: 9 Monate, nachdem ich Israel verlassen habe, im Jahr 2003, ist meine Mama bei einem Selbstmordattentat in Jerusalem ums Leben gekommen. Und 20 Jahre später bin ich Parent Circle beigetreten.
1: Laila Al-Shehs Geschichte beginnt früher mit einem Leben unter Besatzung, mit Checkpoints und Einschränkungen, die für PalästinenserInnen Alltag sind.
3: I became a member in the Parent Circle after I lost my son Qusay. He was 6 months old.
4: Ich bin dem Parent Circle beigetreten, nachdem ich meinen Sohn Qusay verloren hatte. Er war 2002 6 Monate alt, als israelische Soldaten in jener Nacht in unser Dorf kamen und Tränengas einsetzten. Dadurch wurde er sehr krank. Als wir versuchten, ihn in ein Krankenhaus in Bethlehem zu bringen, hielten uns die israelischen Soldaten mehr als 5 Stunden lang auf. Und als wir schließlich das Krankenhaus erreichten, sagte der Arzt, es ist zu spät, um sein Leben zu retten.
3: At the end of that day, he passed away.

0: Ruby Damelin stellte sich 3 Jahre nach dem Tod ihres Sohnes eine Frage, die sie nicht mehr schlafen ließ.
1: They caught the man who killed him.
2: Sie haben den Mann gefasst, der ihn getötet hat. Und das stellte mich vor ein riesiges Dilemma. Denn ich hatte mich für den Frieden eingesetzt und von Versöhnung gesprochen. Aber das war eine Bewährungsprobe. Meine ich wirklich, was ich sage? Nach 3 Monaten habe ich einen Brief an die Eltern des Mannes geschrieben, der ihn getötet hat. Und 2 Palästinenser aus unserer Gruppe haben den Brief überbracht.
0: Die Antwort, die zurückkam, war kein Zeichen der Versöhnung. Der Mann, der David getötet hatte, schrieb, sie sei verrückt und solle seine Familie in Ruhe lassen. 10 Menschen habe er getötet, um Palästina zu befreien. Und trotzdem war Ruby nicht enttäuscht.
2: Ich wusste von seinen Eltern, dass er als kleines Kind mit ansehen musste, wie sein Onkel von der israelischen Armee getötet wurde. Dann verlor er noch 2 weitere Onkel im 2. Aufstand. Ich glaube, er ist auf einen Weg der Rache geraten. Das bedeutet nicht, dass ich irgendeiner Gewalt das Wort rede. Aber es bedeutet, wenn ich verstehe, warum, dann kann das der Beginn eines Gesprächs sein.
0: Der Parent Circle Families Forum, kurz PCFF, ist eine Organisation aus israelischen und palästinensischen Angehörigen, die durch den Konflikt Familienmitglieder verloren haben. Gegründet 1995, zählt er heute über 850 Mitgliedsfamilien. Es ist keine Partei, kein politisches Programm. Nur Menschen, die wissen, was Verlust bedeutet, auf beiden Seiten.
2: Seit dem 7. Oktober sind noch viele mehr dazu gekommen. Über 80 neue Mitglieder. Das ist fast ein Wunder, wenn man bedenkt, wie kurz das alles erst zurückliegt.
3: Es war für mich eine sehr, sehr wichtige Gruppe, vor allem direkt nach dem 7. Oktober, der mich zum einen sehr hart retraumatisiert hatte und zum anderen einem in so eine Realität reingeworfen hat, in der alle erwarten, dass man sich für eine Seite entscheidet. Da haben wir uns oft online getroffen, gerade in der ersten Zeit danach. Und das war so eine Insel von Sanity, wie heißt es? Also von Empathie und Mitgefühl.
0: Der Parent Circle hat 2 Büros. Eines in Tel Aviv, eines in Beit Yala im Westjordanland. Er wird von 2 Frauen geleitet. Die Arbeit des Parent Circle ist zutiefst menschlich. Begegnung statt Theorie und Schmerz statt Parole. Über Jahre besuchten palästinensische und israelische Mitglieder in Tandems Schulen. Eine palästinensische Person, eine israelische. Sie erzählten, was sie verloren hatten.
3: Es ist ganz schön schwer, einen Mensch weiter zu dehumanisieren oder weiter als nicht menschlich zu sehen, wenn man den in den Augen schaut und die Person von der eigenen Verlust erzählt. Und noch schwerer ist es, wenn die Person, der angebliche Feind, der halt als weniger als Mensch angesehen wird, zusammensitzt und zusammen die Geschichte erzählt mit einer von unseren.
0: Ruby Damelin beschreibt, was passiert, wenn man in eine jüdische Schulklasse geht und sie fragt, wer jemals mit einer Palästinenserin ein wirkliches Gespräch geführt hatte.
2: Es wird wahrscheinlich eine einzige Person in der Klasse sein. Wer spricht Arabisch? Vielleicht noch eine. Wer war schon im Ausland? Wahrscheinlich fast alle. Und da beginnt man zu begreifen, wie abgeschnitten sie voneinander sind. Und genau das ist unsere Arbeit, diese Abgeschnittenheit zu überwinden. Denn diese Abgeschnittenheit erzeugt Angst, Angst vor dem anderen. Und aus dieser Angst wird Hass. Und aus dem Hass wird Gewalt.
0: Seit 3 Jahren aber darf der Parent Circle nicht mehr an israelische Schulen. Der Bildungsminister hat es verboten. Die offizielle Begründung, die Organisation verherrliche Terrorismus, weil sie gemeinsam mit PalästinenserInnen trauert. Die eigentliche Begründung, sagt Werit Beermann, hat die Regierung unfreiwillig selbst verraten.
3: Weil wenn wir unsere Geschichten erzählen in Schulen, dann gefährden wir die zukünftigen Soldaten. Weil wenn die Soldaten PalästinenserInnen als Menschen sehen, dann wären sie halt schlechtere Soldaten. So. Deshalb dürfen wir nicht mehr in Schulen rein. Dagegen gehen wir immer wieder vorgerichtlich.
0: Neben den Schulbesuchen gibt es Dialoggruppen, mononationale und binationale. Eine Frauengruppe, Workshops, Vorträge. Online-Treffen, seit der 7. Oktober die physische Begegnung unmöglich gemacht hat. Und einmal im Jahr die gemeinsame Gedenkzeremonie.

0: לכולם וברוכות הבאות לטקס יום הזיכרון הישראלי-פלסטיני ה-21 של תנועת לוחמים לשלום ופורום המשפחות השכולות הישראלי-פלסטיני. מרחבן ואהלן וסהלן בכם. במראסם אחיה א-זכרה אל-ישראליה אל-פלסטיניה אל-חדיה ואל-עשרין ומונתדה אל-עאילת א-ת'קלה אל-ישראלי אל-פלסטיני.
1: Seit 21 Jahren machen wir das gemeinsam mit Combatants for Peace. Die ersten Zeremonien waren eher klein, da waren 200-300 Leute im Publikum. Und im Jahr 23 wurde das im Park Hayakon, in einem großen Park in Tel Aviv, gehalten mit über 15.000 ZuschauerInnen.
2: Heute wird die Adresse erst am Morgen der Veranstaltung bekannt gegeben. Die Atmosphäre in Israel ist zu gefährlich geworden.
1: Letztes Jahr auch einmal richtige Gewalt. Da war eine richtig gewaltvolle Demonstrationen und ja und Attacke auf eine Synagoge in Ra'anana, wo BesucherInnen von dieser Zeremonie wirklich verprügelt wurden.
2: Ein Mitglied des Parent Circle, ein junger Krankenpfleger namens Tamam, wurde von der israelischen Armee erschossen. Ein anderer bekannter Friedensaktivist im Westjordanland von einem gewalttätigen Siedler ermordet. Die Friedensarbeit hat ihren Preis. Eines der wichtigsten Schlagwörter bei Parent Circle ist Vergebung. Das klingt im Kontext dieses Konflikts fast wie eine Provokation. Ist sie die Voraussetzung für jede Friedensarbeit im Parent Circle?
3: There's no clause for forgiving in belonging to the Parent Circle.
4: Es gibt keine Klausel zur Vergebung, wenn man dem Parent Circle beitritt. Alle müssen sich zur Gewaltlosigkeit bekennen, zur Versöhnung und zum Ende der Besatzung. Vergeben, das ist eine ganz persönliche Entscheidung.
3: Forgiving is a very personal decision.
2: Und eine schwierige, denn viele wissen nicht einmal, wem sie vergeben sollen. Der Täter ist oft ebenfalls tot, die Verantwortung diffus. Der Schmerz bleibt aber konkret.
3: In fact, if you think about it, how many Palestinians actually would know who to forgive?
4: Wenn man ehrlich darüber nachdenkt, wie viele Palästinenser wüssten überhaupt, wem sie vergeben sollen? Sie wissen ja meistens nicht, wer ihre Angehörigen getötet hat.
2: Für Laila Al-Sheh wurde Vergebung dennoch zu einem persönlichen Ankerpunkt. Sie erzählt von einem Mann, dem sie begegnet ist, einem ehemaligen hochrangigen Offizier der israelischen Armee.
5: Er war in meiner Region stationiert und er hat einem palästinensischen Auto mit 6 Kindern den Weg ins Krankenhaus versperrt. Es war so schwer für mich, ihm zuzuhören.
2: Aber dann erzählte der Mann weiter. Als sein eigener Sohn krank wurde und er ihn ins Krankenhaus fahren wollte, stoppte ihn ein Wächter. In diesem Moment verstand er, was er den PalästinenserInnen angetan hatte. Er verließ die Armee, wurde dafür inhaftiert, gründete danach eine Organisation, um das Leben der PalästinenserInnen zu verbessern.
6: Then I looked to him and I said, thank you for telling me that part of your story.
5: Ich habe ihn angeschaut und gesagt, danke, dass du mir diesen Teil deiner Geschichte erzählt hast. Es ist so schwer für mich, aber gleichzeitig möchte ich dir danken für den Mut und die Würde, das vor mir auszusprechen, weil ich weiß, was du versuchst zu tun, diese Besatzung zu beenden.
1: Mein Leid ist riesengroß. Ich habe meine Mutter auf eine brutale, ungerechte Weise viel zu früh verloren. Aber der ist nicht größer als das Leid von einer Palästinenserin, die ihre Mutter oder Bruder oder Familienangehörigen so brutal verloren hat.
2: Vergebung, das wird im Gespräch mit diesen drei Frauen deutlich, ist kein Vergessen, kein Kapitulieren vor dem Unrecht. Es ist etwas anderes.
6: Forgiveness is so important for me, because it makes me feel free. It helped me to continue my life.
5: Vergebung ist so wichtig für mich, weil sie mich frei macht. Sie hilft mir, mein Leben weiterzuleben und sie gibt mir einen klareren Blick auf das, was ich tue.
2: Der Nahostkonflikt bzw. Krieg zwischen Israel und benachbarten Ländern oder Terrororganisationen besteht, seit es den Staat Israel gibt. Aber es schien noch nie so schwer wie heute. Nach dem 7. Oktober und dem darauffolgenden massiven militärischen Vorgehen Israels, bei dem Zehntausende, vor allem ZivilistInnen, starben, noch an einen dauerhaften Frieden zu glauben, der beiden Bevölkerungen gerecht würde. Laila, Robbie und Veret zweifeln aber keine Sekunde daran.
1: Ich bin der feste Überzeugung, dass es kommt, dass wir diesen Frieden bringen. Krieg ist menschengemacht, Besatzung ist menschengemacht, Frieden ist auch menschengemacht. Das ist jetzt keine Naturgewalt, die wie so ein Tsunami über uns kommt und wir können nichts machen. Das glaube ich nicht. Die Frage ist nicht, ist Frieden möglich? Frieden ist möglich und Frieden wird kommen. Die Frage ist nur, wann wird er kommen und wie viele Tote bis dahin?
2: Robbie Damelin, die aus Südafrika stammt und die Zeit der Apartheid erlebt hat, zieht einen anderen historischen Vergleich.
3: I can tell you that when I came to Israel in 1967,
4: als ich 1967 nach Israel kam, hätte mir damals jemand gesagt, dass Schwarze und Weiße eines Tages gemeinsam in einem Raum sitzen und eine Wahrheits- und Versöhnungskommission abhalten würden, ich hätte gesagt, der spinnt. Aber genau das ist passiert. Wir suchen die Mandelas, die Gandhis, die Martin Luther Kings. Sie müssen einfach kommen. Natürlich glaube ich daran. Hoffnung ist ein ganz wesentlicher Teil jedes Friedensprozesses. Und diese Hoffnung habe ich.
2: Für Robbie Damelin ist dabei die Friedensarbeit an der Basis entscheidend. Politische Vorträge allein reichen nicht.
3: The long-term vision is to create a framework for a reconciliation process.
4: Die langfristige Vision ist es, einen Rahmen für einen Versöhnungsprozess zu schaffen, der bereitsteht, wenn irgendwann ein politisches Abkommen unterzeichnet wird. Denn wenn wir die Menschen an der Basis nicht einbeziehen in das Ende eines Konflikts, dann können wir bestenfalls auf einen Waffenstillstand hoffen.
2: Diese Basisarbeit versuchte der Parent Circle zu etablieren. Verrett Bermann nennt aber zwei Projekte, die zeigen, wie die Grundlagen für Frieden in den vergangenen 30 Jahren gestört wurden. Eine israelisch-palästinensische Sesamstraße, die Anfang der 2000er Jahre zweimal ausgestrahlt wurde und dann verboten. Und ein gemeinsam von einem israelischen Psychologen und einem palästinensischen Historiker erarbeitetes Geschichtsbuch, das israelische und palästinensische Narrative nebeneinander stellt.
1: Das wurde 2008 herausgegeben und in einem Pilotprojekt in Palästina und in Israel, also in der Westbank und in Israel, freigegeben für ein Jahr und prompt wieder verboten. Jetzt mittlerweile ist dieses Buch auf alle möglichen Sprachen übersetzt worden. Man kann mit denen weltweit arbeiten, aber nicht in der Westbank und nicht in Israel.
2: Was es also bräuchte? Friedensbildung in Schulen, Medienpräsenz, Begegnung. Und Geld für Grassroots-Arbeit, die die israelische Regierung gerade äußerst ungern fördern will. Dabei ist es laut Parents Circle nur ein kleiner Schritt, den es bräuchte.
6: The anger and the hatred could end after we sit, we listen to each other with empathy.
5: Die Wut und der Hass können enden, wenn wir zusammensitzen, wenn wir einander mit Empathie zuhören, den Hintergrund des anderen verstehen wollen, wenn wir versuchen, uns in die Lage des anderen zu versetzen.
1: Meine Fantasie ist, das habe ich auch eingangs gesagt, es haben da alle die gleichen Rechte. Mir ist es tatsächlich ganz egal, und das, ich weiß, manche sehen das kritisch, ob das jetzt ein jüdisches Land ist. Ich würde Religion daraus halten. Mir wäre es wichtig, dass alle in Frieden und Gerechtigkeit da leben können. Und ob es ein Land, zwei Länder, drei Länder sind, Hauptsache haben alle die gleichen Rechte. Also Bewegungsfreiheit, Meinungsfreiheit, alle Freiheiten und Menschenrechte, die allen gelten sollen. So sehr meine Fantasie aus, dass die 14 Millionen Menschen, die da leben, die ungefähr zur Hälfte jüdisch und zur Hälfte palästinensisch sind, dass sie da alle in Frieden, in Sicherheit, in Freiheit leben können.
2: Robbie Damelin will nicht zum Schweigen gebracht werden. Auch nicht von denen, die ihr Bild im Hisbollah-Fernsehen gezeigt haben, als Feindbild.
4: Was kann mir noch passieren? Ich denke nicht an Gefahr. Und ich habe vor nichts Angst.
2: Der Parent Circle arbeitet weiter. Die jährliche Gedenkzeremonie fand an einem geheimen Ort statt, ausgestrahlt in alle Welt. Zehntausende haben zugeschaut, mehr als je zuvor wollten kommen. Und in Deutschland haben Verrett Bermann und andere Gleichgesinnte den Freundeskreis Deutschland gegründet, um die Botschaft in einen Diskurs zu tragen, in dem sie dringend gebraucht wird.
1: Friedensarbeit, die muss, finde ich, sowohl Grassroots bottom-up als auch von Regierungen top-down passieren. Von den Regierungen können wir zurzeit gar nichts erwarten. Deshalb muss umso stärker das Bottom-up gefördert werden. Und das braucht Öffentlichkeit und das braucht Geld für diese Arbeit. Und es braucht einen Glauben dran. Aber dass Frieden möglich ist, hat uns die Geschichte immer mal wieder gezeigt. Also dass allein, dass ich hier als Enkelkind von Holocaust-Überlebende in Deutschland sitzen kann und frei darüber reden kann, ist ein Zeichen davon.
6: Peace for me, it means equality, it means safe, it means a normal life.
5: Frieden bedeutet für mich Gleichheit, Sicherheit, ein normales Leben für mich, für meine Familie, für alle Menschen, die in diesem Land leben.
6: For me, for my family, for all the people who live in this land. Oh.

0: Zu hören war ein Beitrag von Südnordfunk über Friedensarbeit in Israel und Palästina.
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0: Und wir bleiben beim Thema Frieden, blicken jedoch nach Kolumbien. Dort zielten die Friedensprozesse darauf ab, bewaffnete Gruppen zu entwaffnen, ihre Integration in die Gesellschaft zu fördern und Gewalt sowie Drogenhandel zu reduzieren. Es wurden einzelne Erfolge erzielt, die Gewalt reduzieren konnten, jedoch gibt es nach wie vor Herausforderungen. Die zivile Initiative Medellin möchte die Friedensarbeit mitgestalten. Christian Conde berichtet darüber in einem Beitrag für den Südnordfunk auf Radio Dreieckland.

0: Beginnen möchte ich diese Geschichte in einem Haus im Viertel 12 de Octubre in Medellin. Vor ein paar Monaten war ich hier bei der Gruppe Cooperación Heroínas y Héroes del Amor, Heldinnen der Liebe, zu Besuch. Sie treffen sich in einem Haus. Es ist eine Art kleines Kulturzentrum in der Comuna 6 von Medellin. Die Organisation besteht schon seit mehr als 10 Jahren. Ihr Ziel? Menschen, die von der Bandenkriminalität und der damit einhergehenden Gewalt betroffen sind, zu unterstützen. Das können Opfer von Gewalt selbst sein, aber auch TäterInnen, ehemalige Angehörige von sogenannten Combos oder Mütter und Väter, deren Kinder Teil dieser Strukturen sind oder waren. Das Haus, in dem sie sich heute treffen, war früher ein Treffpunkt von Jugendgangs. Die Stadtteilaktivistin Marta Macias erzählt.
1: Hier haben sie sich getroffen, hier haben sie herumgehangen. Es war so etwas wie ein Zentrum für ihre Aktivitäten und für viele Nachbarn ein Ort der Angst. Nach langen Gesprächen mit ihnen und ihren Chefs haben wir erreicht, dass sie uns das Haus überlassen haben, und ich habe dann mit der Stadtverwaltung alles abgeklärt.
0: Heute ist das Haus ein Treffpunkt der Nachbarschaft. Es gibt einen Kleidertausch, gemeinsames Kochen und ab und zu auch einen Gottesdienst. Ein Schwerpunkt der Arbeit von Marta ist heute auch die Arbeit mit Jugendlichen. In der Metropolregion Medellin existieren laut BeobachterInnen heute etwa 15 größere Organisationen. Sie sind lose in einem Bündnis organisiert, das sich La Oficina, das Büro, nennt. Sie finanzieren sich aber nur noch teilweise aus dem Drogenhandel. Die großen Exportrouten kontrollieren heute andere Akteure. Die Gangs aus Medellin bekommen zwar auch noch das ein oder andere Stück vom großen Kuchen ab, doch ihre Einkünfte generieren sie mit dem Drogenhandel innerhalb der Stadt und der Region, mit Schutzgelderpressung, Produktpiraterie. Und sie sind Dienstleister für alles Illegale. Sie begehen Auftragsmorde, waschen Geld, treiben Schulden ein. Die illegalen Strukturen zählen laut ExpertInnen etwa 12.000 bis 15.000 Mitglieder. Oben stehen die großen Capos, ganz unten junge Menschen aus den Vierteln. Und um die, sagt Marta Macias, kümmere sich niemand und verweist auf zwei etwa 17-Jährige, die einige Minuten zuvor ins Haus hineingelaufen waren.
2: Porque no solamente está el habitante de calle, sino está el que habita la calle, que son muchos pelados y muchos pelados. Esos chicos que se acaban de ver que entraron acá, ellos.
1: Viele der Jugendlichen, so wie die, die du hier gerade gesehen hast, leben praktisch auf der Straße. Sie kommen hierher, um rumzuhängen. Hier bekommen sie was zu essen, machen Musik. Manchmal kommen sie zum Schlafen, weil sie zu Hause rausgeflogen sind. Wir nennen diese Leute die Opfer der Gosse, diejenigen, die nicht zählen, die niemand im Hinterkopf hat, für die sich niemand einsetzt, beispielsweise wenn sie im Gefängnis landen. Wenn es um den urbanen Konflikt in Medellin geht, konzentriert sich alles auf die Führungsfiguren, aber sie haben die untere Schicht vergessen. Es sind diejenigen, die keine ökonomischen Reichtümer anhäufen, die Letzten, die irgendwas von dem Geld sehen, das diese Strukturen erwirtschaften. Das ist schon seit den 90er Jahren so. Doch auch diese Leute haben eine Geschichte und ihre Schmerzen. Auch sie sind Teil dieser Kette des bewaffneten Konflikts. Auch aktuell liegt der Fokus in der medialen Berichterstattung wieder einmal auf den Bossen. Diese sitzen mittlerweile alle im Gefängnis und von dort aus verhandeln sie seit etwa 3 Jahren mit der Regierung über einen Friedensvertrag. Aktuell aber steht der Prozess wieder einmal vor dem Scheitern. Der Grund? Die Bosse hatten im Gefängnis eine große Party veranstaltet und dazu auch einen berühmten Schlagersänger eingeladen. Entsprechend groß war der Aufschrei in der Stadtgesellschaft, als das herauskam. Der Regierung blieb kaum etwas anderes übrig, als die Gespräche erst einmal auf Eis zu legen. Dort, wo die Party stattfand, im Gefängnis von Itagüí, im Norden der Metropolregion von Medellin, hatte ich zwei der Bosse der Oficina vor einigen Monaten zum Interview getroffen. Sie, die mutmaßlich für zahlreiche Morde, den Aufbau bewaffneter Strukturen und viele Straftaten mehr verantwortlich sind, geben sich heute als sozial engagierte Anführer kommunitärer Prozesse. Einer ihrer Sprecher ist Carlos Pesebre. Er hat fast sein ganzes Leben innerhalb der Mafia-Strukturen Medellins verbracht.
3: Die Medien und die Unterhaltungsindustrie haben seit Pablo Escobar ein bestimmtes Bild geschaffen. Sie stellen also dar, als ob wir, die bewaffneten Gruppen, reine Organisationen des Drogenhandels sind. Aber das ist verkürzt. Als der Drogenhandel in den 80er Jahren aufkam und das Geld Teil des Alltags wurde, in die Institutionen vordrang und auch die Viertel kamen, sahen wir junge Menschen in den Vierteln darin eine Möglichkeit, unsere prekären wirtschaftlichen Umstände zu überwinden. Aber auch die Abwesenheit staatlicher Strukturen in unseren Vierteln, die fehlende Versorgung mit Wasser und Strom, dem allgemeinen Mangel.
1: Neben Carlos Pesebre saß damals auch Sebastian Murillo, ein weiterer Sprecher der Organisation. Er sagte:
4: Las oportunidades no llegan a los barrios y los mismos muchachos en busca de salir adelante y sacar adelante sus familias por el abandono del Estado.
5: Die Chancen auf ein gelungenes Leben sind nicht bis in die ärmeren Viertel der Stadt gelangt. Die Jungs aus dem Viertel wollten sich und ihre Familien voranbringen, sie aus der Armut führen. Weil sie keine legalen Möglichkeiten dazu bekommen, versuchen sie es über illegale Wege und versuchen, Teil der Bandenstruktur zu werden und dadurch Geld zu verdienen. Wir wollen den Jugendlichen durch diesen Friedensprozess zeigen, dass es andere Wege als den der Gewalt gibt. Wir wollen ihnen gemeinsam mit staatlichen Stellen, dem Bildungssektor und mit Hilfe der Privatwirtschaft Möglichkeiten dazu eröffnen, Geld zu verdienen und sich weiterzuentwickeln. Sie sollen sehen, dass es andere Auswege aus der Armut gibt als das Verbrechen. So können wir einen Transformationsprozess bei den Jugendlichen anstoßen und so kann eine neue Generation heranwachsen, die ohne Gewalt auskommt.
4: Esa transformación en la juventud y empezar a crear una nueva generación con una cultura alejada de la violencia.
1: Die kriselnden Friedensgespräche waren eine Initiative der linksgerichteten Regierung von Gustavo Petro. Gedacht war sie als Dialog zwischen zwei Verhandlungsteams, das eine von staatlicher Seite, das andere von Seite der Mafiabosse. Dafür hatten die Behörden die 10 Anführer der Gang in eben jedem Gefängnis von Itagüí zusammengezogen und ihnen teilweise Hafterleichterungen gewährt. Doch ein Akteur fehlte in diesem Verhandlungsengagement von Beginn an: die Zivilgesellschaft. Die Basisorganisation, in denen sich diejenigen zusammenfinden, die den Alltag in Medellín leben, die auf verschiedene Art und Weise von der Herrschaft betroffen sind, die die bewaffneten Strukturen in Medellín ausüben. Durch bewaffnete Auseinandersetzungen, Morde zwischen verfeindeten kleineren Gangs, durch Schutzgelderpressung, den Drogenhandel in ihren Vierteln, die Rekrutierung von Jugendlichen. Kurz, die kriminelle Herrschaft in, so BeobachterInnen, etwa 80% der Millionenstadt Medellín und seiner Metropolregion. Diego Herrera ist Friedenskoordinator der Organisation Viva la Ciudadanía. Sie hat nach dem Beginn der Gespräche begonnen, die Stadtgesellschaft zu organisieren und zu mobilisieren.
6: Se generó, digamos, un ambiente y un escenario de movilización ya más local cuando se instala el proceso.
7: Als die Gespräche zwischen Regierung und den bewaffneten Banden im Juli 2023 begannen, haben wir eine Vollversammlung organisiert, bei der 100 Menschen das erste Mal überhaupt in der Stadtgeschichte darüber diskutiert haben, wie ein urbaner Frieden in Medellín überhaupt aussehen könnte. Weil wir gesagt haben, es kann nicht sein, dass es einen Verhandlungsraum innerhalb des Gefängnisses gibt. Wir brauchen auch einen Verhandlungs- und Gesprächsort außerhalb des Gefängnisses. Denn der urbane Frieden kann nicht nur zwischen der Regierung und den Sprechern der Oficina diskutiert werden, bei dem es vor allem um das Schweigen der Waffen geht. Der Frieden muss auch etwas mit einer städtischen Agenda zu tun haben. Frieden ist nicht nur eine Abwesenheit von bewaffneten Auseinandersetzungen, sondern muss auch soziale Gerechtigkeit bedeuten. Ein Frieden, der die sozialen Ungleichheiten in der Stadt angeht, der das Recht auf Leben aufgreift, besonders in Bezug auf die illegalen Aktivitäten in der Stadt, auf die sich diese kriminellen Strukturen stützen.
1: Auch wenn die Gespräche derzeit in der Krise steckten und noch keine Ergebnisse produziert hätten, schon jetzt, sagt Diego, hätten sie zu spürbaren Verbesserungen in den Vierteln der Stadt gesorgt. Die Mordrate ist in den vergangenen Jahren auf ein Rekordtief gefallen. Allein das habe in den Vierteln für spürbare Verbesserungen gesorgt und sei für die Menschen eine große Erleichterung. Und Diego Herrera nennt noch weitere Faktoren für die Bedeutung der Zivilgesellschaft im Mediciner Friedensprozess.
6: Ich glaube, dass es nicht legitim ist, dass es alrededor dieser Prozesse
7: Würde die Zivilgesellschaft die Friedensgespräche nicht begleiten, wären sie erstens deutlich weniger legitimiert, zumal die Stadtverwaltung und auch die Gebietsregierung gegen diesen Verhandlungsprozess sind. Zweitens wäre ohne die Zivilgesellschaft das Verständnis eines urbanen Friedens deutlich eingeschränkter. Es wäre auf die Verhandlungen mit den bewaffneten Akteuren beschränkt und würde die Komponenten der sozialen Gerechtigkeit weniger berücksichtigen. Denn es geht ja um die grundlegende gesellschaftliche Transformation der Viertel und nicht nur darum, dass die bewaffneten Mitglieder der Banden sich demobilisieren und ihre Waffen abgeben. Und drittens würden die Friedensgespräche ohne zivilgesellschaftliches Engagement nicht so breit in der Stadt diskutiert werden, wie das der Fall ist. Sie wären ein deutlich weniger relevantes Thema für die Bevölkerung und die Menschen würden nicht verstehen, dass die Gespräche und ein erfolgreicher Abschluss nicht den Bandenchef nützen würde, sondern den Menschen in der Stadt insgesamt.
8: Zu hören war ein Bericht über Friedensarbeit in Kolumbien. Das durch Abonnentinnen und Abonnenten finanzierte österreichische Magazin andererseits sieht sich als ein Magazin für Behinderung und Gesellschaft. In der Redaktion arbeiten Menschen mit und ohne Behinderungen. Ihre Medienarbeit möchte dabei helfen, Behinderungen zu verstehen, aber auch Missverständnisse aufzudecken. Radio Dreieckland sprach mit Lena Riedl vom Magazin andererseits. Sie ist Autorin und Marketing- und Kommunikationschefin.
9: Wir möchten euch jetzt ein ganz besonderes Magazin vorstellen, und zwar das Magazin Andererseits, eine Zeitschrift, ein Magazin für Behinderung und Gesellschaft aus Wien. Und es gibt es seit 2020 und seit 2024 in gedruckter Form. Es erscheint 14-tägig und ist unabhängig, finanziert sich aus Abos. Und auf der Website ist die Vorstellung folgendermaßen: Unser Magazin wird von Menschen mit und ohne Behinderungen gleichberechtigt gestaltet. Ja, und darüber möchte ich jetzt gerne sprechen mit Lena Riedl. Guten Morgen, Lena.
10: Guten Morgen aus Wien.
9: Ja, und du bist vom Magazin Andererseits. Du bist Autorin, Marketing- und Kommunikationschefin. Möchtest du das denn noch erläutern, was ich zu eurem Projekt gesagt habe, oder möchtest du dich noch vorstellen genauer?
10: Ja, gerne. Ich stelle mich mal ganz kurz vor. Ich bin 32 Jahre, komme aus Wien, wie man vielleicht an meinem Akzent erkennen kann. Bin jetzt seit genau einem Jahr bei Andererseits und mache da alles rund um Presse und Kommunikation, also auch auf Social Media, und schaue einfach, dass so viele Menschen wie möglich von Andererseits erfahren. Das Besondere bei uns eben ist, dass wir inklusiv arbeiten. Das heißt, die Hälfte von uns lebt mit Behinderungen, so wie ich selbst auch.
9: Ja, und ich würde dich jetzt als erstes auch fragen, wie unterscheidet sich euer journalistischer Ansatz vom herkömmlichen, also auch was Perspektiven und Themenauswahl angeht?
10: Das bei uns eben sehr spannend ist, dass wir nicht nur über Menschen mit Behinderungen sprechen und schreiben, sondern dass wirklich auch selbst Menschen mit Behinderungen hier ihre Perspektive einbringen können und selbst die Texte schreiben können. Auch bei der Themenwahl suchen wir uns bewusst Themen aus, die andere Medien sonst oft übersehen, weil sie vielleicht für viele große Medien als unwichtig erscheinen. Aber auch, weil es oft unangenehm ist.
9: Sagst du mal ein Beispiel, dass unsere Zuhörenden sich eine Vorstellung machen können?
10: Ja, gerne. Wir berichten sehr viel über Missstände, also

0: machbar, was passt gut rein, was interessiert uns als Medium und wo wollen wir genauer hinschauen.
1: Eine andere Ebene ist ja die, dass Medien auch Bilder und Narrative schaffen über Menschen mit Behinderungen. Wie macht ihr das? Was ist euch wichtig dabei?
0: Was uns wichtig ist, ist, dass Menschen mit Behinderungen, wie es in anderen Medien oft passiert, weder jetzt als große Heldinnen oder als Opfer dargestellt werden. Wir möchten zeigen, wie realistisch ein Leben mit Behinderungen ausschauen kann und nicht gefeiert werden für Themen, die vielleicht einfach alltäglich sind, aber genauso wenig jetzt als die Opfer unserer Behinderungen dargestellt werden, sondern einfach zeigen, wir sind genauso Menschen oder Menschen mit Behinderungen sind genauso Menschen wie alle anderen und haben die gleichen Bedürfnisse und dieselben Wünsche. Und das ist uns eben sehr wichtig, eine Kommunikation auf Augenhöhe.
1: Dieses so besonders loben oder dieses hervorstechende Ach und dass sie das können, obwohl sie sowieso sind, ja, das ist ja sehr häufig und wird nie als Diskriminierung verstanden, ist aber eine.
0: Genau, und ich habe lustigerweise gerade gestern erst mit meiner Mutter gesprochen, vor allem wenn man einfach schon lange mit einer Behinderung lebt, man weiß oft noch gar nicht, dass etwas vielleicht nicht richtig ist, aber man spürt schon irgendwie so, das soll zwar ein Kompliment sein, aber irgendwie fühlt es sich gar nicht so richtig an. Und das ist auch etwas, was ich selbst und auch viele andere, die bei andererseits arbeiten oder andererseits Inhalte konsumieren, lernen, dass wir uns selbst viele Barrieren, viele Diskriminierungen auch selbst gar nicht bewusst sind, lange Zeit.
1: Ich frage da nachher nochmal nach. Ich wollte jetzt in Bezug auf euer Heft, eure Zeitschrift nochmal nachfragen. Ihr nehmt ja auch Einfluss auf die Gesellschaft. Ihr habt zum Beispiel diesen Wahlchecker gemacht. Kannst du das nochmal erläutern? Weil das finde ich ziemlich beeindruckend.
0: Ja, gerne. Ein wichtiger Ansatz unseres Journalismus ist auch, dass alle Menschen mitreden können. Das heißt, auch alle Menschen sich ein Bild über die Politik machen können. Gut, jetzt öffnet man ein Wahlprogramm. Das hat viele komplizierte Wörter. Menschen mit Lernschwierigkeiten können das einfach oft nicht verstehen. Und deswegen haben wir einen Wahlchecker herausgebracht, der leicht abrufbar ist und der einfach auch in leichter Sprache zusammenfasst, was die Parteien planen. Und so kann sich eben jeder Mensch ein Bild von der Politik machen und auch wirklich aktiv teilhaben.
1: Und habt ihr mitgekriegt, was da genau die Auswirkungen waren oder könnt ihr das einschätzen?
0: Also wir haben sehr positive Rückmeldungen bekommen aus unserer Community. Es kam auch die Frage, ob es den Wahlchecker schon für Deutschland gibt. Den gibt es leider noch nicht, aber wir hoffen natürlich, dass wir noch lange weitermachen können und ja, unser Angebot sozusagen in der Richtung auch erweitern können. Und was einfach auch schön ist, dass viele Menschen sich das, was wir machen, einfach auch gesehen fühlen und sagen, ja, und jetzt kann ich mir auch eine Meinung bilden. Und das ist schon sehr schön.
1: Ja, und wirkt sich wahrscheinlich auch auf die Wahlbeteiligung aus, denke ich.
0: Hoffentlich.
1: Ja, ja. Und es gibt auch noch so andere Beispiele von euch. Ihr habt auch bei einer österreichischen, sehr bekannten Fernsehshow eingegriffen und die haben dann ihr Konzept verändert.
0: Das war tatsächlich wahrscheinlich Jan Böhmermann, also ZD.
1: Irgendwas mit Licht und Dunkel habe ich im Kopf.
0: Ja, genau, das war, was ich da. Licht ins Dunkel, da haben wir das war unsere erste große Recherche und die wird ja auch so in den Kreisen oft sehr kritisiert, weil sie, also von Menschen mit Behinderungen selbst, weil sie sich leider auch sehr ableistischen Narrativen bedient. Genau, und das war unsere erste große Recherche bei andererseits. Da war ich damals leider noch nicht dabei, aber es wird auch heute eben noch sehr, sehr viel drüber gesprochen. Ja, und damit haben wir auch ein sehr wichtiges Thema aufgegriffen, weil eben Licht ins Dunkel ja auch sehr, sehr groß ist.
1: Wahrscheinlich sehr defizitär auch rüberkam, vermute ich mal, schon allein aus dem Titel.
0: Genau, ja.
1: Und bei Jan Böhmermann warst du schon dabei, oder? Weil du das erwähnst.
0: Da war ich, das war kurz bevor ich gestartet habe. Das war natürlich auch eine großartige Sache. Und ich kann mich noch erinnern, als ich die Sendung gesehen habe und mir gedacht habe, wow, das ist so cool, Menschen mit Behinderungen in so einer großen Sendung zu sehen, mit so einer großen Plattform. Und ich weiß noch, dass ich damals, glaube ich, sogar Tränen in den Augen hatte. Und da habe ich mir gedacht, andererseits ist so cool, da möchte ich einmal hin.

0: dann hat es geklappt.
1: Nochmal zur Frage von deiner Arbeit bei Andererseits. Wir sind ja alle von Ableismus geprägt, auch wir Menschen mit Behinderung, ich schließe mich ein. Wie macht ihr das bei euch im Team in der Zusammenarbeit?
0: Also ich muss sagen, wir sind eben also quasi ein gemischtes Team mit Menschen mit und ohne Behinderungen. Ich traue mich aber zu sagen, dass jeder Mensch, der zu Andererseits kommt, der bei Andererseits arbeitet, bringt eben eine gewisse Offenheit mit. Auch wenn man vielleicht noch nicht persönlich super viele Berührungspunkte mit dem Thema Behinderungen hat, hat doch jeder diese Offenheit und diese Bereitschaft zuzuhören. Das merkt man sehr stark in der Zusammenarbeit. Ich kann jetzt auch aus meiner persönlichen Erfahrung sagen, ich habe diesen starken Kontrast gespürt. Also ich war vorher in Agenturen und in anderen Bereichen und war oft die einzige Person mit Behinderung. Und ich bin zu Andererseits gekommen und ich durfte lernen, wie leicht auch Inklusion in der Arbeitswelt sein kann, wie leicht es mir als Mensch mit Behinderungen gemacht wurde. Und für mich war es spannend, dass ich mir das erste Mal wirklich auch Gedanken machen durfte, so was brauche ich? Also was brauche ich, damit ich gut arbeiten kann? Und das ist so ein Grundsatz, mit dem sie arbeiten. Und jeder Mensch, auch ohne Behinderung, darf dort wirklich auch einfach Mensch sein, weil wir haben alle mal einen harten Tag, uns geht es allen mal nicht so gut. Und dieses Mensch sein lassen ist dort einfach so groß. Jetzt bin ich ein bisschen vom Thema abgekommen, weil die Frage war mit Ableismus und dass das bei uns allen ja auch ein bisschen drin steckt. Ich glaube, was ganz wichtig ist, dass wir alle lernen dürfen. Ich habe früher gedacht, ich bin in einer Behinderung aufgewachsen, ich weiß, was Behindertsein heißt. Und das stimmt nicht, weil es gibt so viele Facetten davon. Und ich glaube, wenn man offen ist und wenn man zuhört und wenn man auch annimmt, dass jemand sagt, hey, so wie du das jetzt ausgedrückt hast oder so wie du das gemacht hast, das ist eigentlich ableistisch. Und wenn man das auch annehmen kann und sagt, okay, Betroffene sehen das so, dann glaube ich ihnen, ist das eigentlich das Wichtigste, weil wir sind alle nicht perfekt und wir können nie alles wissen. Und solange wir einfach offen sind und zuhören und auch bereit sind, Verhalten zu ändern, dürfen auch Fehler passieren.
1: Ich finde, das hast du super formuliert. Ich kann da nur zustimmen. Ja. Ich wollte noch was fragen, und zwar habt ihr auch Intersektionalität bei euch mit berücksichtigt? Oder wie gemischt ist euer Team?
0: Wir sind, ich habe jetzt gerade gar nicht alle
1: Zahlen. Ach, nur so grob.
0: Also wir sind eindeutig mehr Frauen. Wir sind hauptsächlich Deutschland und Österreich. Wir haben aber auch Personen mit Migrationshintergrund. Wir haben queere MitarbeiterInnen. Also ich würde schon sagen, wir sind da sehr divers. Was das Alter angeht, eher weniger. Wir sind ein sehr junges Team. Also da werde ich als die Chefredakteurin schon eher als die alten Hasen bezeichnet. Aber sonst, ja.
1: Dann kommen wir jetzt abschließend noch zu einem anderen Thema. Ihr finanziert euch ja über Abos und im Moment braucht ihr auch neue Abos. Möchtest du da noch was dazu sagen?
0: Genau, also wir sind ein unabhängig finanziertes Medium, das heißt, unsere Hauptfinanzierung besteht aus Abos. Wir haben letztes Jahr eine große Förderung vom Media Forward Fund bekommen, der uns eben ermöglicht hat, unser Team zu erweitern und Expertise auszubauen. Und diese Förderung läuft jetzt aus und daher brauchen wir bis Ende Juni insgesamt 7.000 Abos. Wir haben jetzt ein bisschen mehr als die Hälfte geschafft und sind deswegen eben noch ganz stark auf der Suche nach weiteren Menschen, die ein Abo bei uns abschließen wollen und dafür im Gegenzug natürlich wirklich, wirklich tollen und wichtigen Journalismus bekommen.
1: Also ich würde dann auch eure Website verlinken mit diesem Interview bei uns auf der Website, dass die, die das möchten und jetzt auch sehr interessiert geworden sind, vielleicht ein Abo abschließen können.
0: Sehr gerne, das freuen wir uns sehr.
1: Ja, Lena, ich glaube, wir sind dann jetzt am Schluss von unserem Interview. Oder möchtest du noch was dazufügen, was noch nicht gesagt ist?
0: Ich freue mich sehr, dass wir dieses Gespräch geführt haben. Ich freue mich einfach, wenn ja das Thema Inklusion und Behinderungen ein bisschen eine positive Besetzung bekommt und dass da ein Diskurs aufrechterhalten bleibt. Also vielen, vielen Dank.
1: Ich danke dir auch.
2: Das Gespräch hat Radio Dreieckland geführt. Das Magazin andererseits braucht in den nächsten Wochen 7000 neue Abos, denn nur so können die bestehenden 12 Arbeitsplätze erhalten und wie bisher weitergearbeitet werden. Der Aufruf findet sich auf ihrer Website. Das war das heutige Infomagazin Fossin mit dem Weltempfänger und Sisi Bai Musik von Ronald K. mit dem Track Love. Die Sendung wurde gestaltet und moderiert von Nora Niemetz. Zum Nachhören gibt es sie auf www.fo.at oder cba.media. Ich bedanke mich fürs Zuhören und wünsche noch einen angenehmen Abend.

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1: Guten Tag, meine Damen und Herren, werte Freundinnen und Freunde. Rudolf Schober am Mikrofon begrüßt Sie und Euch im heutigen Werkstattradio.

so different die Lebensbiografien sich in unserer nahen Realität darstellen, so unterschiedlich präsentieren sich die ebenso individuellen fernen Lebenserwartungen. Denn in Wirklichkeit ist von der Wiege bis zur Bahre niemand ökonomisch gleich. Der soziale Status, die bedeutsamen äußeren Lebensrealitäten beeinflussen viele Umstände in unserem Dasein erheblich. Damit beginnt schon bei der Geburt ein unbarmherziger Ticker sozialer Differenzierung zu laufen, welcher über vieles bis hin zur fernen Lebenserwartung jedes Einzelnen das jeweilige Dasein bestimmt, generell und individuell. Ein durchorganisierter Solidarstaat kann, so politisch gewollt und ausbuchstabiert, viele unausgewogene soziale Differenzen glätten oder gar einebnen. Von gesellschaftlicher Gleichheit aller im bisherig österreichischen Sozialstaat sind wir heute jedoch Lichtjahre entfernt und entfernen uns laufend weiter. Die sozialen Gegensätze werden im politischen Alltag mit zunehmender Entdemokratisierung, Militarisierung und rigiden Abbau von sozial ausgleichenden Errungenschaften sich zusehends verschärfen. Als momentan lebendiges Beispiel dafür dienen die politischen Debatten um Reformen. Gemeint sind aber Kürzungen, Einschleifungen und sogenannte Anpassungen von Pensionen oder dem Überlebensschutz bei Verlierern unseres Wirtschaftssystems, den Bezieherinnen von Arbeitslosengeld sowie der Mindestsicherung. Das und einiges mehr an Sozialabbau in der Öffentlichkeit als den zu rettenden Klammern Staat darzustellen, sind dreiste Lügen der vorherrschenden, dem freien Markt dienenden Eliten. Diese Lügengebäude, um beispielsweise mit Sozialabbau ein Budget zu sanieren, dienen einzig dazu, mehr Geld für robuste Militarisierung und Hochrüstung rasch bereitzustellen. Von der ewig notleidenden Wirtschaft gar nicht zu sprechen. Im Grunde wird in der täglich politischen Debatte um die Leistbarkeit unseres Sozialsystems wesentliche Umstände weder berücksichtigt noch ideologisch bereinigt in der Öffentlichkeit zur Diskussion gestellt. Grundsätzlich gehe ich geschichtshistorisch von der vielleicht vergessenen oder verdrängten Tatsache aus, dass unsere Vorfahren ein solidarisches Versicherungssystem bei Gesundheit und Arbeitslosigkeit auf Gegenseitigkeit in harten Auseinandersetzungen, oftmals mit Blut, gegen Gott, Kaiser und Vaterland erkämpft haben. Ein bislang vorbildliches Sozialsystem, welches, so politisch einigermaßen gewollt, gut funktionieren kann. Aber auch nur dann, wenn wirklich alle, und damit meine ich auch wesentliche Teile von Industrie und Wirtschaft, ihren solidarischen Beitrag dazu leisten würden. Die rechtlichen Rahmenbedingungen geben jedoch politisch beabsichtigt wesentlichen Teilen der Wirtschaft umfassende Möglichkeiten, sich kreativ um solidarische Abgaben und notwendigen Steuerleistungen zu absentieren. Siehe die permanente Senkung der Körperschaftssteuer von ehemals 55 auf derzeit 23%. Mit dem informellen Generationenvertrag unseres Pensionssystems wurde und wird noch ein extrem vorbildliches Umlageverfahren zur Absicherung unserer Pensionen in Österreich praktiziert. Dieses weltweit eigentlich einzigartige Pensionssystem ist seit dem EU-Beitritt 1995 zum Sturmangriff
der neoliberalen Wirtschaftsagenten freigegeben worden. Alle politischen Parteien vereint bei diesem Thema Gleiches. Für alle Versicherten langfristig nachteiliges Handeln. Sie unterstützen die langfristige Aushöhlung unseres zugegeben nicht perfekten Pensionssystems. Doch was nicht perfekt ist, kann doch verbessert werden, oder? Aber damit soll ein zukünftiges privates Vorsorgeverfahren in Richtung kapitalgedecktes Versicherungsverfahren abhängig von den globalen Kapitalbörsen angeschoben werden. Banken, Versicherungen, Fonds und Börsen jammern unser Pensionssystem deswegen schon lange zu Tode. Das derzeitige Umlageverfahren funktioniert dann auf lange Sicht gut, wenn die Arbeitslosigkeit niedrig bleibt und die Löhne laufend mit der steigenden Produktivitätsentwicklung mitwachsen. Am nachhaltigsten stellt sich eine generelle Abgabenleistung dann dar, wenn diese sich an die allgemeine Wertschöpfung orientieren würde. Aber so weit sind wir leider noch immer nicht. Diese sinnvolle Debatte stieß der ehemalige Gewerkschaftspräsident Alfred Dallinger in den 70er Jahren mit Leidenschaft an. Als jedoch Alfred Dallinger tödlich verunglückte, sah die Industrie und Wirtschaft das als ihr Glück an und verabschiedete sich aus dieser zukunftsweisenden Debatte sofort.

Und gerade die Thematik der Pensionen zeigt uns unmissverständlich auf, was ich vorhin als Einleitung skizzieren wollte. Es werden nicht alle lohnabhängigen Menschen, welche das Pensionssystem inkludiert und finanziert, diese Leistungen auch genießen können. Viele Lebensumstände wirken sich auf nicht wenige Menschen extrem nachteilig aus. Genau genommen können viele Menschen ihre Lebensumstände nicht so weit beeinflussen, dass diese einen gesunden Lebensabend, sprich ihre Pension, in Anspruch nehmen können. Eine Kaskade von Geburt an über Bildung, Beruf, Wohnen und weitere Umstände diktiert den gesundheitlichen Zustand und somit die direkte und ferne Lebenserwartung vom Menschen. Um das zu konkretisieren, blicken wir kurz in eine Studie der Arbeiterkammer Österreich. Diese stellte 2023 unmissverständlich fest, dass ein Viertel aller Lohnabhängigen mit geringen Einkommen das Pensionsalter gar nicht erreichen wird. Zusätzlich bestätigend wurde in einer Studie des Deutschen Instituts für Wirtschaftsforschung festgestellt, dass Bezieherinnen von niedrigen Einkommen eine wesentlich kürzere Lebenserwartung aufweisen als jene mit hohen Einkommen. In 10er Schritten gemessen leben die unteren 10 Einkommensprozent der Menschen, welche unser Pensionssystem solidarisch mitfinanzieren, um 7 Jahre kürzer als die oberen 10 Einkommensprozent. Diese festgestellten Tatsachen resultieren aus unabhängigen Forschungsergebnissen verschiedener Institutionen. Wenn auf diesen Erkenntnissen eine Debatte um Verlängerung der Lebensarbeitszeit bzw. späterer Pensionsantritt losgetreten wird, so muss bedeutend umfassender über die jeweiligen sozialen Umstände vieler Lebensläufe und die real auszugleichenden Lebenschancen sachorientiert diskutiert werden. Verschiedene soziale Lebensfaktoren thematisiert werden, welche die differenten Lebenserwartungen beeinflussen. Um es gleich eingangs klar darzulegen: Die in der politischen Debatte geforderte Anhebung des faktischen Pensionsantrittes auf 65 Jahre, nunmehr auch für Frauen und folgend für alle auf 67 und darüber hinaus auf 72 Jahre, wie es der ehemalige ungarische EU-Kommissar für Soziales, László Andor, forderte, ist für die Sicherung unseres Pensionsumlageverfahrens weder notwendig noch sinnvoll. Die wissenschaftlich nicht zu belegende Behauptung, das gesetzliche Pensionsalter müsse im Ausmaß der steigenden Lebenserwartung angehoben werden, weil sich nur so der Ausgabenanstieg bei Pensionen eindämmen ließe, ist schlichtweg falsch und wissenschaftlich nicht belegt. Diese zynische Forderung benachteiligt massiv einzig den ärmeren Anteil von Lohnabhängigen. Aufgrund statistisch nachgewiesenen vorzeitigen Ablebens. Der geringfügige Anstieg der Pensionsausgaben ist langfristig leistbar, wenn alle in der Gesellschaft ihre Abgaben und Steuern auch solidarisch gemäß der Produktivitätssteigerung leisten würden. Damit zeigt sich, wessen Kind solch menschenfeindliche Forderungen überdecken. Ideologisch motivierte Steuergeschenke an die Wirtschaft, wie zum Beispiel die eben permanente Senkung
der Körperschaftssteuer von 55% in den 80er Jahren auf derzeit 23% stellt eine ungeheure Umverteilung von Einkommen und Wohlstand dar. Damit werden das gesamte Sozialsystem und somit auch der Pensionsgenuss von körperlich hart arbeitenden Lohnabhängigen in Österreich für ihre Zukunft in Frage gestellt. Als diese Lebensverläufe kennzeichneten sozialen Merkmale müssen wir das Bildungssystem mit seinen noch immer immanenten Differenzierungen, das heißt gesellschaftliche Aufspaltung, schon im Kindesalter heranziehen. Und das gleich als lebenslang bestimmenden Faktor zu Beginn des jeweiligen Lebenslaufes. Unter den verschiedenen sozioökonomischen Indikatoren weist Bildung einen besonders starken Zusammenhang mit der individuellen Gesundheitsgeschichte auf. Dieser Zusammenhang kann anhand von Kennzahlen zur Sterblichkeit eindrücklich dargestellt werden. Den jüngsten verfügbaren Zahlen aus dem Jahr 2016 und 2017 zufolge beträgt in Österreich die Wahrscheinlichkeit, dass ein 35-jähriger Mann 80 Jahre oder älter wird, für Personen mit Pflichtschulbildung 51%. Für Männer mit einem universitären Abschluss aber 72%. Bei Frauen sind die bildungsspezifischen Unterschiede in der Sterblichkeit weniger stark ausgeprägt, aber ebenfalls gut belegt. Die Aussicht auf ein hohes Lebensalter steigt zwischen Pflichtschulabsolventinnen und Akademikerinnen im Alter von 35 Jahren von 70% auf 80% an.

Die Dauer der Bildungskohorte ist ebenso relevant wie der Grad von Ausbildung. In Untersuchungen der ehemaligen Deutschen Demokratischen Republik gaben Menschen folgende Auskunft: Betrug die Ausbildungsdauer maximal 8 Schuljahre, so hatte dies eine etwa 10-mal so schwere körperliche Belastung am Arbeitsplatz zur Folge als bei Menschen mit 12-jähriger Schulbildung. Die Erkenntnis daraus ist, dass schon ein um nur 4 Jahre geringeres Niveau von Schulausbildung bzw. beruflicher Ausbildung oder Nichtausbildung eine zumeist dauerhafte, wesentlich höhere körperliche Arbeitsbelastung zur Folge hat. Die wiederum nachhaltige Auswirkung auf die ferne Lebenserwartung, wie vorhin beschrieben, abbildet. Und somit ebenso auf den Genuss von Leistungen der Pensionsversicherung und deren Dauer. Um es nochmals zu verdeutlichen, stellt das Österreichische Institut für Wirtschaftsforschung im Jahr 2020 gravierende Unterschiede von Lebenserwartung im Zusammenhang mit Bildungsverläufen fest. Vor 10 Jahren konnten Männer mit der höchsten Bildungsstufe, sprich akademischen Ausbildungen auf Universitäten oder Fachhochschulen, bei statistisch 75,2 Lebensjahren mit guter oder sehr guter Gesundheit erleben. Bei Männern mit Pflichtschulabschluss als höchsten Bildungsgrad lag dieser Wert bei 59,6 Jahren mit guter oder sehr guter Gesundheit. Bei Frauen lagen diese differenten Werte von höchster und niedriger Bildung bei 72,6 gegenüber 59,2 Jahren guter Gesundheitserwartung. In Anbetracht der Erhöhung des Pensionsantrittsalters bei Frauen auf 65 Jahren und deren überwiegenden Berufsbilder von niedrigen Löhnen und schwerer körperlicher und psychischer Belastung stellen solche Erkenntnisse den blanken Zynismus in der politischen Debatte von zumeist gut verdienenden Männern für untere Einkommensbezieherinnen dar. Die bejubelte Chancengleichheit für Frauen wird damit politisch zur Verhöhnung und Diskriminierung durch den Dreck gezogen. Hier ist aber vor allem bei den Männern im unteren Bildungsbereich ab dem Alter von 45 Jahren im Durchschnitt eine starke Verschlechterung des Gesundheitszustands beobachtbar. Der Anteil der Personen mit schlechtem allgemeinen Gesundheitszustand liegt in den Altersgruppen zwischen 45 und 69 Jahren um ein Vielfaches höher als in den anderen Bildungsschichten. Aufgrund der erhöhten Anzahl an verfrühten Todesfällen in der unteren Bildungskohorte verbleibt mit zunehmendem Alter eine stärker selektierte, gesündere Gruppe an Personen mit höherem Bildungsabschluss und damit höheren sozialen Status in der Bevölkerung als Leistungsbezieherinnen von Pensionen über. Mit dem Abschluss der individuellen Bildungskarriere beginnt die Arbeitslaufbahn, welche über Einkommen und damit oft direkt über körperliche und psychische Belastung im Arbeitsleben entscheidet und damit auch über die langfristige Lebenserwartung und Dauer eines möglichen Pensionsgenusses. Alle seriösen Forschungsergebnisse weisen deutlich darauf hin, dass ebenso die Einkommenssituation eine große Rolle bei der fernen Lebenserwartung spielt. Nachgewiesen werden konnte, dass eine höhere Einkommenskohorte
mit einem durchschnittlich geringeren Mortalitätsrisiko verbunden ist. Damit verbunden werden Berufsbilder, welche einer dauerhaften, schweren körperlichen und auch psychischen Belastung ausgesetzt sind, mit dem Gegenteil einer geringeren Lebenserwartung konfrontiert. Sollten wir dabei an Werktätige in der Schwerindustrie, aber ebenso im traditionellen Bau- und Baunebengewerbe denken, liegen wir nicht falsch. Übersehen wird dabei jedoch, dass Arbeit mit Menschen im Pflege- und Gesundheitsbereich gleichfalls mit schwerer körperlichen und oft extremen psychischen Belastungen, wir sprechen hier von berufstypischen Belastungsprofilen, verbunden sind. Diese Berufe, welche mehrheitlich nicht überdurchschnittlich bezahlt und zum fast ausschließlichen Anteil von Frauen besetzt sind, tragen mit der Einkommens- und Belastungssituation kaum zur Verlängerung der fernen Lebenserwartung dieser Frauen bei. Zudem hängt das direkte Einkommen sehr stark vom zugestandenen Arbeitsvolumen ab, welches bei Frauen mehrheitlich nicht einer vollen Arbeitszeitverpflichtung von 38,5 Stunden entspricht und damit das Einkommensniveau der weiblichen Bediensteten nochmals nach unten drückt. Das unverhältnismäßig große Risiko in den Berufsbildern von Pflege und Gesundheit in eine untere Einkommenskohorte gedrückt zu werden, wird von der Politik durch Beschränkungen bei Lohnverhandlungen und generellen Einsparmaßnahmen in diesem Bereich massiv beschleunigt. Mit den politischen Rahmenbedingungen, welche einerseits die Europäische Union mit ihren Konvergenzkriterien von Maastricht und anderen vorgibt, sowie den nationalstaatlichen Schuldenbremsen und sogenannten Budgetdefiziten, werden vor allem Frauen in eine Negativspirale von unzureichender Bildung, geringen Einkommen, schlechteren Lebensumständen und kürzerer Lebenserwartung hineingezogen. Daraus resultiert für untere Einkommenskohorten ein verfrühtes Ableben vor der Möglichkeit der Inanspruchnahme einer Pensionsleistung, in welche ein ganzes Arbeitsleben doch eingezahlt wurde. Dass neuerdings Menschen in Gesundheits- und Pflegeberufen nach 45 Arbeitsjahren und in den letzten 20 davon 10 Jahre Schwerarbeit in der Pflege geleistet haben müssen, mit dem 60. Lebensjahr einen besseren Frühpensionsantritt genießen dürfen, schaut oberflächlich vorerst mal gut aus. Das hat jedoch den auf die Lebensverhältnisse gravierenden Nachteil, dass trotz Schwerarbeit und voller 45 Beitragsjahre bei Pensionsantritt für den Antritt vor dem 65. Lebensjahr jährlich 1,8%, summiert also bei 5 Jahren 9% von der Pensionsleistung lebenslang abgezogen werden. Bei der ab 62 Jahren möglichen Korridorpension sind es 5,1% Abzug pro Jahr frühzeitiger Pensionsantritt, also 15,3%, und das lebenslang. Das stellt für die nicht überdurchschnittlichen Einkommen in diesem Bereich ein gravierendes Hemmnis dar, den eigenen Lebensabend in der Pension autonom ausreichend finanzieren zu können. Im Grunde genommen betrifft das sämtliche Berufe, in welche Frauen mit großen körperlichen und psychischen Belastungen kombiniert mit geringen Einkommen dominant vorkommen.
Somit ist es gänzlich unverständlich, dass genau in frauendominanten Berufszweigen die Bezahlung oft extrem unterdurchschnittlich sich darstellt und die Politik diese Benachteiligung auch bei ferner Lebenserwartung und Pensionsantritt und Dauer scheinbar wohl kalkuliert in Rechnung nimmt.

Zudem hängt das direkte Einkommen sehr stark vom zugestandenen Arbeitsvolumen ab, welches bei Frauen mehrheitlich nicht einer vollen Arbeitszeitverpflichtung von 38,5 Stunden entspricht und damit das Einkommensniveau der weiblichen Bediensteten nochmals nach unten drückt. Das unverhältnismäßig große Risiko in den Berufsbildern von Pflege und Gesundheit, in eine untere Einkommenskohorte gedrückt zu werden, wird von der Politik durch Beschränkungen bei Lohnverhandlungen und generellen Einsparmaßnahmen in diesem Bereich massiv beschleunigt. Mit den politischen Rahmenbedingungen, welche einerseits die Europäische Union mit ihren Konvergenzkriterien von Maastricht und anderen vorgibt, sowie den nationalstaatlichen Schuldenbremsen und sogenannten Budgetdefiziten, werden vor allem Frauen in eine Negativspirale von unzureichender Bildung, geringen Einkommen, schlechteren Lebensumständen und kürzerer Lebenserwartung hineingezogen. Daraus resultiert für untere Einkommenskohorten ein verfrühtes Ableben vor der Möglichkeit der Inanspruchnahme einer Pensionsleistung, in welche ein ganzes Arbeitsleben doch eingezahlt wurde. Dass neuerdings Menschen in Gesundheits- und Pflegeberufen nach 45 Arbeitsjahren und in den letzten 20 davon 10 Jahre Schwerarbeit in der Pflege geleistet haben müssen, mit dem 60. Lebensjahr einen besseren Frühpensionsantritt genießen dürfen, schaut oberflächlich vorerst mal gut aus. Das hat jedoch den auf die Lebensverhältnisse gravierenden Nachteil, dass trotz Schwerarbeit und voller 45 Beitragsjahre bei Pensionsantritt für den Antritt vor dem 65. Lebensjahr jährlich 1,8%, summiert also bei 5 Jahren 9% von der Pensionsleistung lebenslang abgezogen werden. Bei der ab 62 Jahren möglichen Korridorpension sind es 5,1% Abzug pro Jahr frühzeitiger Pensionsantritt, also 15,3%, und das lebenslang. Das stellt für die nicht überdurchschnittlichen Einkommen in diesem Bereich ein gravierendes Hemmnis dar, den eigenen Lebensabend in der Pension autonom ausreichend finanzieren zu können. Im Grunde genommen betrifft das sämtliche Berufe, in welche Frauen mit großen körperlichen und psychischen Belastungen kombiniert mit geringen Einkommen dominant vorkommen. Somit ist es gänzlich unverständlich, dass genau in frauendominanten Berufszweigen die Bezahlung oft extrem unterdurchschnittlich sich darstellt und die Politik diese Benachteiligung auch bei ferner Lebenserwartung und Pensionsantritt und Dauer scheinbar wohl kalkuliert in Rechnung nimmt. Ein weiterer Aspekt für die ferne Lebenserwartung werden die Jahre in Erwerbstätigkeit betrachtet. Hierbei wird allgemein angenommen, dass viele aktive Jahre in einer Erwerbstätigkeit mit einem geringeren Mortalitätsrisiko einhergehen. Dies deshalb, da eine langjährige aktive Erwerbstätigkeit eine gute Gesundheit voraussetzt und langjährige Erwerbsarbeit Möglichkeiten sozialer Teilhabe mit Effekten wie Lebenszufriedenheit und Selbstverwirklichung eröffnet. Um die differenten Jahre in Erwerbstätigkeit zu erhalten,
wurden die Angaben des Deutschen Sozialökonomischen Panel

dass die ferne Lebenserwartung nicht allein mit dem Einkommensniveau gleichzusetzen ist, beziehungsweise zu messen, führe ich der Korrektheit halber an. Wenn diese Einkommenskohorte als relevanter Maßstab dafür aber statistisch herangezogen wird, dann bedingen Einkommen und Vermögen sehr wohl eine relevante Rolle im zeitlichen Genuss der Alterspension. Derzeit vorliegende Untersuchungen weisen eine bei niedrigeren Einkommen deutlich kürzere Lebenserwartung bei Männern auf. Bei Frauen ist tendenziell dasselbe zu beobachten, jedoch nicht in selber Schärfe. Bei Männern liegt die weitere Lebenserwartung ab dem 65. Lebensjahr in der höchsten Einkommensgruppe bei über 16 Jahren, gegengleich in der niedrigsten Einkommenskohorte sinkt dieser Wert von Männern auf 9 zusätzliche Lebensjahre herab. Bei Frauen in der höchsten Einkommenskohorte liegt dieser Wert bei gar fast 19 Jahren der weiteren Lebenserwartung. In der niedrigsten Einkommensklasse sinkt dieser Wert auf trotzdem beachtliche 15 zusätzliche Lebensjahre ab 65 herab. Der Unterschied ist bei Frauen nicht so gravierend ausgeprägt als bei Männern. Es ist nicht die Einkommenssituation allein, welche Unterschiede in der fernen Lebenserwartung bedingen. Mehrere andere Faktoren spielen darin genauso ihre Rolle. Es muss davon ausgegangen werden, dass unter Berücksichtigung von Bildung, soziodemografischer Merkmale, gesellschaftlicher Herkunft der Eltern, berufliche Disposition, finanzielle Sicherheit, Freizeit und soziale Netzwerke und letztendlich der Gesundheitszustand die Unterschiede in der fernen Lebenserwartung zwischen den Einkommensgruppen der Männer kaum verkleinert, während die Unterschiede zwischen den Einkommenspositionen bei den Frauen nicht mehr signifikant nachweisbar sind. Die direkten Zusammenhänge zwischen der Dauer, die Personen in Armut verbringen, und der generellen Lebenserwartung lassen sich nachweisen. Die Einflüsse auf die ferne Lebenserwartung sind also multifaktoriell und nicht monokausal. Betreffen werden diese Indikatoren Frauen und Männer gleich, wenn es um den Abbau der sozialen Absicherung im Gesundheitswesen geht. Die hinlänglich bekannten Diskussionen um das Gesundheitssystem in Österreich lassen uns schon lange das Blut in den Adern gefrieren. Gab es doch schon sozialdemokratische Minister für Soziales, welche ihre sogenannten Reformen, sprich Kürzungen oder gar Kahlschlag im Gesundheitssystem, lakonisch mit, Zitat, wir werden 11 Milliarden im Gesundheitssystem einsparen und keiner wird es merken, kommentierten. Mit dieser sogenannten Gesundheitsreform, einer rigiden Deckelung von Gesundheitsausgaben, wurden die individuellen Unsicherheiten von Lebenserwartung polittechnisch so begründet. Zitat: Der jährliche Ausgabenzuwachs bleibt an die durchschnittliche Entwicklung des Bruttoinlandsprodukts gemäß Mittelfristprognose für das Bundesfinanzrahmengesetz in der jeweilig geltenden Fassung gekoppelt. In die Realität übersetzt, bekamen wir damit flächendeckenden Abbau von essentiell notwendigen Spitalsbetten. Sogar in der krisenhaften Corona-Pandemie sank die Zahl um 647 Betten und bis heute ist dieser Raubbau im Gesundheitswesen weiterhin an der Tagesordnung. Aufgrund dieses Kahlschlags einer

Gesundheitsreform wurden zwischen 2012 und 2024 rund 4.500 Akutbetten in Österreichs Spitälern rigoros abgebaut. Damit stehen heute allein in Oberösterreich wesentlich weniger Akutbetten, in Summe 778 Betten weniger den Menschen zur Verfügung als vor einigen Jahren. Wie viele Menschen das mit ihrem Leben frühzeitig bezahlen müssen, macht die Aussage von Bediensteten im November 2025 im Universitäts-Kepler-Klinikum Linz deutlich. Zitat: Das Gefühl, den Patienten in den Mittelpunkt zu stellen, haben wir als Klinikum seit vielen Jahren verloren.

Selbstbehalte in den Kliniken, bei rapid steigendem Behandlungsangebot und zunehmender Anzahl von Wahlärzten lassen die angepeilte Strategie von Privatisierung des Gesundheitsbereiches dem europäischen freien Markt entsprechend sichtbar werden. Beim Nachbarn Bundesrepublik Deutschland stellt der Lungenfacharzt Cihan Kelik unmissverständlich fest, dass in Zentraleuropa und somit auch in Österreich die Lebenserwartung zwischen Arm und Reich so weit auseinanderdriften wie in fast keiner anderen Industrienation. Mit ursächlich dafür sind die zwischen Arm und Reichen unterschiedlichen persönlichen Kompetenzen bei Gesundheitsfragen. In den meisten Ländern der Erde müssen die Menschen sich mehrheitlich privat, also marktorientiert, ihre Gesundheit selbst versichern, teils hohe Selbstbehalte bezahlen, ohne damit eine höhere oder längere ferne Lebenserwartung zu gewinnen. Aufgrund von Erhebungen konnte festgestellt werden, dass bei Bezieherinnen von unterdurchschnittlichen Pensionen der Gesundheitszustand bedeutend schlechter sich darstellt als bei Bezieherinnen von überdurchschnittlicher Pension. Letztere Daten aus Österreich bestätigen diese Befunde. In der Gruppe der über 65-Jährigen befinden sich 61% der finanziell besser gestellten Universitätsabsolventinnen in einem guten bis sehr guten Gesundheitszustand, aber nur 29% der Pflichtschulabsolventinnen. Was grundsätzlich geschlechtsspezifische Aspekte betrifft, ist weiteres festzustellen, dass die finanzielle und soziale Schlechterstellung von Frauen, besonders auch am Arbeitsmarkt, die weiblichen Lebensläufe und den Gesundheitszustand bis in das hohe Alter prägt. Frauen haben zwar eine durchschnittlich höhere Lebenserwartung, sie sind aber häufig von auch chronischen Krankheiten betroffen. Es stellen sich auch Zusammenhänge von sozialem Status und Pflegebedürftigkeit dar. Menschen mit geringen Einkommen sterben nicht nur früher, sondern sind auch länger pflegebedürftiger als Menschen der oberen Einkommensgruppen. Bei Männern sind es im Schnitt 2,2 Jahre, wenn sie einen Pflichtschulabschluss haben, aber nur 0,8 Jahre, wenn sie Matura haben. Frauen sind generell länger pflegebedürftig. Hier manifestiert sich das entsprechende Verhältnis mit 2,8 zu 1,5 Jahren. Von diesen bisher diskutierten Faktoren gleich betroffen sind aber alle Lohnabhängigen, welche die zunehmende Arbeitsbelastung sowie die Erwartung von Unternehmensseite auch mal eine Krankheit wie Infektionen von Schnupfen oder ähnliches einfach wegzustecken haben. Im Klartext bedeutet das nicht zum Arzt gehen und eine Infektion oder andere Krankheit nicht richtigerweise isoliert im Bett auszukurieren, sondern am Arbeitsplatz zu erscheinen. Der Druck der Unternehmen, trotz verminderter Arbeitsleistung zu arbeiten und nicht sich zu Hause auszukurieren, stieg unaufhaltsam an. Was sich natürlich langfristig in der fernen Gesundheits- und auch Lebenserwartung spiegelt. Ging die Krankenstandsdauer seit 1980 von 17,4 Tage auf 13 Tage im Jahr 2021 zurück, so stieg die Zahl der Beschäftigten, welche krank am Arbeitsplatz erschienen, exorbitant an. Laut Arbeiterkammer Arbeitsplatzindex geben derzeit fast zwei Drittel, nämlich
63,5% der Beschäftigten an, im letzten halben Jahr mit Krankheit gearbeitet zu haben. Dieser unglaubliche Wert hat sich in den letzten 10 Jahren mehr als verdoppelt. Hierin manifestiert sich die steigende Arbeitsbelastung, der Abbau von Mitarbeiterinnen, die maßlose Effizienzsteigerung für eine einseitige Profitmaximierung zur Bereicherung von anonymen Aktionären und Eigentümerinnen. Der erarbeitete Wohlstandsgewinn verlagert sich zunehmend in das oberste Prozent von Einkommen und Vermögen. Die untere Hälfte ist wie vorhin beschrieben bedroht von Krankheit und vorzeitigem Ableben. In der realpolitischen Debatte und Handeln zeigt sich die Regression der demokratischen Aushandlungsprozesse am deutlichsten in Zeiten von wiederkehrenden Krisen. All jene vorhin skizzierten Ausformungen und Auswirkungen unseres zunehmend demolierten Sozialstaates fußen auf gesellschaftlich-politisch erodierenden Rahmenbedingungen, welche zunehmend eine bedrohliche Legitimationskrise unserer Demokratie hervorrufen kann. Die Steuerungsschwäche der Institutionen und politischen Systems, den eigendynamischen Prozessen von Wirtschaft und Kapital, eine für alle zufriedenstellenden Wohlfahrtsstaat nicht nur entgegenzusetzen, sondern eine solidarische Daseinsfürsorge weiterzuentwickeln, kann unsere Gesellschaft in eine Vertrauenskrise stürzen. Genau genommen dann, wenn sich der Verlust von institutioneller Durchsetzungsfähigkeit bei gesellschaftlich solidarischen Interessen bemerkbar macht. Wenn die demokratische Willensbildung sich fortwährend in leere Versprechen der politischen Akteure äußert. Wenn die Erwartungshaltung der Lohnabhängigen fortwährend einer Desillusionierung aufgrund fortschreitenden Sozialabbau weichen muss. Bei gleichzeitig massiver Umverteilung von Produktivitätsfortschritt und Vermögen weg von den leistenden Massen hin zu den Raubbau betreibenden Eliten. Das führt uns wieder zur Frage, wer mit der differenten Lebenserwartung zu den Verlierern und wer zu den Gewinnern gehört. All jene, wenn sich derzeit noch auf der Sonnenseite einer langen Lebenserwartung wähnen, sei gesagt, dass viel von unseren Vorfahren Errungenes nicht in Stein gemeißelt ist. Bis 2029, also die nächsten paar Jahre, soll laut derzeitiger Bundesregierung in den laufenden Budgets sage und schreibe 54 Milliarden Euro eingespart werden. Wo bitte aber soll das herkommen? Tja, bei öffentlichem Verkehr, bei Bildung, Sozialversicherung, Gesundheit, Pensionen, Soziales und so fort. Steuern und Abgaben werden erhöht, gegengleich die Körperschaftssteuer für Wirtschaft nochmals gesenkt. Wer nunmehr über soziale Abstiegsszenarien nachdenkt, über Verlust von Wohlstand, langer Gesundheit, guter Bildung und wohlfeiler langer Pension, liegt nicht wirklich falsch. Diese eingesparten 54 Milliarden durch Sozialabbau bis 2029 werden aber nicht für ein ausgeglichenes Budget eingespart, sondern werden nur woanders investiert. Für technisch bedingtes, aber vorzeitiges Ableben von Menschen. Für Militär und Rüstung soll bis 2033 doppelt so viel ausgegeben werden wie derzeit. Zusammengerechnet in Summe zusätzliche 23 Milliarden Euro, welche unserem Sozialstaat entzogen werden.
Nicht inkludiert sind Großprojekte wie neue Kampfflugzeuge und Sky Shield, welche zusätzlich mit ca. 12 Milliarden Euro sich zu Buche schlagen. Nun können alle in Erwartung dieser massiven Ausrüstung und Investitionen im Militär sich die Frage stellen, wie schaut es für die Zukunft von mir, meinen Kindern, meinen Enkeln mit Bildung, Gesundheit und ferner Lebenserwartung aus? Welcher Anteil der Einzahlenden wird aufgrund welcher Umstände seine differente Pensionserwartung nicht mehr erleben können? Aus welchen sachlichen oder faktischen Gründen auch immer? Der Vorhang bei unserer Gesundheits- und Pensionserwartung ist nunmehr zur Seite geschoben. Die Fakten haben wir jetzt gehört. Nun können wir den Sozialabbau für schlechteres Gesundheits- und Pensionswesen zur Kenntnis nehmen. Oder es gibt in Anbetracht von Gegenwart und nachfolgender Generationen nur eine einzige Perspektive: lebendige Solidarität für den Erhalt und Ausbau einer Solidargesellschaft, welche alle Menschen inklusiv einschließt, bei allen relevanten Themen wie Bildung, Gesundheit, Arbeit, Umwelt, Pensionen, Mobilität und. Und jetzt, wenn einiges nicht zitiert wurde, dann nicht aus Nachlässigkeit. Nein, sondern einzig deswegen, weil auch Sie und du dazu Ideen habt und euren Beitrag dazu leisten könnt, euch einmischen könnt und so wie unsere Vorfahren gemeinsam für den Ausbau eines solidarischen Österreichs kämpfen sollten.

Gestaltung, Moderation und Technik Rudolf Schober. Musikalisch wurden wir begleitet von Danielle Helena. Sollten Sie und Ihr mehr Informationen zum letalen Pensionslotto zwischen Arm und Reich wünschen, so empfehle ich auf der Webseite www.solidarwerkstatt.at nachzugucken unter Gesundheit und Soziales. Ich bedanke mich für Ihre und Eure Aufmerksamkeit und freue mich auf ein Wiederhören im nächsten Werkstattradio. Und

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1: Es geht um Jugend und ihre Vorurteile.
2: Und ihre Vorurteile.
1: Ja, genau.
3: Haben Sie selbst den Impuls, Jugendlichen eher zu misstrauen als Erwachsenen?
4: Nein.
3: Hatten Sie persönlich schon Situationen, in denen Jugendlichen Sie besonders überrascht haben? Wie gut fühlen Sie sich von Jugendlichen ernst genommen?
4: Ich? Mich von Jugendlichen ernst genommen? Ja. Gibt es eine Skala von 1 bis 5 oder?
1: Ganz egal.
4: Mittelmäßig.
1: Okay.
3: Danke.
4: Das war's schon wieder.
3: Ja.
1: Danke. Danke. Danke. Tschüss. Danke.

0: Hallo, wir sind George,
1: David,
0: Dominik
2: und Patrick.
0: Wir stellen euch heute die WM 2026 vor. Die Fußballweltmeisterschaft findet am 11. Juni bis 19. Juli statt. Es ist die 23. Ausgabe des Männerweltmeisterschaftstitels. Das Öffnungsspiel findet in Mexiko im Estadio Azteca statt. Das Finale aber findet am 19. Juli in New York im MetLife Stadium statt. Erstmals in der Geschichte wird die WM in drei Ländern ausgetragen: USA, Kanada und Mexiko. Es wird 16 Spielorte in diesen drei Ländern geben. Die Weltmeisterschaft wird die größte aller Zeiten.
3: Es nehmen zum ersten Mal insgesamt 48 Nationalmannschaften teil. Es werden 104 Spiele insgesamt ausgetragen, statt 64 wie früher. Kommen wir zu der Gruppenphase. Es werden 12 Gruppen mit je 4 Teams. Und bei der K.O.-Phase, es werden die 32 besten Teams und die Top 2 jeder Gruppe plus die 8 besten Drittplatzierten werden in die nächste Runde kommen. Die Gastgeberländer USA, Kanada und Mexiko werden automatisch qualifiziert sein. Der offizielle Song von WM 2026. Für die Fußball-WM 2026 gibt es bisher noch keinen einzigen global veröffentlichten offiziellen Song, wie bei früheren Turnieren, der von FIFA zentral bestätigt würde. Also keinen so bekannten Blockbuster wie Waka Waka. Robbie Williams würde als offizieller Musikbotschafter der FIFA benannt und hat zusammen mit Laura Pausini das Lied Desire aufgenommen, das als neue FIFA-Hymne bei der offiziellen FIFA-Turnieren gespielt wird, zum Beispiel bei der Club-WM 2025. Und auch bei Spielen rund um die Fußball-WM 2026 eine Rolle spielen soll.
0: Viele Songs werden mit der WM 2026 in Verbindung gebracht. Es sind aber inoffizielle oder Fanprojekt-Songs. Hier ein paar Beispiele. Deutschland wird Weltmeister von JFF Musics. Oder Auf zum fünften Stern, auch von JFF Musics. Unsere Zeit, WM 2026, Song von DJ Dompy. Oder WM 2026, Titel vom Goalgetters. Der wahrscheinlichste ist aber Magic Touch, ein Song von Merlin. Der Song wurde schon beworben, aber man weiß noch nicht, ob er es wird. Er ist auch nicht offiziell von der FIFA bestätigt worden.
3: So, gehen wir weiter zu den Waka Waka This Time for Africa Song. Es wurde von Shakira gesungen und es war der offizielle Song in WM im Jahr 2010. Es ist weltweit ein riesiger Chart-Erfolg und es ist in dutzenden Ländern Platz Nummer 1. Es hat Milliarden Streams und Wiederaufrufe und es ist bis heute, wie gesagt, der kommerziell erfolgreichste WM-Song. So, jetzt werdet ihr den erfolgreichsten WM-Song Waka Waka.

0: Entschuldigung, haben Sie kurz Zeit?
1: Ja, sicher.
0: Super, weil wir dann gerade Personen, die was wir auf der Straße finden, interviewen über das Thema Sport. Da fangen wir gleich mit der ersten Frage an. Machen Sie selbst Sport?
1: Ja, ich selber spiele Handball seit 1,5 Jahren circa. Ich habe 4-mal in der Woche Training und am Wochenende einmal Spiel.
0: Okay, und machen Sie Sport eher drinnen oder draußen?
1: Handball ist ja ein Hallensport, deswegen drinnen. Und ich finde es auch gescheit super, dass wir immer in der Halle Spiel und Training haben. Weil zum Beispiel, ich habe viele Freunde, die was Fußball spielen. Und dann ist einmal ein Training abgesagt oder so, weil einfach blitzt oder donnert oder viel zu viel regnet. Das gibt es halt in der Halle nicht, weil es da wurscht ist, welches Wetter draußen ist.
2: Okay, und bevorziehen Sie eher Team- oder Einzelsport?
1: Ja, Handball ist ein Teamsport. Das taugt mir voll, mit anderen Leuten einfach gemeinsam spielen und gewinnen und verlieren. Aber ich verstehe einen Einzelsport, weil du einfach selber dran schuld bist, wenn du was falsch machst oder wenn du halt gewinnst. Das heißt, das ist einfach dein Verdienst und man braucht sich nicht auf andere verlassen müssen. Ja.
2: Okay, und wie lange dauern Ihre typischen Sporteinheiten so?
1: Meistens 2 Stunden, also pro Training 2 Stunden, manchmal sind es auch 2,5. Das kommt darauf an, ob nur Krafttraining ist oder nicht.
0: Und wie gehen Sie mit Druck oder Erwartungen aus?
1: Ja, Druck und Erwartungen ist ein sehr großes Thema im Sport, überhaupt bei jungen Talente. Da ist oft so, dass mit dem Druck nicht klarkommen können und deswegen dann die Leistung nicht bringen, die sie eigentlich machen könnten. Ich persönlich höre viel Musik vor die Spiele, weil ich da einfach viel ruhiger danach bin.
0: Okay. Und hatten Sie ja schon Verletzungen?
1: Nein, ich selber noch nicht zum Glück. Aber beim Handball kann es immer mal passieren, weil es ja ein sehr kontaktfreudiger Sport ist. Ja.
2: Okay, und was machen Sie so außerhalb des Sports?
1: Ich spiele E-Gitarre und gehe gern mit Freunden aussehen. Ich spiele auch in der Schulband. Ja, ich habe mal in 2 Bands gespielt, aber das ist jetzt nicht mehr ausgegangen, mit dem, dass ich 4-mal in der Woche Handballtraining habe.

0: Wie gut fühlen Sie sich von Jugendlichen ernst genommen?
1: Manchmal mehr, manchmal weniger. Ich find's nicht schlecht.
0: Okay, danke. Fühlen Sie sich von durch Gruppen Jugendlicher unwohl, unabhängig von deren Verhalten?
1: Manchmal schon, ja.
0: Okay, danke. Und haben Sie selbst den Impuls, Jugendlichen eher zu misstrauen als Erwachsenen?
1: Natürlich.
0: Okay, danke schön.
1: Bitte.
0: Danke.

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1: Also, wir machen eine Umfrage zum Thema Jugend und ihre Vorurteile. Warum glauben Sie, wird Verantwortung bei Jugendlichen manchmal nicht wahrgenommen oder nicht so viel anerkannt?
2: So ein allgemeines Vorurteil, das es schon immer gegeben hat. Wenn man so alte Bücher liest, da ist immer mit der Jugend von heute. Aber die Jugend von heute, da haben die Leute in die 80er ja auch schon gesagt, die Jugend von heute. Das ist irgendwie, weil die Erwachsenen, weil man immer halt glaubt. Ich glaube, das ist einfach ein Vorurteil, das sich immer weitergibt.
1: Ja, sehr gut, danke. Fühlen Sie sich manchmal in Gruppen von größeren Jugendlichen unwohl oder unabhängig von deren Verhalten?
2: Nein.
1: Und fühlen Sie sich gut von Jugendlichen ernst genommen?
2: Ja, eigentlich schon.
1: Sehr gut, danke schön für das Interview.
2: Danke. Danke für das.
1: Wenn Sie die Jugend von heute in 3 Wörtern beschreiben müssen, was wären die?
3: Social Media. Teilweise sehr, sehr höflich und zuvorkommend. Und ja, was habe ich noch? Liebenswert.
1: Okay, danke schön. Wie gut fühlen Sie sich von Jugendlichen ernst genommen?
3: Muss ich sagen, 50-50. Manche sind sehr höflich, sehr respektvoll, haben sehr viel Verständnis für Ältere und manche leben halt ihr Leben, aber das wird wahrscheinlich auch davon abhängen, dass ihnen nie irgendjemand einmal zeigt, wie man sich älteren Menschen oder überhaupt anderen Menschen richtig verhält gegenüber.
1: Ja, danke schön. Letzte Frage noch. Gibt es Situationen, in denen Sie möglicherweise selbst merken, dass Sie gegenüber den Jugendlichen vorurteilig werden?
3: Ja, gibt

0: ist. Und zwar, wenn ich negative Erfahrungen mache.
1: Sehr gut, danke schön, dass Sie das mit uns gemacht haben.
0: Bitte.
1: Wiedersehen. Also es geht um das Thema Jugend und ihre Vorurteile.
2: Genau.
0: Okay.
2: Hatten Sie persönlich schon mal Situationen, in denen Jugendliche Sie besonders überrascht haben?
0: Positiv.
2: Sowohl positiv als auch negativ.
0: Positiv natürlich, negativ kann ich eigentlich nichts sagen.
2: Okay.
0: Jedenfalls nicht bei engen, bekannten Jugendlichen.
1: Also die Umfrage geht um das Thema die Jugend und ihre Vorurteile. Mhm. Wenn Sie die Jugend von heute in 3 Wörtern beschreiben müssten, welche wären diese?
3: Teilweise viel am Handy. Höflich. Und manche eben eher so auf cooler eingestellt.
4: Warum glauben Sie, wird Verantwortung bei Jugendlichen manchmal nicht wahrgenommen oder anerkannt?
1: Ja, ich würde sagen, weil Jugendliche manchmal einfach einen schlampigen Eindruck auch hinterlassen. Und dadurch ihr Verhalten, manche sind jetzt nicht ganz so lieb und höflich. Ja, und da will ich jetzt ihnen auch nicht so viel Vertrauen schenken. Aber es gibt natürlich auch andere.
4: Okay, danke. Fühlen Sie sich durch Gruppen Jugendlicher unwohl, unabhängig von deren Verhalten?
1: Ja, eigentlich nicht so. Also es kommt drauf an, wie es so sind, aber im Grunde nicht, ne?
4: Okay, passt, danke. Hatten Sie persönlich schon Situationen, in denen Jugendliche Sie besonders überrascht haben, positiv oder negativ?
1: Ja, also wenn man zum Beispiel im Bus einsteigt und dann ältere Damen oder Herren einsteigen und dann sieht man das eigentlich gar nicht mehr so oft, dass dann Kinder aufstehen und den älteren Damen und Herren den Platz dann überlassen. Das hat mich schon überrascht letztens wieder, ja, dass es dann doch nur Leute gibt, die aufstehen, ja.
4: Sehr gut. Wie gut fühlen Sie sich von Jugendlichen ernst genommen?
5: Ja, manchmal sind sie jetzt ein wenig albäs zu mir, wenn ich es jetzt frage, wo jetzt der Weg zum Beispiel zur Bäckerei geht. Da sind sie da antworten, sie sind ein wenig guschert, aber ja.
4: Okay, passt, danke.
5: Tschüss.
1: Wie gut fühlen Sie sich von Jugendlichen ernst genommen?
6: Manchmal mehr, manchmal weniger. Ich finde es nicht schlecht.
1: Okay, danke. Fühlen Sie sich von durch Gruppen Jugendlicher unwohl, unabhängig von deren Verhalten?
6: Manchmal schon, ja.
1: Okay, danke. Und haben Sie selbst den Impuls, Jugendlichen eher zu misstrauen als Erwachsenen?
6: Natürlich.
1: Okay, danke schön.

0: Ja, das war es jetzt auch schon wieder von unserer Sendung. Wir hoffen, ihr hattet Spaß in der letzten Stunde. 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

0: Ich habe ein paar Fragen aufgeschrieben.
1: Ja.
0: Fangen wir mit dir an, Ari.
2: Ja.
0: Wie sieht dein Alltag in der Haft aus?
2: 6 Uhr aufstehen, Frühstück. 7 Uhr Arbeit bis 12 Uhr, dann Mittagessen, dann Tischtennis, dann dies, das. Dann Einschluss um 18.30 Uhr.
0: Was ist Einschluss?
2: Einschluss ist, wenn du zugesperrt bist.
0: Okay. Und bei dir, Adrian?
1: Ja, 6 Uhr aufstehen, 7 Uhr arbeiten gehen bis 12 Uhr, 12 Uhr bis 13 Uhr essen, ja, dann spazieren gehen, duschen, Wäsche waschen und so weiter.
0: Okay. Und bei dir, Leis?
3: Also bei mir ist auch 6.30 Uhr Frühstück und dann gehe ich dann meist halt schlafen, bis ein Beamter die Tür aufmacht und dann versuche ich irgendwie die Zeit zu verschwenden. Ja.
0: Okay. Worüber denkst du nach in der Haft?
2: Über das, was ich gemacht habe und warum ich das gemacht habe.
0: Du, Adrian.
1: Ich denke viel an meine Freiheit und an meine Familie und an mich selber.
0: Bei dir, Leis?
3: Ich denke über meine Hauptverhandlung nach, was dabei rauskommen wird, ob ich noch sitzen muss oder ob ich nach Hause gehe.
0: Bist du in U-Haft?
3: Ja, momentan schon.
0: Okay, was beschäftigt dich in der Haft?
2: Arbeit, Training, Spazieren.
0: Was beschäftigt dich in der Haft, Adrian?
1: Mich beschäftigt, ich habe keine Sorgen. Nichts.
0: Dich, Leis?
3: Naja, eigentlich, wenn ich ganz ehrlich bin, der nächste Einkauf, weil immer haben wir am Mittwoch immer einkaufen und bis dahin ist immer alles leer und mich beschäftigt dann einfach, was ich einkaufen soll und alles.
0: Habt ihr ein Limit?
3: Also, ja, wenn du U-Haft bist, kannst du jeder Einkauf 150 ausgeben, aber wenn du strafhaft bist, kannst du nur 57 Euro ausgeben. Der Rest ist dann als Rücklage da. Falls du entlassen, also wenn du entlassen wirst, dass du dann halt Geld bei dir hast.
0: Okay, okay. Arin, was arbeitest du hier in der Jota Linz?
2: Kfz-Betrieb.
0: Was macht man da?
2: Autos reparieren, Auto putzen, schleifen und so weiter.
0: Du, Adrian?
1: Anstaltsküche.
0: Kochst du für die Insassen oder was?
1: Sowieso.
0: Du, Leis?
3: Ich bin Hausarbeiter.
0: Wer oder was fehlt dir am meisten, Arin?
2: Familie.
0: Dir, Adrian?
1: Familie.
0: Dir, Leis?
3: Freunde und Familie.
0: Okay. So. Was bedeutet Freiheit für dich, Arin?
2: Familie, Zeit verbringen, genauso Freunde und trainieren gehen.
0: Okay, bei dir, Adrian, was bedeutet für dich Freiheit?
1: Mit Familie Zeit zu verbringen und ja.
0: Und bei dir, Leis, was bedeutet für dich Freiheit?
3: Das tun zu können, was du willst, egal wann und wo.
0: Okay, gute Antwort. Arin, wie stellst du dir deine Zukunft vor? Was hast du nach der Haft vor?
2: Auf jeden Fall eine Lehrstelle finden, einen Lehrabschluss.
0: Eine was finden?
2: Eine Lehrstelle als Kfz oder Malerei und trainieren gehen, das war's.
0: Und bei dir, Adrian, was stellst du dir in der Zukunft vor, also nach der Haft, was hast du vor?
1: Schulabschluss, arbeiten und nie wieder reinkommen.
0: Und bei dir, Leis, was hast du vor nach der Haft?
3: Eine abgeschlossene Lehre als Maler.
0: Hast du schon eine Lehre angefangen, oder?
3: Ja, also ich habe schon eine Lehre angefangen als Maler, bin zweite Lehrer. Und ich hoffe, wenn ich entlassen werde, dass ich das dann abschließen kann.
0: Wie kommst du zu den Zielen, Arin, die du dir vorgenommen hast?
2: Ja, guten Kopf dafür haben. Einen guten Mindset.
0: Hast du noch andere Ziele?
2: Ja.
0: Welches?
2: Falls es mit dem nicht klappt, Kampfsport.
0: Okay, also immer einen Plan B haben, oder was?
2: Genau.
0: Focus of money. Bei dir, Adrian, hast du irgendwelche neuen Ziele? Oder wie willst du deine Ziele erreichen?
1: Ich will Millionär werden.
0: Wie willst du das Ziel erreichen?
1: Business.
0: Okay, und bei dir, Leis, wie willst du dein Ziel erreichen?
3: Gute Frage, das habe ich jetzt nicht so ganz überlegt. Mal schauen, ich bin ein Zufallsmensch, ich habe nie einen Plan. Mal schauen.
0: Okay, welche Erfahrungen hast du mit Schule oder Jobs gemacht, Arin?
2: Gar keine Erfahrung.
0: Und du, Adrian?
1: Gar keine Erfahrung.
0: Und du, Leis?
3: Bis jetzt nur Malerei.
0: Was hast du gelernt?
3: Ja...
0: So. Was hast du im Job so gelernt?
3: Ach so, ja, malen, spachteln, schleifen, alles mögliche.
0: Wer oder was kann dich unterstützen, ein normales Leben zu führen? Arin.
2: Familie.
0: Bei dir, Adrian.
1: Mutter, Schwester.
0: Ja, Familie. Bei dir, Leis.
3: Viel Geld kann dazu führen, dass ich ein normales Leben führen kann. Ansonsten nicht.
0: Arin, was kann schwierig werden ein normales Leben zu führen.
2: Es wird nicht schwierig sein. Genau.
0: Großes Ego, ja?
2: Genau.
0: Bei dir, Adrian, was kann schwierig werden, ein normales Leben zu führen?
1: Gefängnis.
0: Bei dir, Lace, was kann schwierig werden, ein normales Leben zu führen? Einfach dein Leben in den Griff zu bekommen.
3: Ja, wie gesagt, wenn ich nicht viel Geld habe, dann wird es immer schwierig sein.
0: Da hast du recht.
3: Ja.
0: Arin, welche anderen persönlichen Ziele hast du?
2: Ein Ziel. Einmal nach Thailand gehen und Muay Thai.
0: Bei dir, Adrian?
1: Genau das Gleiche.
0: Hoho, also Kampfsportler?
1: Ja.
0: Du, Arin, auch Kampfsportler?
2: Nein.
0: Du lässt. Ich auch nicht. Welche persönlichen Ziele hast du?
3: Ich habe bis jetzt keine persönlichen Ziele, habe ich mir jetzt nicht so überlegt.
0: Arin, gibt es etwas Neues, was du tun möchtest?
2: Ja.
0: Was?
2: Muay Thai.
0: Bei dir, Adrian?
1: Business.
0: Bei dir, Lace?
3: Nix.
0: Danke, dass ihr mitgemacht habt, Jungs. Das war unser Gefängnis-Podcast. Assalamu alaikum.
2: Bitteschön.
1: Kein Problem.
0: Willst du noch was sagen? Tschüss.

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0: Hallo und gratuliere zu dieser wunderbaren Entscheidung, den Kulturtransfer-Podcast der KUPF Oberösterreich einzuschalten. Mein Name ist Katja Frei und ich darf euch heute durch die Sendung begleiten. Wir haben was ziemlich Cooles für euch geplant und zwar, ihr habt es sicher mitbekommen, die KUPF Oberösterreich ist 40 Jahre geworden. In den kommenden zwei Kulturtransfer-Ausgaben, also diese, die ihr jetzt hört und die kommende, blicken wir auf die letzten 5 Jahrzehnte zurück, in denen die KUPF aktiv war. Wir beleuchten ausgewählt und ohne jeglichen Anspruch auf Vollständigkeit Themen, die in der jeweiligen Zeit wesentlich und wichtig waren. Ihr hört heute die ersten 3 Interviews mit Franz Prieler, Hertha Gurtner und Betty Wimmer. Wir empfehlen euch aber wärmstens, die ganzen Interviews zu hören. Es ist absolut lohnenswert. Die ganze Folge könnt ihr auf cba.fro.at oder überall, wo es Podcasts gibt, nachhören. Die Kulturtransfer-Redaktion bedankt sich herzlich bei Franz Prieler, Hertha Gurtner, Betty Wimmer, Richard Schachinger und Anna Rieder für die spannenden Einblicke in die jeweilige Arbeit. Nicht vergessen und am besten für nächstes Jahr gleich einen Kalender einschreiben, der offizielle Geburtstag der KUPF Oberösterreich ist am 27. Mai 1986.
1: Lieber Franz Prieler, danke, dass auch du bei unserem Podcast zu 5 Jahrzehnten KUPF dabei bist. Du bist ja dabei als einer der Gründungsväter der KUPF und ich habe jetzt gleich einmal eine Frage an dich. Wie kam es überhaupt zur Gründung der KUPF Oberösterreich und wieso war dir das ein Anliegen?
2: Ja, ich habe genau 1972 in Lambach einen Kulturverein gegründet, die Gruppe O2, die gibt es sogar heute noch, mit meinen, kann man sagen, Urenkeln in der Zwischenzeit. So ähnlich ist sie auch bei der KUPF. Und es gab da einige Vereine, die es heute gar nicht mehr gibt. Und wir haben gesagt, naja, es ist sehr mühsam. Jeder Einzelne streitet sich immer beim Land herum um das Geld. Und wir wollten grundsätzlich so etwas gründen wie eine Gewerkschaft. Und am Anfang, glaube ich, waren wir, weiß ich nicht, 15, 17, 18 so Vereine, die ich angesprochen habe. Der Großteil davon waren reine Veranstalter. Die haben irgendjemand eingeladen und haben veranstaltet. Und mit diesem Anliegen, ob man das bündeln kann, sind wir dann zum Land gegangen. Und der Grund war eigentlich wirklich der, dass wir gesagt haben, wir möchten geballt auftreten und je mehr Macht im Hintergrund steht, je mehr Vereine, umso besser ist. Und schön langsam ist es dann gewachsen.
1: Wie viele Vereine waren damals dabei?
2: Ja, ich glaube, ganz am Anfang waren wir so 10, 12. Die Gründung jetzt, also den echten ersten Impuls weiß ich nicht genau, aber da gibt es im KUPF-Archiv einen Brief von mir an den Ratzenböck damals noch. Also es ist einige Jahre vor der echten Vereinsgründung gewesen.
1: Alles klar, das heißt zuerst ein loserer Zusammenschluss,
2: ja,
1: und dann
2: genau.
1: Habt ihr beschlossen, den Verein zu gründen.
2: Ja.
1: Wie lange warst du dabei bei der KUPF, Franz?
2: Ich weiß nicht, wie lange. Ich war auf jeden Fall der erste Obmann und war dann dabei. Da müsstest du wahrscheinlich auch im Archiv nachschauen. Mein Nachfolger war dann der Franz Primitzhofer. Bis so lange war ich also als Obmann dabei und ich war dann noch einige Jahre als Beirat auch. Verfolge immer noch die ganzen Aktivitäten und Aktionen und bin nach wie vor dabei, weil irgendwie, ja, ich sage mal, ich betrachte es so schon.

0: Jean ist mein Kind irgendwo, nicht?
1: Welche Themen haben mich denn damals ganz besonders beschäftigt?
0: Ja, im Prinzip hat sich ja von den Themen her nicht viel geändert. Also eigentlich war es damals schon ein Kampf gegen rechts. Da ist ein Achatz in der Landesregierung gesessen und ein Bodingbauer als FPÖ-Kultursprecher. Und die haben alle möglichen Aktivitäten immer angeschossen. Und das waren eigentlich unsere Hauptanliegen. Und das Zweite war natürlich sehr wohl auch das Budget der Gesamtvereine. Und wir haben da verschiedene Aktionen auch gemacht. Wir sind dann einmal bei irgendeiner Veranstaltung, ich weiß nicht mehr genau, was das war, in Linz herumgegangen mit einem Flugzettel, wo oben gestanden ist. Also die Beträge in Schilling weiß ich nicht mehr. Ich weiß nur, dass das so ungefähr 1 zu 30 oder 40 war oder noch mehr. Da ist oben gestanden, ein Besucher bei der KUPF wird um einen Schilling 58 subventioniert, ein Besucher beim Landestheater um 55 Schilling 37. So, also so ungefähr waren die Differenzen. Mal 30, 40, 50 ungefähr. Also das waren schon Anliegen von uns, dass man also unsere Aktivitäten aufwertet und vor allem immer voll demokratisch eingestellt und gegen die rechten Strömungen, die es so, ja eh, leider Gottes immer da schon gegeben hat.
1: Ja, da hat sich nicht so viel verändert.
0: Nein, leider Gottes nicht.
1: Welche Erfolge sind in Erinnerung geblieben aus dieser Gründungszeit? Ich meine, ich finde, einer der wesentlichen Erfolge ist ja, es gibt jetzt nach wie vor eine sehr lebendige zeitgenössische Kunst- und Kulturszene in Oberösterreich. Und die KUPFers Interessensvertretung hat sich ja nach 40 Jahren auch etabliert. Also das ist immer einer dieser Erfolge, der da sicher zurückgeblieben ist. Fällt dir noch was anderes ein?
0: Ja, schon. Also ich glaube, das Erste war, was wirklich der Starterfolg war, dass es damals wirklich gelungen ist, mit einem Gesamtbudget zum Landeshauptmann zu gehen. Der hat das auch genehmigt und es war dann so, dass wir, also der Spielraum zwischen dem, was wir gefordert haben und dem, was wir bekommen haben, ist immer kleiner und kleiner geworden. Also wir haben ja versucht zu sagen, es ist eigentlich ein Blödsinn, wir bei der Gewerkschaft zu sagen, wir fordern 5 und bekommen dann 3. Jetzt sagen wir, okay, realistisch wären 3,5, dann fordern wir gleich die 3,5. Wir haben es zwar nicht ganz immer so gemacht und das Land hat uns auch nicht immer ganz so das gegeben, aber der Spielraum ist dann viel kleiner geworden. Also wir haben nicht mehr so schwindeln müssen und das Land hat nicht mehr so viel gestrichen, weil wir so oft irgendwo ist eine Vertrauensbasis entstanden und das finde ich schon ein Erfolg. Ein weiterer Erfolg ist für mich auch gewesen, dass ich gemerkt habe, dass diese Initiative, das war das erste in ganz Österreich, dass so ein Zusammenschluss war. Und ich darf sagen, wir waren sicher auch der Impulsgeber für die IG Österreich, weil ich kann mich auf die erste Sitzung erinnern, wo Salzburger versucht haben, so österreichweit das zu machen. Und da waren wir in Salzburg dabei und haben unsere Ideen vorgestellt. Und da war auch dabei der ehemalige Grünen-Nationalrat Herbert Fuchs, der war damals auch mit dabei bei der Grünen, also so bei den ersten Geschichten der IG. Und das glaube ich schon, dass das für die KUPF sehr eine bedeutende Geschichte auch war.
2: Das war ein kurzer Ausschnitt aus dem Interview von Malice Auer mit Franz Briehler. Als nächstes hört ihr das Interview mit Hertha Gurtner. Also nochmal hallo Hertha, danke, dass ich dich heute interviewen darf.
3: Ja, hallo Katja, freut mich, dass du bist im Innviertel bei uns.
2: Danke für die Einladung. Ja. Gleich die wichtigste Frage: Wie bist du damals zur KUPF gekommen?
3: Also zur KUPF eigentlich über den damaligen Verein bei uns im Ort, Treffpunkt Georgia. Da war man natürlich KUPF-Mitglied und einer der Beteiligten beim Verein war damals schon im KUPF-Vorstand beziehungsweise Rechnungsprüfer. Der war jahrelang Rechnungsprüfer, sehr engagiert in der KUPF und dadurch ist man mit der KUPF in Berührung gekommen. Später dann, 1998, bin ich dann Sekretärin bei der KUPF geworden. Da war ich davor Geschäftsführerin in der Zuckerfabrik in Enns. Und 2000 habe ich dann die Geschäftsführung gemeinsam mit Udo Danielczyk übernommen.
2: Man kommt da irgendwie, wenn man im Kulturbereich ist, gar nicht wirklich drumherum um die KUPF, muss man sagen. Und wie lange warst du dann bei der KUPF Geschäftsführerin?
3: Ich war 2 Jahre Geschäftsführerin, gemeinsam mit Udo eben.

0: Spenden da übernommen, alle ehrenamtlich, vollkommen ohne Aufwandsentschädigung, weil wir auch immer noch in der Aufbauphase sind. Und es doch sehr schwer ist, dass man von der Technik über Büro bis an Angestellten, und das braucht man einfach, Frequenz, Lizenz, also diese ganzen Dinge kosten Geld. Und diese Aufbauphase, in der haben wir jetzt noch, und die fordert uns alle.
1: Das glaube ich, da wird einem auf jeden Fall nicht fad kommen.
0: Genau so
1: Also.
0: ist es, ne?
1: Welche Themen haben euch damals in der Kupf besonders beschäftigt?
0: Ja, das war eine sehr interessante Zeit, finde ich. Es war damals die Geschäftsführung, wie Kummer Bi war jetzt erst im Sekretariat, noch ein Andi Wahl, der war vor mir Sekretär. Die Geschäftsführung hat damals die Silvia Amann gehabt. Die war, glaube ich, so 4 bis 6 Jahre Geschäftsführerin. Und sie hat eigentlich sehr interessante Themen in die KUPF reinbracht, wie zum Beispiel die ganzen EU-Projekte, EU-Förderungsmöglichkeiten. Das war ihr ganz starkes Interesse. Was haben wir dann noch gehabt? Das waren dann natürlich Migrationsthema, ist gekommen mit Mais als Mitgliedsverein. Rubia Salgado ist dann in den KUPF-Vorstand gegangen. Oder auch soziokulturelle Themen sind gekommen. Andi Wahl war da stark. Dann haben wir die Margit Derfflinger gehabt. Bin mir nicht ganz sicher, ob die im Vorstand war, aber auf jeden Fall dann Beirätin oder so, die Mädchen-, Frauen- und Mädchenzentrum Scharnstein aktiv war. Beziehungsweise haben dann auch Mitgliedsvereine reingekommen in die KUPF, die so einen Soziobereich gehabt haben, wie zum Beispiel der Kunstraum Goethestraßen, ist zwar nicht als Mitgliedsverein reingekommen, aber da haben sehr viele Gespräche miteinander geführt worden. Und natürlich dann Frauen, die Silvia Amann hat damals auch eine Frauengesprächsrunde gegründet für Frauen, die in KUPF-Vereinen arbeiten.
1: Ah, spannend.
0: Und zwar war es natürlich so damals noch stärker wie heute, dass natürlich bei den Mitgliedsvereinen hauptsächlich die Männer vorne waren. Also die Förderstellen haben nur die Männer kennt und nicht die Frauen, die die ganze Arbeit im Hintergrund leider gemacht haben. Und die Silvia Amann hat diese Gesprächsrunde initiiert. Und da haben einfach Frauen aus den Vereinen von Mühlviertel bis Innviertel dabei gewesen. Und da haben wir dann auch gesagt, okay, so geht's nicht. Wir müssen auch mehr Künstlerinnen auf die Bühne bringen, weil es war halt doch so, dass hauptsächlich, ich sage jetzt einmal ganz plakativ, Jazz, Männer-Jazz-Bands auf der Bühne waren oder Kabarett ausschließlich von Männern. Aus dieser Frauengesprächsrunde ist dann auch die 52 gegründet worden. Vernetzungsstelle für Frauen im Kunst- und Kulturbereich in Oberösterreich, genau. Und unser erstes Projekt war gleich die Frauenkulturwoche 1999, die in ganz Oberösterreich stattgefunden hat, wo wirklich die Frauen aus den Vereinen das Programm gemacht haben und Frauen auf der Bühne gestanden sind oder Workshops gemacht haben oder was auch immer.
1: Kann man sich diese Frauengesprächsrunden dann, also das war dann wahrscheinlich auch so zum Netzwerken und zum Stärken untereinander, kann man sich das
0: Ja,
1: so
0: genau. Kann man
1: vorstellen?
0: sich so vorstellen und natürlich dann auch, ja, was machen wir jetzt wirklich? Nicht nur, wir reden über unsere Probleme, sondern wie gehen wir das an, dass das anders wird. Also, dass man einfach wirklich frauenpolitisch Aktionen macht. Wir haben dann, also in weiterer Folge hat 52 dann einfach auch theoretisch Kriterien aufgestellt und zum Beispiel in Jurys vom Land oder egal von welcher Organisation, dass dort Hälfte Frauen drinnen sein müssen. Solche Forderungen, kulturpolitische Forderungen im Hinblick auf Frauen im Kunst- und Kulturbereich. Und wie gesagt, am Anfang hat man sich eher darüber ausgetauscht, was für Probleme das in die Vereine gibt wahrscheinlich, aber wir haben ganz schnell dazu kommen, das müssen wir ändern und wie machen wir das dann?
1: Und wie man jetzt sieht, 52 kann man sich ja auch nicht mehr wegdenken.
0: Genau, so ist es. Also, man, das ist dann weitergegangen, hat bearbeitet heute vielleicht ein bisschen andere Themen, aber genauso wichtigere.
1: Wo viele Menschen zusammenarbeiten, da gibt es ja oft einmal Reibung. Welche Probleme oder Auseinandersetzungen gab es in deiner Zeit?
0: Ja, kann ich schon sagen, es hat auch so eine Konfliktsituation durchaus gegeben, also eine stärkere, sage ich jetzt mal, zwischen Vorstand und der damaligen Geschäftsführerin, der Silvia Amann, weil man sich sozusagen über die Ziele der KUPF vielleicht nicht ganz so einig war. Wie gesagt, die Silvia wollte das mehr öffnen, mehr ganz stark auf EU-Basis bringen, mit Leader-Projekten einfach mehr Geld generieren für die Kulturvereine. Das war ja ganz wichtig, auch die österreichweite Vernetzung mit der IG Kultur und so. Also sie hat wirklich sehr viel weitergebracht und der Vorstand war jetzt da nicht ganz ihrer Meinung. Und im Endeffekt war es halt dann so, dass sich der Vorstand von der Silvia getrennt hat. Ich persönlich habe es schon schade gefunden, weil sie einfach Perspektiven einbracht.

0: hat, die sehr interessant waren, aber in weiterer Folge ist die Kupf natürlich trotzdem, hat gute Geschäftsführerinnen gehabt und gut weitergearbeitet natürlich.
1: Aber das klingt dann schon mal nach einer größeren Umstellung oder Wandlung.
0: Es war sicher ein bisschen eine Zäsur und ich muss schon sagen, damals war die Kupf halt schon auch noch sehr viel, sehr männerlastig. Also im Vorstand waren hauptsächlich Männer. Nur die Uli Böcker hat es ein bisschen aufgelockert sozusagen und da auch andere Perspektiven eingebracht.
1: Jetzt ist ja die KUB 40 geworden. Mhm. Was wünschst du der KUB für die Zukunft? Mit welchen Themen soll sie sich beschäftigen? Was wäre da deiner Ansicht nach wichtig?
0: Die Themen, das ist halt für uns als Mitgliedsverein in der Region, das war schon vor 40 Jahren nicht anders, wir wünschen uns halt mehr, dass die Probleme der kleinen Mitgliedsvereine in der Region gesehen werden. Ich kenne das war, wie ich bei der KUB gearbeitet habe, da haben wir gedacht, ja eh, aber es gibt halt andere Themen auch. Wenn man aber in der Region ist, dann fühlt man sich vielleicht ab und zu nicht so wahrgenommen, die Probleme oder ja, Konflikte, die man hat oder Informationsmangel. Ja, gibt aber natürlich auch eine Hohlschuld der Mitgliedsvereine und da sitzt die KUB ja auch immer an und da kenne ich auch den Standpunkt der KUB zu gut. Es ist schon vice versa, man müsste gegenseitig ein bisschen mehr auf sich schauen. Ich finde es ganz wichtig, dass die KUB natürlich diese überregionalen kulturpolitischen Agenten betreibt. Aber wenn man halt in der Region ist und das bin ich jetzt wieder, dann sieht man halt einfach vielleicht da, dass man ein bisschen mehr Betreuung für die Mitgliedsvereine sich wünschen würde, sagen wir so.
1: Was ist denn deine liebste Erinnerung an die KUB-Zeit?
0: Also das ist jetzt wirklich ungelogen, was mir gleich eingefallen ist. Das war dieser Radio-Workshop, den wir alle machen müssen haben im Büro und auch der ganze Vorstand. Da haben wir damals, ja, muss Anfang 2000 gewesen sein, bei Radio Froh einen Radio-Workshop gemacht, weil dann sozusagen die KUB ins Radiogeschehen eingestiegen ist, selbst Sendungen zu machen. Und das war ein wirklich toller Workshop. Ich weiß aber leider gar nicht mehr, wer den gemacht hat. Wir haben da in Linz herumgegangen, haben Aufnahmen gemacht und dann haben wir eben im Froh das dann geschnitten und zusammengebastelt. Aber das ist, war eine sehr positive Erinnerung und ist mir gleich eingefallen.
1: Das war leider nur ein kleiner Ausschnitt aus dem Interview mit Hertha Gurtner. Wenn ihr das ganze Interview hören wollt, geht doch auf cba.fro.at. Weiter geht's mit einem Interview von Betty Wimmer im Gespräch mit Marlies Auer.
2: Ja, liebe Betty, herzlich willkommen zurück in der KUB. Wir freuen uns sehr, dass du uns für einen Eindruck zur Verfügung stehst über deine Zeit in der KUB. Herzlich willkommen.
3: Danke für die Einladung, es freut mich sehr.
2: Betty, du warst ja unglaublich lang in der KUB aktiv und bist dann 2015 aus dem Vorstand ausgestiegen. Meine Frage an dich, seit wann warst du dabei und wie bist du überhaupt zur KUB gekommen?
3: Ich werde jetzt ein bisschen zurückrudern. Grundsätzlich ist bei mir ja der Start gewesen, dass ich auf der Kunst-Uni studiert habe. Und als Künstlerin ist man eigentlich so eine Einzelkämpferin. Und dann war es so, dass ich aber in der Zeit, ich habe Communities geliebt, also ich habe gerne in einer Gruppe gearbeitet, das habe ich auch beim Studium eigentlich schon so gehabt, dass wir sehr kollegial und sehr gemeinschaftlich waren. Und dann bin ich mal in Berlin gewesen und wie ich zurückkam, 2001, bin ich dann in die KAPU eingetaucht. Und habe das dort schon mal sehr spannend gefunden, weil es einfach eine andere Schwerpunktsetzung war und weil ich das sehr fantastisch finde, wenn man nicht nur konsumiert, sondern auch aktiv ist und was ermöglicht und das von der Pike mitbekommt, wie eigentlich so eine Veranstaltung läuft, wie ein Konzert auf die Beine gestellt wird. Und das ist natürlich auch vom Zuhören dann ganz was anderes, wenn man aktiv dabei war und gekocht hat oder sonst irgendwas in der Richtung gemacht hat. Und dann kam es so weit, dass der André Zoholi und die Eva Schobersberger, die waren auch immer wieder mal in der KAPU bzw. Freie Szene. Ich war da damals noch sehr aktiv unterwegs in Linz. Und die haben damals den Clemens Pilsel und mich, die wir beide in der Kapu verortet waren, gefragt, ob wir Interesse hätten. Sie suchen wieder Menschen, die in der KUPF mitarbeiten möchten.
2: Und in welcher Form hast du dich in der KUPF engagiert? Was war aus deiner Sicht dein Beitrag? Was hast du getan?
3: Im ersten Moment war es so, dass ich ein Beirat war. Ich musste erst einmal reinkommen und verstehen, wie das geht. Und ich habe auch die Vorstandssitzungen immer sehr schön gefunden, weil einfach wirklich super Leute im Vorstand waren. Und der Hasi war da irgendwie durch super. Die Eva und die Ricky, es waren alle, die jetzt, es war auch der Andi Liebel. Ich möchte jetzt gar nicht zu viele Namen, weil sonst vergesse ich wieder wen und die sind dann böse. Ich kenne einfach sehr viele, die wegbegleitend waren und die ich sehr geschätzt habe. Und mir war es dann auch wichtig, ab dem ersten Moment, wo wir dann auch Termine gehabt haben bei Politikern, ich sage jetzt bewusst Politiker, was hauptsächlich Politiker waren, bei denen wir sozusagen einen Termin gehabt haben, speziell auch beim Landeshauptmann Püringer. Und da war der Punkt auch besonders, das Geld, um das wir da gefragt haben, dass wir unterstützt werden für unsere Tätigkeit, dass das oft so war, wie dass wir Bittsteller sind. Und das hat mir eigentlich überhaupt nicht gefallen, weil wir ja auch was geleistet haben. Und da kommen wir gleich zu dem ersten wichtigen Punkt, den ich anbringen will. Kulturarbeit ist Arbeit. Und das war diese Kampagne, für die mein Herzblut gepumpt hat. Und ja, das wird halt oft nicht so gesehen. Verein ist oft Ehrenamt, das kann man schon auch so machen. Aber wenn man dann sehr viel Zeit investiert und das Strukturen hat, die man erhalten muss und Personal, irgendwann geht es nicht mehr darum, um das herum, dass man auch Geld aufstellt und Leute fix zahlt dafür.
2: Ja, das heißt, das Thema war damals sehr präsent, ist ja auch nach wie vor präsent, weil es ist ja nach wie vor das Thema so, dass die Arbeit in der freien Kunst- und Kulturszene gerne von der Politik als ehrenamtliche Arbeit gesehen wird, als Zuckerl. Es sind ja nach wie vor die Gelder für die Kulturarbeit klar verteilt. Für die freie Szene gibt es maximal so 6-7% aus dem Landeskulturbudget und der Rest geht in die freien Häuser. Auch da, es steigt ja nicht an, die Gelder, und der Verteilungskampf ist in Wahrheit nach wie vor dasselbe, aber man merkt schon, dass Kulturarbeit, dass da Arbeit dahinter steckt, ist mittlerweile, glaube ich, allen bewusst. Überbezahlt ist in der freien Szene sicher niemand. Ja, Betty, da habt ihr damals wahnsinnig stark gemacht. Fällt dir noch was ein, was dir aus deiner Zeit geblieben ist, Themen, Kampagnen, die ihr forciert habt?
3: Ja, grundsätzlich, was ich auch immer sehr gern gemacht habe, war der Innovationstopf. Ich habe auch eine Zeit lang im Büro mitgearbeitet, ein paar Stunden, und da war mein Schwerpunkt eben der Innovationstopf, die Vorbereitung, die ganzen Einreichungen zu sichten, ob das alles passt, und kopieren und solche Sachen und natürlich dann begleiten. Und das habe ich auch immer ganz spannend gefunden, diese Jury-Sitzungen.
2: Du warst ja sehr, sehr lang im Vorstand. Ist dir aus der Zeit, sind dir da auch Konflikte im Kopf geblieben oder irgendwelche Probleme von außen? Kam es zu Anfeindungen? Ist dir da was im Kopf?
3: Nein, Anfeindungen jetzt in dem Sinn eigentlich nicht. Es war eher so, dass ich aus meinem Bekanntenkreis, auch ein Professor von mir auf der Kunstuni, hat irgendwie gemeint, ah, du bist jetzt bei der KUPF, gratuliere. Das habe ich gar nicht. Ich habe es gar nicht so wahrgenommen, wie super das ist. Und ja, aber ich weiß nicht, was mir jetzt speziell in Erinnerung ist, ist halt, dass ich eigentlich mit der Ricky, die in Kino Ebensee jetzt auch noch sehr aktiv ist, zur gleichen Zeit ungefähr, wir hatten kurz hintereinander ein Gespräch mit Hasi und haben ihm so im Vertrauen gesagt, dass wir jetzt bald ein Kind kriegen. Interessanterweise haben wir einen gleichen Geburtstermin prognostiziert gekriegt. Das war dann nicht der gleiche, aber der Hasi hat sich ziemlich zusammenreißen müssen, weil wie ich dann, ich habe das Ricky war vor mir. Und er hat dann irgendwie so, er war total gut gelaunt und hat voll gelacht irgendwie. Und ich habe mir gedacht, ah, das ist das so weit, finde ich auch schön. Aber später habe ich dann den Hintergrund gekannt, also gehört, warum. Und das ist natürlich schon ziemlich amüsant, dass das genau so getimed war. Und ja, Ricky und ich haben auch am Anfang im Vorstand noch die Kinder dabei gehabt, was auch funktioniert hat. Also es ist natürlich auch, es sind die Abendstunden, die dann zählen bei der Kulturarbeit oft, gerade wenn es Veranstaltungen sind. Und ja, das war dann bei mir immer auch bei der KAPU dann im Endeffekt. Es war ja in der KAPU auch, die gibt es ja auch schon ziemlich lang. Und da war immer die Frage, ja, wo sind die ganzen Frauen hingekommen? Weil wir haben sehr wohl ältere Mitglieder gehabt, wie ein Haki zum Beispiel, der Gründungsmitglied war von Texter. Und die waren alle da, aber es waren keine älteren Frauen ist eigentlich anwesend. Und dann war so die Frage, hat es nie welche gegeben? Natürlich hat es welche gegeben, aber die haben Kinder gekriegt und kamen dann nicht mehr. Und ich dachte mir, nein, mir passiert das nicht, aber natürlich... Die Energie ist natürlich enden wollend. Ist es so.
1: Na, seid ihr jetzt gespannt, wie das Gespräch von Marlies Auer mit Betty Wimmer weitergeht? An dieser Stelle ein Cliffhanger. Den Rest des Interviews hört ihr in der nächsten Folge. Jetzt habe ich noch ein paar Infos aus dem Büro für euch. Gemeinsam mit dem Land Oberösterreich hat die KUPF den extra 27 Fördercall zum Thema Vermächtnis, die Macht der Erzählung veröffentlicht. Wir suchen dabei noch bis 15. Juni nach spannenden und zeitgeistigen Projekten, die sich mit dem Thema Vermächtnis beschäftigen. Dies kann mit Blick auf die Arbeit mit Communities, dem kulturellen Erbe sowie aus persönlicher Sicht passieren. Der kulturelle oder künstlerische Zugang kann dabei aus allen Sparten kommen oder interdisziplinäre Ansätze verfolgen. Ganz besonders einladen zur Bewerbung möchten wir auch kleine, lokale, persönliche und experimentelle Projekte von jungen und neuen Kulturinitiativen und Kollektiven. Alle Infos zur Einreichung zu Extra 27 findet ihr auf unserer Webseite kupf.at. Und noch etwas. Unser Lehrgang Kunst- und Kulturmanagement gemeinsam mit dem BFI Oberösterreich startet im Oktober in die siebte Runde. Falls du angestellt, freiberuflich oder ehrenamtlich im Kulturbereich arbeitest und dein Wissen rund um Führen eines Kulturvereins, Beantragung von Fördergeldern, Kommunikation im Team und nach außen, Kulturpolitik, Kulturvermittlung, Arbeit mit Communities oder rechtlichen und finanziellen Aspekten ausbauen möchtest, wäre das vielleicht was für dich. Ein großer Fokus liegt auch in der Vernetzung aller Teilnehmenden und im Kennenlernen von Kulturorten in Oberösterreich. Neugierig? Unter lehrgang.kupf.at findest du mehr Infos. Anmeldungen sind bis 19. Juli möglich. Unter uns gesagt, ich habe diesen Lehrgang letztes Jahr besucht und kann ihn wirklich empfehlen. Es zahlt sich total aus. 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
9: Hallo und herzlich willkommen zu einer neuen Ausgabe des Frohsinns. dem Infomagazin von Radio Froh. Mein Name ist Eileen Yilmaz. In der heutigen Folge hören Sie ein Zeitzeuginnen-Gespräch und Sie erfahren, wie Menschen die Linzer Clubkultur wieder mehr aufleben lassen möchten. Anlässlich des 81. Jahrestages der bedingungslosen Kapitulation der deutschen Wehrmacht hat Lucy Waldstein Österreich besucht. Sie hat als junges Mädchen aus Wien fliehen müssen. Sie ist jetzt mit ihren 95 Jahren eine der letzten Überlebenden der Verbrechen des Nationalsozialismus. Lucy Waldstein hat einerseits als Rednerin beim Fest der Freude am 8. Mai in Wien gesprochen, andererseits hat sie bereits am 6. Mai im Depot in Wien ihre Geschichte erzählt. Meine Kollegin Annetta Trimis war vor Ort.
10: And he said, you leave tonight. They're coming for your husband tomorrow. And that's how we left.
11: Diese sehr eindrücklichen Worte sagte Lucy Waldstein über die Flucht von ihr und ihrer Familie 1938 aus Wien. Lucy war zu diesem Zeitpunkt gerade einmal 7 Jahre alt. Sie wurde am 7.12.1930 als jüngstes Kind einer jüdischen Familie in Wien geboren. Ihre Eltern waren Alice Liesel Fischer und Ernst Otto Fischer. Außerdem hatte sie eine ältere Schwester namens Inge Maria. Ihre Kindheit verbrachte sie, wohlbehütet, wie sie selbst sagt, im 9. Gemeindebezirk in Wien. Doch nach dem sogenannten Anschluss Österreichs an Nazi-Deutschland im März 1938 verlor Lucys Vater im April des gleichen Jahres seine Anstellung bei der Krone-Zeitung. Nur wenige Monate danach, nämlich im Juli 1938, floh die Familie aus Österreich. Lucys Weg führte über Großbritannien, nach Trinidad bis nach New York. Lucy ist heute 95 Jahre alt und eine der letzten überlebenden Zeitzeuginnen der NS-Verbrechen. Sie sagt, dass es für sie wichtig ist, gegen Antisemitismus ebenso einzustehen wie gegen jede andere Form von Rassismus und Diskriminierung. Vor dem Zeitzeuginnengespräch stellen sich die veranstaltenden Organisationen kurz vor. Hierbei handelt es sich einerseits um den Verein Gedenkdienst, das Komitee Mauthausen. Ebenfalls mitgearbeitet haben die jüdischen österreichischen HochschülerInnen.
12: Herzlich willkommen bei diesem ganz besonderen Zeitzeuginnengespräch heute. Mein Name ist Christa Bauer, ich bin die Geschäftsführerin vom Mauthausen-Komitee Österreich. Das Mauthausen-Komitee Österreich ist die offizielle Nachfolgeorganisation der Überlebenden des Konzentrationslagers Mauthausen und seiner Außenlager. Und unser Auftrag und unsere Verantwortung ist es eben, die Erfahrungen, die Erzählungen und die Stimmen von Überlebenden und Zeitzeuginnen aufrechtzuerhalten, weiterzutragen und so vielen Menschen wie möglich zur Verfügung stellen zu können. Die heutige Veranstaltung findet in Kooperation mit dem Verein Gedenkdienst statt und mit der jüdischen Hochschülerinnenschaft. Und unsere drei Organisationen haben eins gemeinsam, nämlich den Wunsch, Zeitzeuginnengespräche zu organisieren und eben sie so vielen Menschen wie möglich zur Verfügung zu stellen und kostenlos eben zu ermöglichen, die Geschichte von Zeitzeuginnen wie Lucy Waldstein hören zu können. Es ist uns wirklich eine ganz, ganz besondere Ehre. It's a great honor for us that you are here with us, Lucy. Very welcome. Lucy Waldstein wird am Freitag auch beim Fest der Freude am Heldenplatz ihre Rede halten und ihre Geschichte erzählen. Und es wird ganz, ganz sicher das Highlight des Festes der Freude sein, wenn Lucy sprechen wird.
13: Genau, von mir noch ganz kurz zwei Worte. Ich bin Max Folger, ich bin einer der aktuellen Gedenkdienstleistenden am Leo Baeck Institut in New York. Noch bis Ende August, genau, weil meine Kollegin und ich die nächsten beiden Wochen in Wien verbringen. Tatsächlich verknüpft dadurch, dass die Collection in diesem Jahr, also die Austrian Heritage Collection, wo die Gedenkdienstleistenden seit 30 Jahren aktiv sind, die wurde 1996 gegründet. Diese Collection führt seit eben 30 Jahren Interviews in New York, den Vereinigten Staaten und Kanada mit Personen österreichisch-jüdischer Herkunft, die aus Österreich flüchten konnten während des Holocaust. Seit etwa 1,5 Jahren führen wir vor allem Interviews mit der zweiten Generation. Wir durften tatsächlich auch im Januar mit Lucy ein Interview führen und auch mit ihren Töchtern Karen und Lisa, die auch heute bei uns sind. Genau, mit denen durften wir ebenfalls in den vergangenen Monaten ein Interview führen. Und weil die Collection in diesem Jahr 30 Jahre alt wird, noch kurz eine Ankündigung, die noch ein bisschen in der Zukunft liegt. Wir veranstalten dazu auch zwei Veranstaltungen. Einer in New York am 15. Juni, also falls jemand zufällig in New York ist, am Center for Jewish History. Und eine zweite Folgeveranstaltung wird dann am 8. Oktober in Wien im Jüdischen Museum stattfinden. Wir werden in New York mit drei Personen der zweiten Generation über die Geschichte der Collection und auch die Zukunft und auch den Übergang der Zeitzeugenschaft von der ersten zur zweiten Generation sprechen. Und in Wien am 8. Oktober werden wir mit vier ehemaligen Gedenkdienstleistern aus den jeweiligen Jahrzehnten des Bestehens der Collection dann über ihren Dienst, über ihre Erfahrungen, über ihre Motivation, diesen Dienst in New York spezifisch zu leisten und auch über ihre Perspektiven über diesen Wechsel der Zeitzeugenschaft sprechen. Also das wird man ganz sicher noch auf den Kanälen des Vereins dann in den nächsten Monaten dann ganz sicher verfolgen können.
11: Sie werden gleich Ausschnitte des Zeitzeuginnengesprächs hören. Vorweg deshalb eine kurze Triggerwarnung. Lucy berichtet von Suizid, Diskriminierung, Antisemitismus und Verlust. Nun werden Sie Lucy Waldstein selbst hören. Sie spricht auf Englisch, denn sie hat die meiste Zeit ihres Lebens in den USA verbracht. Sie beginnt damit, sich selbst vorzustellen und ihre Lebensgeschichte kurz zu skizzieren.
10: My name used to be Lucy Fisher and I married Alex Waldstein and I was born, as you mentioned, at 35 Müldergasse and I was there this afternoon at the very kind invitation of the Mittelbauers. And as far as Vienna goes, I was 7 years old when I left. So I don't remember very much other than what I've been told. But we left in 1938 in July, I believe. My father was chief editor of the Kronen Zeitung at the time. And we lived, the four of us, my father, my mother, my older sister Inge, and I, lived a perfectly normal, quiet life. They had a lot of friends. When my father came home after work, which was usually late at night, they went out to a coffee house and with their friends. We had a nanny or someone who took care of us. And that's the life we had. Until my father lost his job. He was thrown out. And one day, he answered the phone, and I didn't know what the conversation was at the time. However, he turned white and he turned to my sister who was practicing the piano and he said, "Stop playing." What I found out later is that my best friend, Ruthie, and her parents, who were also friends of mine, had no way of getting out. They had no option. And he turned on the gas and put this family to sleep. However, a better thing was that a colleague of my mother's, who also lived in the building, met her and said, "Would you meet me on the roof later on?" And she did. And she said, "Why didn't you just come to my apartment?" So he said that he was conscripted into the SS and he couldn't be seen entering a Jewish apartment. But he asked whether we were making any preparations to leave and she said, "We're working on it." And he said, "You leave tonight. They're coming for your husband tomorrow." And that's how we left. Our nanny took us to the train station. My parents came separately. And various friends each came carrying a suitcase, so it didn't look as though we were leaving. And we were able to go to London, which was very lucky. But it was on a capitalist visa, which meant my father couldn't work there. So he couldn't earn a living, and we left with absolutely nothing. So they heard that Trinidad was accepting immigrants, Jewish immigrants, but they didn't know what Trinidad was. As far as they were concerned, it could have been a jungle. So they didn't want to take children there, put us in a boarding school, which was a convent, and left for Trinidad, leaving us at the school. In the school, the nuns separated us so that we couldn't speak German to each other, which forced us to learn English very, very quickly. And we spent a school year there. Normally, when children are placed in convent schools overseas, there's a minimum of 2 years that they have to stay. It just doesn't make sense otherwise. But while my parents were in Trinidad, my father was treasurer of the Jewish organization there. There were quite a number of European Jews there at the time. And one day, two gentlemen who were pleasure cruising the Caribbean on a yacht stopped by and wanted to donate some money to the organization. But my mother wouldn't take it because she says, no, no, you have to wait for my husband. And while they were waiting, she started crying and lamenting, I miss my children, I want my children here. And he said, well, just make sure they come in the summer. She said, there's no reason that they can't get here. And if you need anything else, let me know. And they left. And sure enough, my parents decided we wanted to come to the United States. And this gentleman, Mr. Goldenthal, sent us an affidavit to go, which was wonderful. However, my father was born in Czechoslovakia, and there was a quota of how many people from different nationalities they would accept in the United States. So we were admitted entrance under the Czech quota. In 1944, my father needed surgery. He had to have gallstones removed. Not a big deal, really. However, with the conditions that were there, with hospitals and sanitation, he did not survive. He's buried in Trinidad. So now Mr. Goldenthal was informed that it wasn't working. So he could have said, you know, too bad. But he didn't hesitate a moment. And my mother, who was born in Vienna, we were now on the Austrian quota. And now he took on responsibility of a widow with two children. So that was exceptionally nice of him. And eventually, in November of 1945, we got on a passage on a freighter, and that brought us to the United States. The freighter docked in Mobile, Alabama, which is the South, and when we got off the boat, it was a culture shock to see the different signs there, colored, white, on water fountains and things. So getting away from one form of prejudice, here we see another. So it was a little disconcerting. But we were only in Mobile one day. That night, we boarded a train that brought us to New York City, which was our goal. In New York, my sister, who was 15 at the time, looked a lot older and lied about her age and got a job. And my mother went to work, and I went to high school. And then I started college. But by the time I was 19, I had to go to work to help support the family. So I got a job in a factory, a metal stampings factory, as a secretary. But within about a month or so, I became manager of the factory, and I had 70 people working for me. So that was what happened, and I worked there for about 10 years. In the meantime, I met my husband and got married and continued working until I became pregnant and ill with the pregnancy, so I had to stop. And from that time on, I didn't work while I was married. After I had my older daughter, Karen, we moved to Chicago because my husband's business brought him there. He was working, traveling in the Midwest, and we moved to Chicago. And in Chicago, I had my second daughter, Lisa. So we were living in Chicago for about 9 years when my husband's father wanted to retire. And he had two men's stores in Brooklyn, in New York. And my husband was familiar with men's clothing, so he asked him to come and take over the store so he could retire, and he did. And so we moved back to New York in 1973, late 73. In 1975, my husband died. So now I had the two girls, and I took over the two stores, which I knew nothing about, and all of a sudden I'm running two men's stores. I did that for maybe 5 or 6 years. And in the meantime, my sister had married an Austrian, Walter Engel, and he was in the diplomatic service. He worked for the Voice of America and RIAS. He wrote the commentaries and read them over the radio. And they were stationed in Germany. And after that tour was over, he was working in Washington, D.C., the capital. And they moved to Maryland, which was a suburb. And so after the 5 years in the men's store, I decided to move closer to my sister so that the girls would have a home, which they certainly didn't have in New York. And I lived there, and I did odd jobs, worked in different places. And finally, in 1986, my sister and I bought a needlework store, which is another thing I knew nothing about. But you learn what you have to. And we had that for 14 years until we both retired. Both my daughters, in the meantime, were in New York, so they said, what are you doing? Oh, my sister had moved away. Her husband passed away, and she, unfortunately, had dementia and moved into a home near where her children were. So I was there alone again, so the girl said, why don't you move back to New York, closer to us? Which I did in 2009, and I've been living in New York ever since.
11: Nachdem Lucy sich vorgestellt hatte, wurde sie gefragt, an was sie sich aus ihrer Zeit in Wien erinnert, ob sie noch weiß, auf welcher Schule sie gewesen ist und wie die Beziehung zu ihren MitschülerInnen war. Zur Erinnerung, Lucy war sehr jung, als sie mit ihrer Familie aus Wien geflohen ist. Deshalb sind ihre Erinnerungen aus dieser Zeit nicht
10: I think the school, I don't know whether it was on Grüne Torgasse or whether it was the name of the school, I'm not sure. I do have several report cards still, but it doesn't name the school. I did not mention at the time when the Premingers killed themselves, all the teachers made the children, the Jewish children, sit in the back row and ignore them completely. And the other children were tormenting us, you know, not physically, but pushing us, and they weren't very nice. It didn't last very long because we left, but however, before that, we would go to Liechtenstein Park. I do remember the park. We went to Schönbrunn. We went to St. Stephen's Church. We went, we used to go to Italy every summer, and that was great. We stayed on a hotel right on the beach, and that was great. And that's pretty much what I remember.
11: Anschließend wurde sie darauf angesprochen, dass ihre Mutter bei der jüdischen Kultusgemeinde in Wien freiwillig geholfen hat. Lucy erzählt, was ihre Mutter in Wien gearbeitet hat und wie sich ihre Eltern kennengelernt haben.
10: Die jüdische Kultusgemeinde, yes. She knew the person who ran it. And he was a close friend of the family and she called him Uncle Emil. So she volunteered there. She also, incidentally, volunteered at the Kronenzeitung. And when the new editor came in, she had eyes on him. He ignored her and would ask her to buy presents for his girlfriends. And that she said it was 3 years I chased him till he caught me. And they got married at Seitenstetten Temple, which we went to see yesterday or the day before, and had my sister and me, and lived a very nice life until 1938.
11: Die nächste Frage bezog sich darauf, ob sie sich erinnern kann, was rund um die Zeit des Anschlusses in Österreich politisch passiert ist.
10: I don't think so, because, you know, no internet, no television, children knew nothing. They were sent out of the room, please get me a glass of water or something like that. The parents didn't talk in front of the children, and they had no way of getting information, so I really knew nothing.
11: Lucy wurde daraufhin gefragt, ob sie sich daran erinnern kann, wie die Lage in Trinidad war und wie die Zeit für ihre Eltern dort war. Außerdem spricht sie über das jüdische Leben in Trinidad.
10: Well, when my parents first got to Trinidad, I guess they found some way to make some money. I don't know quite what. When we got there, which was a year later, we were there a short time until the British interned us as enemy aliens. So we spent 15 months in an internment camp with barbed wire in barracks. And there were a lot of Eastern European Jews and a lot of Western European Jews. And they quibbled there just as much as they did anywhere else. They didn't get along there either. But we had to live together, so we did. And I was the only girl at that age with 9 boys. So we were mischievous, you know, we had a good time. We had no idea. We were with our parents, so what do we care where we're living, right? And we would catch scorpions in little matchboxes. And the barracks were on stilts. So when the teenagers pushed aside the benches in the dining hall to dance to a gramophone, we would release the scorpions and watch the girls scream and jump up on benches. So, you know. And they did allow the teenagers out of the camp to attend school. And I and the boys were taught by someone who used to be a teacher in Vienna. He gave us lessons. They wanted to leave. I mean, they didn't want to stay there. My father was given a job as a maitre d' in on the American base in the dining room. And there he was, a journalist, which is a far cry from being a maitre d', plus language had been his tool, and he struggled with English. So my father, having gallstones, was always on a diet, so she volunteered to cook in the diet kitchen for anyone in any way that they needed a diet, and she did that. Well, they did make an organization. I mentioned my father was treasury of that organization. They actually even put on theater productions. You know, there were a few professionals who had lost everything as well, and they would put on a play. My sister was in a couple of those, yes, because she looked a lot older than she was, so, yeah.
11: Lucy spricht heute fast nur noch in Englisch. Sie verbrachte die längste Zeit ihres Lebens in den USA. Beim Zeitzeuginnengespräch in Wien wurde sie darauf angesprochen, ob sie schnell Englisch lernte und ob es eine bewusste Entscheidung war, von Deutsch auf Englisch zu wechseln.
10: When we arrived in Trinidad, my mother and father were on the dock waiting for us, and she came charging forward, rattling off something in German, and I asked my sister, what did she say? So, yeah, it did come back, and we did talk German to each other, but only in Trinidad. I think once we got to the United States, we all spoke English. And my sister kept a diary from the time she was 9 years old, and when my mother was throwing suitcases together, she threw the diary into the suitcase. And one day in England, she said, as of today, I'm going to write in English. And there's a page where she switches from German to English. And incidentally, my younger daughter is a teacher, and she had a colleague who is the theater person. And they took the diary, translated the whole thing, and he wrote a musical play out of it, which is on YouTube if anybody's interested.
11: Immer wieder erwähnt die Zeitzeugin, dass sie wenig bis gar nichts von dem Geschehen in Europa mitbekommen hat. Daraufhin wurde sie gefragt, wann und ob sie überhaupt über den Holocaust sprach. Und Lucy berichtet, wie es dazu kam, dass sie jetzt über ihre Geschichte spricht.
10: It was not a major discussion. I had lost my father. My mother was desperate, trying to support us. We just didn't have those discussions. And, you know, people would ask questions, you know, how I got here and so on. But I certainly never thought I would speak publicly about it. I'm not a public person. I've never done this before. So I think Zoe and Max were the first people who interviewed me, really. And when we went to our apartment on Müllnergasse, we met the Mittelbauers. And that was 31 years ago. And now, in September, my daughter Karen has a son, my grandson Alex, who the three of us came here. And again, we went to 35. And their daughter Anna was living there. And she welcomed us, and we met up with them. And I started talking to Walter, and so he said, would I consider coming to the fest? And I said, sure, not having any idea what it was, and certainly not thinking I would be the speaker. So here I am.
11: Nach dem moderierten Gespräch durfte das Publikum im Depot noch Fragen stellen. Einer der BesucherInnen wollte wissen, wie Lucy zu dem Rechtsruck und der Lage in den USA unter Donald Trump steht.
14: As someone with your backstory, how do you feel about this, I just call it the rise of fascism, especially in the USA under Trump. How does this feel for you?
10: I promise not to curse in public. What can I say? Antisemitism, let's face it, it's always been there. But he gave everyone a license to come out in the open with it. And he is a horror. What else could I say? A frightening horror. And I can only tell you I'm very impressed with all the organizations that I've met or heard about. And there's so much more going on here than in the United States. I mean, it stands to reason they don't have that much invested in it, you know, but it's very impressive.
11: Lucy sprach nicht nur im Depot über die Erfahrungen von ihr und ihrer Familie. Sie wurde eingeladen, am 8. Mai beim Fest der Freude eine Rede zu halten. Am 8. Mai 2026 jährt sich zum 81. Mal die bedingungslose Kapitulation der deutschen Wehrmacht und damit das offizielle Ende des Zweiten Weltkriegs in Europa. Anlässlich dessen veranstaltet das Mauthausen-Komitee Österreich an diesem Tag in Gedenken an die Opfer und in Freude über die Befreiung von der NS-Terrorherrschaft seit 2013 das Fest der Freude am Wiener Heldenplatz. Lucy Waldstein sprach dort als Überlebende, als Zeitzeugin und um gegen Antisemitismus und Rassismus ein Zeichen zu setzen.
9: Das war Annetta Trimis mit einem Beitrag zu Lucy Waldstein, eine Überlebende der NS-Zeit. Sie hat über ihre Geschichte gesprochen. Linz hat ein Problem im Nachtleben. Es fehlen Clubs. Das findet zumindest das Kollektiv Linz Club Commission. Dies hat am 14. Mai die Linz-Demonstration veranstaltet. Es ist unter anderem gefordert worden, dass bürokratische Hürden für VeranstalterInnen abgebaut werden und dass Clubkultur auch als echter Teil des Linzer Kulturangebotes angesehen wird. Trotz Regen haben sich viele Menschen im Volksgarten versammelt, um von dort über die Landstraße bis zum Platz vor dem Ars Electronica Center zu gehen. Zwei Wegen mit Musik haben zum Tanzen eingeladen. Ich war im Volksgarten vor Ort und habe mit Menschen darüber gesprochen, warum es eine lebendige Clubszene in Linz braucht.
15: Ich bin der Lukas Dornitzhuber und bin von der Hose Linz halt da bei der Clubkultur-Demo.
16: Warum findet heuer zum zweiten Mal die Clubkultur-Demo statt?
15: Weil wir quasi keinen richtigen Club in Linz haben, wo wir einfach die freie Szene irgendwie unterstützen können. Und wir wollen auch safer Spaces haben, wo jeder so feiern kann, wie er ist. Genau.
16: Warum glaubst du, hat sich Linz so entwickelt, dass es eben keine richtige Clubkultur gibt?
15: Ich bin nur leider zu jung dafür und habe nie wirklich die richtige Clubkultur erlebt in Linz. Ich bin erst vor 2 Jahren nach Linz gezogen und ich höre immer über die guten alten Zeiten, wie es war, wie noch ganz viele Clubs waren, wie Linz noch lebendig und pulsierend war. Und das hat sich irgendwann aufgehört. Also vielleicht da 2020 und danach dann.
16: Was muss jetzt getan werden, damit Linz eben wieder lebendiger wird, das Nachtleben?
15: Man muss auf jeden Fall Plätze schaffen, wo sie Leute treffen können, wo einfach man leider den Space und den Raum gibt, um zu feiern, um gemeinsam irgendwie eine lebendige Kultur zu schaffen für Linz, damit man einfach für junge Leute attraktiv ist.
16: Kannst du die Gegenseite irgendwie auch ein bisschen verstehen, die es eben nicht wollen, dass es jetzt laut wird oder lauter in der Stadt?
15: Natürlich kann man das auch verstehen, aber man muss eben solche Plätze finden, wo man laut sein kann und wo man niemanden stört. Also es ist ja ein Miteinander und kein Gegeneinander.
16: Gibt es schon irgendwelche konkreten Ideen, wo solche Plätze in Linz sein könnten?
15: Leider ist es ein bisschen versäumt worden, dass man die Plätze, die was waren, einfach weiterführt. Konkret einfach die was schon da sind, irgendwie unterstützen und fördern. Also gerade bei der Club Commission gibt es tolle Ideen.
17: Hallo, ich bin die Silvia, ich bin von der Linzer Club Commission, LCC, und wir organisieren heute eine Demo für die Clubkultur.
16: Die Demo findet heuer zum zweiten Mal statt. Hat sich vom letzten Jahr zu heuer schon irgendwas verändert?
17: Ja, aber leider nicht zum Positiven hat sie sich verändert. Und zwar der letzte Club hat jetzt gerade vor kurzem auch wieder zugesperrt, der ehemalige Spielplatz. Also Linz hat aktuell 0 echte Clubs und darum müssen wir wieder auf die Straßen gehen.
16: Wie ist es zu dieser Entwicklung gekommen, dass das Linzer Nachtleben, das Clubleben so ausstirbt?
17: Ich glaube, das hat mehrere Gründe. Also einerseits die teuren Mieten für die Lokale. Dann gibt es voll viel Bürokratie und Hürden für VeranstalterInnen, die das schwierig machen und teuer machen auch.
16: Habt ihr konkrete Ideen, Vorschläge, Forderungen, was sich jetzt in Linz ändern muss?
17: Also es muss auf jeden Fall VeranstalterInnen leichter gemacht werden, zu veranstalten, in Clubs und auch im Freien. Die Bürokratie muss weniger werden und es braucht halt heute auch Unterstützung bei der Suche nach Räumen. Es gibt Leerstände und da könnte die Stadt schon was tun und das auch wollen und nicht verhindern.
16: Gäbe es denn genug Leute auch oder Organisationen, Linz Club Commission, die dann diese Räume auch nachhaltig befüllen können?
17: Also wir haben sie im letzten Jahr schon gesehen und auch heuer sind mehr als 30 Kollektive allein da in der Organisation daran beteiligt. Letztes Jahr waren 800 bis 1000 Personen auf der Demo. Mal schauen, wie es heute werden. Heuer spielt ja das Wetter nicht so mit. Aber es gibt eindeutig den Bedarf und den Wunsch nach mehr Räumen für Clubkultur.
16: Ist es irgendwie auch nachvollziehbar, warum die Räume auch ausgestorben sind? Kann es irgendwie daran liegen, dass eben Leute nicht den Lärm wollen? Draußen auf der Straße, habt ihr da auch irgendwie mit AnrainerInnen Kontakt?
17: Ja, also das ist sicher auch ein großes Thema, was VeranstalterInnen das Veranstalten schwieriger macht. Anrainerbeschwerden kommen häufig vor. Wir haben jetzt schon in der ersten Viertelstunde eine erlebt hier bei der Demo. Und da ist halt natürlich die rechtliche Lage so, sobald da eine Lärmbeschwerde von einer Person da ist, müssen sehr viele Personen halt dann auf ihre Veranstaltung verzichten. Also auch da könnte die Stadt großzügiger sein gegenüber VeranstalterInnen. Gerade aus der Clubkulturszene, weil für andere Veranstaltungen geht es ja auch. Jetzt war gerade 10 Tage Uferanermarkt, das ist auch nicht leise. Und da ist es möglich und bei kleineren Club-Events, da ist dann oft nicht möglich.
18: Warum sind wir halt hier? Und die Demo ist ja nicht nur ein Rave auf der Straße, sondern ein politisches Statement. Und wir haben einige Forderungen, die ihr sicher auch alle unterschreiben könnt. Und zwar fordern wir mehr nicht kommerzielle Räume für die Clubkultur, mehr Möglichkeiten für Veranstaltungen, auch im Freien, mit großzügigerer Sperrstunde, also Zähne gegorne, weniger Bürokratie für VeranstalterInnen, sichere Räume zum Feiern für alle und die Clubkultur ist Kultur und soll ja solche anerkannt werden und auch ein bisschen Geld kriegen.
16: Denise? Verena, warum seid ihr heute beide bei der Linz Club Commission Demo für ein lebendigeres Nachtleben?
19: Also grundsätzlich, weil wir das unterstützen, dass das Linzer Nachtleben wiederbelebt wird, weil es einfach fehlt. Also ich war vor, weiß ich nicht, 15 Jahren das letzte Mal so richtig fort und seither hat sich einfach verdammt viel geändert, was ich schade finde. Und deswegen würde ich mir einfach wünschen, dass Linz in der Nacht wieder ein bisschen mehr belebt wird.
20: Ich kann mit dem nur anschließen, es ist einfach schade, dass wir in Linz nichts mehr zum Furt haben. Wir haben keine gute Musi mehr, wir haben keine Lokalitäten mehr. Es ist schade und wir brauchen wieder mehr.
16: Können Sie irgendwie nachvollziehen, was die Gründe dafür waren, dass Linz so ausgestorben ist?
19: Also ich glaube, dass das grundsätzlich mal am Lockdown gelegen hat, einfach weil wir über einen längeren Zeitraum nicht aussehen haben dürfen und natürlich gerade für Gastronomie und Nachtleben das eine Katastrophe war. Und dann, glaube ich, keiner mehr so wirklich Geld für sowas ausgeben wollte. Aber es kommen die Leute, glaube ich, langsam wieder auf den Geschmack, mit diversen Festivals und Raves. Also ich glaube, wir sind auf einem guten Weg. Aber genau deswegen sind wir halt da, dass wir das Ganze einfach ein wenig die Leute sagen, dass wir uns wieder bemerkbar machen, dass wir nicht ausgestorben sind.
16: Können Sie irgendwie die Gegenseite auch nachvollziehen, die sich eben denken, wenn jetzt Clubs in die Stadt kommen, dann ist die ganze Zeit so laut. Die AnrainerInnen, die in der Nacht schlafen wollen, weil so wirklich, wenn es direkt in Linz ist, werden wahrscheinlich immer irgendwo Leute rundherum wohnen. Wie kann man das irgendwie miteinander verbinden?
20: Ja, natürlich versteht man die Seiten auch, aber man kann das Ganze ja in einem normalen Rahmen machen, ohne dass da mega laut wird in der Umgebung. Man kann ja gewisse Grenzen ziehen, was das betrifft, und das Ganze in einem normalen Rahmen machen.
19: Genau, ich finde auch, dass man dann vielleicht extra Locations aussuchen sollte, wo vielleicht nicht so viele Leute wohnen und dass man vielleicht Vorkehrungen trifft, dass man ab 22 Uhr beispielsweise keine Leute mehr draußen hat. Genau. Also dass man so zumindest die Anrainer ein bisschen schützen kann, dass man entsprechend für Lärmschutz sorgt indoor, also dass man einfach nur, dass man da Vorkehrungen trifft, damit jeder das Maximum da quasi davon hat, dass die Anrainer nicht zu viel gestört werden und dass die Leute trotzdem gemeinsam feiern können.
16: Wenn Sie sich jetzt ganz aussuchen könnt, alles wäre möglich, welche Art von Clubs wünscht ihr euch, dass nach Linz kommen?
20: Clubs, in denen man Spaß haben kann, wo man sich wohlfühlt, wo es keine Diskriminierung gibt von irgendwas und wo es einfach gesittet zugeht. Mit verschiedenen Themenabenden vielleicht, damit wirklich keiner exkludiert wird.
19: Ja, da kann ich mich auch nur vollumfänglich anschließen. Einfach nur, dass
20: alle Musikgenres bedient werden. Also jetzt nicht nur Techno oder elektronische Musik per se, sondern dass einfach jeder was davon hat. Weil ich finde gerade, wenn man sagt, man mag Musik

0: ist diese Art von Musik nicht jedermanns Sache, aber wir sind ja Multikulti und da soll jede Musik und jede Interessensrichtung ihren Platz bekommen.
1: Können Sie auch irgendwie die Gegenseite verstehen, die eben keine Clubs in der Stadt haben möchte, aus Lautstärkegründen, dass irgendwie dann vor der Tür zugeht, irgendwelche Raufereien oder sonstiges, was man halt auch manchmal Negatives hört?
0: Ich glaube, dass das Negativ immer sehr, sehr groß geschrieben wird und dass das wirklich ganz minimale Vorfälle sind, die es auch ohne diese Clubveranstaltungen geben wird oder gibt.
1: Amanda, warum bist du heute hier auf der Demonstration?
2: Ich bin heute hier, weil die Clubkultur endlich die Anerkennung in Linz braucht, die sie verdient.
1: Warum glaubst du, fehlt diese Anerkennung genau hier in Linz?
2: In Linz gibt es keinen einzigen Club. Ich glaube, das sagt eigentlich schon alles. Wir sind heute hier, es regnet. Wir sind hier, weil es keine Räume gibt, wo wir tanzen können.
1: Was ist denn für dich ein Club? Was ist da die Definition? Was macht es für dich aus?
2: Es geht um kollektives Miteinander, um kollektives Rauschen, aber im bewussten Sinne. Und wir sind eine vielfältige Szene und die verdient diese Anerkennung und vor allem diese safen Räume.
1: Was ist denn das Problem genau in Linz, dass es hier für eine relativ große Stadt gar keine Clubräume gibt?
2: Ich glaube, es fehlt der politische Wille, dass Clubkultur auch Kultur ist. Und anders als zum Beispiel in Berlin, wo man sich einig ist, dass die Clubkultur einfach auch einen Großteil der Wirtschaft ankurbelt, fehlt es in Linz. Und die Szene ist aber, wie man sieht, sie ist hier und sie ist laut. Und ja, wir hoffen darauf, dass in der Zukunft man uns Räume gibt.
1: In Linz gibt es schon ein paar Städten, würde ich mal sagen, wo man fortgehen kann, Bars, wo man auch ein bisschen tanzen kann, kleinere Veranstaltungsräume. Wären die gute Hosts für Clubs oder braucht es komplett neue Räume?
2: Kapo und Stadtwerk sind super, selbstverständlich. Natürlich wäre es auch toll, einen neuen Club aus der Subkultur heraus zu stampfen. Ich glaube, wo man am einfachsten ansetzen könnte, auch in der Politik, ist einfach, dass man die Veranstaltungsgenehmigungen weniger bürokratisch macht, dass man Veranstaltungsgenehmigungen länger als bis um 4 Uhr erlaubt. Da fängt es schon an. Ja, der Raum ist das eine, aber das andere ist, dass es Räume gibt und die dürfen einfach nicht lange genug genutzt werden. Beziehungsweise, dass es auch einfach total bürokratisch schwierig ist, Dayraves zu machen. Ja. Also ich glaube, in erster Linie fehlt der Wille. Und der nächste Schritt wäre dann natürlich auch ein Club aus der Subkultur, aber mal anzufangen mit dem, was wir haben und da mal den Willen zu zeigen.
3: Ich bin die Maureen und ich bin vom Kahn-Kollektiv da, sondern einfach freiwillig. Ich bin im Awareness-Team.
1: Du bist heute im Awareness-Team. Was genau heißt Awareness und was hat das mit der Clubkultur zu tun?
3: Also Awareness bedeutet einfach, dass man nicht nur auf sich selber schaut, sondern dass man auf sich rundherum schaut. Dass man sich ja nicht nur darauf verlässt, dass irgendwer anderer das dann regelt, sondern dass man einfach immer die Augen offen hält und schaut, ob es einfach alle gut geht im Endeffekt. Das ist dann egal in welchem Kontext, aber eben, dass man auf seine Mitmenschen einfach schaut. Das ist eigentlich, dass man aware ist, dass man einfach die Augen offen hat.
1: Hat sich das in den letzten Jahren in der Clubkultur verbessert, dieses Konzept von Awareness?
3: Auf jeden Fall. Also wenn ich so dran denke, wie ich angefangen habe zum Fahrtgehen, so vor 10, 12 Jahren, da hat glaube ich noch keiner wirklich gewusst, was ein Awareness-Team ist. Aber mittlerweile kriege ich das schon immer mehr mit und vor allem eben in der Rave-Kultur, was ich da sehr wichtig finde. Weil es passiert halt trotzdem viel beim Fahrtgehen. Es ist, ja, die Leute konsumieren was auch immer, die Leute sind einfach ausgelassen und ja, da kann es halt einfach einmal dazu kommen, dass das Vorfeld, was halt nicht sein sollte, weil das halt nicht der Platz dafür ist. Und deswegen finde ich es wirklich gut, dass das einfach ein bisschen bewusster worden ist, dass man nicht von jedem einfach so leider erwarten kann, dass er sich so benimmt, wie er sich benimmt sollte, sondern dass man halt einfach einmal die Augen aufmachen muss.
1: Genau. Wie sollte man sich denn im Club am besten verhalten für ein gutes Miteinander für alle?
3: Also ich glaube, das ist so wie im ganzen Leben ein bisschen so dieses, was du nicht willst, dass man dir tut, das fügt auch keinem anderen zu. Also sie einfach normal, sage ich mal, verhalten. Also nicht übergriffig sein, nicht irgendwie die Leute angehen. Wenn es einen Stress gibt, vielleicht einfach einmal gehen, wenn man merkt, dass das gerade kein Ort ist, wo man das regeln kann. Wenn man merkt, dass es zu viel ist. Generell auf sich selber schauen.

0: man bringt ja nicht nur sich selbst in Gefahr, es ist ja trotzdem auch für andere blöd, wenn man sie jedes Mal nicht unter Kontrolle hat und immer irgendwas schauen muss, dass es einem gut geht.
1: Jetzt haben wir heute schon ein paar Mal gehört, es gibt gar keine Clubs mehr in Linz. Glaubst du, kann sich das in den nächsten Jahren, in nächster Zeit verbessern? Kann sich das wieder ändern?
0: Also ich bin ein sehr optimistischer Mensch, ich hoffe auf jeden Fall und ich glaube, beziehungsweise hoffe ich, dass solche Veranstaltungen wie heute auf jeden Fall dazu führen, weil alleine mit dem Wetter und dass da trotzdem so viele Leute da sind, sagt ja schon, dass es das braucht und dass die Menschen das wollen. Und es ist ja nicht das Problem, dass keiner feiern will, sondern dass die Umstände einfach so schwierig sind, dass es einfach extrem teuer ist. Also das ist ja, glaube ich, auch der Hauptgrund, warum sie die Clubs nicht erhalten, weil die Mieten so teuer sind, dass die Eintritte so teuer sind und die Getränke und alles. Und dann kann sich das nicht keiner leisten, dass er da jedes Wochenende zweimal fortgeht. Aber wenn man da die Rahmenbedingungen ein bisschen umstellt und vielleicht ein bisschen schaut, ja, wo liegt das Geld halt nur umeinander oder wo wird das Geld auch benutzt und wo hat man was davon, dann glaube ich, kann man da schon was ändern. Aber ist wahrscheinlich wie mit allem, was irgendwie für den Menschen ist. Die Leute muss klar werden, dass es halt um den Menschen geht und nicht nur ums Geld und ums Kapital. Und ja, ich habe aber die Hoffnung, dass sie da auf jeden Fall was tut, weil sie halt in letzter Zeit halt trotzdem viel da hat. Und vielleicht, da bauen sie ja wieder, wir haben die Locations, die es so gibt und sonst. Vielleicht kommt es ja jetzt auch, dass man endlich Leerstände und so auch nutzen kann, weil dann fällt zumindest diese große Miete und so weg. Und ich meine, die Häuser stehen la, bevor wir warten, bis irgendwelche Manager da irgendwas Neues hinbauen, könnte man das ja einfach nutzen und schauen, dass wir so einfach zusammenkommen, eine Community schaffen und so dann natürlich auch wieder Einnahmen schaffen. Und dann kommt vielleicht irgendein Kollektiv dazu, dass sie sich doch denkt, ja, hey, wir probieren es mal mit einem Club. Aber ja, kleine Schritte, aber ich bin guter Dinge.
2: Also Clubs sind mehr als nur Orte zum Feiern, das wissen wir alle. Sie sind Räume für Begegnung, für Ausdruck und für Gemeinschaft. Hier kommen Menschen zusammen, die gemeinsam sich ausprobieren, sich verbinden und für ein paar Stunden das Gefühl haben wollen, nimmer alleine zu sein. Und gerade in Zeiten von Krisen, Unsicherheit und gesellschaftlicher Spaltung wird die Bedeutung solcher Orte besonders deutlich. Gemeinsam feiern zu können, ist nicht selbstverständlich. Es ist ein Privileg und genau deshalb ist Clubkultur politisch. Wir wollen nicht, dass Kultur nur dort stattfinden darf, wo sie maximal profitabel ist. Wir wollen nicht, dass große Konzerne, Investoren oder Algorithmen bestimmen, welche Musik sichtbar wird, welche Räume überleben und wer sich Kultur überhaupt noch leisten kann. Musik hat die Kraft, Menschen zusammenzubringen. Und genau das hat mir auch die Linzer Insens-Orga gezeigt. Menschen, mit denen ich Schulter an Schulter getanzt habe, sind Freundinnen geworden, die gemeinsam was bewegen wollen. Und das sehen wir heute, ganz egal, also über Szene, Herkunft, Geschlecht oder soziale Grenzen hinweg. Das macht die Clubkultur so wertvoll und genau diese Offenheit geht verloren, wenn alles zur Ware wird. Wir sind heute hier, weil wir an eine andere Stadt glauben. An eine Stadt mit Freiräumen, mit mutiger Kultur, eine Stadt, die Platz bietet für Subkultur, junge Künstlerinnen und Kollektive, Erfahrungen jenseits von Konsumzwang und Verwertung. Clubkultur soll kein Luxus sein. Sie ist Teil einer lebendigen, solidarischen und offenen Gesellschaft. Ohne Clubs keine Stadt.
3: Das waren Eindrücke von der Linz-Demonstration für eine Verbesserung des Linzer Nachtlebens und gegen das Clubsterben. Für mehr Informationen zu den Forderungen können Sie linzclubcommission.at besuchen. Damit bin ich am Ende des heutigen Frosins angekommen. Am Mikrofon war Eileen Yilmaz. Ich bedanke mich ganz herzlich fürs Einschalten. 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Wir hören uns.
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1: Wegstrecken tanzt aus der Reihe. In dieser Folge hören Sie aus gegebenem Anlass, aus privaten Gründen, die Wiederholung einer bereits ausgestrahlten Sendung. Was so wiederum nicht ganz stimmt, denn die Sendung vom 21. Februar 2023 wird nicht einfach nur wiederholt, sondern ich habe den Text Fuck Klimawandel, verlockende Geschäfte, farblose rote Linien bearbeitet. Mehr dazu im zweiten Sendungsteil. Der andere Hauptbeitrag befasst sich mit jenem Fahrzeugtyp, der ab Fahrplanwechsel 2026 vorerst auf der Linzer Lokalbahn, später auch auf der Strecke Lambach-Forchdorf-Eckenberg und irgendwann im nächsten Jahrzehnt auf der Regionalstadtbahn Linz zum Einsatz kommen wird. Beide Beiträge sind durchaus aktuell, auch wenn, wie gesagt, die Erstausstrahlung im Februar 2023 erfolgte. Zuvor jedoch einige nahezu tagesfrische Informationen der Wegstreckenredaktion. Die ÖBB führen am Freitag vor Pfingsten, das ist der 22. Mai, und am Pfingstmontag, das ist der 25. Mai, zusätzliche Züge auf der Weststrecke, vor allem zwischen Wien und Salzburg. Dazu kommt am Samstag, 23. Mai, ein Verstärkerzug von Wien Westbahnhof nach Feldkirch, der am Pfingstmontag nach Wien zurückfährt. Zwischen Linz und Graz werden am 22. Mai, Freitag, zwei Zugpaare mit doppelter Garnitur geführt. Am Pfingstmontag werden vier Züge ab Graz nach Linz verstärkt, drei Züge ab Linz nach Graz und ein Zug von Linz bis Selztal. Bei meinem letzten Sonntagsausflug auf und entlang der Pyrenbahn, das war am 26. April, ist mir aufgefallen, dass an diesem Tag drei Zugpaare verstärkt unterwegs waren. Die Züge mit Ankunft in Linz um 13.56 und Rückfahrt nach Graz um 16.04 Uhr, mit Ankunft in Linz um 15.56 und Rückfahrt nach Graz um 18.04 Uhr, und der Zug mit Ankunft in Linz um 17.56 und Rückfahrt um 20.04 Uhr. Ich nehme daher an, dass man bei den ÖBB inzwischen offenbar planmäßig und auch außerhalb spezieller Feiertage mehr Wert darauf legt, die Verbindung zwischen zweit- und drittgrößter Stadt Österreichs zu verbessern. Der VCÖ, Verkehrsclub Österreich, hat wieder seine alljährliche Radfahrumfrage gestartet. Teilnahme erwünscht und auch sinnvoll, siehe www.vcoe.at/vcoe-radfahrumfrage-2026. Die mögliche Verlängerung der Salzburger Lokalbahn von Lamprechtshausen nach Eckelsberg sorgt für Diskussionen. Bei der Präsentation im Gemeindeamt Lamprechtshausen am 10. Mai wurden Chancen für Wirtschaft und Verkehr, aber auch Sorgen über Lärm und Umsetzung deutlich sichtbar. Ein Bericht dazu findet sich auf der Seite von InMotionMe. Ich stelle einen Link dazu in die Beschlagwortung. Bei der Volksbefragung zum Salzburger S-Link am 10. November 2024 sprach sich eine relativ knappe Mehrheit gegen das Projekt aus. Die Errichtung der Verlängerung der Salzburger Lokalbahn in Richtung Mirabell und weiter mit dem Innenstadttunnel als Herzstück eines möglichen künftigen Regionalstadtbahnnetzes wurde abgesagt. Auch der vom Verfassungsgerichtshof Anfang Jänner 2026 getroffene Entscheid, wonach die Volksbefragung aufgrund unklar formulierter Fragestellung rechtswidrig gewesen sei, änderte nichts daran. In der ersten Juni-Sendung werde ich die von mir im März 2023 mit dem damaligen Esslingsprecher Robert Mosser und mit Erik Schneitel für den Verein Fair Care geführte Studiodiskussion zum Thema Essling nochmals on air bringen. Ein spannendes Zeitdokument, auch angesichts dessen, dass man in der Stadt Salzburg aktuell wieder einmal auf der Stelle tritt. Was die nötige Reduktion des Kfz-Verkehrs anlangt. Im großen Saal der KPÖ Linz in der Melcher Straße 8 ist noch bis 24. Mai die Ausstellung Ins Nichts von Mortessa Sahedi zu sehen. Mortessa Sahedi kommt aus Afghanistan und lebt seit 2015 in Österreich. Zurzeit studiert er Kunst an der Kunstuniversität Linz. Das Zeichnen begleitet ihn als Sprache jenseits von Worten. Ein Weg, seine Gedanken, Erinnerungen und Gefühle sichtbar zu machen. Das Nichts verbarg sich hinter allem, hinter jedem Busch, unter jeder Erde, am Ende jedes Gedankens. Das Nichts war sogar aus der Ferne sichtbar. Meine Füße fliegen dem Nichts entgegen und meine Hände entspringen dem Nichts. Ich habe mich immer und immer wieder gefragt, woher komme ich, wohin gehe ich, und ich werde mich das immer wieder fragen. Migration ist die Erfahrung des Schwebens, ein Zustand zwischen zwei Punkten. Man ist präsent, doch man ist nicht wirklich da. Diese Ausstellung ist vielleicht eine visuelle Reflexion dieses Schwebezustands, der Migration des Nichts, so Sahedi. Die Zeichnungen und Wandobjekte sind noch bis Sonntag, 24. Mai in der Melcher Straße 8 in Linz ausgestellt und vom Montag, 18.05. bis Donnerstag, 21.05. vormittags von 9 bis 12 sowie am Dienstag, 19.05. auch von 15 bis 18 Uhr zu sehen, zugänglich. Letzte Gelegenheit und Finissage, Sonntag, 24. Mai, von 10 bis 18 Uhr.

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1: Ja, guten Abend, guten Tag, Erich Klinger begrüßt Sie zu den Wegstrecken Ausgabe 346. Diesmal eine kompakte, mit Meinung versehene Sendung zu verschiedenen Themen, unter anderem zum Krieg in der Ukraine. Und natürlich gibt es auch verkehrs- oder klimabezogene Themen. Der musikalische Einstieg stammt von der Gruppe Wurf und die Nummer heißt The Rolling People.

Der Wurf mit The Rolling People waren das. Ich bin im Dezember, genau am 12. nach Karlsruhe gefahren, um der Präsentation eines Halbzuges, eines sogenannten Mockups, eines CityLink Tram Trains der Firma Stadler, wie sie in weiterer Folge auch in Salzburg bzw. in Oberösterreich zum Einsatz kommen werden, beizuwohnen. Bin am 12. hinausgefahren. Hat schon leichte Komplikationen gegeben, aber nichts Tragischeres. Ich bin heute eine Stunde später in Karlsruhe angekommen als gedacht, weil der Übergang in München dann aufgrund der Verspätung meines Zuges ab Linz zu gering war. Jedenfalls Hotel hat alles gepasst und am nächsten Tag bin ich dann mit der Straßenbahn zur Haltestelle Rheinhafen gefahren in Karlsruhe. Und dort hat mich und zwei andere ein Bus der Karlsruher Verkehrsbetriebe zur Holzbogenhalle der Verkehrsbetriebe Karlsruhe in der Wikingerstraße 13 gebracht. Und da wurde dann nach kurzen und informativen bzw. zumeist launig gehaltenen Ansprachen maßgeblicher Vertreter aus Politik, Verkehrsunternehmen und Herstellerfirma ein sogenanntes Mock-up der Fahrzeuge von Stadler für die VDV Tram Trains CityLink enthüllt. Dieses Mockup ist ein 22 Meter langes Modell eines Halbzuges in Originalmaßen und mit funktionstauglicher bzw. funktionstauglich nachgebildeter Einrichtung vom Führerstand bis hin zu den Displays und türöffnenden Sitzreihen und einem Multifunktionsbereich für Kinderwagen, Rollstühle, Rollatoren und Fahrräder. Ausgestellt war und ist nach wie vor die reine Straßenbahnvariante des CityLink, damit verbunden auch eine gewisse Beengtheit bei einigen Sitzen im Wandbereich, eine generell relativ geringe Sitzbreite bei diesen Fahrzeugen und das Fehlen eines barrierefreien WCs bzw. überhaupt eines WCs, wie jedoch in den Versionen für den Einsatz im Überlandverkehr, zum Beispiel in Oberösterreich oder in Salzburg oder auch in deutschen Strecken vorgesehen. Dieses WC konnte man allerdings außerhalb des Fahrzeugmodells ebenso begutachten wie die unterschiedlichen Ausführungen von Sitzgruppen, vom Sitzkomfort von eher spartanisch bis hin zu bequem. Von den Grundmaßen und der technischen Ausrüstung steht im Grunde genommen alles zur Disposition, die Fahrerkabine, die Sitze, der Sitzabstand. Der Führerstand bzw. die Fahrerinnenkabine wurde bereits im September 2022 als Modell in Karlsruhe ausgestellt, in der Holzbogenhalle und zur Begutachtung durch entsprechendes Fachpersonal freigegeben. So waren beispielsweise eine Delegation von Stern und Haferl und China Österreich Oberösterreich am 22.09. in Karlsruhe. Die Fahrzeugdaten: Das Fahrzeug hat eine Länge über Kupplung von 37,2 Metern, ist 2,65 Meter breit, damit doch um einige Zentimeter geringer Breite als bei den jetzigen Gelenktriebwagen der Lilo. Die Höchstgeschwindigkeit beträgt 100 km/h. In der 2014 an die Karlsruher Verkehrsbetriebe ausgelieferten Version hatte das Fahrzeug 82 Sitz und 137 Stehplätze. Das wird bei dieser Version so ähnlich sein. Das Fahrzeug besteht aus drei Modulen, ein dreiteiliger Gliederzug und wird von vier Fahrmotoren angetrieben. CityLink bietet einen einfachen Einstieg für unterschiedliche Plattformhöhen. Die Türen können auf unterschiedlichen Höhen platziert werden, sodass keine zusätzlichen Investitionen in der Infrastruktur an der Infrastruktur notwendig werden. Das war jetzt ein direktes Zitat aus einem Presseinfo der Firma Stadler. Christian Högelmeier, der Geschäftsführer der Verkehrsbetriebe Karlsruhe und der Albtal Verkehrsgesellschaft AVG, betonte die nicht nur für die beiden Karlsruher Schwesterunternehmen, sondern auch für die anderen Bestellerinnen erfreuliche Konstellation, dass mit diesem Mockup
unsere Fahrgäste, Behindertenvertretungen und Mitarbeiterinnen der Verkehrsunternehmen in den kommenden Wochen Platz nehmen, Einstiegsszenarien zum Beispiel mit Rollstuhl oder Kinderwagen testen können, ein Gefühl für die neuen Bahnen bekommen und mit Fahrzeugexpertinnen ins Gespräch kommen können. Der Karlsruher Oberbürgermeister Dr. Frank Mentrup verwies in seiner Rede darauf, dass die Renaissance der Stadtbahn, die einst in Karlsruhe begonnen hat, mit zwei Systemfahrzeugen aus der Region ins Herz der Stadt. Als Vorsitzender der Albtal-Verkehrsgesellschaft des Aufsichtsrates teilte er seine Freude über die im Sommer erfolgte Verlängerung des Verkehrsvertrages für die Regionalstadtbahnlinien mit. Stadler-Rail-Vertreter Dr. Ansgar Brockmeier befand, dass mit dem CityLink ein weiterer Schritt in die Zukunft des Eisenbahnfahrzeugbaus erfolgt sei. Das Fahrzeug vereine Vollbahn und Straßenbahn und könne im Regional- wie auch Stadtverkehr eingesetzt werden. Auch zeigte er Respekt vor der Größe des Auftrags, auch im Hinblick auf die länder- und unternehmensübergreifende Bestellung. Er führte zudem an, dass die Sicherheitsstandards der Fahrzeuge noch mehr erhöht wurden, mehr Platz für Fahrgäste und Fahrpersonal vorhanden ist und die Fahrzeuge im Betrieb auch leiser werden. Sarah Fricke in Personalunion für Presse- und Öffentlichkeitsarbeit des Karlsruher Verkehrsverbundes und der Schwesterbetriebe Verkehrsbetriebe Karlsruhe und Albtal Verkehrsgesellschaft zuständig, betonte die Bedeutung der Verlängerung des Verkehrsvertrages für die Albtal Verkehrsgesellschaft als Betreiberin und Betriebsführerin der Regionalstadtbahnlinien im Netz 7a Los 1 Stadtbahn Karlsruhe. Verlängerung mit Fahrplanwechsel 2022 bis Fahrplanwechsel 2037 durch das Land Baden-Württemberg und auch der Verlängerung des Verkehrsvertrages für die Verkehrsbetriebe Karlsruhe und die von ihr betriebenen Straßenbahn- und Buslinien, sowie eine Bergbahn gibt es auch, durch die Stadt in Gestalt eines öffentlichen Dienstleistungsauftrages, ÖDA heißt das in Deutschland, mit Gültigkeit bis 30. Juni 2045. Entwickelt wurden die Fahrzeuge im spanischen Valencia von Stadler Rail. Dort befindet sich der unter anderem auf die Entwicklung und Produktion von Tramtrains spezialisierte Standort des Schienenfahrzeugherstellers, den Stadler Bär 1.1.2016, also den Standort, und in Nachfolge der Produktion von Foslo übernommen hat. Also die Tramlinks gibt es auch einige in Karlsruhe, die aus der ursprünglichen Produktion von Foslo stammten. Stadler hatte die europaweite Ausschreibung Anfang 2022 für sich entscheiden können und dabei den größten Auftrag der Firmengeschichte an Land gezogen. Auftragswert der fix bestellten Fahrzeuge 1,7 Milliarden Euro. Bei Abruf sämtlicher Bestelloptionen 4 Milliarden Euro, entsprechend 4,2 Milliarden Franken zum Zeitpunkt der Vereinbarung. Und in dieser Bestellsumme sind die Fahrzeugentwicklung, Produktion, Inbetriebssetzung und die Zulassung der Tramtrains enthalten und auch nicht unwesentlich ein Instandhaltungsvertrag für die Lebensdauer der Bahnen im Fall der Fahrzeuge für Salzburg und Oberösterreich für 32 Jahre. Laut Thomas Grisser, einem Wirtschaftsjournalist des St. Gallener Tagblatts, sei das Servicegeschäft auch lukrativer als der reine Fahrzeugbau. Und Oberösterreich soll in einer ersten Tranche 20 Fahrzeuge mit Option auf 50 weitere und Salzburg 20 Fahrzeuge mit Option auf 5 weitere bekommen. Die weiteren Details sind hoffentlich demnächst auf InMotionMe im Netz nachzusehen. Ich kann aber diesen Text auch in die Beschlagwortung der Sendung stellen. Gibt es dann auch noch interessante Details zu den einzelnen Fahrzeugen, zum Beispiel die Spannung, mit der die Fahrzeuge die Strom,
Spannung über die Fahrleitung, mit der die Fahrzeuge betrieben werden können, sind Fahrzeuge, die auf 750 Volt Gleichstrom fahren können und das Zweisystemfahrzeuge für 750 Volt Gleichstrom und 15.000 Volt 16 2/3 Hertz Wechselstrom, das ist der Bahnstrom, wie im DB und ÖBB-Netz ausgerichtet sind. Bei den Salzburgern ist da etwas komplizierter. Ich hoffe, dass der Text dann tatsächlich einmal jetzt bei Emotion.me aufscheint, auch mit Fotos. Und die nächste Musik stammt von einer Gruppe, die vor langer, langer Zeit einmal performativ in der Stadtwerkstatt unterwegs war und auch sehr provokant. Mitunter dachte man, es wäre praktisch irgendwie eine Glorifizierung des Nationalsozialismus bei ihren Auftritten, aber letzten Endes waren es künstlerisch sehr hochwertige Interventionen, die von Laibach auch nach wie vor umgesetzt werden. Und eine der früheren Nummern, also der früheren Alben, war ein gesamtes Album mit Beatles-Nummern und darunter die Nummer Across the Universe.

0: Gruppe Laibach war das mit einer Nummer aus dem Jahr 1989, Across the Universe. So sanftmütig und engelhaft tritt die Formation auch weiterhin kaum auf, obwohl ihr musikalisches Spektrum wirklich erstaunlich groß ist und auch ihre Art der Provokation, der Auseinandersetzung mit gegebenen ästhetischen Mitteln. Also es ist nach wie vor eine sehr tolle Band, die im Mai auch in Klagenfurt auftritt. Und ich werde in meiner Johnny Neil Gordon-Sendung im heurigen Jahr auch eine Laibach-Spezialsendung machen.
1: Hinweis zum Text: Fuck Klimawandel, verlockende Geschäfte, farblose rote Linien. Im Mai 2026 dauert der Krieg Russlands gegen die Ukraine an. Ein Ende des Krieges und der ständigen und massiver gewordenen und noch werdenden Angriffe Russlands ist nicht abzusehen. Wenig erfahren wir darüber, was die ukrainischen Gegenschläge auf russisches Territorium, auf russische Infrastruktur, auf Tanklager bewirken, welche zumindest aus ökologischer Perspektive massiven Zerstörungen dabei verursacht werden, wie das alles die Spirale weiterdrehen lässt. Zu den Änderungen im Text. Ich habe den Text um eine aus heutiger Sicht nicht mehr maßgebliche Passage, die den Besuch einer oberösterreichischen Delegation in Karlsruhe betraf, da ging es um die Bestellung neuer Fahrzeuge, unter anderem für die Linzer Lokalbahn, verkürzt. Und in weiterer Folge habe ich jene Sequenz des Textes entfernt, in der ich auf einen Kommentar des holländischen Schriftstellers Leon de Winter in der Neuen Zürcher Zeitung vom 16. Februar 2023 Bezug genommen hatte, der von erfolgreichen Friedensverhandlungen zwischen der Ukraine und Russland im März 2022 berichtet hatte. Auf Basis eines Interviews des damaligen israelischen Ministerpräsidenten Naftali Bennett mit dem Journalisten Hanoch Daum Anfang Februar 2023. In Leon de Winters Lesart und nicht nur in seiner waren die Friedensverhandlungen bereits sehr weit gediehen. Die Umsetzung sei allerdings von US-Präsident Joe Biden und dem britischen Premier Boris Johnson blockiert worden. Der Wahrheit näher kommen dürfte, dass es zwar zumindest anfangs Fortschritte in den Verhandlungen gegeben hat, ein tragfähiger Kompromiss aber bei weitem nicht gegeben war und dass es mit dem Bekanntwerden der offenkundigen Gräueltaten in Butscha, die von russischer Seite nach wie vor als Propaganda der Gegenseite dargestellt werden, zum Erliegen der Verhandlungen mit Bennett als Vermittler gekommen ist. Weiters gekürzt habe ich den Text um die Schlusspassage, in der ich einerseits auf die wachsende Kriegsbeteiligung seitens der EU und andererseits auf die wahrlich bemerkenswerte Bandbreite an KriegsskeptikerInnen und GegnerInnen hingewiesen habe, mit dem augenscheinlichen Beispiel des Richard Schmidt Junior vormals Krone, damals Chefredakteur des Hardcore Boulevardblattes Express, der das von Sarah Wagenknecht und Alice Schwarzer medial getragene Manifest für den Frieden mit großer Sympathie bedachte.
0: Aber jetzt zum Titel der heutigen Sendung: Fuck Klimaziele, verlockende Geschäfte, farblose rote Linien. Entschuldigung, aber in welchem schlechten Actionfilm sind wir denn da gelandet? Dass sich die meisten unserer PolitikerInnen schwer vorstellen können, dass eine lebenswerte Welt, sofern das überhaupt noch möglich ist, anders aussieht als eine verkaufsfördernde Vision vermeintlich grüner Elektromobilität im Jahr 2050. Daran mussten wir uns ja schon gewöhnen. Autos, Arbeitsplätze, Anhalten an vermeintlich bewährtem, nicht verrückbarem, Fortschreibung unnötiger Produktions- und Transportprozesse, Flächenfraß, Beharren auf freien Entscheidungen, die anderen die Luft und den Platz nehmen. Doch sind Geschäfte mit Autoherstellung, Autohandel, Instandhaltung, Errichtung der fürs Fahren und vor allem fürs Stehen nötigen Infrastruktur, der Treibstoffhandel, die aufwendige Suche nach Alternativen zum Erdöl, die keine Veränderung des Mobilitätsverhaltens erforderlich machen, keine zwingenden Gesetzmäßigkeiten, von denen unser Überleben abhängt. Sie sind es nicht einmal in ökonomischer Hinsicht, auch nicht unter kapitalistischen Bedingungen. Abgesehen von der Bequemlichkeit, die Beharren auf eingeübten Standpunkten begleitet, von massiven Interessen diverser Lobbys, deren Gelder auch Abhängigkeiten erzeugen, die das Denken in Alternativen blockieren können, sind die Beweggründe ein dermaßen fehlerhaftes und zerstörerisches Mobilitätssystem wie das autozentrierte, ziemlich fadenscheinig und ebenfalls nicht geeignet, die mehr oder minder große Welt zu einem besseren Platz zu machen. Auf lange Sicht gesehen können wir uns als Gesellschaften nicht mehr leisten, dass Menschen aus Bequemlichkeit und Statusdenken oder Macht- und Potenzdemonstration überdimensionierte Maschinen zu ihrer Fortbewegung benutzen, die 1,8 Tonnen oder noch mehr wiegen, eine enorme Beschleunigung erreichen können, Geschwindigkeiten ermöglichen, die Rennstrecken durch nicht alltagstauglich sind, zum früheren Verschleiß von Straßenbelägen beitragen, höhere Lärmbelastung verursachen, nicht motorisierte stärker als andere Fahrzeuge gefährden und deutlich mehr an Platz verbrauchen und das unter dem Deckmantel Fortschritt, Klimafreundlichkeit, Elektromobilität. In der Werbung sieht man dann diese Fahrzeuge von Audi, Renault, BMW und was weiß ich noch mit überhöhter Geschwindigkeit durch von Grün befreite Städte fahren oder auf Schnellstraßen nebeneinander dahingleiten, kein Stau, kein zähflüssiger Verkehr, kein Bau neuer Straßen, um das Unmögliche zu schaffen, durch Anreize zum Autofahren erzeugten Mehrverkehr in den Griff zu bekommen. Neue Straße, neuer Anreiz, neues Glück der Straßenbauer. Ich hege großen Respekt und vor allem auch Sympathie für die Aktionen der Klimaaktivistinnen, bin erstaunt über deren Beharrlichkeit und frage mich dennoch, ob sie nicht ihre berechtigten Forderungen nach Tempo 100 und so weiter mit dem Krieg in der Ukraine verknüpfen sollten, vice versa. Ich meine, so falsch es ist, sich zum Beispiel mit dem Hinweis auf die Zerstörung des Regenwaldes, die Umweltverschmutzung in China und so weiter aus der Affäre zu stehlen, wenn es um konkrete Schritte hier und jetzt in Österreich geht, ganz abgesehen davon, dass Regenwald und China oft auch mit unseren Lebens- und Konsumgewohnheiten zusammenhängen, so fadenscheinig könnte die Klimakleberei bei allem Respekt vor dem Mut und der mitunter auch fast schon todesmutigen Konsequenz der Aktivistinnen werden, wenn nicht auch eine wenigstens zarte Verknüpfung zum Krieg in der Ukraine erfolgt, dessen ökologische Folgewirkungen neben, unter Anführungszeichen, allen anderen Auswirkungen immens sind. Ja, wir sollten natürlich, was in unseren Kräften steht, hier im Land umsetzen und darüber hinaus auf Veränderungen im Großen über Grenzen und Kontinente einwirken. Aber wir sollten nicht aus den Augen verlieren, was dieser verdammte Krieg in der Ukraine an Ressourcen verschlingt, an Naturräumen zerstört und wie viel verbrannte Erde dieser Krieg hinterlässt. Und das alleine sollte schon reichen, ein Ende dieses Krieges zu fordern, anstatt auf einen militärischen Sieg der Ukraine zu hoffen, der selbst wenn er keinen noch größeren Weltenbrand auslöst, mit ziemlicher Sicherheit keinen dauerhaften Frieden schafft. Ja, das ist meine Sicht der Dinge und so, wie ich für mich keine Berechtigung sehe, Menschen, die aus der Ukraine geflohen sind oder dort um ihr Leben bangen bzw. kämpfen, Maß zu regeln und ihnen vorzugeben, sie mögen aufhören, die Verteidigung ihres Landes einzufordern und dafür vehement einzutreten, erkenne ich gleichzeitig, dass ich andererseits nicht dafür einstehen muss, dass dieser Krieg noch in irgendeiner Weise sinnvoll ist. Wenn ich zusehends den Eindruck habe, wir nähern uns in Riesenschritten einem Abgrund der Schrecken.

0: eigenen Soldaten oder spezielle Territorien wie Atomkraftwerke abzulaufen scheint, ist kein Ende des Krieges in Sicht. Die anfangs noch zahlreichen roten Linien hinsichtlich der militärischen Unterstützung der Ukraine sind inzwischen dermaßen verblasst, dass sich der ukrainische Vizeregierungschef Oleksandr Kubarkov bei der Münchner Sicherheitskonferenz im Februar 2023 erneut dafür einsetzen konnte, dass, unter Anführungszeichen der Westen, Anführungszeichen zu, der Ukraine nun auch Streumunition und Phosphorbomben liefern solle, um sinngemäß betrachtet es den Russen mit gleicher Münze heimzahlen zu können. Einem Bericht des Bayerischen Rundfunks vom 12.05. des Vorjahres, also 2022, zufolge hat damals zwar überwiegend die russische Seite, aber auch die ukrainische Seite Streumunition eingesetzt. In diesem Bericht heißt es unter anderem, Streumunition kann durch Bodenraketen oder aus dem Flugzeug aufgeworfen werden. Es handelt sich um Bomben, die teils hunderte kleinere Bomben enthalten und in der Luft explodieren. Die Munition verbreitet sich so wahllos auf einem großen Gebiet. Munition, die zunächst nicht zündet, kann jahrelang am Boden liegen bleiben und ist so gefährlich
1: wie nicht explodierte Landminen.
0: Ein an diesen Bericht angehängter weiterer Artikel enthält noch weitere Details zu Grauslichkeiten der Kriegsführung, auch seitens der Ukraine. Ich werde den Link dazu in die Beschlagwortung der Sendung einbauen. Nochmals, mir geht es nicht darum, das Vorgehen der Russischen Föderation in auch nur kleinster Weise zu verteidigen. Ich stelle auch meine eigenen Anschauungen immer wieder in Frage, gebe zu, dass ich rückwirkend betrachte, dankbar dafür bin, dass ich nicht im tausendjährigen Deutschen Reich aufgewachsen bin, sondern in einem befreiten Österreich und komme dennoch zum Schluss, dass sich der kleine Weltkrieg gegen Russland zu einem größeren Weltenbrand auswachsen kann als in Weltkrieg II. Und ich bin mir auch bei einigen maßgeblichen Politikerinnen sicher, dass sie der Tragweite ihrer Entscheidungen schlichtweg nicht gewachsen sind oder aus machtpolitischem bzw. wirtschaftlich bedingtem Kalkül über die Stränge schlagen. Frankreichs Präsident Emmanuel Macron erkennt zwar einerseits, dass es in der Auseinandersetzung zwischen Russland und der Ukraine keinen vollständigen Sieger geben kann, beziehungsweise dass die neuerliche militärische Stärkung der Ukraine vor allem den Zweck erfüllen soll, Russland verhandlungsbereit zu machen, unter Anführungszeichen, will aber andererseits die nukleare Aufrüstung in Europa unter seiner Federführung vorantreiben. In Deutschlands neuem Verteidigungsminister Boris Pistorius hat er da wohl einen im Stahlbad des Kalten Krieges gereiften Kampfgefährten gefunden. Schlichtweg nicht mehr tragbar scheint mir inzwischen Kommissionspräsidentin Ursula von der Leyen zu sein, die das von der Ukraine forderungstechnisch eingeschlagene Tempo so gut als möglich beibehält, anstatt zwischendurch innezuhalten und Nachdenkprozesse zuzulassen, wie eine andere Lösung des Konflikts aussehen kann, als die offenbar angestrebte militärische Niederlage Russlands. Die Ankurbelung der Produktion von Munition in Deutschland unmittelbar nach Zuruf der Ukraine ist ein gutes Beispiel für diese inzwischen eingeschlagene Richtung. Auf der ganzen Welt gieren Waffen- und Rüstungsproduzentinnen nach satten Profiten beiderseits der Kriegsparteien. Auch die russische Rüstungsindustrie floriert. Neue Hyperschallraketen werden auch groß produziert. Und in der Europäischen Union gibt es auch viele Freundinnen des Kriegs bzw. des Wiederaufbaus, der umso mehr Geld kosten wird, je länger die Auseinandersetzungen dauern, je wahnwitziger der Mitteleinsatz ist. Personenminen, Streubomben, Phosphorbomben, Umweltzerstörung, verschleuderte Ressourcen, CO2-Ausstoß, der zum Himmel stinkt. Das Leid der Menschen, plattgewalzte Naturräume, Kollateralschäden, Flora und Fauna. Auch die Schweizer Rüstungs- und Waffenindustrie will sich an den guten Geschäften beteiligen. Noch hindert sie aber das Waffenausfuhrgesetz, das nicht nur Direktlieferungen an Kriegsführende verbietet, sondern auch die Weitergabe zum Beispiel bereits an die deutsche Bundeswehr gelieferter Munition an die Ukraine. Das heißt, jegliches von der Schweiz an die USA oder andere westliche Verbündete bereits

gelieferte Kriegsmaterial darf nicht in die Ukraine weitergeschickt werden. Jetzt bangen die Schweizer Rüstungshersteller, teils Zweigstellen internationaler Rüstungskonzerne wie Lockheed, teils original Schweizer Fabrikanten, um die vor Kriegsbeginn bzw. vor der massiv anlaufenden Unterstützung der Ukraine ausgesprochen guten Geschäfte. Zählten die Schweizer Rüstungsproduzenten doch laut deutschem Merkur, zu den Top 15 der Welt. Ein Ausweg könnte sein, dass die Weitergabe ausnahmsweise an Länder mit einer ähnlich freiheitlichen Gesinnung wie die Schweiz erlaubt werden könnte. Tja, die Wahrheit ist wahrlich eine Tochter der Zeit. Jetzt brauchen wir zwischendurch wieder Musik.

Sie hörten die bearbeitete Wiederholung der Wegstrecken vom 21. Februar 2023, bereits ebenso wie die Originalsendung nachzuhören im Archiv der Freien Radios, dem CPA. In der nächsten Folge am 16. Juni hören Sie, wie bereits angekündigt, die Studiodiskussion zum Thema S-Link in Salzburg, aufgezeichnet am 8. März 2023, ausgestrahlt am 21. März 2023. Schlussmusik Amanda Rion. Return to the Water. Erich Klinger sagt Ciao.

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0: Grüß Sie, das Licht leuchtet rot, wir sind on air. Aber wir sind on air und wir sind da und wir bleiben auch da und wir werden sicher nicht nur irgendwas Scheiß rennt, keine Radiosendung machen. Verdammte Scheiße. Entschuldigung, wenn ich das sagen darf. MC Fantastico hier, ein bisschen noch geknickt, 3 Tage danach. Alles ist komisch, aber wir haben heute jemanden da, der uns das auf jeden Fall vielleicht ein bisschen erklären kann, was wir uns selber alle nicht erklären können, wie das passiert ist, dieser unnötigste Abstieg, den ich bis jetzt jemals erlebt habe, meiner Meinung nach. Schön, dass du da bist, Timo. Danke.
1: Servus. Schönen Abend.
0: Timo, danke, dass du da bist. Viele kennen dich von deinem Podcast Stallstadt Ambiente. Begleitet sehr viele Dings. Der Jack Grealish aus dem ASB. Ich darf aber Timon bleiben wir, glaube ich, dabei.
1: Timon passt vorher. Alles Jack Grealish ist irgendwie ein seltsamer Name, der mir irgendwann einmal eingefallen ist. Und
0: ist ein cooler Dude, genau. Also daher bin ich voll dabei. Ich bin jetzt sehr neugierig, wie viele Leute zuhören. Ich hoffe, ihr seid zahlreich. Ich gesagt so, ich bin. Schauen wir mal, wie viele Leute sie heute überwinden können, dass sie wieder an das Thema Fußball denken können, wollen und sollen. Aber scheiß drauf, Entschuldigung, jetzt ist mein Tief ist wieder vorbei und jetzt geht's nach vorne. Eine kleine Geschichte, die mir sehr viel Hoffnung gemacht hat und die mich wirklich weiter an das Gute glauben hat lassen. Mein 10-jähriger Bub, der Maxi, ist gestern stolz erhobenes Hauptes mitten blau-weiß Leiberl in die Schule gegangen, in ein Glas, die außer zwei Leute lauter Glasklar beinhaltet. Über den Verein wollen wir heute nicht reden, obwohl er scheiße ist, das wissen wir eh alle. Es gibt Hoffnung. Die Posts vom Flammes, danke an der, an dich da nochmal, gerade heute ein blau-weißes Leiberl, oder gestern ein blau-weißes Leiberl anzuziehen, hat mir sehr Hoffnung gegeben und ich glaube und ich hoffe, dass das für alle euch so ist. Timon, wie geht's da? Wie waren die letzten 3 Tage?
1: Eigentlich sehr entspannt, wenn ich ehrlich bin. Ich bin natürlich in der privilegierten Position, dass ich in Wien lebe und nicht ja, alles so hautnah miterlebe, sondern in meinem Umfeld hauptsächlich Rapid-Sticker unterwegs sind und ein paar Wiener Sportclub-Sticker. Und dementsprechend ja, auf Tauchstation gegangen, viel auf die Uni konzentriert. Und dann muss ich leider gleich mal eine schlechtere Anekdote mitbringen, weil du jetzt schon positiv reingestartet bist. Das ist mir vorher gar nicht eingefallen. Mir ist tatsächlich gratuliert worden zum Meistertitel von jemandem, der Blau-Weiß und den Lask nicht auseinander erkennen hat und nicht so fußballaffin ist, aber mitbekommen hat und sich gedacht hat, da denke ich mal an die. Und dann weiß er, nein, wir sind die ja leider abgestiegen sind, aber gut, soll weitergehen.
0: Wie gesagt, es ist der Super-GAU ist passiert, der ist jetzt da und jetzt schauen wir, dass wir das wieder ordentlich hinkriegen. Ich erzähle dann kurz von mir. Samstag war schwierig. Sonntag war dann wirklich schwierig, weil ich einfach nur traurig und müde war. Und Montag war ich noch summiert und heute bin ich noch summiert und traurig verschwindet langsam, aber ich verstehe es nicht einfach, weil es so unnötig war. Siehst du das auch so oder bin ich da allein damit mit der Meinung?
1: Ich glaube, ich kann es nachvollziehen. Ich habe das gleich als Selbsttherapie gemacht. Die Zuhörer vom Podcast, ich mache jetzt einfach ganz frech Eigenwerbung, ich meine, du hast das eh schon vorher angesprochen, der ist dann gleich am Sonntag on air gegangen und das war ja gleich mal eine Folge mit 2 Stunden, wo ja man glaube ich schon raushört, dass ich recht geknickt war und ich habe mir da ein bisschen in die Arbeit reingestürzt. Am Ende muss ich sagen, es hat mich jetzt nicht wirklich überrascht, dass es halt nicht funktioniert hat. Das war doch irgendwie absehbar. Aber wie der Samstag dann tatsächlich abgelaufen ist, hat mich schon nochmal anders erwischt. Der Abstieg an sich, glaube ich, tut mir gar nicht so weh. Es war eher dann danach, nach dem Spiel, dass ich mir gedacht habe, boah, es ist so wie ich blau-weiß kenne, ich bin ja dann doch ein Stück jünger. Das könnte halt, also es hängt dann doch wieder irgendwo am seidenen Faden, wenn wir längere Zeit in der zweiten Liga sind. Und ich glaube, die ja, diese Gedanken teilen dann doch recht viele, vor allem die Leute, die vielleicht vor kürzerer Zeit erst dazukommen sind und nicht so Urgesteine sind wie du.
0: Ich kann nur sagen, ich glaube, es ist der 7. Abstieg, den ich immer so erlebt habe. Auf jeden Fall der deppertste, meiner Meinung nach. Also, da deppert angestiegen sind wir echt noch nie. Aber man muss dazu sagen, ich bin jetzt aber auch schon seit 35 Jahren bei der Bude dabei. Also, das ist jetzt bedingt. Es ist wirklich der blödste Abstieg. 2007 war schon deppert, weil wir da irgendwie eine Meistermannschaft nicht auf den Fuß gebracht haben. Aber der war einfach unnötig. Vielleicht noch kurz zum Samstag. Wie hast es du nachher erlebt? Eben auch vielleicht aus der Perspektive des noch nicht so erfahrenen Absteigers wie mir.
1: Es hat sich ein bisschen, also tut mir leid für den Vergleich, aber es hat sich ein bisschen so angefühlt, wie wenn irgendjemand aus dem Umfeld, das jetzt nicht so mega nahe steht, gestorben wäre, weil ich habe sehr viele Mitleidsbekundungen gekriegt über WhatsApp von Kollegen, die mich irgendwie von der Pressetribüne kennen oder ähnliches. Das letzte Mal, wie ich da war, glaube ich, bin ich noch im Block gestanden. Mittlerweile bin ich ja auf der feinen Pressetribüne unterwegs. Und ja, es war dann eigentlich, ja, dadurch, dass nach dem Spiel eigentlich der stressige Part losgeht, in die Mixzone runtergehen, dann die Pressekonferenz noch verfolgen und nebenbei gleich sich die Fragen überlegen und vielleicht schon eine Idee zu haben für einen Podcast, was man verwenden kann, war dieses Mal aber anders, weil Manuel Maranda und Simon Seidel waren in der Mixzone und ich habe richtig gemerkt, ich bin nicht in der Lage, dass ich da eine Frage stelle, weil ich habe es einfach nicht kennen. Ich habe es einfach zu sehr mit mir selber beschäftigen müssen. Und das war dann auch bei der Pressekonferenz vom Michael Köllner so. Ich habe sogar das Mikro schon in der Hand gehabt und ich habe es tatsächlich nochmal zurückgegeben, weil ich draufgekommen bin, die Frage, die ich mir überlegt habe, die passt da irgendwie nicht zu dem Vibe. Es ist so, ja, da geht es quasi um viel mehr. Ich glaube aber, dass man den Abstieg dann erst so richtig merken wird, in der nächsten Zeit, sollte es, und davon gehe ich aus, länger mal in der zweiten Liga jetzt wieder sein, dann wird man den Abstieg merken. Jetzt, ja, ist halt Sommerpause.
0: Wie viel es uns zurückschlägt, vielleicht kommen wir da noch drauf zurück, aber eben der Samstag, viel, ja, so ist es, aber irrsinnig große Enttäuschung, dass eben das letzte Spiel nicht so auf den Rasen gebracht worden ist, wie wir das die ersten vier Spiele, Heimspiele erlebt haben. Wir haben vorher kurz geredet, ich behaupte, dass alle anderen vier Spiele auch kippen hätten können oder anders fliegen können, wenn sie in den ersten 10 Minuten das Tor machen, das 0-1 zum Beispiel, das haben alle die Chance gehabt. Glaubst du, dass das Samstagspiel viel schlechter war? Siehst du das auch so, wie dass das einfach dass mit weniger Power auf den Platz gekommen sind? Oder?
1: Ich tue mir ehrlich gesagt ein bisschen schwer, weil man, also das habe ich dann auch in die Diskussion dann auch mitbekommen, schon sehr in eine Absolutheit reinkommt, die ich jetzt keinem unterstellen würde. Also so dieses, der will nicht, der ist ja nicht motiviert, der spielt jetzt nicht für den Verein. Das mag ich eigentlich nicht so. Ich glaube einfach, dass den Spielern plötzlich bewusst worden ist, vorher in einer aussichtslosen Situation hat man sie irgendwie noch dranhängen können und daraus irgendwie Energie ziehen können. Aber als man dann wirklich die Möglichkeit noch mal gehabt hat, dass man es abwendet, dann war der Druck da. Und das hat man, finde ich, extrem, extrem gemerkt. Natürlich war der Spielverlauf mit dem Gegentor in der 4. oder 6. Minute maximal unglücklich, aber so unsicher habe ich die Mannschaft einfach nie gesehen, selbst wie es nicht gut gelaufen ist. Da war wahnsinnig viel Panik dabei und von Spielern auch, wo man sich das vielleicht nicht erwartet hat, weil sie eher Führungsspieler sind oder erfahrenere Spieler. Und irgendwie hat es dann auch, das Blöde ist dann einen rauszuziehen, aber ins Bild passt, dass halt wahrscheinlich der beste Spieler aus der ganzen Saison, der Simon Seidel, dann halt diesen Fehlpass oder diesen Fehlkontakt hat, dass man dann das 1-0 kriegt. Und die Mannschaft war, glaube ich, da einfach nicht in der Lage, das wegzustecken. Und ich glaube, das ist fürchterlich schwer. Ich könnte es wahrscheinlich auch nicht anders.
0: Ich bin viel zu großer Grübler. Also ich bin sicher kein guter Sportler für Messerschneid-Situationen oder wie man das immer nennen möchte, aber grundsätzlich hätten sie das ja, sollten sie ja sehr schon trainieren. Ich weiß schon, was du meinst, und sie haben alle ihre Finale gut hingekriegt, ohne dass sie einen großen Druck gehabt haben, unter Anführungszeichen. Dann das Finalspiel. Wie gesagt, ich habe immer gesagt, wenn es gegen wen kloppen kann, dann ist der GRK. Anscheinend waren dreimal genug, dass uns den Vortritt gelassen haben. Alle guten Dinge sind anscheinend drei. Ja, der Samstag war, was mich so fasziniert, ich habe schon, wie gesagt, ich habe ein paar Abstiege erlebt und da waren sehr viele Tränen auch meistens dabei. Ich habe nicht viel Training gesehen, weil irgendwie das ganze Spiel alles ja während den 90 Minuten sich gut darauf einrichten haben können, dass das nichts mehr wird. Es war dann ganz komische Stimmung auch nachher, unten in der Kette. Aber trotzdem, das ist schon mal passiert und wir kommen wieder. Ich glaube zwar, dass uns das einige Jahre zurückwerfen wird, aber es kann nicht jedes Arschloch ein Föstanhänger sein. Dazu muss man schon geboren sein und das muss man aushalten können. Nach dieser tollen Weisheit von mir gibt es jetzt ein bisschen Musik und danach reden wir schon, was ist da passiert das Jahr und wo haben die Fehler angefangen. Wir werden durchaus Namen nennen und die wir glauben, dass das wo es falsch gelaufen ist. Ich, der keine Ahnung hat vom Fußball, du, der sehr viel Ahnung hast vom Fußball, können wir vielleicht
1: das zusammenmischen,
0: dass das auch was wird. Hören du mir jetzt musikalisch? Auswärts Plus. Auswärts Plus ist ein gutes Lied. Liebe Grüße an der Stelle an den Dandl und wir kommen wieder.

0: Der Auswärtsblues ist kurz, deswegen geht es jetzt wieder weiter und jetzt sind wir wieder motiviert und es gedingt jetzt, können wir nämlich analysieren und abhaken, was in den letzten drei Tagen. Jetzt schauen wir nach vorne. Nur mehr nach vorne noch nicht. Jetzt schauen wir kurz nach hinten. Wer ist schuld?
1: Ich bin da gesessen. Ich habe im Austrian Soccer Board vor der Saison drum gefragt, ob nicht der ein oder andere Hot Takes einreichen kann. Und da gibt es einen User, ich kenne ihn leider nicht persönlich, der liebe Miraval, der dann geschrieben hat, der LASK wird Meister und wir steigen ab. Und ja, am Ende ist es nicht bewahrheitet, der LASK ist sogar Cupsieger geworden, nur dazu, aber
0: ich glaube, er macht es sehr lustig, aber mit einem Grund, warum ich aufgehört habe, wieder zum ASB lesen, jetzt, weil das, dieses immer Verschreien, damit es nicht so ist, lieber Miraval, ist in die Hosen gegangen.
1: Kann man leider so sagen.
0: Ich glaube, für sehr viele, oder nach dem Spiel war für sehr viele klar, oder die letzten Monate war er schon für sehr viele klar, wer schuld ist, oder für die Blau-Weiß-Fans. Und da ist der Name Schösswender doppelt unterstrichen und fett ausgedruckt. Siehst du das ähnlich?
1: Schwierig, du nagelst mir da gleich mal ziemlich fest. Ich würde sagen, man braucht ein bisschen eine Ambivalenz, weil ich sehe tatsächlich nicht einen einzigen Grund, sondern halt ein Sammelsurium an den verschiedensten Aspekten, warum es am Ende nicht funktioniert hat. Aber natürlich, der Christoph Schösswender hat als Sportdirektor Verantwortung. Und was man schon festhalten muss, ist, dass die Transferstrategie nicht aufgegangen ist, sofern sie da war. Und gleichzeitig ja, im Winter auch nicht nachgebessert worden ist, sodass man sagen kann, man hat halt das ausgebessert, was vielleicht im Sommer nicht funktioniert hat. Nur an dem würde ich es tatsächlich nicht festmachen.
0: Vielleicht machen wir so, okay, was sind deine zwei, wie viele Punkte sind deine, wie viele Punkte siehst du als die Scheiterungsgründe?
1: Also,
0: Transferpolitik hätten wir schon mal Nummer 1.
1: Genau, Transferpolitik gehört sicher dazu, ganz klar. Was halt auch mit reinspielt, würde ich sagen, ist die Sache Trainerwechsel, die halt auch nicht reibungslos abgelaufen ist und viele Fragen aufwirft. Und ich glaube, diese zwei Sachen sind halt schon irgendwo verwoben. Wir haben im März gewusst, dass wir in der Bundesliga bleiben. Wir haben dann auch relativ schnell gewusst, dass wir nicht nach Kasachstan in der Conference League Quali fahren, leider. Und dementsprechend hätte man sich da ja schon die Hoffnung gemacht, dass man halt frühzeitig den Vorteil ausnutzen, dass man halt gegenüber den Mannschaften wie dem GRK, WSG Tirol und so, einen Vorteil erarbeiten. Am Ende muss man sagen, es gab ja relativ früh einige Verpflichtungen. Christopher Zwetko, Jakob Knollmüller, die Spieler, die eigentlich zu den Kooperationsvereinen gehen hätten sollen. Valentin Oelz, Matthias Wetschka, Felix Gerstmeier. Und am 24.06. ist dann der Gerald Schäblener gewechselt nach Zürich. Was an sich ja auch nicht unbedingt überraschend kommen kann für die Verantwortlichen, weil es ja eine Ausstiegsklausel gibt. Und das ist halt die Natur der Ausstiegsklausel, dass die jemand ziehen kann. Und dann gibt es noch einen Transfer mit Muharrem Huskovic. Und dann passiert ja zwei Monate eigentlich nichts. Am 26.08., also ja ziemlich genau zwei Monate später, kommt dann Mamadou Fofana und dann noch Bumberger, Reiter und Weißmann später noch. Und da ist einfach ein Riesenloch drinnen, wo man natürlich sich auch mit einem neuen Trainer auseinandersetzen muss. Die Trainersuche hat dann zwei Wochen gedauert, ein bisschen weniger. Ich glaube, am 5.7. ist da Mitja Möritz vorgestellt worden. Und das kommt halt auch mit dazu, dass man ja Transfers tätigt, dann ist der Trainer weg, dann kommt ein neuer Trainer, der wiederum aber keine Transfers bekommt, weil auch die Zeit schon irgendwo fortgeschritten ist. Und ja, dieser Gesamtumstand, ich glaube, der war dann schon ja ein ziemlich schwerer Schlag, den man dann halt im Herbst vor allem dann gemerkt hat und nicht verkraften haben können. Und bei der Trainerwahl müssen wir natürlich auch drüber reden, warum hat es nicht funktioniert. Ich war ja da mit Herrn Möritz im August. Kann also persönlich nur was sehr Positives sagen. Habe das sehr sympathisch gefunden. Und ich bin auch der Meinung, dass das jetzt nicht nur auf ihn zurückfallen kann. Es hat halt überhaupt nicht funktioniert. Was aber dazu geführt hat, ja, das muss man wahrscheinlich intern untersuchen.
0: Hat es nicht funktioniert, weil er die Mannschaft nicht erreicht hat? Oder was glaubst du da? Oder was ist deine Vermutung da?
1: Also,
0: wir kennen ihn noch von
1: ja genau, es sind nur Verschwörungstheorien. Mein Eindruck war, also es war ja schon sehr klar, dass Gerald Scheiblin als Trainer ja eher der harte Hund war. Und das hat ja Christoph Schössmann da immer recht klar gesagt, die Mannschaft braucht Härte, die braucht eine klare Führungsperson. Und mit dir Möritz ist mir eher vorkommen, und das mache ich jetzt vielleicht nicht den ganz richtigen Vergleich, aber so eher Typ Geografie- und Turnlehrer, den man wahnsinnig gern mag, der sympathisch ist, der vielleicht auch Vertrauenslehrer ist irgendwo. Aber ist
0: der einen durchführen lassen kann.
1: Genau. Der auf der Projektwoche mit dabei ist. Der aber dann vielleicht am Ende nicht so schleifen lässt, wie es vielleicht nötig gewesen wäre. Aber das ist wirklich nur von ganz weit außen gesehen. Ich glaube halt auch, dass mit dem Möritz wahnsinnig viel vorgehabt hat. Vom Spielansatz. Also,
0: das glaube ich auch.
1: Ja, da hat
0: zu
1: man
0: viel teilweise, glaube ich.
1: Ja, das kann man sicher sehen. Vielleicht kann sich der ein oder andere nur erinnern. Ich habe das Tor gegen Sturm Graz, das 1:1 bei dem wüden 3:4, das wir verloren haben. Das witzigerweise im Winter bei der Abstimmung, da habe ich immer so einen Jahresrückblick, da haben die meisten dann gesagt, das ist unser Spiel des Jahres gewesen. Und man hat gedacht, okay, eine Niederlage. Das ist schon irgendwie auch spricht für die Saison irgendwo.
0: Da kommen wir sicher noch drauf, das wäre für mich der Knackpunkt.
1: Ja, aber es ist halt trotzdem, das 1:1 war ein Spielzug oder ein Ablauf an Spielzügen, die mir so im Kopf geblieben sind. So ein Tor habe ich von Blau-Weiß Linz nie gesehen. Noch nie gesehen. Und dann dachte ich, vielleicht ist es der Mitja Möritz-Ball, der da, wie die jungen Leute sagen, da irgendwie vielleicht funktioniert. Aber ja, ich glaube, dass mit dem Mörz auch irgendwann der Kommunikation gescheitert ist. Ich kann mich erinnern an ein Interview nach dem 0:3 gegen den WAC am dritten Spieltag, wo dann ja Ronny Waldo ziemlich prominent erwähnt worden ist, was halt bei Blau-Weiß dann auch schwierig ist, wenn man dann die Identifikationsfigur schlechthin mal ins Abseits stellt, wobei ich schon verstehen kann, Ronny Waldo, 37 Jahre alt, man muss sie irgendwo emanzipieren. Es hat vielleicht da auch die Erfahrung gefehlt, weil es ist trotzdem sein erster Bundesliga-Job gewesen. Und ich habe das Gefühl gehabt, wie es dann mit der Niederlagenserie losgegangen ist, wo er dann am Ende ja entlassen worden ist, er hat sich dann nichts mehr getraut oder hat versucht quasi den Default-Modus wieder reinzubringen, der halt vorher schon funktioniert hat, und das hat dann überhaupt nicht mehr funktioniert, und dann war eh dieses unrühmliche 1:3 gegen den GAK auswärts, und dann war Ende November ja eh schon die Zeit von Mitja Möritz wieder um. Und warum es nicht funktioniert hat, kann man wahrscheinlich nicht an einem Punkt wieder festmachen. Es ist wieder sehr ambivalent und ziemlich unbefriedigend, glaube ich. Aber es ist halt, es passiert ja auch ab und zu einfach in der Fußballwelt, dass ein Trainer vielleicht gar nicht mal so schlecht ist, aber einfach nicht zusammenpasst.
0: Kann es sein, dass er zu einer Mannschaft passt, die funktioniert und dann sie verbessern kann noch? Mir ist immer, was mir ein bisschen so gerade in den ersten Spielen vorkommen ist, wo man so ein bisschen so, ja, das wird schon wieder werden und so, dass die letztes Jahr absolut eine tolle Hinrunde auf jeden Fall gespielt haben. Ich bin nicht ganz überzeugt von der Rückrunde. Ich glaube, dass wir uns von letztes Jahr Ergebnis ein bisschen geblendet lassen haben, dass wir in der oberen Playoff waren und solche Sachen. Aber dass die Spieler vielleicht ein bisschen auch zu gesättigt und zufrieden waren oder nicht heiß genug waren zu kämpfen für ihn?
1: Das kann sicher ein Grund sein. Ich glaube, es ist auch nicht unbedingt ein Zufall, dass jetzt 2 Jahre nacheinander die Mannschaft abgestiegen ist, die im Vorjahr noch im oberen Playoff war, mit Austria Klagenfurt und jetzt eben uns. Ja, sicher. Man darf halt trotzdem nicht vergessen, dass am Anfang der Saison, also klar, Diabaté und Radek Wittig waren ganz wichtige Teile von unserer Mannschaft letztes Jahr, die halt nicht mehr da waren. Ronny Waldo hat einen Großteil seiner Tore im Herbst noch gemacht. Ich denke mal, also Rückrunde meinst du dann das obere Playoff hauptsächlich. Da wird es halt auch natürlich schwieriger. Aber da, man kann nicht erwarten, dass der halt auf dem gleichen Level weiter ist, vor allem in dem Alter. Ich glaube halt auch, dass der Zug geführt hat, Alexander Briedl war recht lang verletzt. Die Verpflichtung, wo ich am ehesten gesagt hätte, das bringt jetzt Bundesliga-Erfahrung rein, der kennt die Liga, und jetzt nicht wie Nico Meier oder Jakob Knollmüller komplett neu dazustoßen mit Christopher Zwetko, der war auch verletzt am Anfang, hat erst spät reingefunden, und mit der Möritz ist er gekommen und da ist ja schon die Vorbereitung gelaufen. Ich kann mich noch erinnern, wir haben einen Stammtisch gehabt Anfang Juli, das war kurz bevor ich in den Urlaub gefahren bin. Da war ich wahnsinnig froh, dass wir halt dann relativ zeitnah den Trainer vorgestellt haben und dann habe ich noch eine Folge aufgenommen und habe mich dann vertschüsst. Und da war Christopher Zwetko und der Andi Garleitner da und die haben, da waren schon sehr viele Fragen so, boah, Gerald Scheibinger geht weg, wie kann denn das jetzt überhaupt funktionieren? Wir sind dann doch schon in der Sommerpause so weit fortgeschritten und da war so der Tenor, na, das tut ja eigentlich nichts zur Sache, der Training, der Vorbereitungsplan steht.
0: Und er ist ähnlicher Trainer wie der Scheibi, oder? War das so das Thema auch?
1: Ja? Genau, der war ja lange mit dabei und eigentlich war ja irgendwie so, ich denke mal, dass der schon irgendwo ins Boot, in die Runde geworfen wird, wenn jetzt der Andi Galletner die UEFA Pro-Lizenz hätte als Cheftrainer für irgendeinen Verein. Das wäre ja irgendwo auch logisch. Also da ist dann recht ruhig kommuniziert worden. Ich meine auch, dass bei einer Mitgliederversammlung Christoph Beschek ja quasi gesagt hat, ja, es sollte dann, also wir brauchen nicht nervös werden letztendlich, also umschrieben, ist nicht wortwörtlich. Und vielleicht haben sie alle zu sicher gefühlt und haben sie zu blenden lassen. Das kann sicher sein. Aber ich glaube, das ist auch etwas, was man leider dann nicht wirklich festnageln kann, weil das ist ja dann ja.
0: Man muss aber auch sagen, diese Saison, ich meine, ich glaube, Tirol hat 6 Punkte gegen Sturm geholt. Die Saison war auch so, rennt er nicht eine normale Saison, oder? Also, das ist ja, mir ist immer vorgekommen, wir haben gleich gut gespielt wie die anderen, nur ein Norgal schlechter. Und ein Norgal schlechter, und nicht irgendwie, weißt du, viel Pech gehabt da. Diese 2 Handelfer von Miranda sind nach wie vor für mich ein Witz. Also, das ist ja, das hupft gerade bei der zweiten, oder ich glaube, das Eigentor vom Rieger war das, glaube ich. Also, wir haben ja die Saison, ist ja jede 50-50-Entscheidung auch gegen uns gefallen. Ich meine, ich würde jetzt nicht zudern, dass wir Pech gehabt haben, nur. Aber leider gehört schon auch dazu zum Fußball, Glück oder Pech. Flatscht er gegen die Stange oder fliegt er eine? Ich behaupte nach wie vor, wir waren in der WM, in der ersten EM, wenn man gegen Ungarn der Alaba Dings die Flanke da reinklatscht ins Tor, nicht gegen den Stangen, dann steigen wir auf und sind nicht gegen Island und Ungarn, verlieren wir nicht. Dort. Also Glück im Fußball haben wir nicht gehabt das Jahr, oder? Ich will sie nicht drauf abschieben, aber.
1: Also ja, es gibt ein ganz interessantes Buch, das heißt, die Tabelle lügt immer, weil es immer diesen Spruch gibt, dass am Ende gleicht sie irgendwo was aus. Ich denke, dass das nicht stimmt. Es kann einfach wahnsinnig viel schief laufen. Ich würde es halt nicht drauf reduzieren, weil ich glaube, dass dann trotzdem, vor allem in den letzten Wochen, ich erinnere mich jetzt, ganz, also es ist nur eine Anekdote, aber Fabio Varese-Strauß mit seinem eigentlichen Foul gegen Ried, wo wir keinen Elfer gegen uns gekriegt haben, das war sehr, sehr glücklich. Oder
0: hallo. Eben, ja. Ich sag, bei der Playoff-Runde dann, oder wie heißt das jetzt? Playoff, glaube ich. Also
1: Europacup-Playoff.
0: Unteren Playoff, also, oder mittleren Playoff. Bleiben wir bei mir, alten Mann. Im mittleren Playoff ist es ja so, dass doch hat sie dann wieder, ist sie auf unsere Seite ausgeschlagen. Ich glaube, deswegen waren wir ja alle auch so enttäuscht, weil es gegen GRK haben wir ja da wirklich alle erwartet, dass was wird. Und
1: ja, also wir nur ganz kurz, weil du das vorher gesagt hast, dass sehr viel, also WSG gewinnt viele Spiele. Die österreichische Bundesliga ist sicher schlechter geworden an der Spitze. Aber, also sonst würde natürlich der LASK nicht Meister werden,
0: das ist eh klar. Das ist ja gut, die beste Beweisen, aber sagt, nein, Entschuldigung, ja, du bist gut aufgedröselt.
1: Nein, aber ich würde auch sagen, dass es gibt ja das Ceiling und das Bottom Level und das ist ja schon besser geworden, bin ich der Meinung. Also wenn ich mir anschaue, wie die SV Ried zum Beispiel gespielt hat die Saison, dann habe ich nicht das Gefühl gehabt, dass das jetzt eine unerfahrene Aufstiegsmannschaft ist, die halt da viel zu knabbern hat. Die war sehr souverän und die war überzeugt von sich selber. Und wenn man sich die letzten Jahre anschaut, wir sind jetzt am Ende mit 21 Punkten abgestiegen. Ich meine, wir können uns nichts davon kaufen, aber das ist eigentlich einer der besten Absteiger aus den letzten Jahren. Ich glaube, letztes Jahr hätten 16 Punkte gereicht. Also mit 16 Punkten ist die Austria aus Klagenfurt abgestiegen. Austria Lustenau in dieser Horrorsaison, die habe ich so abgespeichert gehabt, als die mit Abstand schlechteste, die haben auch 16 Punkte, glaube ich, gehabt am Ende. Also klar, kommt da auch mit dazu, dass man schon im unteren Playoff ja, ein untypisches mittleres Playoff, jetzt bleibe ich bei dir, drinnen waren, weil normalerweise haben wir ja immer auch da unten 1-1, 1-0, 0-0 als Ergebnisse gesehen und ja, wir haben auch 3-0, 3-2, 5-0 gewonnen oder 3-1 in Altach verloren. Das war ja auch untypisch, aber ich muss auch sagen, und das ist mir ganz wichtig festzuhalten, auch wenn sie jetzt nicht das beste Standing bei uns haben aus den ganzen Vorgeschichten, der GRK ist absolut verdient in der Liga geblieben. Wir haben am Ende vor dem Spiel 5 Punkte Differenz gehabt. Hätten wir gewonnen, hätten wir trotzdem 2 Punkte weniger geholt insgesamt. Und das muss ich sagen, finde ich einfach durch den Ligamodus unfair. Das wird ja jetzt eher geändert. Ich meine, uns betrifft es jetzt nicht mehr, aber das hätte sie auch, also natürlich hätten wir es genommen, aber es hätte sie irgendwo auch komisch angefühlt. Und ja, also ich glaube trotzdem, dass es berechtigt war. Und klar kann man sagen, in dem einen oder anderen Spiel sind wir benachteiligt worden. Ja, ich glaube aber trotzdem, dass da so viel Schrauben gedreht werden hätten können, die das gar nicht drauf ankommen hätten lassen, dass wir dann halt vielleicht gegen Red Bull in der 89. Minute nicht einen Elfer gegen uns kriegen oder andere Situationen. Das ist sicherlich, ja, und dass David Riegler ja gegen Hartberg da dieses Eigentor geschossen hat, das kann ich mir sehr genau erinnern. Da bin ich in Hartberg, war noch gar nicht richtig am Platz. Da hat es ja die ein oder andere Geschichte gegeben mit der Exekutive im Auswärtsblock, kann ich mich noch erinnern.
0: Meine einzige Polizeistrafe in Hartberg.
1: Immerhin, das ist, muss man sich erarbeiten.
0: Mella mia città, ich hab nicht gewusst, was das heißt. Also, das weiß ich nicht. Das kann ich bin ein Katalaner. Hast du nicht geglaubt.
1: Okay. Und ich habe noch nicht einmal richtig Platz genommen und ja, und plötzlich haben schon alle gejubelt. Und der Pressebereich bei Hartberg ist ja, der ist durch ein Absperrbandel gekennzeichnet. Also man sitzt da wirklich ja, neben irgendwelchen Oststeirern, neben einem Pöbel, wenn man so will. Und
2: Fall Bayern, Fall Taust.
1: Ja, genau. wobei, glaube ich, mache mich wahnsinnig unsympathisch
0: voll gut, das ist Fußball, ist auch Obersteiermark, wir sind da voll dabei.
1: Aber ja, da hat dann auch nach dem Spiel der Michael Kölner, ich habe ihn kurz im Interview gehabt, mehr oder weniger gesagt, ja, also was soll ich da machen? David Riegler hätte den Ball, also ich habe ihn, glaube ich, gefragt, warum hat der David Riegler als zentraler Innenverteidiger gespielt? Und er hat gesagt, das beantwortet ihn nicht, weil da ist ein taktischer Gedanke dahinter. Und dann hat er aber hinterher geschoben, aber es ist am Ende eh wurscht, weil den Pass hätte er sowieso ins Tor gebracht, egal wo ihn aufgestellt hätte. Und es hat sich irgendwie gut
0: zusammengepasst. Er hat ihn auf dem richtigen Fuß gespielt vom Tormann. Also der Ding, ich glaube, der, nein, wurscht. Also es ist... Alles, was deppert sein hat können, alles, was schieflaufen hat können, alle, was Fahr- und 50-50-Aktionen sind nur deppert gelaufen. Da braucht man nicht drüber reden. Ich will trotzdem noch, also wir haben jetzt gesagt, okay, die Umstellung, diese kurzfristige Umstellung vom Trainer ist ein Thema gewesen. Wir haben gesagt, die Kaderplanung ist ein Thema gewesen. Ich habe behauptet, der Klick war ein Thema. Das wird dann ein Gemisch, das diesen Abstieg dann auch wirklich manifestiert. Was war der Punkt, wo du glaubt hast, ouch, jetzt wird es knapp?
1: Boah, das ist eine gute Frage, weil diese Saison, ich bin wahnsinnig schwer reinkommen. Ich kann mich erinnern, ich war beim Testspiel gegen Slavia Prag nur dabei. Ich glaube, das war das erste, das war in Rohrbach. Und dann war ich eben auf Urlaub, dann habe ich die anderen Testspiele gegen Ipswich und Düsseldorf, die übrigens auch abgestiegen sind, und so weiter, nimmer gesehen. Und dann ist die Saison losgegangen und tatsächlich kann ich mich erinnern, im Bus nach Hause, total durchnässt, aus Dreibach, habe ich mir gedacht, wir haben zwar 3-0 gewonnen, aber das war richtig knapp. Also da haben wir gedacht, okay, erste Cup-Runde, keiner redet mehr drüber, ist kein Thema. Da habe ich mir gedacht, ui, so unsicher habe ich es selten gesehen. Ich meine, wir haben dann auch die Saison begonnen, kann ich mich erinnern, mit einer Doppel-6 bestehend aus Alen Pasic und Oliver Wehling. Das haben wir dann aus Gründen nie wieder gesehen. Und da waren halt einige Entscheidungen, vielleicht waren es, also vielleicht gibt es da gute Begründungen, die wir nicht kennen, aber halt zum Beispiel so Geschichten wie Alen Pasic als Mittelfeldspieler mit reinzunehmen und nicht als Innenverteidiger auflaufen zu lassen oder einzuplanen, wie es Gerald Schabiner dann ja gemacht hat, wo es ja grandios funktioniert hat. So, das sind so Kleinigkeiten, die mir da aufgefallen sind. Und gegen Rapid, das erste Spiel war dann so, okay, das war ganz brav eigentlich, ja, verliert man gegen Rapid.
0: Passiert. Aber durchaus Möglichkeiten, dass man da in Führung geht, beziehungsweise unentschieden wäre eigentlich verdient gewesen, meiner Meinung nach.
1: Ja, da hat es die Riesenchance vom Huskovic kurz vor Ende noch gegeben. Nico Meier, der an die Latte geschossen hat. Natürlich, wenn Nico Meier da direkt einmal dort trifft, dann schaut vielleicht der Herbstbeeren anders aus. Jetzt habe ich schon gesagt, Radek Wittek, Viktor Bayer mit einer Wahnsinnspartie gegen Rapid. Und da, ja, war dann, haben wir gedacht, okay, gut, das in Treibach haben wir sie einfach gegen den Regionalligisten schwer dann. Ja, ich glaube zum Beispiel der GRK ist ausgeschieden in der ersten Runde. Also das kann da auch immer wieder passieren. Aber dann war das Spiel gegen Hartberg daheim und das habe ich als Screenshot wieder gefunden. Nämlich, dass wir, weil ich da doch irgendwie versuche, immer wieder mit der ein oder anderen Statistik quasi mein fehlendes Fußballwissen zu unterstützen. Wir haben 0,01 Expected Goals aufs gegnerische Tor gehabt. Und da habe ich mir gedacht, ui, wie kann das sein? Weil, wie ich auf den Spielplan geschaut habe, okay, wir spielen gegen Rapid, wir spielen gegen Hartberg, wir spielen gegen WRC, dann war Riert daheim und dann Red Bull auswärts und dann ist Länderspielpause. Aus den ersten 5 Partien, ja, gegen Hartberg und gegen Riert müssen wir irgendwie was zusammenbringen. Und gegen Rapid war es okay, gegen Hartberg war es katastrophal. Gegen den WRC-Cupsieger, die waren da noch unter die Kübauer sehr gut in Form, die sind ja gut reingestartet, verlieren wir dann 3-0 und Andersson in der 24. Minute mit einer roten Karte. Das war halt alles so, ja okay, gut, Fehlstart. Und dann war ja die Sendung mit Mitja Möritz da, wo ich ja auch mit dabei sein habe dürfen. Und da habe ich dann gedacht, okay, vielleicht braucht es einfach Zeit. Ja, Mitja Möritz ist ja später eingestiegen, Länderspielpause wird sicher gut tun. Wir haben keine Spieler, die zum Nationalteam müssen oder so. Das kann vielleicht funktionieren. Aber dann war es irgendwie, ja, diese Simon Seidel-Gala gegen Red Bull, wo ich mir dachte, wow, okay, da hat man auch gesehen, der hat einen Schritt nach vorne gemacht, das ist einer der wenigen, glaube ich, wo man sagen kann, dass der sich in der Saison auch verbessert hat. Und dann ist halt, ja, wie the elephant in the room, die Verpflichtung halt von Sean Weissmann gewesen, wo ich aussagen kann, ich habe ja 3 Wochen, glaube ich, passiert, das war jetzt auch nicht ganz unglücklich für mich, weil ich habe Uni-Prüfungen gehabt, das heißt, ich habe mich dann voll darauf konzentrieren können und da war ja dann ein kurzes Hoch, aber am Ende, ich bin nie so in den Flow reinkommen und wir haben ja in der erfolgreichen Saison eine Serie gehabt, glaube ich, von 8 Spielen ohne Sieg, im Herbst einmal unterm Scheibener und dann haben wir gedacht, okay, gut, so, das kann passieren, aber ja, in den Partien dann am Ende, da hat dann wirklich wenig nur danach ausgeschaut, dass man es umtragen könnte.
0: Ich finde immer, es hat nicht viel gefördert, dass man wenigstens ein Unentschieden irgendwie da stolpert hätte. Oft. Ich meine, vielleicht siehst du sie aus der blau-weißen Brille. Du kennst dich, wie gesagt, besser aus im Fußball als ich. Aber ich habe das ganze Zeit das Gefühl, dass die Saison auch jeden Spiel gehabt. So, abgesehen vielleicht von Tiroler, die eine Partie und eben Hartberg, wie du sagst, das erste Heimspiel und so. Dass nicht viel gefällt hat, dass da eben ein Dreier geworden ist und nicht ein Nuller. Also nicht einmal nur ein Unentschieden, sondern auch teilweise, es hat nicht viel gefällt, dass bin ich dazu blau-weiße Brille oder
1: Vielleicht habe ich die zu negative Brille auf, das kann auch sein, weil ich habe mir auch unter Michael Kölner das ein oder andere Mal gefragt, boah, also er gesagt hat, nein, wir haben das unglücklich verloren oder hätten eigentlich einen Punkt verdienen können, dort hätte ich jetzt nicht gesehen. Ja. Also am Ende war es halt nicht so und es war schon, finde ich ja oft, dass wir gegen Top-Teams ja eigentlich ganz brav mitgehalten haben. Das war ja eigentlich das Schlimmste, dass wir dann gesagt haben, ja, war eh lieb, was wir gegen Sturm gespielt haben oder was wir gegen Austria Wien gespielt haben. Da kann ich mich erinnern, hat der Simon Seidel 2 Tore geschossen und dann haben wir aber trotzdem 3-2 verloren. Das sind so Sachen, ja, von denen hast du dann am Ende nichts kaufen können. Das Problem war halt die direkten Duelle, eben das 2-0 gegen die WSG oder dann verliert man 3-1 gegen den GRK. Und ich glaube aber, um vielleicht, wo wir jetzt am Anfang waren mit der Thematik rund um den Trainer, wir haben halt aber auch gesehen, dass es halt nach der Entlassung von Mitja Möritz nicht besser geworden ist. Da haben wir dann noch ein Spiel gehabt gegen Red Bull, die ich jetzt auch nicht grandios performt haben diese Saison. Da haben wir eigentlich ziemlich sang- und klanglos 2-0 verloren, was jetzt nicht schlimm ist. Also das ist jetzt wirklich nicht irgendwas,

0: den Transfern im Sommer vor allem, eben, dass da, wie du schon sagst, große Phasen dazwischen waren, wo gar nichts passiert ist. Diese, wo wir alle Fans drauf gehofft haben, diese drei Red Bull Superstars gibt es zurzeit nicht, die es zum Verleihen haben, weil die brauchen es alle selber. Dass das ein bisschen schief gegangen ist und ein bisschen auch zu viel Hoffnung war. Wie siehst du jetzt das, wir müssen jetzt wieder eine Mannschaft zusammenstellen, ich fasse jetzt schon ein bisschen drauf im nächsten Block, wir machen jetzt gleich wieder Musik. Welche Abläufe siehst du jetzt? Ich meine, würdest du mit dem Sportdirektor weitermachen oder nicht? Und ich tut mir leid, lieber Schössi, aber ich muss das drauf denkst, das ist meine journalistische Pflicht, dass ich da nachhake. Ich sehe es nicht so, ehrlich gesagt.
1: Ist es meine journalistische Pflicht, darauf klar
0: anzuantworten? Nein, du musst nicht natürlich nur so gar nichts so klar antworten, aber
1: also ich persönlich würde sagen, also wenn ich jetzt die Entscheidung treffen würde, würde ich sagen, nein. Was aber jetzt sicher nicht heißt, dass Christoph Schössmann nicht, also ich muss ehrlich sagen, ich mag das jetzt nicht besonders, jetzt A Person da irgendwie von Bus zu werfen. Aber ja, es muss schon irgendwo was verändert werden. Und da ist halt der Sportdirektor natürlich eine Position, die ganz elementar ist. Man muss aber auch bedenken, wenn wir jetzt den Sportdirektor wechseln, dann brauchen wir. Dann haben wir genau die gleiche, also nur eine schlimmere Situation eigentlich. Und ich will da kurz einen Kollegen zitieren, nur aus, ich sage nicht, wer es war, aber da hat jemand gesagt, naja, ich kenne Blau-Weiß, ich weiß, wie überfordert die schon waren, einen Trainer zu finden. Schauen wir mal, wie das funktioniert, wenn theoretisch ein Trainer und ein Sportdirektor gesucht wird. Ich habe keine Antwort drauf. Ich würde aber auch sagen, also es hat sich jetzt nicht unbedingt beworben, dass das also halt weitergeführt wird.
0: Ich bin also das steht für mich außer Frage. Also diese Position, dass die geändert wird, steht für mich außer Frage. Nochmal, er ist ein sympathischer Kerl und das hätte vielleicht auch funktioniert, wenn er mehr Zeit zu lernen gehabt hätte und ist ins kalte Wasser geworfen worden und er ist da auch vielleicht überfordert geworden und so. Aber er hat gesagt, er traut sich zu. Es ist im Endeffekt, meine Meinung ist, dass das Ganze alles nur Dino nach Wehen sind, was wir gespielt haben und wen er gebracht hat. Natürlich habe ich keinen Einblick direkt innen, aber das ist für mich das Allererste. Tut mir leid, lieber Christoph, vielleicht sehen wir uns am anderen Mal an, wir gehen gerne auf ein Bier, aber das hat nicht gereicht.
1: Es gibt aus den letzten Jahren keinen Spieler, der eine integrale Rolle tragen hat. Die meisten, die wir haben, die sind nur aus der Zeit von Tino Wawra. Der Einzige, den ich vielleicht nur reinwerfen würde, wäre Anderson. Aber der halt, und da sind wir wieder beim Thema Pech, Verletzungen haben auch eine Rolle gespielt und ich würde die da auch drunter subsumieren, dass ich sage, Schiedsrichterentscheidungen, Verletzungen, das sind also Sachen, die halt einfach passieren. Was wäre, wenn? Ja, das Spiel kann man wahrscheinlich ewig spielen, aber Anderson hätte ich vielleicht gesehen als so ein Transfer, wo ich sagen kann, ja, unter der Zeit vom Christoph Schössmentner, also ich meine, es ist jetzt nicht aus, wissen wir jetzt nicht, aber es könnte, also das wäre einer gewesen, wo ich mir gesagt hätte, okay, der hat uns auf jeden Fall auf ein neues Level langfristig gehoben und hat aber leider halt diesen Kreuzbandriss.
0: Ich bin mir aber ein, dass der auch schon auf dem Zettel vom Dings war. Also daher, aber wurscht, ist sei es wie sei, nochmal, ich bin da vielleicht jetzt ein bisschen gemein und da muss ich mir jetzt als Journalist, aber...
1: Ich bin froh, dass du den Part übernimmst.
0: Nochmal, er ist mir sympathisch und das ist gerade ein Michel und ein sehr kultivierter Mensch, wie ich ihn kennengelernt habe und alles super, aber meiner Meinung nach, vielleicht hätte er da noch ein paar Jahre lernen müssen und ein paar Jahre Beziehungen und Leute kennenlernen, aufbauen müssen und dass er da auch die richtigen Leute erwischt. Weil mir hat es total aus der Bahn geworfen, wie damals mit dem Schössi und mit dem Scheibe die letzte Sendung noch gemacht hat, wie er gesagt hat, so, also der, zum Beispiel der Witek, das ist passiert.
1: Ja.
0: Da wurden wir angerufen von Man United, wollt sie den haben? Und das hat er so gesagt.
1: Ich würde ihn wieder nehmen.
0: Ja, da würde ich das aber auch wenigstens ein bisschen auf mein also ich würde auch gerne, übrigens dreifacher Spieler des Jahres bei Brighton.
1: Nein, Bristol City.
0: Bristol.
1: Weißt du überhaupt, unter welchem Trainer?

0: tatsächlich.
1: Ich habe ja auch, nein, jetzt sagen wir es.
0: Roy Hodgson. Der tatsächlich, glaube ich,
1: der noch lebt,
0: ja, der ist wahnsinnig, ja. Nachfolger von Gerhard Struber gewesen.
1: Der ist schon seit 20 Jahren tot.
0: Der hat tatsächlich dann irgendwie, in irgendeinem Tweet habe ich gesehen, ich glaube 50 Jahre war es seine letzte Amtszeit bei Bristol City her. Ja, aber er hat leider auch nicht dazu geführt, dass Bristol City irgendwo anders als Platz 12 endet. Aber er war eben Young Player of the Season und quasi von der Mannschaft gewählt und von den Fans. Also der hat dort auch wieder abgerissen. Und
1: ein Hattrick. Ja. Ein Hattrick für die Spieler der Saison. Ich glaube, das geht gar nicht anders. Oder? Das ist ein Wahnsinn. Nein, toller Typ auch. War der Einzige, und der immer zu den Kids zugegangen ist. Jedes Autogramm unterschrieben hat. Schade, dass wir noch nicht gut genug sind, dass wir den halten für längere Zeit, aber das fürchte ich, werden wir in Österreich wahrscheinlich nicht erleben. Wir machen jetzt wieder Musik. Mit dir ist so nett zum Plaudern. Nachher werden wir trotzdem noch weiterreden und irgendwann müsst ihr uns nicht bessern, wenn wir einfach irgendwann uns nicht mehr gefreut, dann hören wir auf und machen wir Musik halt. Noch sind wir noch nicht über das ganze Wochenende drüber hinweg.

0: Wir sind wieder on air. Das rote Licht leuchtet. Grundsätzlich auch zu allen Leuten an den Rundfunkgeräten da draußen. Wir sind alle niedergeschlagen und ich komme gerade drauf, dass die Stunde über Blau-Weiß zu reden, das ich jetzt 3 Tage nicht gemacht habe, versucht zu nicht zu machen, mich auch wieder ein bisschen runterzieht. Aber wir bleiben. Und wir werden weiter Blau-Weiß sein. Wir werden weiter Sendungen machen. Und wir werden weiterhin Fußball spielen. Und die zweite Liga ist ja durchaus eine spannende und vielversprechende zweite Liga, wenn ich mir das so anschaue. Wacker, meine, das darf ich wirklich nicht mehr mein Wacker-Level im Block anziehen. Danke, das war keiner Scherz allerdings. Es schaut ja aus, als würde es ja wirklich eine sehr spannende zweite Liga werden.
1: Ich weiß nicht, ob das gut ist für uns, tatsächlich. Also es kommen ja mit ASK Salzburg und Wacker Innsbruck auf jeden Fall keine Vereine hoch, die mal in den Profifußball reinschnuppern, sondern vor allem bei Wacker Innsbruck, eine Mannschaft, die, wo ja auch gesagt worden ist, im Vorhinein, die können ja zum Multi-Club Ownership von LAFC, haben da die, ja, kommen wir wieder zu den Grasshoppers, die da nicht so happy sind. Bei Wacker Innsbruck funktioniert es aktuell, zumindest noch, und wo ja der FC Bayern involviert ist. Und die haben als Ziel ausgeben, sie wollen jedes Jahr eine Mannschaft haben, die quasi schon in der nächsten Saison ist. Also in der dritten Liga wollten sie einen Zweitligakader haben, in der zweiten Liga wollen sie einen Erstligakader haben. Und das, ich habe das Tivoli zum ersten Mal gemacht dieses Jahr. Und das war beim, weil ich wollte, also gegen die WSG Tirol ist es irgendwo ein bisschen witzlos. Ich war zwar dabei, aber ich habe mir gedacht, fürs erste Mal Tivoli, da muss schon ein gescheites Spiel sein. Und dann bin ich beim ÖFB Cup, erste Runde, Wacker gegen Rapid dabei gewesen. Und da hat man schon gesehen, also das ist ein Regionalligist auf Steroiden, muss man sagen. Also die sind, ich meine, von der Struktur her, von der Fanbasis her ist das absoluter Bundesligist. Ich kenne Wacker eigentlich nur als absoluten Chaos-Club, also zu meinen Lebzeiten.
0: Verrückte Köpfe, du verwechselst es.
1: Ja, die gibt es aber nicht mehr. Die haben sich ja aufgelöst. Das ist jetzt, glaube ich, nur mehr...
0: Leider. Liebe Grüße an alle meine lieben verrückten Köpfe.
1: Aber ich glaube, eine der Jugendgruppen der ehemaligen ist ja da führend.
0: Sie sind noch
1: da, man sieht da, glaube ich, also ich war jetzt witzigerweise öfter in
0: Innsbruck. Sogar die Alten auch noch, Gott sei Dank.
1: Ja. Und ich war jetzt da öfter in Innsbruck und man sieht überall nur die verrückten Köpfe, Tags und sonst was. Also Wacker Innsbruck ist auf jeden Fall absolut, also das ist wahrscheinlich auch der heißeste Verein in der zweiten Liga, weil die halt mit einem Hype kommen, plus dann auch noch, und das ist der Unterschied zu Austria Salzburg, hätte ich gesagt, sie haben halt ein Stadion, das tauglich ist für Profifußball.
0: Aber rund auf den Glas jetzt nochmal, warte mal, du hast jetzt irrsinnig viele Namen eingeworfen bei Wacker. Fangen wir vielleicht, wir reden jetzt nämlich nur über die Zukunft, das haben wir jetzt gerade beschlossen. Wacker ist mit LAFC, das ist auch nicht die Galaxies, sondern...
1: Nein, es ist der Stadtkonkurrent.
0: Okay.
1: Ich kann da aber jetzt nicht...
0: Die haben eine Labe, oder was?
1: Ja.
0: So weit interessiert mich die...
1: Also der LAFC...
0: MLS oder so.
1: MLS, gell, ja.
0: Irgendeine Krankheit ist das auf jeden Fall. Irgendwas, okay? Und da ist der Bayern, ist Bayern auch noch dabei mit, oder was?
1: Genau, also da bin ich jetzt auf dünnem Eis, aber da ist irgendwo mein Nerdwissen nur versteckt.
0: Keine Ahnung, es ist jeden wurscht jetzt
1: okay.
0: Auf.
1: Also, nein, also jetzt einfach. In der MLS hat man ja, gibt es LA Galaxy und LAFC und ich... habe tatsächlich mal das Derby zwischen den beiden gesehen, weil Zlatan Ibrahimovic eingewechselt worden ist und dann mit dem ersten Ballkontakt oder mit dem zweiten aus 45 Metern den eingenagelt hat.
0: Für 3 hat er damals geschossen im
1: genau.
0: Spiel. Ja, 2-0 ist er reingekommen, glaube ich, 3-20.
1: Genau.
0: Dann, ja.
1: Und der hat aber bei LA Galaxy, glaube ich, gespielt. Aber ich bin mir jetzt nicht sicher.
0: Nein, ich glaube, dass der bei den anderen war.
1: War der bei den anderen?
0: Ja, gut. War der bei Galaxy? Okay, Entschuldigung, Technik sagt Galaxy,
1: ja. Ja gut, sind wir froh, weil sonst kommt der plötzlich gegen...
0: Klasi, du fällst uns heute irgendwie, die ganzen Ätzes fällt mir heute.
1: Ne, steht davor, plötzlich Zlatan Ibrahimovic wieder eingewechselt gegen Blau-Weiß. Das wäre ja auch, wobei, das wäre schon ganz lustig irgendwo.
0: Aber die sind, das ist ein Kooperationsclub und die sind, oder die
1: sind
0: Wacker oder was?
1: Also jetzt die genaue Struktur müsste man, glaube ich, bei der Tiroler Tageszeitung nachfragen, da bin ich nicht so weit drinnen, aber es ist ein Multi-Club-Ownership, also eben dieses, was wir kennen von Red Bull, wobei bei Red Bull ist es ja anders, weil die haben ihre eigenen Vereine quasi hochzüchtet oder rein integriert, aber sowas wie die Manchester City Group, die ja dann Vereine haben überall auf der ganzen Welt, in der zweiten belgischen Liga. Und
0: weil Udine hat es, glaube ich, angefangen, oder? Mit den ganzen Verleihsachen und so.
1: Udine ist mit Watford gemeinsam in der Multi-Club-Ownership. Genau, Girona gehört zu der City Group. Da gehört dann auch sowas wie Vasco da Gama, glaube ich, hat da dazu gehört, aus Brasilien. Lommel aus der zweiten belgischen Liga, die habe ich mal live gesehen. Die haben dann einen Transfer gehabt, wo sie einen Spieler von Red Bull...
0: Schmutzig.
1: Die sind jetzt tatsächlich aufgestiegen. Das ist jetzt wirklich sehr nerdiges Wissen. Die belgische Liga ist aufgestockt worden. Und deswegen hat es keinen Absteiger gegeben und dann hat es eine Relegation gegeben. Ist wurscht. Auf jeden Fall haben die einen Spieler, ich glaube Leon Lalic hat der Kassen, von Red Bull vor ein paar Jahren verpflichtet, die irgendwie in der U17 oder 18 waren. Das für 2 oder 4 Millionen Euro. Und dann haben wir gedacht, okay, 4 Millionen Euro oder 2 Millionen Euro für einen belgischen Zweitligist ist schon krass. Ist dann rausgekommen, dass das eben Multi-Club-Ownership ist. Und genau so eine Struktur ist auch bei Wacker dahinter, wo es halt, ja, ich meine, ich glaube, bei Wacker gibt es ja auch so Probleme, dass man mit dem Stadion ja kein Geld verdient. Und die haben ja auch ihre eigenen, also ziemlich turbulente Zeiten jetzt durchgemacht, glaube ich. Oder ja, ich habe halt die Befürchtung, dass es früher oder später wieder so ausschaut, wie man es eben gekannt hat. Aber auf jeden Fall ist das halt ein Verein, der die zweite Liga nur als Durchzugsstation sieht. Und mich würde es nicht wundern, wenn die nächste Saison schon in Richtung Aufstieg irgendwo was mitreden werden. Und ja, aber uns bringt es natürlich ein wahnsinnig spannendes Spiel. Also nach Innsbruck fahre ich gern.
0: Und kurz,
1: genau. Und nur dazu, wenn eben das Tivoli mit Wacker befüllt wird und nicht mit, also es wird ja nicht befüllt durch die WSG Tirol, dann, Entschuldigung, der Seitenhieb. Aber ich habe das jetzt vor kurzem jetzt wieder miterleben müssen.
0: Das ist schrecklich. Also jedes Mal denke ich mir, Corona wieder, also das ist ein Wahnsinn.
1: Ja, und da muss man schon sagen, das ist sicherlich was Attraktives für die zweite Liga, macht es aber natürlich nicht einfacher, weil auch klar ist, wir können nicht mit sowas dann vielleicht unbedingt mithalten, was die Ressourcen angeht. Und weil du Multi-Club Ownership, wenn wir jetzt da schon reingegangen sind, bei den Grasshoppers, wo ja der Gerald Schabiner war, der ist ja mittlerweile dort auch nicht mehr, da gibt es ja enorme Proteste, weil halt eben das, was bei Multi-Club Ownerships oft ist, wenn man halt nicht dieser Top-Club ist in diesem ganzen System, dann ist man halt irgendwie der Ausbildungsverein, der aber gleichzeitig auch keine Ablösesummen oder sonst was kriegt. Und da hat es große Proteste gegeben mit LAFC-Out-Bannern und Geschichten. Also das ist, ja, muss man schauen.
0: Hat das jemals schon funktioniert?
1: Naja, so schon.
0: Irgendwo.
1: Es hat schon funktioniert, aber
0: halt... Die Glazers sind, glaube ich, schon noch beim MU, oder?
1: Genau, aber dadurch, dass Ineos dort eingestiegen ist, gehört da der OGC Nice, also Nizza, die jetzt auch in der Relegation in Richtung zweite Liga schauen. Also man sieht, das ist leider dann irgendwo ein System, das, glaube ich, nur funktioniert, und da sehen wir jetzt die Grenzen auch bei Red Bull, wenn man halt dann ja seine eigenen Vereine quasi hochzüchtet oder halt dann SSV Markranstädt oder wie die heißen haben, zu RB Leipzig umbenennt. Aber... oder ja, Chelsea mit Straßburg, da kriegt man das ja einmal wieder mit, das ist schon, aber gut, bei Wacker Innsbruck funktioniert es aktuell und schauen wir mal.
0: Na, Crystal war ja ein Beispiel, mit der, dass die nicht mehr in der Euroleague spielen dürfen, sondern in der Conference League noch gespielt haben.
1: Genau, das war so. Die,
0: also das ist ja,
1: die Eagle Holding, was finde ich sehr passend ist für einen US-Amerikaner, das war der John Texter, der bei gleichzeitig auch Anteile an Olympique Lyon gehalten hat und die dann zu spät quasi zurückgegeben hat. Aber ich glaube, das ist ein Übel, wo wir ja nicht wegkommen werden davon. Hast du aber gewusst, dass in der zweiten Liga noch ein Multi-Club-Ownership unterwegs ist tatsächlich? Seit kurzem.
0: Wolfsberg.
1: Nein. Der ASK Wolfsberg hat Arsenal gekauft.
0: Nein.
1: Tatsächlich.
0: Die Pfeifentreue.
1: Tatsächlich ist es die Admira, die mittlerweile auch in einem Multi-Club-Ownership unterwegs ist unter einem Schweizer Investor. Ich glaube, Dellenbach heißt der, oder Dellenbacher. Und dem gehört auch der SV Lafnitz. Und der Top-Club, der schreit dann
0: einfach... Ist nicht mehr der Licht und Leudl Abschi?
1: Zumindest nicht mehr alleine. Okay. aber ich müsste dann, werde dann sicher nachher noch schon in der nächsten Pause, da gibt es einen Top-Club, also quasi in dem System, einen Verein, der da ganz oben an der Spitze ist. Die haben ja auch wahnsinnige Geldprobleme gehabt. Das hat man eh mitbekommen nach dem Ausstieg von Flyer Alarm. Und ja, das zeigt aber dann auch irgendwo, was die zweite Liga halt auch bedeutet. Und das darf, glaube ich, jetzt jeder selber einschätzen, ob das ja positive Zeichen sind.
0: Naja, gut, also wir sind ja Multi, die Linz AG hat ja auch einige Sponsoren, Vereine, also daher sind wir ja fast Multi-Club-Dings. Nein, aber wollen wir jetzt, cooler Exkurs, aber nein, super genialer Exkurs. Ich habe nachgefragt, also selber schuld. Coole Sache, vor allem habe ich nicht gewusst, dass Wacker so gleich einzischen wird. Pirkel ist schon sicher, glaube ich, dort?
1: Sicher nicht, aber die Tiroler Tageszeitungen haben jetzt gerade vorher, kurz davor, oder heute, einen Artikel rausgebracht. Ehrlich gesagt war das irgendwo...
0: Es war also Kochsituation, oder? Also der Koch wollte ja auch heim.
1: Ja, und ich glaube, also ich finde, Simon Pirkel ist ein Spieler, den wir jetzt vielleicht sogar immer ein bisschen unterbewertet haben. Ich finde, dass das ein sehr solider Kicker ist. Aber der hat ja immer ganz klar, ich glaube, selbst da letztes Jahr mit dem Anderson, also bei der Sendung da war, immer betont, Innsbruck ist dort, wo er herkommt, das ist sein Herzensverein. Und ganz ehrlich, also ich verstehe es da aus seiner Sicht, er ist ja aus der Bundesliga abgestiegen. Wenn Wacker in der zweiten Liga spielt, dann ja, gehe natürlich zu dem Verein, der mir vielleicht näher liegt und vielleicht ist dort da bessere Perspektive, wer weiß. Aber Simon Pirkel, glaube ich, kann man damit rechnen, dass der weg sein wird.
0: Es sind 16 Vereine. Jetzt haben wir Wacker haben wir abgeschlossen. Salzburg.
1: Welches?
0: Salzburg.
1: Ja, Liefering.
0: Es gibt nur ein Salzburg.
1: Der USK Anif.
0: Es gibt nur ein Salzburg. Ich meine, ich mag es nicht, die Judge Guys und solche Sachen. Und das war immer wieder Trara. Aber es gibt nur ein Salzburg. Punkt. Ja. Die Austria aus Salzburg, in Lehen spielen sie jetzt nicht mehr, aber sie dürften ein Stadion wieder haben? Oder gibt es da was? Gibt's da, sind die in Gefahr, dass sie aufsteigen können? Weil die dürfen ja dabei noch gar nicht aufsteigen.
1: Ich gehe mal stark davon aus, dass die nicht aufsteigen werden dürfen. Also die spielen weiterhin in Max Glan im Max-Eicher-Stadion, wobei ich auch irgendwas gesehen habe, dass der Max Eicher quasi von der Position ein bisschen sich zurückzieht, der ist ja auch schon älter.
0: Hüfer, wer ist der Max Eicher?
1: Der
0: Sponsor von einer,
1: ja,
0: oder?
1: Ja, genau.
0: Der Schellmann von einer.
1: Genau, so okay. In die Richtung. Aber da bin ich wirklich sehr im Halbwissen. Es hat ja größere Pläne gegeben, so ähnlich auch wie bei uns. Dass so.
0: Wenn es nicht weißt, ist
1: Bundesliga. Okay.
0: Alles gut.
1: Auf jeden Fall, Austria Salzburg spielt halt an diesem besseren Bezirkssportplatz, ohne das despektierlich zu meinen.
0: Wird das spannend bei der Auswärtsfahrt?
1: Das hängt davon ab, was du als spannend siehst. Also ich glaube, wenn du auf...
0: Ich bin Beobachter, ich bin kein Mitwirkender. Aber ich denke mir, das gibt es ja schon ein paar sportliche
1: Tickets. Also, sportlich wird es auf jeden Fall mal schon bei die Auswärtstickets, weil die Kapazität ist, glaube ich, bei 1500 mit Ausnahmegenehmigung, 1800. Das heißt, wir dürfen uns um 250 Auswärtskarten oder sowas streiten.
0: Ja. Und es werden ein paar mehr fahren wahrscheinlich dann.
1: Ich bin mir relativ sicher, dass wir mehr als 250 Leute noch zu Austria Salzburg kriegen würden. Das war witzigerweise mein allererstes Blau-Weiß-Spiel tatsächlich. ÖFB Cup in Vöcklabruck gegen, also Austria Salzburg gegen Blau-Weiß dort.
0: Das erste Mal auf Schnauzen gekriegt in Lehen. In Hohr bin ich immer gerannt, bin ich immer weggekommen, in Lehen bin ich einmal erwischt worden. Aber ja, wie gesagt, gesucht habe ich es nicht. Aber.
1: Nein, aber Austria Salzburg, also ich freue mich da in erster Linie auf das Heimspiel. Also da bin ich mir sicher, da werden... Die wär, also da lege ich mir fest, das Spiel wird ausverkauft sein.
0: Ja, also, das glaube ich auch. Also bei 1500 Leuten.
1: Nein, unser Heimspiel.
0: Also unser Heimspiel, ja.
1: Wird locker ausverkauft sein.
0: Da möchte ich eher noch drauf zurückkommen. Dann den Dings, wie du das siehst, wie man unseren Blog auch die positiven Seiten wieder, unseren Blog wieder vielleicht ein bisschen zusammenführen können. Bitte.
1: Aber abschließend nur zur Austria. Also Sie haben ja finde ich eigentlich ein sehr gescheites Modell gefunden. Es ist halt irgendwie sowas, wovor ich wahnsinnig Angst habe. Ich glaube, da sind die Zeiten bei Blau-Weiß nicht allzu lang her. Austria Salzburg ist ja aufgestiegen mit der Prämisse, und das war ja möglich durch diese Zweitligareform, die es ja vor einigen Jahren gegeben hat, dass sie mit ja keinem Vollprofikader angetreten sind. Was umso bemerkenswerter ist, dass sie am Ende, glaube ich, 9. 10. geworden sind, also wirklich solide drinnen geblieben, auch keine finanziellen Probleme wie Austria Klagenfurt oder Stripfing gehabt haben am Ende, aber also bei Austria Salzburg denke ich mal...
0: Gibt es keinen Profi bei Austria Salzburg?
1: Es gibt einzelne Profis, aber nicht alle sind Vollprofis. Also
0: ich dachte, die müssten alle Profis sein.
1: Nein, oder? Ich glaube, Vorwärts Steyr hat das auch irgendwann einmal in einer Saison gemacht, was quasi geheißen hat, es geht sich nicht aus finanziell. Und da gibt es dann eben die Möglichkeit, dass man Spieler...
0: Sondergenehmigung oder was?
1: Ja, beziehungsweise die halt dann nicht den... den Kollektivvertrag unterliegen oder irgendwie so.
0: Oder angestellt sind dann bei der Spätpark und sind dann Portier.
1: Nein, ich glaube, es ist alles, hat es eine Richtigkeit gehabt, aber sie haben das ja auch sehr offen kommuniziert und transparent, weil Austria Salzburg hat zumindest, also die tun wir da auch laut, das ist ja fast ein bisschen eine aussichtslose Situation, ohne da näher zu wissen, die haben ja so wahnsinnig kämpfen müssen, überhaupt in die zweite Liga aufsteigen zu können, obwohl sie sportlich...
0: Ohne Stadion wirst du einen langsamen, schieren Tod sterben. Das habe ich immer bei der Kugel gesagt. Also
1: genau, und das ist halt auch eben die Geschichte beim Spiel in Max Glan. Es ist dann schon auch halt nicht das, was wir aus der Bundesliga kennen, mit halt sehr klaren Fan-Trennungen und sowas. Ich glaube, da gibt es sicher mehr Kontakte. Ich persönlich finde es schade. Ich finde, also irgendwo ist ja die Geschichte doch auch, hat gewisse Parallelen. Und
0: irgendwo. Nein, absolut. Wie gesagt, also bei aller Rivalität, gleiche beim GRK. Also ich mein, respektieren GRK enorm, aber es ist ein Arschverein. Aber das Gleiche sehe ich das auch bei Salzburg. Absolut, wie gesagt, ich respektiere jeden Salzburger mehr als jeden Lasker, der mir jetzt erzählt, dass er Master ist. Also der nicht jemals im Stadion war. Also weißt du, was ich meine? Also wir sind alle Fußballleute untereinander und die respektiere ich mehr. Die 120, die bei Neustadl am See, Lasker, die dort waren, habe ich meinen größten Respekt. Mehr als Leute, die während dem Spiel mit mir reden wollen zum Beispiel. Weil das gibt es auch immer wieder im Block. Also das dann während dem Spiel zum Diskutieren wollen, die dann gerade bei Spitzenspielen neben dir stehen und dann mit dir irgendwie über das Leben reden wollen oder so irgendwas. Also wissen wir alle. Fußball ist Fußball.
1: Und Austria Salzburg hat übrigens 2000 Auswärtsfahrer im Schnitt gehabt. Ja.
0: Salzburg hat...
1: Wobei da 8000 bei Liefering dabei waren, logischerweise. Das ist, aber, ja.
0: Salzburg sind, braucht man gar nicht reden, aber Salzburg wissen wir alle, da brauche ich noch Mondsaison, glaube ich, da wissen wir alle, dass da noch ein bisschen was offen ist. Auch. Aber ja gut, Salzburg, Innsbruck, endlich wieder Wien, endlich wieder Vienna, endlich wieder FAC. Kurze Auswärtsfahrten für dich?
1: Ja, außer der FAC. Haben wir ja schon vorher geredet.
0: Stimmt, Floridsdorf ist ein Bladerweg. Floridsdorf ist ein Bladerweg.
1: Ja, das ist
0: Transdanubia.
1: Also, ich wohne in Otterkring, also ziemlich im Westen von Wien. Das ist wirklich eine Herausforderung. Also, ich habe den FAC-Platz schon mal gemacht und da glaube ich, habe ich 1,5 Stunden hingebracht. Wirklich. Also, es war Freitagabend und es war.
0: Circa wie wir. Also.
1: Ja, genau. Also Floridsdorf ist wirklich weit draußen. Ja, also eigentlich vierfach Wien, natürlich mit den zwei Zweitvertretungen, das ist nicht so super, aber FAC ist halt, also ich glaube, dass die Schnitzelsemmel sehr beliebt ist.
0: Hammer.
1: Ja. Und
0: eine coole, eigentlich die nicht so nah beim Spielfeld, aber die Tribüne passt da halbwegs.
1: Voll, und das ist irgendwo, also der Verein, den ich...
0: Besser als bei Wolfsburg zum Beispiel.
1: Also. Ja, das stimmt. Es ist auch irgendwie der Verein, den ich wahnsinnig bewundere, dass die sich in der zweiten Liga halt so stabil halten. Weil man hört auch wahnsinnig wenig von denen, dass so Gehaltszahlungen ausbleiben oder so, wie wir es bei Schwarz-Weiß Bregenz gehabt haben. Oder die sind ja nie irgendwie insolvent. Und immerhin ja Meister von 1918.
0: Also und was der Möritsch gegen uns da damals zusammengebracht hat und was der... Wie sehr uns immer, das waren schlimmer als, früher haben wir gesagt, die schlimmsten sind die Läufer von Sturm 2. Weil die waren immer, die haben zwar nichts reingebracht, Gott sei Dank, die haben 17 Chancen gehabt und kein Goal gemacht, aber sind uns um die Ohren gerannt wie noch was und waren immer drückend. Das war dann der FAC für mich.
1: Ich habe nie ein Pflichtspiel gegen einen FAC gesehen gehabt, tatsächlich. Also das wird für mich eine Premiere.
0: Die sind gerannt, als wird der Teufel in den Eiern sein.
1: Und die haben halt aber immer auch so diese Geschichte mit die Spieler, die es vielleicht bei der Austria und bei Rapid nicht gepackt haben, dann so diesen zweiten Bildungsweg irgendwo, da hat es ja auch einen Spieler gegeben, wo wir, glaube ich, auch Interesse gehabt haben vor 2 Jahren, der ist dann nach Schottland gegangen, zu Dundee. Das waren, also die haben schon immer wieder auch ihre Spieler, die so diesen Weg dann in den höheren Profifußball gemacht haben, zum Beispiel Simon Spari, der dann mit Austria Klagenfurt abgestiegen ist und jetzt bei St. Pauli wieder abgestiegen ist, aber immerhin zweite Bundesliga da unterwegs ist, nicht als Nummer 1, aber das, also die haben schon, ich mag den FAC eigentlich, den finde ich ganz lieb. Ja, und die Vienna, also ich glaube...
0: Wie ist es bei denen? Wollen die sagen ja auch immer, wir wollen irgendwann mal rauf, aber eigentlich nicht wirklich und jetzt da vielleicht und war schön und es kommt passieren.
1: Also ich bin persönlich, muss ich gleich im Vorhinein sagen, sicher dem Sportclub näher verbunden als der Wiener, einfach durch die räumliche Nähe, das ist eh klar. Aber
0: die Hippie.
1: Ja, absolute Hippie.
0: Du Hippie.
1: Ich war jetzt am Donnerstag und am Freitag beim Sportclub.
0: Wanderers!
1: Die würde ich auch wahnsinnig gern, also ich würde am liebsten gegen sie in der Bundesliga spielen. Das neue Stadion ist echt... Auch wenn es da, glaube ich, sehr viel Kritik gibt innerhalb, aber...
0: Ich freue mich schon sehr drauf und liebe Grüße an den Dalmatiner und wir haben euch alle lieb. Nur hin und wieder wollen wir Arsch auch sagen im Stadion, ohne dass man deppert angeschaut wird. Grundsätzlich, ich habe euch lieb und es wird ganz toll, wenn ich bei euch wieder auf der neuen Friedhofstribüne stehen darf.
1: Es ist das personifizierte Standardforum für mich irgendwie. Also ein bisschen anstrengend ab und zu, aber eigentlich finde ich es ganz okay.
0: Das lustigste Umfeld, Vienna war immer ein bisschen ernster,
1: ja.
0: Aber Vienna war ein bisschen lockerer und die Wanderers waren halt gute Freunde und daher Dings. Aber mein Lieblings-Schwarz-Weißer, wenn ich das sagen darf, mein Gesicht habt ihr jetzt nicht gesehen, lieber Gremi, du weißt, wenn wir kommen bald dich besuchen in meinem Sportclubplatz, was ich auszubringen.
1: Ja, und um da ist quasi ein Schwenker, also die kämpfen noch gegen den Abstieg in der Regionalliga Ost. Hoffentlich wird es dann irgendwann
0: mal sehen. Irgendwann einmal wieder.
1: Aber die Vienna, da bin ich ehrlich gesagt überhaupt nicht so drinnen. Ich glaube, da ist halt nach wie vor das Problem, also Problem, hohe Warte.
0: Die hassen sie alle untereinander, glaube ich. Also die Vienna hat habe ich das Gefühl, die Mengen sind nicht untereinander, die sind alle untereinander zerstritten und dadurch kommt überhaupt
1: die Fans raus.
0: Nicht die Fans, sondern Fans und Vorstand und so, die sind auf so verschiedenen Ebenen, dass das eigentlich nicht gut gehen kann.
1: Kann sein. Also ich bin wahnsinnig gern auf der Hohen Warte. Also zweimal, wenn irgendwelche Highlight-Spiele sind. Ich habe mal einen Sportclub angeschaut, die haben ja gegen unseren Stadtrivalen im ÖFB-Cup in der ersten Runde da gespielt. Es ist halt, also auf der Hohen Warte zu sein, ist schon geil, muss man immer sagen. Also,
0: wenn sie das Bier hinkriegen, dann ist alles gut.
1: Ja, und wenn es vielleicht nicht unbedingt Ende November bei Schneeregen und minus 2 Grad, wobei das hat auch so sein eigenes Ding. Aber es ist halt... Kult, ich habe mir eigentlich gedacht, dass die diese Saison vielleicht sogar oben angreifen können, aber ich befürchte fast, dass die, wenn sie aufsteigen, oder bin ich weit weg, dann wahrscheinlich irgendwie bei der Austria ausweichen müssen oder so, dass die halt dann dort im Stadion spielen. Aber die Vienna ist sicher auch einer der Vereine, die halt jetzt mit dem auch wieder, glaube ich, 7., 8. Platz oder so, sicher nicht zufrieden sind und die schon Ambitionen haben und auch nachlegen durchaus. Also.
0: Ist da nichts geplant, stadiontechnisch, dass diese Naturarena zu fassen?
1: Ich glaube, das Problem ist der Auswärtsblock, der ja überdacht werden müsste. Und ich glaube, man muss halt einfach dort mit Stahlrohrtribünen arbeiten, was halt dann in der Bundesliga nicht gehen wird. Und ja, also wenn es nach mir gegangen hat, würde ich einfach sagen, macht es eine Naturarena. Ich stehe gerne am Hang. Also das ist überhaupt kein Problem für mich. Aber das wird wahrscheinlich dann ja mit den Vorschriften nicht funktionieren.
0: Die Leiden auf der Hohe war schon noch arg. Da bist jedes Mal mal ausgerutscht, einmal zwischendurch.
1: Ja, und die, also, aber auf die Hohe Warte freue ich mich und die Vienna ist natürlich auch so ein Verein, das ist halt, auf das freut man sich in der zweiten Liga. Also da,
0: die Agentur hat da immer sehr gute Erfahrungen gemacht und wir haben sogar Partys gemacht mit die Vienna gegenseitig. Das hat dann nicht ganz so funktioniert mit alles Dings, das sie weitergelassen hat, aber wir sind jederzeit bereit, das weiter aufrechtzuerhalten. Dann haben wir jetzt. Also wir haben Vienna, wir haben FAC, wir haben in Wacker und Salzburg. Wen siehst du noch als spannende Vereine da in der Liga? Ich meine, natürlich St. Pölten wird wieder angreifen. Siehst du die als Hauptfavoriten? Oder?
1: Also als Hauptfavoriten sehe ich Wacker. Okay. Würde ich schon so weit gehen.
0: Ganz frisch, weil es so viel einkaufen, weil es Football-Manager spielen.
1: Ja, und weil dort halt schon dieser, also ich glaube, dass da halt dieser Hype einfach nicht unterschätzt werden darf. Also dieses, die haben die Ziegen.
0: Also die haben Bock.
1: Ja, und das hat man auch gesehen, eben bei dem Spiel gegen Rapid, da war das Tivoli ausverkauft. Da war, also sie müssen ein bisschen, glaube ich, reinkommen in dieses Fern wieder, aber Wacker Innsbruck hat halt schon das Potenzial, halt irgendwo unterwegs zu sein, wie ja, die Linzer Vereine.
0: Von dritter Liga auf zweite Liga war schon immer Umstellung. Also das war für eigentlich fast jeden Verein.
1: Klar. Am Ende, glaube ich, wird da, also wer geht das größte Risiko? Ich habe halt irgendwie die, oder das Gefühl, was man aus den letzten Jahren mitnehmen kann aus der zweiten Liga, ist ja sicher auch, es gibt ja einige Vereine, die sich immer strecken und dann sagen, jetzt setzen wir alles auf eins und wir verausgaben uns auch, was Finanzielle angeht. Es kann aber nur einer aufsteigen am Ende. Und dann ist die Frage, erholt sich der Verein? Admira, darf man nie vergessen. Auswärtsfahrt, auf die ich mich wahnsinnig freue, mit der Straßenbahn.
0: Wie geht das überhaupt, dass die immer eine korrekte Mannschaft zusammenstellen? Wo haben die Kohle her?
1: Das ja, Multi Club Ownership eben wieder.
0: Aber ja. Vorher, das überhaupt nicht verstanden.
1: Ja, vorher haben sie Flyer-Alarm gehabt, aber die Admira hat ja sie wahnsinnig über die Transfers, also die haben auch eben diesen zweiten Bildungsweg sehr gut angeboten. Aber eigentlich so die,
0: du wirst jetzt aber nicht Rodax erzählen, so irgendwie diese Millionen sind hoffentlich nicht mehr.
1: Nein, aber ich meine, darf ich den Namen jetzt erwähnen?
0: Ja, hau rein.
1: Sascha Kalajdzic, ja. Solche Transfers.
0: Ah, der war bei denen, okay.
1: Ja, und den hat dann der VfB Stuttgart, glaube ich, für 2 Millionen gekauft. Und das war halt ein Riesen.
0: 17 damals.
1: Nein, der war schon ein bisschen älter.
0: Ah, war der schon?
1: Ja, der war schon ein bisschen, okay. Ich glaube zumindest. Oder der Däne, der dann zu Lecce gegangen ist und dann weiterverkauft worden ist von Lecce für 30 Millionen oder sowas zu Sporting.
0: Ja, wie schafft es dann, dass Admira solche Spieler nicht nur leiht oder wirklich verpflichtet dann?
1: Ich glaube, die haben halt immer schon wahnsinnig drauf gesetzt, dass sie halt diese jungen Spieler integrieren. Und vielleicht, ich weiß aber nicht mehr, wer da der Verantwortliche war, dieses Auge halt vielleicht dafür, für jemanden, der irgendwo im Raster durchrutscht, weil er, weiß nicht, mit 16, 15 noch nicht so weit ist. Und Kasper Hjulmand, glaube ich, der Kassen, den haben sie für 2 Millionen verkauft und dann haben sie eine Weiterverkaufsklausel gehabt und ja, wie der dann von Lecce zu Sporting gegangen ist, ist da nur mehr Geld reingekommen. Aber auch die, also da gibt es, glaube ich, auch sehr, sehr viel Frust von der aktiven Fanszene. Da gibt es immer wieder Banner und die kämpfen auch übers Überleben. Aber ich finde,
0: das ist ja ein bisschen eine aktive Fanszene und Admira, das ist ja ein bisschen ein Oxymoron, oder?
1: Ich würde es nicht unterschätzen. Also okay. Ich war beim Spiel gegen Austria Salzburg in der Südstadt.
0: Ja.
1: Natürlich ist Austria Salzburg dann auch ein attraktiver Gegner und so, aber das, wie heißt denn die Gate-Tour, glaube ich?
0: Ja, okay.
1: Dieses Eck, was sie da haben, das schaut ein bisschen eher aus wie ein Auswärtsblock im eigenen Heimbereich. Aber ich bewundere es ehrlich gesagt auch in einer gewissen Hinsicht, weil so knapp an Rapid und Austria, also räumlich zu sein, zum Beispiel ist mir das finde ich viel eindrucksvoller als St. Pölten, was du ja schon angesprochen hast. Bei St. Pölten blicke ich gar nicht durch. Da weiß ich nicht, was da so.
0: Da geht nichts weiter, oder? Die Wolfsbrigade hat seit 20 Jahren, glaube ich, macht immer, tut immer, aber es geht überhaupt nichts weiter.
1: Ja, und ich glaube, das Stadion ist dann jetzt auch nicht unbedingt, also von der Größe her ist nicht unbedingt das Beste. Ich glaube, beim Finale waren 4000 angeblich da, aber es hat nicht danach ausgeschaut. Ich habe es mir nicht angeschaut, also ich kenne das nur vom Hören sagen.
0: Aber also wir haben den Block vollgekriegt.
1: Ne, die NV-Arena ist so weit draußen, glaube ich. Das ist halt das Ding, oder? Bei den St. Pölten.
0: Aber das sind, wie viel Zuschauer hat das? 10.000, 15.000 wahrscheinlich, oder so?
1: Na, 8.000 passen.
0: 8.000, okay.
1: 8.000. Das wäre ja theoretisch, jetzt sind wir leider wieder weiter weg davon, aber das wäre ja auch so eine Geschichte gewesen mit europäischer Qualifikation theoretisch. Wäre ja St. Pölten tauglich dafür. Aber ich habe mit St. Pölten
0: Gruppenspiele.
1: Qualifikationen genau.
0: Werden bei uns
1: gehen. Genau. Das, die werden sicher wieder, wie das bei denen aktuell ausschaut, weiß ich gar nicht. Ich meine, sie haben natürlich diese Spieler wie Marc Stendera und sowas, die halt auch ihre 50 Bundesligaspiele in Deutschland aufgestellt haben. Und die Frage ist halt auch, was passiert mit Amstetten? Also die waren ja die Saison schon überraschend gut dabei. Das Stadion,
0: den nächsten Trottel.
1: Ich war in dem Stadion und ich habe immer gesagt, ich mache das mit Blau-Weiß, genauso wie St. Pölten. Die fällen wir beide noch. Dementsprechend haben wir da, ist es für mich Premiere. Mir ist immer gesagt worden, das ist das beste nicht-Bundesliga-taugliche Stadion, das es gibt.
0: Also das ist eine volle Lüge. Ein voller Scheiß. Ich meine, haben Docker als Hauptsponsor und schaffen es nicht, dass er Stadion zumachen, weil wenn es da hinten bläst, da bloß das Kapperl vom Schädel.
1: Aber sie haben einen Eisbär.
0: Wahnsinn. Nein, Vicky, die haben Schalungsbauer als Hauptsponsoren und schaffen es nicht, dass sie ein dichtes Stadion bauen. Also es ist ein Wahnsinn, was ich da schon gefroren habe in den Scheißkauf da. Und abgesehen von den Kiewerern brauchen wir überhaupt nicht reden. Also das ist wirklich das Allerletzte. Das ist das St. Pölten ist vielleicht noch schlimmer, aber Amstetten ist wirklich wow. Außerdem ein Kiosk, den man neben dem Stadion ist alles scheiße, wirklich. Also Bahnhof scheiße, Weg scheiße, Stadion scheiße, Kiewerer scheiße. Amstetten ist komisch.
1: Hast du gewusst, dass Amstetten eine römische Stadt ursprünglich ist?
0: Du, keine Ahnung, das weiß ich
1: und
0: nicht.
1: Das hat Amstetten-Turmgassen tatsächlich, das hat wirklich? Mich fasziniert, ja. Mit Amstetten verbinde ich gar nichts, also ich fahre immer
0: okay,
1: noch
0: durch. Okay, du hast mich jetzt wieder runtergebracht, das ist nett. Danke. Nein, Amstetten, vollkommenes Wahnsinnskauf.
1: Also, aber es ist nah da muss man halt auch bedenken.
0: Tolle Auswärtsfahrt, Spitzenauswärtsfahrt, das ist eine klassische Auswärtsfahrt, wo man mit den Kindern mal fahren kann, auch zum Beispiel oder so irgendwas, also das erste Mal zeigen und solche Sachen. Aber nein, Salzburg, man steht in Wels, alle meine Hausstädte sind jetzt in der zweiten Liga, da muss ich jetzt wieder hinfahren, also das ist eine Katastrophe. Also. Nein, in Salzburg sind wir angespuckt worden von Spielermüttern, bitte. Also das ist kein Scherz, das ist ein Tatsachenbericht. Das ist wirklich, da haben wir überhaupt nicht gewusst, wie wir das erste Mal hingefahren sind, haben wir überhaupt nicht gewusst, was man dort erwartet. Und die Hunde haben uns angespuckt, das ist kein Scherz.
1: Aber es ist der Arbeitersportclub.
0: Ja.
1: Und sie haben ein trennendes V, also ich meine, das sind so viele Argumente, die dafür sprechen, dass man
0: das uns da nicht empfangen haben, ist ja eigentlich eine Katastrophe, oder? Also gerade die Askös haben sie immer sehr nett empfangen, normalerweise.
1: Ja, vielleicht würden sie die Nummer 1 sein, was die Arbeitervereine angeht.
0: Katastrophal, also das wäre wirklich ein Wahnsinn. Ich meine, Wels, gut, hat jetzt nichts gegen einen Verein, aber da verfahre ich mich immer, weil sie jedes Mal die Einbahnen wieder umstellen, wenn ich eine fahre.
1: Aber sie strafen nicht so wie in Hartberg.
0: Ah, ich habe ja auch schon genug gestraft, also die depperten Radar und vor allem die depperten Einbahnen. Ich bin noch nie gegen eine Einbahn gefahren, außer in Wels. Und ja, aber das ist jetzt meine Problematik. Das sind so jetzt die wahrscheinlich um den ersten Ligatitel mitspielen werden, einmal die Vereine. Oder siehst du da noch wen, den ich jetzt vergessen habe zum Nachfragen?
1: Naja, wir haben ja eigentlich schon fast alle durch, die theoretisch, weil die Zweitvertretungen würden ja, kommen da nicht rein. Wir haben ja nur 16 Mannschaften in der zweiten Liga, also nur, es sind ja vier mehr als in der Bundesliga, aber tatsächliche eigenständige Vereine sind es genauso viel, mit 12. Wobei Liefering ja ein eigenständiger Verein ist und auf seine ÖFB-Cup-Teilnahme verzichtet, weil sie so den...
0: Und auf den Aufstieg verzichtet. Also ich meine, wenige Sachen, dass die man Red Bull gut heißen kann. Also
1: es gibt
0: der Lask hat das anders tituliert, damals mit den Juniors. Also daher.
1: Es gibt wenig Vereine, die ich so ins Herz geschlossen habe, wie den FC Liefering. Liebe Grüße an den Ralf. Das ist das... tut mir leid. Das hat jetzt...
0: Das ist kein Verein. Also
1: nein, das ist mehr, Gottes Willen.
0: Ich rede mir nicht vom Verein. Ja. Also daher...
1: Also ich glaube, am Ende kann man wirklich sagen, Wacker Innsbruck, schauen wir mal, wie das wird. St. Pölten und Admira, wobei bei der Admira halt die Frage ist, wie gut kann es nachladen jetzt. Und der ASK Salzburg, du hast das ja eben schon mit einer Anekdote bereichert, Fabian Schubert.
0: Bombt. Das tut mir voll weh. Tut mir so weh.
1: Der ist unter ASK Salzburg, die waren richtig.
0: Das ist ein Heimatverein.
1: Echt?
0: Ja, oder fast. Also okay. Der ist aus der Gegend halt einfach. Also angefangen okay. Zum Kicken oder nicht dort, aber das ist sein Hut dort.
1: Wobei beim ASK Salzburg ja auch, also die sind ja schon mal in der zweiten Liga gewesen, dort sind sie dann wieder abgestiegen und das war ja echt beinhart, weil da hat es ja ausnahmsweise mal drei Absteiger gegeben aus der zweiten Liga und sie sind abgestiegen, weil Stripfing drinnen geblieben ist und Stripfing hat dann ein paar Wochen später den Spielbetrieb eingestellt. Das hat schon
0: für Bleiburg.
1: Ja, genau. Und man muss halt auch sagen, also da ist es auch wieder so sehr weit entfernt, aber da ist ja die Führungsperson beim ASK Salzburg, die da halt auch finanziell dahinter steht, soweit ich weiß, war ja bei Sturm Graz recht hoch dabei. Da ist mir der Name nicht mehr eingefallen, aber Münzer Bioindustrie, glaube ich, heißt da der Fußballplatz dort oder das Stadion oder der Sportpark. Und die werden halt auch drauf schauen, dass sie, also denen wird das nicht nochmal passieren, dass sie runtergehen.
0: Also ich kann mir nicht vorstellen, dass der Sportplatz irgendwie nur in der zweiten Liga bespielbar ist. Das glaube ich nicht, ehrlich gesagt. Die müssen irgendwas anders machen.
1: Nein, der ist schon ausgebaut worden.
0: Okay. Also, das war ein Wahnsinn. Aber liebe Grüße an Salzburg. Zeigt uns, dass wie gesagt, wir sind hinkommen damals die ersten Male und waren total überrascht, wie geschissen ihr zu uns wart.
1: Das war Regionalliga Mitte, oder?
0: Wir hoffen, dass ihr euch ein bisschen bessert. Weil eigentlich kann man gerade in solchen Auswärtsdings bei Allerheiligen, da haben wir, glaube ich, den Umsatz von den nächsten 14 Heimspiele eingesoffen. Also überlegt es, ob ihr echt nicht eine größere Fanpartie auch gefügig machen wollt.
1: Und das ist in der zweiten Liga, Entschuldigung, dass ich das unterbrochen habe, aber das sind ja nicht nur wir jetzt da.
0: Immer.
1: Okay.
0: Du darfst nicht immer unterbrechen.
1: vielleicht, bevor ich es vergesse, Sturm Graz 2. Dürfen natürlich nicht aufsteigen, aber...
0: Immer schwer, immer gefährlich, immer gut.
1: Ja, aber wenn es so ausschaut, die Lizenz für Gleisdorf ist ja entzogen worden und sie würden hoffentlich in der, was ich wahnsinnig charmant finde, in der Kartnick-Werbearena, so heißt das Stadion in Leoben, weil die haben, also der DSV Leoben...
0: Entschuldigung. Der Luki lacht gerade so deppert, jetzt kann ich nichts dafür.
1: Es ist tatsächlich der Sohn von Hannes Kartnick, der bei einer Tombola gewonnen hat. Die haben nämlich
0: Das ist nicht wahr. Der Sohn von. Ich kann mich erinnern an die Tombola, an die Namen haben sie
1: verlost. Ja, genau, die haben wir verlost und das ist die Kartnick-Werbearena. Im Studio kann sie gar nicht mehr gehalten werden. Ich glaube, der TSV Leoben ist ja mittlerweile in der Landesliga.
0: Wir müssen keine Musik machen, kurz einmal zwischen.
1: Das haben wir extra aufgespart und nicht im Vorgespräch schon gedroppt. Aber Monte Schlacco gegen Sturm Graz 2, das hätte schon einen Charme.
0: Nein, vor allem die Auswärtsfahrt nach Leoben war da dran. Göss, kurze Werksführung in Göss am Vormittag und am Nachmittag gespielt. Freitag ist sowieso der beste Spieltag, das habe ich noch gar nicht gesagt, oder? Habe ich das
1: so gesagt? Für Studenten total irrelevant.
0: Sowieso der beste Spieltag. Scheiß Studenten. Aber ich bin Makler, ich kann mir so eintun. Aber
1: Kapfenberg ist ja alles für mich.
0: Kapfenberg, die halten sie immer noch. Ich kann es nicht, also wie oft Kapfenberg schon tot war und wie oft Kassel hat, scheiße, du wirst eh nicht aussteigen, weil Kapfenberg ist sowieso fix aussteiger. Also ich glaube, 10-mal reicht es nicht, oder? Ich schaue jetzt gerade den Herrn Bernd an. Kapfenberg, kannst du dich noch erinnern an viele komische Fahrten?
2: Ja, in Provinz spielen 1000 Hooligans der Linzer Stahlfront auf dem Weg nach
0: Kapfenberg. 1000 Hooligans der Linzer Stahlfront auf dem Weg nach Kapfenberg war eine Krone in Hooligan, Überschrift. Wo wir keine 1000 Leute haben, wo wir, glaube ich, keine 100 Leute gehabt haben, die auswärts gefahren sind. Aber, weißt du, das ist die Krone halt einfach.
1: Hast du nicht mehr Franz Fecker, der Stadion tatsächlich? Ist ja unbenannt.
0: Hast du nicht mehr?
1: Nein, hast du nicht mehr, weil NS-Vergangenheit und hast jetzt mittlerweile Alpenstadion oder Alpenblickstadion.
0: Stimmt, da gibt es einen ziemlich fetten Blick, aber das ist auch noch ein Laufbahnstadion, so wie ich mich erinnern kann.
1: Du bist wahnsinnig weit weg, glaube ich.
0: Nein, ich bin irrsinnig auf die Laufbahn einmal geknallt. Also, die habe ich hautnah miterlebt, sozusagen. Also es ist wieder spannend in der zweiten Liga. Siehst du das auch? Oder müssen wir Angst haben, dass wir direkt wieder aussteigen, weil in Deutschland ist das jetzt nichts Unangewöhnliches geworden. Dann.
1: Ich tue mir Wahnsinn. Also für das ist, glaube ich, zu früh jetzt, drei Tage, nachdem wir abgestiegen sind aus der Bundesliga, da wirklich eine Einschätzung zu treffen. Es gibt halt schon die Gefahr, dass man, weil die zweite Liga, glaube ich, so geil ist, wie schon lange nicht mehr, weil eben so viele Vereine sind, wo wir natürlich auch als Aushängeschild dabei sind. Das darf man nicht unterschätzen. Wir werden es verdammt schwer haben. Vielleicht gibt es ja dann noch einen Themenblock, wo wir über das dann reden, aber also ich wäre froh, wenn wir nicht absteigen, wobei die Frage ja immer ist, in der zweiten Liga haut es dir irgendwann auseinander, wobei ich da jetzt aber nicht das Gefühl habe, dass das passiert. Schwarz-Weiß-Bregenz haben wir übrigens noch vergessen. Die sind immer finanziell fraglich, aber ja.
0: Ich sehe mich trotzdem nicht gegen einen Abstieg kämpfen, sondern hoffentlich schon wenigstens Mittelfeld und so wenigstens ansatzweise nach oben schauen. Also das wenn jetzt nichts verschreie natürlich, aber so für mich sind schon noch hoffentlich die Aufstiegskandidaten die Hauptgegner als die Abstiegskandidaten. Aber man weiß es nicht, wie du schon sagst, richtig, in der deutschen Liga haben wir jetzt das, glaube ich, zweimal hintereinander erlebt, dass der direkte Absteiger von der ersten Liga gleich wieder runtergeht. Oder von der zweiten Liga in die dritte Liga. Also es passiert. Und die zweite Liga ist sehr eng. Man ist leider nicht beobachtet die letzten paar Jahre, aber ein bisschen noch angeschaut jetzt im Hinblick der Sendung. Es ist sauber eng dort.
1: Ja, und es gibt mit eben diese vier Zweitvertretungen halt immer diesen Faktor, dass halt die eine Woche lang total schlecht sein können, weil halt nur die Jugendspieler spielen und dann ist vielleicht irgendein Spieler gerade von der Verletzung zurückgekommen, der wird einmal wieder nah herangeführt und dann spielt dann ja bei Rapid 2 oder so, aber spielen dann zwei, drei Leute aus der ersten Elf. Solche Faktoren muss man in der zweiten Liga mit einrechnen. Ich traue mir wirklich gar keine Prognose zu. Wenn ich jetzt mich festlegen würde und du nagelst mir jetzt drauf fest, dann würde ich sagen, Wacker Innsbruck steigt auf und absteigen wird dann am Ende Hertha vs. Kapfenberg nicht, weil das haben wir schon festgelegt, dass also die nicht runtergängen. Irgendeine von den Zweitvertretungen, da wischt es uns Schwarz-Weiß-Bregenz, wo wir dann, ja, sehen wir, aber wir haben aus den letzten Jahren auf jeden Fall mitgenommen, Austria Lustenau ist abgestiegen und ist erst am vorletzten Spieltag dann sicher gewesen, hätten in die Regionalliga runtergehen können, sind jetzt wieder aufgestiegen, also das kann auch irgendwo ein Beispiel sein. Und wenn wir es so schaffen wie die SV Ried, die ja nie in größere Probleme gekommen ist, dann wäre das schon ein Erfolg. Admira hat es damals auch, die waren ein sehr guter Absteiger und sind dann auch kurz vor knapp nur in der Liga geblieben. Mhm. Spielen immerhin wieder um den Aufstieg, aber sind jetzt auch wieder, glaube ich, 3 oder 4 Jahre in der zweiten Liga. Und ja, ich glaube, man darf jetzt nicht davon ausgehen, dass wir nächstes Jahr aufsteigen und dann wieder Bundesliga spielen, sondern ich persönlich habe mich schon darauf eingestellt, dass wir da länger raufen hat.
0: Ich glaube, dass uns der Abstieg jetzt und der dümmste Abstieg der Welt, möchte ich nochmal betonen, uns sicher zwischen 5 und 10 Jahre kostet wieder. Das glaube ich schon. Aber.
1: Na,
0: gerade weil, na gut, ja, hallo, Entschuldigung, es geht, wie gesagt, es geht nicht um mich, es geht jetzt nur mehr um die Kinder. Also. Es geht nicht mehr um meine Lebenszeit, es geht nur mehr um die Kinder. Könnte jemand endlich an die Kinder denken, bitte? Ich glaube, dass uns viel, ich glaube auch, dass wir in meiner Obenleben waren, mit irgendwie Dings, dass man nächstes Jahr um einen Europacup gespielt hätten. Ich sag's euch, wie es ist. Weil gerade das sind die Mannschaften, die keiner gerechnet hat, die dann voll aufrocken. Aber egal, sei es wie sei,
1: wir gehen dann ÖFB-Cup.
0: Auch das nehme ich mit.
1: Von zweiter Liga und Kasachstan.
0: Auch das nehme ich mit. Und aber Spieler hättest du gerne oder welche welche Mannschaftsteile hättest du gern ähnlich übernommen und welche siehst du noch verbesserungswürdig jetzt einmal?
1: Irgendwer hat im ASB heute gepostet, gut, dass wir uns keine Sorgen machen müssen um die Zweitligatauglichkeit des Kaders, weil der war schon. Es war sehr hart formuliert, gebe ich zu.
0: Aber lustig.
1: Aber lustig.
0: Schön, das ist blau-weiß. Das klingt sehr blau-weiß.
1: Also man muss einmal unterteilen, welche Spieler überhaupt bleiben. Klar ist, also Simon Birkel haben wir schon gesagt, Simon Seidel wird auch weg sein, die ganzen Spieler, die nur geliehen waren, werden auch weg sein. Und wir haben bei so Spieler wie Christopher Zwetko, Anderson, die haben ja nur einen Vertrag für die erste Liga. Dementsprechend müssten wir da nachverhandeln, wenn es so ist. Worauf ich hoffen würde, ist irgendwie.
2: Haben die wirklich nur einen Vertrag für die erste Liga?
0: Der liebe Herr Bernd fragt gerade, ob die wirklich nur erste Liga-Verträge haben.
1: Also wenn ich vertraue auf den Kollegen Watzinger von den Oberösterreichischen Nachrichten, der hat einen Artikel.
0: Großartiger Typ, wirklich super geschrieben über das letzte Jahr, obwohl ich wirklich anders schreiben können.
1: Absoluter Matchplan übrigens auch super. Ich hoffe, Sie behalten uns drin.
0: Danke, Raffi, für die Zeit. Danke.
1: Da nach den Infos ist eben bei Zwetko und beim Anderson. Er wird da, läuft der Vertrag einfach nicht weiter. Es könnte aber natürlich sein, dass wir sie einigen. Und bei Dominik Reiter und beim David Bumberger und bei nur irgendjemanden haben wir eine Option auf Verlängerung, hätten wir gehabt in der Bundesliga. Die ist nicht. Natürlich kann man sie irgendwo einigen. Ich gehe mal stark aber davon aus, dass die Spieler alle weg sein werden. Was immer jetzt, um auf deine Frage zurückzukommen, ich würde mir vielleicht wünschen, es wäre irgendwie nett, einmal wieder einen Tormann zu haben, der uns gehört. Mhm. Und wenn das sogar dann irgendwie wie beim Niki Schmidt funktioniert, der übrigens geheiratet hat und mit Portsmouth in der Liga geblieben ist, also da nochmal
0: der Niki.
1: Leider nicht zur WM, aber
0: das Beste von SKM, das gebracht worden ist.
1: Genau. Und dass man vielleicht Valentin Oelz dazu findet, das ist aber jetzt nur Gefühlssache, ich kann das überhaupt nicht einschätzen. Ich glaube, dass die Verteidigung sehr ähnlich bleiben wird, tatsächlich.
0: Also, glaubst du, Miranda bleibt?
1: Wenn ich jetzt an das Interview bei Sky denke und auch in der Mixed Zone, war das schon so, ich habe Vertrag 3 Jahre und es gibt natürlich auch einen Grund, warum dieser Vertrag in der zweiten Liga gültig ist. Mhm. Man muss halt auch sagen, die Saison er war letzte Saison wahnsinnig gut, die Saison war es unglücklich und nicht so gut. Ich kann mir halt vorstellen, dass bei ihm vielleicht auch so der Punkt ist zu sagen, okay, Blau-Weiß ist dann doch irgendwie dort, wo ich mich als Fußballer meine Fußballerkarriere erfülle. Vielleicht hätte das auch für was Hecheres gereicht. Aber dass er halt sagt, okay, ich bin da schon so lange, fühle mich vielleicht auch wohl, ich hoffe, er fühlt sich wohl. Mhm. Und dann bleibt, es wäre halt ein Spieler, der in der zweiten Liga absolut top wäre. Fabio Varisi-Strauß, bin ich mir relativ sicher, dass der bleibt. Alan Pasic,
0: ja. Verlängert und spielt auch noch oder schon Richtung höhere oder andere
1: Sportdirektor meinst du, oder? Entschuldigung. So,
0: oder? Genau. Gleich von Spieler auf Sportdirektor. Super Idee, grundsätzlich.
1: Entschuldigung, es ist eine
0: falsche Position. Hoppala, ist ja schon mal schief gegangen. Wir haben ja gesagt, wir reden darüber nicht mehr.
1: Entschuldigung. Aber es hat sich angeboten. Nein, also bei, zum Beispiel bei ihm kann ich mir sehr gut vorstellen, dass der in der zweiten Liga bleibt und auch da sei mit der Leistung auf jeden Fall funktioniert. Riegler, bin ich eigentlich großer Fan. Hat mir eigentlich gut gefallen.
0: Ja, total. Ich glaube, der hat wirklich der Abwehr wieder ein bisschen Stabilität gegeben, die es überhaupt nicht mehr gehabt haben. Ja, ich weiß, Torin, das Tor war ein Wahnsinn. Da braucht man nicht reden. Aber mir ist trotzdem vorgekommen, der hat ein bisschen Ahnung gehabt, wenn er am Ball war. Schaut er mich so Frage dann der Bernd.
1: Ja, er hat als Mittelstürmer gespielt, dann gehen wir ja keine letzte Minute. Das war ein Wahnsinn. Und Elias Bakatokander.
0: Ja, das haben wir alle möglichen, haben schon Mittelstürmer gespielt in den letzten Minuten.
1: Ja, das war bei Mitja Möhrz, glaube ich, öfter mal der Fall, dass der Elias Bakatokander dann vorne eingeschmissen worden ist, weil er groß.
0: Der auch verletzt war und deswegen nicht mehr gespielt hat.
1: Genau. Also ich glaube, das wird ähnlich bleiben. Ich hoffe, dass Ronny Waldo bleibt.
0: Glaube ich auch.
1: Bei Nico Meyer könnte ich mir sogar vorstellen, dass der eventuell durch die, also ich glaube, man hat die Ansätze auf jeden Fall gesehen und dass, wenn der eine Saison durchspielt, dass das funktioniert.
0: Ich akzeptiere in der Mannschaft, das weiß ich nie bei Meyer, irgendwie kommt man vor. Das ist irgendwie so ein bisschen wirklich diese Geschichte mit dem

0: halt, dann scheint es, okay?
1: Ja. Aber wahnsinnig sympathisch auch. Und würde ich mir wünschen, dass der bleibt. Ich kann mir vorstellen, dass das so richtig, also dass der in der zweiten Liga richtig gut aufblühen kann.
0: Glaube ich, ja.
1: Frage ist, hat er vielleicht Interessen geweckt? Sein Vertrag ist auf jeden Fall in der zweiten Liga auch noch da. Isaac Dahlqvist, sehen wir.
0: Also, ich dachte, er wurde ausgeliehen.
1: Nein, Isaac Dahlqvist, wieder gekauft. Der hat 2,5 Jahre die schwedische Liga, spielt ja im Jahreskalender. Und deswegen
2: der, ist für mich klar für die Liga gewesen. Aber super, super außen. Vor allem endlich einmal Ersatz zu den etablierten, möchte ich jetzt nicht versagen, aber zu den immer Spielenden einfach.
1: Ja. Und ich glaube, dass, also Isaac Dahlqvist muss man auch sagen, die Position war überhaupt nicht seine. Das ist eigentlich ein Offensivspieler. Und das hat man das gemerkt, genauso wie beim Dominik Reiter. Das hat man gemerkt, dass die jetzt defensiv jetzt nicht so super sind, aber nach vorne einen ziemlichen Drive haben. Ich meine, Isaac Dahlqvist die ersten 2 Minuten da im ÖFB Cup Viertelfinale haben wir gedacht, bist du deppert, wir sind Europa Cup. Ja. Leider hat er sich dann auch verletzt. Nico Meyer hat sich ja bei einem Antestspiel so ja in den Schneehaufen eingerannt und sich dann den Fuß so angeschlagen, dass er dann wieder länger draußen geblieben ist. Das war, ja, gehört auch immer zu dem Thema Glück und Pech dazu. Und wenn ich hoffe, vielleicht funktioniert es, Jakob Knollmüller. Hat in der zweiten Liga bei Lafnitz ziemlich gut performt und die sind am Song und Klanglos abgestiegen. Ja, auf sowas müssen wir dann, also wir müssen sie ein bisschen wieder runterskalieren, glaube ich, auf solche Transfers. Und ich hoffe, dass das halt so schnell wie möglich funktioniert, dass wir die Liga annehmen und Ronny Waldo hoffentlich nicht noch Lustenau zurückkehrt. Das wäre auch wichtig. Aber ja, schauen wir.
2: Na, wir werden uns auch darauf wieder einstellen müssen, dass wir 15 Spieler haben und nicht 22. Das werden wir uns sicher wieder. Oder 30. Aber 20, die wir einsetzen können, haben.
1: Wobei also das auch ein Vorteil sein kann.
2: Wir werden wieder 15 Spieler haben, die wir einsetzen können und dann, wenn ein, zwei wichtige Stützen wegbrechen, eine Schwierigkeit haben. Das werden wir uns sicher wieder einstellen müssen. Ja.
1: Aber vielleicht auch schon jetzt, weil man zusammengerückt ist aus der zweiten Mannschaft. Ich meine, Mario Kweser ist jetzt kurzzeitig. Hast du Mario im Vornamen? Ja. Okay, war mir jetzt nicht sicher, Entschuldigung. Der war ja schon.
2: Das mal, weiß ich sogar. Ja.
1: Der war ja schon mal da zu Gast, glaube ich.
2: Ist er Hoffnungsträger, ja.
1: Ja, der war im Kader aufgrund des Magen-Darm-Viruses gegen die WSG Tirol. Und ja, Landesliga, zweite Liga ist weniger ein Step als Bundesliga, Landesliga. Da kann man vielleicht halt dann auch mal jemanden eher ins kalte Wasser werfen und vielleicht schwimmt er sich dann frei und das funktioniert. Das wäre natürlich halt das, die Top-Idee. Ja, aber am Ende müssen wir, glaube ich, bilanzieren. Es ist halt extrem viel Unwissenheit und ja, und die Regionalliga-Reform ist es übrigens auch da. Also wir haben ja 4 Regionalligen.
2: Das habe ich überhaupt noch nie verstanden. Du bist jetzt gibt es Kärnten und Steiermark ist jetzt miteinander?
1: Ja,
2: aber welches wo?
1: Mit Salzburg gemeinsam, aber.
2: Mit Salzburg.
1: Genau, die West gibt es, ist nur mit Tirol und Vorarlberg. Was ja auch sehr interessant war, wir haben ja gegen den SC Schwarz gespielt und der SC Schwarz hat auf wahnsinnig viele Jugendspieler gesetzt, weil die haben nicht absteigen können, weil es zu wenig Tiroler Mannschaften gibt in der dritten Liga und die waren quasi fix schon dabei.
2: Wie geil ist das?
1: Ja, also die haben. Da hat man einige interessante Sachen erfahren. Ich glaube, bei Kärnten und der Steiermark haben sie sich jetzt irgendwie geeinigt, dass es so quasi 2 Staffeln gibt und die Top-Teams sie dann am Ende der Saison quasi um den Aufstiegs-Playoff-Platz betteln. Und die Ost bleibt eh so, wie sie ist. Und wir spielen in der Nord mit den Salzburger Mannschaften gemeinsam. Also wir im Sinne von Oberösterreicher, nicht wir als Blau-Weiß hoffentlich. Und es gibt halt keine direkten Aufsteiger mehr, sondern 2 Absteiger. Stimmt, das habe ich ganz vergessen. Also es gibt gar keine 3 Absteiger, sondern 2 Absteiger und dann gibt es halt eben so ein kleines Turnierformat.
2: Die 4er-Playoff.
1: Genau.
2: So ein bisschen ein Championship Aufstiegs-Playoff.
1: Genau.
2: Wozu?
1: Ja, wobei bei 4 Mannschaften aus der 16er Liga wäre auch hart.
2: Es wird schwieriger. 4 mit Up und Auf, ja.
1: Wobei in der griechischen zweiten Liga sind 2 aufgestiegen von 20 Mannschaften und 8 angestiegen. Also das ist
2: wir sind 10 Jahre lang ins Lavantal gefahren, 7,5 Stunden hin und 8,5, 9,5 Stunden zurück. Also das scheiß Kärnten, was wir da durchgefahren sind. Da,
1: und wir haben keine Kärntner jetzt dabei.
2: Was ich da an Angst gehabt habe vor Gewittern, wenn du da in die Berg fährst. Nein, Scherz. Aber also die zweite Liga wird schon super geil, oder?
1: Ja, sag's, komm. Es wird voll geil, es wird voll geil. Ich habe auch meinen Vertrag verlängert. Der Podcast wird natürlich weiterlaufen in der zweiten Liga. Und was

0: natürlich auch nicht vergessen werden darf, auch die zweite Liga ist mittlerweile hinter einem Paywall-Anbieter.
1: Kriegt man mehr Geld jetzt mittlerweile?
0: Nein, man kriegt weniger Geld, aber die Zuschauer zahlen drauf. Man kriegt 400 oder 600.000 Euro von der Bundesliga als Absteiger. Okay. Also quasi so als Fallschirmzahlung, wie das, glaube ich, nicht so wahnsinnig viel Rolle spielen. Aber es gibt, also der ORF hat die zweite Liga aufgekündigt. Es wird nur mal ein Spiel im Free-TV übertragen. Ob das dann der ORF sein wird, werden wir sehen. Und sonst ist alles hinter einer Paywall bei Laola. Kostet, glaube ich, 8,91 Euro im Monat oder so.
1: Monat?
0: Ja, also oder 50 Euro dann im Jahr. Aber jedes Spiel ist kommentiert und es irgendwie mit KI-Unterstützung, keine Ahnung was. Egal, auf jeden Fall das Bedenken, der Early Bird-Preis ist schon vorbei, leider. Sonst hätte ich da zugeschlagen. Aber ja, auch die zweite Liga ist hinter einem Pay-Format. Das hat, glaube ich, auch der ein oder andere vielleicht noch nicht am Schirm gehabt.
1: ORF gar nicht mehr?
0: Das ist nur offen, aber die haben diese Konferenz quasi aufgekündigt, ob die dann das Topspiel am Freitag übertragen.
1: Also nur mehr Laola mit 8,99 im Monat.
0: Genau, oder ich glaube, man kann ein Einzelspiel dann auch kaufen um 4,99. Also wenn man sagt, okay, man ist sowieso immer im Stadion und man nimmt die Auswärtsfahrten mit und dann kann man am Spieltag nicht, dann gibt es eben auch die Möglichkeit, das so zu machen. Ja,
1: Alter, jetzt das ist langsam geht es wirklich in 400 Euro, dass ich irgendwie die Fußballspiele sehe, die schauen will.
0: Wie viel Honorar bekomme ich eigentlich für den Auftritt an der Sendung?
1: Hier, ja, du schuldest uns 50 Euro also, natürlich. Also, hallo,
0: für die Plattform. Du,
1: das, ja, was hast du das? Das Honorar? Die Rechnung kommt dann. Also, mit kurzen Invoice, also weißt du, wir sind modern. Ah, ja, du kannst gleich überweisen, direkt also, mit der
0: Bestellung. Stehen gleich sechs Typen vor meiner Haustür.
1: Werden das gut ausquetschen. Wir kennen ein paar Leute. Okay. Bis die nach Wien finden, ist eine andere Frage. Aber das ist, wir kennen ein paar Leute.
0: Nein, die zweite Liga wird voll geil.
1: Das war doch schön heute ein bisschen so. Die erste Stunde, ich weiß, es war keine Struktur dabei. Es war alles sehr, sehr, sehr, sehr Freestyle heute. Und weil wir alle miteinander nicht kriegen. Liebe Grüße an die Cookie übrigens, an die Gudrun an der Stelle. Die ist leider kurzfristig krank ausgefallen. Die ist mit Fieber zu Hause. Ich hoffe, dir geht's gut und du nimmst Neocitran, dass du wieder fit wirst bald. Boah, jetzt ist ja noch die Wochen ganz schön am Machen, dann bist du im Krankenstand, das passt ja noch.
0: Dann ist
1: es ist eh schon vorbei in der Volksschau, also wenn man es ehrlich, also jetzt ist eh nichts mehr wirklich für's zum Tun. Also kurier dich gut aus, Cookie.
0: Auch von mir gute Besserung.
1: Ja, natürlich. Alle nicken da im Studium natürlich auch. Es war die erste Stunde traurig und deprimierend, aber ich finde jetzt gerade die zweite Stunde, die zweite Liga ist geil, die zweite Liga ist super.
0: Verdammt. Hate the pain, Harold.
1: Heute noch. Jetzt kommt die blöde WM und dann ist eh alles wieder gut, weil dann habe ich eh alles wieder vergessen und dann startet wieder die neue Saison noch. Bei mir ist die 37. V-Saison. Ich gehe davon aus, dass dieses Mal kein Abstieg ist. Und ich fürchte leider auch, dass kein Aufstieg ist. Aber ich glaube, dass wir eine gute zweite Liga erleben werden. Ich hoffe, dass uns jemand einen guten Kader auch da zusammenstellt, der das auch kann. Mehr sage ich jetzt dazu nicht. Nochmal, ich hab dich lieb, aber bitte, das wird nichts. Gute Nachrichten gibt es trotzdem auch noch. Natürlich gibt es Blaukraut FM auch in der zweiten Liga. Die geilste Radiosendung.
0: Aber hinter einer Paywall.
1: Das wird es 100% nie geben.
0: 3,99
1: Euro. Mit einem wie heißt das Teil? Megafon gibt, aber ein Mikrofon ist kein Megafon. Also so habe ich immer es ausgeredet. Nein, natürlich gibt es nie eine Paywall bei Blaugrad FM. Das kann ich 100% versprechen. Schade, weil ich habe die Laola einfach immer sehr cool gefunden. Ich freue mich auch wieder auf die neue Laola, die Zweierkonferenz. Besoffen habe ich letztes Mal unabsichtlich auf dem Christopher Ritsch sei Freundesanfrage, der wird mir immer eingespielt und da bin ich anscheinend draufgekommen. Jetzt hat er meine Freundesanfrage bestätigt da. Also ich bin sicher gut informiert da für die zweite Liga. Die zwei guten Nachrichten, die ich jetzt noch fürs nächste Jahr verkündigen darf. Die Agentur hat schon mal einen sehr, sehr schönen Sampler rausgebracht. Liebe Grüße an den Herrn Christian Steineder in der Hinsicht und an den Lubo mit für die Texte und sonstiges. Diverse coole, super coole, die Subkultur ist blau-weiß nach wie vor im Übrigen. Diverse coole Beiträge werden schon gesampelt und es haben sich schon sehr, sehr, sehr, sehr coole Pärchen gefunden. Ich würde jetzt gar nicht zu viel verraten. Das ist in Aussicht, das kommt. Wir werden eine tolle zweite Liga erleben mit super Spielen, interessanten und witzigen Spielen in Salzburg, in Innsbruck, wo auch immer, in anderen Städten und sonstiges. Wir werden eine 20 Jahre Agentur-Party erleben im Jänner.
0: Da ist fast schon so alt wie ich.
1: Tatsächlich. Weißt du, du deprimierst mich. Vorher hat er gesagt, wie gesagt, ja, 96, hat er gesagt, ja, da war ich noch nicht geboren. Aber gut, das ist eine andere Geschichte, das ist nur im Nebensatz dabei. Also es kommt einiges, es kommt viele schöne Sachen. Die 30 Jahre Feier Blau-Weiß kommt. Ich weiß, dass da ein Film produziert wird sogar. Also die Zukunft ist noch vor Blau-Weiß. Auch wenn es uns jetzt ein bisschen wieder nach hinten gehauen hat, werden wir das immer sein. Und cooler waren wir schon immer, schöner sowieso, mehr L-Kennzeichen haben wir auch. Also daher bin ich guter Dinge, dass das alles gut weitergeht. Timon, was macht die so sicher, dass es alles gut weitergeht?
0: Boah, das ist gar nicht gefragt. Das hast du mir gar nicht vorbereitet. Das hast du mir gar nicht vorbereiten lassen.
1: Der Hund ist ein Wahnsinn.
0: Ja, wirklich.
1: Das macht jetzt am Schluss so einen Masche,
0: genau. Ja, genau. ich habe mich in den Verein verliebt. Und ich bin in der erfolgreichsten Zeit dazu gekommen. Ich habe zwar mein erstes Spiel 2014 gesehen, das war noch ÖFB Cup, Regionalliga Mitte Zeit. Aber ich glaube, dass es sehr, sehr vielen aus meinem Alterssegment, die halt auch dann eben ja, den SK Vöst und den FC Linz nur mehr aus Erzählungen kennen, dass da schon sehr viele auch picken bleiben. Und ich glaube, dass man auch nicht in Fatalismus verfallen darf. Ich denke, dass man vielleicht dann in ja, dem ein oder anderen Spiel weniger Zuschauer hat, wenn man dann Ende November gegen ja, Sturm Graz 2 spielt daheim, dann kann es immer hart werden. Aber das ist gegen die WSG Tirol und Austria Klagenfurt in der Bundesliga auch nicht immer so super gewesen. Die 3 Jahre in der Bundesliga, die haben uns zwar, wie du gesagt hast vorher, jetzt der Abstieg haut uns zurück, aber die 3 Jahre in der Bundesliga haben uns sicher nach vorne gebracht, vor allem was die Fanbasis oder die Breite der Fanbasis angeht. Es wird viele Leute geben, die weggängen, weil die sagen, zweite Liga interessiert mich nicht. Es wird aber sicher einige geben, die picken bleiben und ich glaube, das sollte man auch im Kopf behalten. Jetzt müssen wir ein bisschen davon zehren, was wir unseren Winterspeck angefressen haben in der Bundesliga, aber ja, es geht halt weiter. Wir sind in keinem Multi-Club-Ownership, was man hätte jetzt unerwarteterweise.
1: Hoffentlich weiter, trotzdem sage ich hoffentlich weiter.
0: Ja, sonst der Askel-Donau.
1: Ich sage immer, wir werden nicht auf die 800 wieder zurückfallen, wie wir waren. Wir werden auf die 3000 zurückfallen und ich sage, habe das ja immer gesagt am Samstag, dieser Abstieg 2-7 hat unseren Fanblock geprägt wie kein anderer. Und ich glaube, dass der Abstieg jetzt es auch wieder schaffen kann, dass wir diese 3000 Leute, dass wir uns untereinander kennenlernen wieder, dass wir uns untereinander respektieren lernen auch wieder und beziehungsweise der Respekt auch wieder so normal ist, dass du einfach gar nicht drüber reden musst, einfach dass der Respekt ist. Und dass die 3000 Leute genauso stark sein werden, wie diese 800 das vorher waren. Mit Ausblick auf die nächsten 40.000 Leute.
0: Und die Perspektive ist sicher besser, weil wir ein eigenes Stadion haben.
1: Die Zukunft ist blau-weiß. Mit dem Stadion sind wir zu big to fail. Das ist meine Dings. Hoffnung. umbauen in der Volleyball-Arena ist jetzt schwierig oder sonstiges. Nein, ernsthaft, die Zukunft ist blau-weiß. Danke, Timo, dass du da warst. Und jetzt haben wir so lange so dahin geplaudert, jetzt komme ich am Schluss dann ins Stottern. Schön, dass du da warst. Wir sind mit dem Ziel in diese Sendung gestartet, einfach einmal unseren Frust abzuladen und euch ein bisschen nur, dass wir uns hören gegenseitig. Ich hoffe, das haben wir erfüllt. Timo, die letzten 1 Minute 36 an dir. Danke, dass du da warst. Der V ist groß.
0: Ja, dann bleibt mir eh nichts anderes übrig, weil ich vorher eigentlich schon alles rausgeballert, was ich nur an Sentimentalem teilen wollte. Bleibt bitte alle dabei, ich denke mal, alle, die zuhören, die haben schon schlimmere Zeiten mitgemacht und bei denen wird der Fußball immer blau-weiß sein. Ich hoffe, dass die Sendung weiterhin so läuft. Ich höre wahnsinnig gerne zu und auch die hat schon schlimmere Zeiten überlebt. Für mich im Podcast.
1: Aber hallo, ja. Ja.
0: Für mich im Podcast ist es das erste Mal, dass ich einen Abstieg mitmache. Ich meine, am Ende hat es auch nicht so viel gegeben in der Zeit von Blau-Weiß, es sind 3 gewesen. Und ja, es ist halt ein neues Kapitel. Schauen wir mal, was wird. Und am Ende, glaube ich, haben wir uns aber auch alleine bei allem, was man zuhören kann, auch schon gemerkt, wie der Verein gewachsen ist. Und ich freue mich auf die nächste Saison. Jetzt werde ich mir ein bisschen abkapseln. Es steht nur ein Play-Out-Spiel in der Serie B an, das ich mir anschauen werde. Die FC Südtirol gegen SSC Bari. Aber bevor ich mich wieder verzettel, werde ich mich verabschieden. Vielen Dank, dass ihr da seid, habt ihr
1: schönen Urlaub, Burschen.
0: Und wir hören uns sicher wieder.
1: Genau. Der V ist groß.

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1: Einen wunderschönen guten Abend an alle Zuhörerinnen und Zuhörer hier auf Radio Froh zur 23. Ausgabe von Shake Off Radio. Das Intro am heutigen Tag waren zwei kleine Doublets. Einmal von dem großartigen Michael Grammy Rose, der diesen Beinamen trägt, weil er tatsächlich so einen Grammy im Jahre 1985 als Frontmann der Band Black Uhuru gewonnen hat für das Album Anthem. Als zweite Dub von einem eher weniger bekannten Künstler, doch nicht weniger talentiert, Cha Torch aus Mandeville, Manchester, Jamaica. Doch nun zur eigentlichen Sendung, heute im Programm, ein Big Tune zum Starten. Der großartige, upcoming oder mittlerweile schon etablierte Artist, Black Hero, mit seinem neuen Tune, Strictly Good Vibes.

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2: Strictly Good Vibes, das machen wir auch gleich zum Motto der heutigen Sendung. Und kommen zum nächsten Programmpunkt, einem kleinen Rhythm Megamix. Eines neuen Rhythms aus dem Hause Sinai Kings Productions. Der Fruits Ripe Rhythm. Mit Artists wie Jesse Royal, Samurai, Busy Signal, Micah Shemaya, Pressure Boss Pipe und vielen, vielen weiteren. Shake Off Radio. Let's roll.

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1: Yes, ladies and gentlemen, shake off your worries and troubles and sickness and mistakes and enemies and all the negativity around you. We shake it off and dance to the music. Yes, meine Damen und Herren und alle dazwischen und rundherum. Wir sind leider schon wieder fast bei der Hälfte der Sendung angelangt. Und diese möchte ich heute abschließen mit einem DJ-Mix, bestehend aus hauptsächlich New Reggae-Tunes der letzten Monate. Abgerundet mit einem kleinen Segment an Tunes eines der herausragendsten Künstler Jamaikas, dem Original, Barris Hammond.

Vielen Dank an alle Zuhörerinnen und Zuhörer, die auch bis jetzt dran geblieben sind. Shake Off Radio. Ich hoffe, wir hören uns beim nächsten Mal. Jeden dritten Dienstag im Monat. Gleich nach der Blaukraut. Hier auf Radio Froh.

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1: Aber zuerst einmal einen recht schönen Gruß an Timmy.

Der Weltuntergang wird ja täglich, wöchentlich, monatlich herbeigeredet. Für viele ÖsterreicherInnen ist unter anderem der Spritpreis. Für die anderen die Wokeness, für die wieder anderen die Ausländer und alle jammern. In der Operettenrepublik ticken die Uhren so. Heute in Dabazab Texte und Musik, die im weitesten Sinn etwas damit zu tun haben. Nicht unbedingt mit der Operettenrepublik, aber auch, sondern mit der Apokalypse, dem Armageddon. Liebe Dabazabistas, Happy Apokalypso, sagte mein Professor a.k.a. Hermann Mittersack-Schmöller, a.k.a. Armando Armageddonio Gonzaga.

Mai, Mai, Mai und Alabaster, die Blumen hören wir gerade. Und wir warten, wie sich das heutige Tabazap entwickeln wird. Apokalyptische Musik und jenseitiger Nonsens included. Kommt toujours in unserer Unterhaltungssendung mit Anspruch.

0: Eigentlich bedeutet Apokalypse Enthüllung, im Christentum übersetzt als Offenbarung, die eine bestimmte Gattung der religiösen Literatur, die Gottesgericht oder Weltuntergang oder Zeitenwende und die Enthüllung göttlichen Wissens in den Mittelpunkt stellt. In prophetisch-visionärer Sprache berichtet eine Apokalypse vom katastrophalen Ende der Geschichte und vom Kommen und Sein des Reich Gottes. So steht's auf Wikipedia. Heute wird der Begriff oft synonym für den totalen Zusammenbruch, den Weltuntergang verwendet und es kracht im Gebälk, wie man so schön sagt. Klimawandel, Kriege, wahnsinnige Politiker, wahnsinnige Religionen, you name it. Und es gibt ja viele Metaphern für diese momentaneske Situation.
1: Mother Earth is pregnant for the third time because, ladies and gentlemen, you have knocked her up. I have tasted the minds of the maggots of the universe, but I was not offended, for I knew I had to rise above it all or drown in my own

Flea von den Red Hot Chili Peppers ist das. Er hat sein Trompetenspiel, das er in der Jugend praktiziert hat, verfeinert und er schildert den Zustand einer düsteren Perspektive. Perspektiven. Davon hängt es ja ab, wie man etwas sieht. Klimawandel, wie erwähnt, Fake News, wahnsinnige und unintelligente Politiker und ja, eine Ortschaft, die den demokratischen Spielregeln der Operettenrepublik Hohn spricht. Wir schalten noch einmal zu unserer Außenstelle nach Misslingen. Gleich vorweg, es war auch diesmal unmöglich, beim dritten Versuch mittlerweile ein einigermaßen akzeptables, verständliches Interview zu bekommen. Und das unverständliche Gebell hat unser Techniker herausgeschnitten.

Wir können kaum die Straße überqueren. Hier herrscht das Geschwindigkeitslimit von 150 km/h, auch im Ortsgebiet. Blaue Fahnen, blaue Dächer statt der üblichen roten, blaue Blumenrabatten, Kornblumen zum Großteil und blaue EinwohnerInnen im Wirtshaus zur blauen Gans. Aus den Vermizin-Shops dröhnt Musik der John Otti Band. In den Auslagen der Geschäfte Dauerberieselung durch Misslingen TV, blaue Dirndlkleider und Anzüge bzw. Lederhosen überall. Wir versuchen noch einmal ein einigermaßen vernünftiges Interview von einem der Einwohner oder Einwohnerinnen zu kriegen. Unterwegs sind diese Einwohner tragen, Einwohnerinnen gibt es kaum, denn die tragen Kinder oder Einkaufstaschen in der Farbe Blau. Deswegen versuchen wir es anderswo. Interviews bekommen wir allerdings keins. Wir können nur die Sonntagsrede des Dorfschulzen, des Gemeindeoberhaupts aufnehmen, die hier jeden Tag stattfindet und die wir am Ende des Beitrags hören werden. Als wir den Ort verlassen, vermeine ich auf dem Ortsschild, dessen S in Misslingen an Runen erinnern, einige weitere braune Spritze auf dem blauen Hintergrund der Tafel zu erkennen.

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Moose haben wir da gerade gehört, oder hören wir noch immer? Ja, die klingen fast ein bisschen wie Radiohead, oder? Aber düster.

Tanz, Tanz, Tanz, den Dabazap. Ja, ihr werdet es nicht glauben, wir hören Nina Simone im Hintergrund in einem Remix. Ein Remix des Songs Cinnamon, einem Spiritual vom Anfang des 20. Jahrhunderts. Das Lied beschreibt die Verzweiflung eines Sünders am Tag des jüngsten Gerichts. Von der vergeblichen Flucht vor Gottes Zorn und dem Flehen um Vergebung. Apropos tanzen, ihr tanzt jetzt hoffentlich auch, oder? Ja, legt das Bügeleisen oder den Kochlöffel zur Seite oder was ihr gerade macht. Apropos, wann hört ihr eigentlich Dabazap? Laut Umfrage, also ein großer Teil der Zuhörenden, hört es beim Kochen, am Home Trainer, beim Schlafen, beim Wäscheaufhängen, im Zug. Ich höre Dabazap in einem Zug, schrieb uns ein Hörer.

Tanz, Tanz, Tanz, das Dabazapp. Ja, und wir lieben Reime, wie euch vielleicht schon mal aufgefallen ist. Und deswegen hören wir jetzt das.

Apocalypse Now, also Apokalypse heutzutage, bedeutet ja neben Klimawandel etc., Fake News und Pflegeroboter und so weiter, auch Einsamkeit, trotz bzw. durch soziale Medien. Und davon können die zwei Damen jetzt ein Lied davon singen.

Anna Calvi war das mit der großen Laurie Anderson. Anna Calvi, britische Musikerin, arbeitete mehrfach mit dem Theatermacher Robert Wilson zusammen. Sie schrieb unter anderem die Musik zu dem Stück Der Sandmann nach E.T.A. Hoffmann und die Songs für die Inszenierung von Moby Dick, angelehnt an Herman Melvilles Roman von Robert Wilson. Ja, Anna Calvi, die schon einige Jahre in unseren Plattenregalen schlummerte, die haben wir jetzt wieder entdeckt. Ganz zu Unrecht habe ich sie vergessen, ich weiß nicht warum. Und gleich noch etwas von ihr, gemeinsam mit dem Sänger von The National, Matt Berringer.

Grüß euch, ich bin's, der Hubert Wickerl. Und ich geleite euch durch die nächsten 2 Minuten, weil der verrückte Professor schnell was erledigen muss. Ich glaub, der geht auch ja rauchen. Jo, was soll ich sagen? Jo, Apokalypse, alles geht den Bach runter. Doom scrolling every day. Ja, 1. Mai gerade gewesen, Kampftag der Arbeiterklasse. Und die Regierung bittet zur Kasse. Aber nicht. Aber nicht, dass du glaubst, die Vermögenden. Das Unvermögen manifestiert sich. Schön gesagt. Also, das Unvermögen manifestiert sich in Äußerungen wie: Wir alle müssen zusammenhelfen. Mehr oder weniger. Also, die einen mehr und die anderen weniger. Oder gar nicht. Ein Gedichtl noch: kryptisch oder apokalyptisch, wozu ever, zur Beruhigung. Ist was ist, wenn alles ein Scheiß ist, brauch ich eine Katharsis. Drum melde ich mich aus der Hölle. Und dies sind ja die anderen. Es bleibt mir nur noch zu sagen: Putin, Trump und Netanyahu, schleicht euch dorthin, wo es hingehört. Der Putin weg von der Ukraine auf See. Tatscha. Der Trump ins Asylum und der Netanyahu in Häfen. Und der Hubert Wickerl sagt: Papa, das heißt, bis zum nächsten Mal.

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Die Zeit ist abgelaufen, Fäuste hoch. Die Nächte vergehen so langsam. Ich möchte mehr als nur überleben. Ich möchte heute Abend jemand sein. Ich möchte jemand sein, weil ich Gottes einsamer Mann bin. So singen jetzt Iggy Pop und Again Anna Calvi. Und Iggy ist trotz Apokalypse im Cadillac unterwegs, beziehungsweise träumt er davon.

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bitte verstehst du, Mann, der erste Mann aus Bobostan und beantwortet dann und wann eure Fragen. Liebe Leute, heute gibt's keine Fragen, sondern nur den Versuch einer Antwort von Peter Licht. Papa, bis zum nächsten Mal.

0: sitzt denn da und schaut dem Untergange zu? Mathilde ist's mit Capri-Hosen und Prosecco-Glas und roten Rosen. Die Bobo-Braut mit dicker Haut und treibt sich nun herum im Sammelsurium.
1: Geht schon.

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Ja, und passend zum Thema unserer heutigen Sendung muss ich jetzt sagen, wir haben nicht mehr viel Zeit und deswegen verabschieden wir uns mit einem Song von unserer Lieblingsgruppe Soap & Skin, aber eigentlich haben wir eh nur Lieblingssongs heute gespielt. Ist doch schön, oder, liebe Tabazapistas? Ja, und Serienaficionados werden den Song kennen, wird auch in Dark gespielt. Baba.

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2: Hallo und herzlich willkommen zu einer neuen Ausgabe von Madhouse. Dass wir nicht nur ein Tummelplatz für elektronische Musik sind, haben wir doch schon oft genug bewiesen. Aber heute haben wir New City Punk für euch. Und der haut nochmal richtig auf die 80er und 90er Kacke. Ups, habe ich jetzt Kacke gesagt? New City Punk, eigentlich als Veranstalter aus der Stadtwerkstatt bekannt, ist privat etwas schräger unterwegs, ein bekennender Blau-Weiß-Fan. Wer die Sendung noch nicht gesehen hat, sollte sie sich unbedingt ansehen. www.madhouse.tv, eine grandiose Show. Mein Name ist Fisch, ich wünsche euch gute Unterhaltung in der nächsten Stunde.

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Ich habe euch sicher nicht zu viel versprochen, wenn ich gesagt habe, das wird eine verrückte Show. Es war eine verrückte Show. Wenn ihr mehr hören wollt, schaut doch einfach vorbei auf unserer Homepage www.madhouse.tv. Nicht vergessen, das S wird als 5 geschrieben. Wenn ihr wollt, hören wir uns nächste Woche wieder. Dann geht es wieder elektronischer weiter. Und jetzt würde ich mal sagen, lassen wir die Sendung noch ausklingen mit den letzten Rhythmen von New City Punk. Ciao, schöne Woche noch.

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